0: Rechten Russland und China niedergeschlagen und Aufrufe zum Frieden verhallen im Nichts. Selenskyj betonte, dass sich die Ukraine bei der Abwehr der Angriffe auf die ganze Welt verlasse, bei der Abwehr von ballistischen Raketen aber vor allem auf die USA. Aus den USA, Tina Eck.
1: Berichte über mögliche Diskussionen zu einem Austausch von Kanzler Merz sorgen in der Union für Unruhe. Bild und Stern hatten unter Berufung auf führende Christdemokraten darüber berichtet und als möglichen Nachfolger unter anderem NRW-Ministerpräsident Wüst genannt. Das Umfeld von Merz wies die Spekulationen scharf zurück. Der Kanzler selbst äußerte sich bei einer CDU-Veranstaltung in seinem Heimatort Arnsberg am Abend nicht dazu, bekannte sich aber sehr deutlich zu seiner Verantwortung als Regierungschef. Die Spritpreise sinken langsam weiter. Binnen Wochenfrist hat sich Superbenzin der Sorte E10 um 2,7 Cent verbilligt, diese sogar um 4,5 Cent. Der ADAC hält den Preisrückgang an den Tankstellen allerdings für zu gering.
2: Sowohl Diesel als auch Super E10 liegen mittlerweile im bundesweiten Tagesdurchschnitt unter 2 Euro. Allerdings sind beide immer noch gut 20 Cent teurer als vor Ausbruch des Irankrieges. Und das trotz des Tankrabatts der Regierung von rund 17 Cent und obwohl der Ölpreis zuletzt deutlich nachgegeben hat. Für den ADAC ist das aktuelle Preisniveau der Beweis, dass die Mineralölkonzerne günstigere Ölpreise nur sehr verlangsamt an die Kunden weitergeben. Zum Sparen rät der ADAC, am späten Vormittag zu tanken. Ronny Thorau, Berlin.
1: Die Gewerkschaft Verdi ruft auch heute Beschäftigte der Postbank zum Warnstreik auf. Die Gewerkschaft verlangt 8% mehr Geld, mindestens aber 300 Euro im Monat. Um den Druck zu erhöhen, werden Postbankbeschäftigte heute auch bei der Hauptversammlung der Deutschen Bank in Frankfurt am Main protestieren, zu der die Postbank gehört.
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2: Ich bin Diana Kramer. Bundeskanzler Friedrich Merz hat seine Reformambitionen als Regierungschef unterstrichen. Deutschland habe die Kraft für einen neuen Aufbruch und er persönlich sei fest entschlossen, diesen Aufbruch mit seiner Regierung auch zu ermöglichen, sagte Merz bei einer CDU-Veranstaltung in seiner Heimat Arnsberg im Sauerland. Auf die aktuellen Spekulationen über einen möglichen Kanzlerwechsel ging Merz nicht ein. Bild und Stern hatten unter Berufung auf führende Christdemokraten darüber berichtet, dass Merz durch einen anderen Unionsmann ersetzt werden könnte. Der ukrainische Präsident Selenskyj hat neue Gegenschläge im russischen Hinterland angekündigt. Man müsse Moskau klarmachen, dass es für den Angriffskrieg gegen sein Land mit eigenen Verlusten bezahlen müsse, sagte Selenskyj in seiner abendlichen Videobotschaft.
3: Moskau droht zwar mit Vergeltungsschlägen, doch Selenskyj setzt selbstbewusst auf Attacke. Dabei ist unwahrscheinlich, dass er den Kreml hier in Moskau auf diese Weise zu Verhandlungen zwingen kann. Vielmehr belächeln russische Kommentatoren, dass Selenskyj einerseits Moskau droht und er sich andererseits nun mit einem Hilferuf an US-Präsident Trump wendet. In einem Brief bittet er Trump um mehr Raketen für die Abwehr von Moskaus Angriffen. Aus Moskau, Ulf Mauder.
2: Auf der Bahnstrecke Hamburg-Berlin gibt es seit dem Abend Verzögerungen. Grund ist ein Ausfall eines Stellwerks bei Lüneburg. Nach Angaben der Bahn kann es noch bis heute Nachmittag zu Verspätungen und Zugausfällen kommen.
4: Es fahren noch ICE-Fernzüge zwischen Hamburg und Berlin, betont die Bahn, aber nur alle 2 Stunden. Und um die Stellwerksstörung zu beheben, brauche man voraussichtlich noch bis Donnerstag. Betroffen ist auch der Regionalverkehr. Die lokale Bahngesellschaft Metronom etwa teilte mit, dass sich der Verkehr immer weiter aufstaue. Fahrgäste sollen möglichst auf den ohnehin fahrenden Ersatzverkehr ausweichen. Die Strecke Hamburg-Berlin wurde seit letzten Sommer generalsaniert. Seit Mitte Mai ist ein Teil wieder freigegeben. Mitte Juni soll die ganze Strecke wieder befahrbar sein. Aus Berlin, Ronny Tochau.
2: Der Trend zur Teilzeit hält in Deutschland ungebrochen an. Immer mehr Beschäftigte arbeiten mit reduzierter Stundenzahl. 2025 erreichte die Teilzeitquote mit fast 32% einen neuen Höchststand, teilte das Statistische Bundesamt mit. Besonders hoch ist der Anteil der Frauen. Im vergangenen Jahr arbeitete mehr als jede zweite Frau in Teilzeit, bei Männern nur etwa jeder siebte.
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1: Ich bin Diana Kramer. Der Wohnungsbau in Deutschland soll beschleunigt werden. Das Bundeskabinett hat den Weg für ein neues Baugesetzbuch freigemacht. Damit sollen kommunale Planungen schneller und Wohnungsbau in gefragten Gebieten bevorzugt werden.
2: Städte und Gemeinden sollen noch leichter gegen sogenannte Schrottimmobilien vorgehen können. In extremen Fällen könnte dann sogar eine Enteignung möglich sein. Bauministerin Huberts bemängelt die zuletzt schwachen Zahlen beim Wohnungsbau. Im letzten Jahr sind nur noch knapp über 200.000 Wohnungen fertiggestellt worden. Neu ist außerdem, Kommunen mit angespanntem Wohnungsmarkt können künftig ein überragendes öffentliches Interesse für Wohnungsbau erklären. Dadurch soll die Bauplanung statt auf 5 bis 15 Jahren künftig in etwa 2 Jahren abgeschlossen werden können. David Riemer, Berlin.
1: Trotz Waffenruhe und laufender Verhandlungen für ein Kriegsende haben die USA nach Medienberichten erneut Ziele im Iran angegriffen. Die Schläge galten einer Anlage, die eine Bedrohung für US-Streitkräfte und die kommerzielle Schifffahrt darstelle, berichten die Sender CNN und CBS News unter Berufung auf einen Beamten. Dem Wall Street Journal zufolge feuerte der Iran zunächst 4 Drohnen auf amerikanische und zivile Schiffe ab. Der Iran meldete aus dem Süden des Landes an der Straße von Hormuz mehrere Explosionen. Menschenhandel soll in Deutschland künftig konsequenter verfolgt und härter bestraft werden können. Das sieht ein Gesetzentwurf des Bundesjustizministeriums vor, den das Bundeskabinett beschlossen hat.
3: Wer Menschen mit falschen Versprechungen nach Deutschland lockt, um sie hier dann unter Zwang arbeiten zu lassen, der wird künftig bei einer Verurteilung mit bis zu 10 Jahren Haft rechnen müssen. Neu ist außerdem, dass sich auch Kunden und Kundinnen strafbar machen, wenn sie etwa Leistungen bei Anbietern einkaufen, die klar fragwürdig sind. Da gibt es viele schwarze Schafe, etwa auf dem Bau und bei Nagelstudios. Aus Berlin, Lea Matschulat.
1: Nach einem Unfall mit 2 toten Kindern in Dienstlaken am Niederrhein prüfen Ermittler, ob bei der Autofahrerin ein medizinischer Notfall vorlag. Es spreche nichts für eine absichtliche Tat, teilte die Polizei mit. Die 47-Jährige hatte vor einer Schule die Kontrolle über ihr Auto verloren und war in eine Gruppe von 3 Jungen gefahren. 2 12-Jährige starben im Krankenhaus, der 3. wurde leicht verletzt. Die Autofahrerin kam schwer verletzt in eine Klinik.
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1: Ich bin Diana Kramer. In den großen Konflikten stehen die Zeichen erneut auf Eskalation. Trotz Waffenruhe und laufender Friedensverhandlungen haben die USA erneut Ziele im Iran angegriffen. Und auch im Ukraine-Krieg spitzt sich die Lage zu. Präsident Zelensky kündigte am Abend weitere Angriffe auf Russland an. Heute beschäftigt sich der UN-Sicherheitsrat in New York mit der aktuellen Lage.
2: Nach dem verheerenden Angriff auf Kiew und weiteren Drohungen aus Moskau sucht der ukrainische Präsident Zelensky Hilfe bei den USA und den Vereinten Nationen. Das höchste UNO-Gremium hat schon viele Male getagt, ohne viel bewirken zu können. Resolutionen werden von den Vetomächten Russland und China niedergeschlagen, Aufrufe zum Frieden verhallen im Nichts. Zelensky betonte, dass sich die Ukraine bei der Abwehr der Angriffe auf die ganze Welt verlasse, bei der Abwehr von ballistischen Raketen aber vor allem auf die USA. Aus den USA, Tina Eck.
1: Berichte über mögliche Diskussionen zu einem Austausch von Kanzler Merz sorgen in der Union für Unruhe. Bild und Stern hatten unter Berufung auf führende Christdemokraten darüber berichtet und als möglichen Nachfolger unter anderem NRW-Ministerpräsident Wüst genannt. Der Kanzler selbst äußerte sich bei einer CDU-Veranstaltung in seinem Heimatort Arnsberg am Abend nicht dazu, bekannte sich aber zu seiner Verantwortung als Regierungschef. Die Spritpreise sinken weiter. Superbenzin der Sorte E10 ist innerhalb einer Woche um 2,7 Cent billiger geworden, Diesel um 4,5 Cent. Der ADAC hält den Preisrückgang an den Tankstellen für viel zu gering.
3: Sowohl Diesel als auch Super E10 liegen mittlerweile im bundesweiten Tagesdurchschnitt unter 2 Euro. Allerdings sind beide immer noch gut 20 Cent teurer als vor Ausbruch des Irankrieges. Und das trotz des Tankrabatts von rund 17 Cent und obwohl der Ölpreis zuletzt deutlich nachgegeben hat. Für den ADAC ist das aktuelle Preisniveau der Beweis, dass die Mineralölkonzerne günstigere Ölpreise nur sehr verlangsamt an die Kunden weitergeben. Ronny Thorau, Berlin.
1: Die Gewerkschaft Verdi ruft bei der Postbank auch heute zu Warnstreiks auf. Die Gewerkschaft verlangt für die Beschäftigten 8% mehr Geld, mindestens aber 300 Euro im Monat. Um den Druck in den Tarifverhandlungen zu erhöhen, werden Postbankbeschäftigte heute auch bei der Hauptversammlung der Deutschen Bank in Frankfurt am Main protestieren, zu der die Postbank gehört.
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1: Ich bin Tine Klimach. Die Waffenruhe zwischen den USA und dem Iran wird erneut auf die Probe gestellt. Das US-Militär hat erneut Ziele im Iran angegriffen, bestätigte ein US-Beamter.
2: Der Iran hatte schon bei den vorherigen US-Militärschlägen protestiert, dass die USA die Waffenruhe verletzten. Doch die US-Regierung versichert, dass die Waffenruhe trotz dieser wiederholten Scharmützel weiter gelte. US-Kampfjets schossen iranische Drohnen ab, die angeblich zuvor auf amerikanische und zivile Schiffe gefeuert hatten. Auch eine iranische Anlage wurde angegriffen. Die US-Militärschläge seien rein defensiv gewesen und dienten dazu, die Waffenruhe aufrechtzuerhalten, hieß es hier in Washington. Aus den USA, Tina Eck.
1: Stockende Reformen, Iran, Ukraine, Bundeskanzler Friedrich Merz muss sich mit Krisen und Kriegen herumschlagen. Sein Image ist schwer angekratzt. Gut ein Jahr nach dem Start seiner Regierung muss sich Merz aktuell auch noch mit einer Debatte über seinen Kanzlerposten auseinandersetzen. Auf einer CDU-Veranstaltung in seiner Heimatstadt Arnsberg im Hochsauerland gab er sich am Abend kämpferisch.
3: Es war ein Heimspiel für den Kanzler. Die Arnsberger CDU steht felsenfest hinter Friedrich Merz. Er habe volle Rückendeckung für das, was er tue, sagte einer der Parteifreunde. Und deshalb hatte Merz zumindest öffentlich auch keinen Grund, sich zu den Spekulationen über einen möglichen Kanzlerwechsel zu äußern. Laut Medien ist das in Teilen der CDU jenseits von Arnsberg ein Thema. Merz bekannte sich sehr deutlich zu seiner Verantwortung als Regierungschef. Er sei persönlich mit aller Kraft entschlossen, mit seiner Regierung einen Aufbruch in Deutschland zu ermöglichen, sagte er. Diana Kramer, Nachrichtenredaktion.
1: Ein Stellwerksausfall bei Lüneburg bremst den Verkehr auf der Bahnstrecke zwischen Hamburg und Berlin aus. Züge fahren, aber teilweise eingeschränkt. Es kommt zu Verspätungen und Ausfällen, teilte die Bahn mit. Die technische Störung wird voraussichtlich erst heute im Laufe des Tages behoben. Reisende werden gebeten, sich vor Antritt der Fahrt auf bahn.de oder im DB-Navigator über ihre Verbindung zu informieren. Zum Sport. Nur wenige Tage nach seinem Karriereende ist Lukas Podolski schon wieder zurück, allerdings nicht auf dem grünen Rasen, sondern auf dem roten Teppich in Köln. Bei der Premiere der Netflix-Doku Poldi im FC-Stadion kam der 40-Jährige am Abend in Begleitung des Filmteams und seiner Familie. Für die 90-minütige Doku, die kommenden Donnerstag startet, begleitete ein Filmteam Podolski während seiner vorletzten Saison in Polen.
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4: Und die Sonne gibt heute nochmal alles. Bis zu 16 Sonnenstunden sind da heute an diesem Donnerstag drin. Dazu gibt es strahlend blauen Himmel, Temperaturen um die 23 Grad. Auch am Abend bleibt es noch freundlich. Also auch da könnt ihr noch so ein bisschen Sonne tanken bei maximal auch 21 Grad. Morgen legt das Thermometer nochmal einen drauf. Bis zu 29 Grad sind da drin. Morgen im Laufe des Tages, am Vormittag scheint durchgehend die Sonne. Erst am Nachmittag ziehen so ein paar Wölkchen auf. Die tun erstmal noch gar nichts. Aber Richtung Abend sind dann einzelne Schauer drin. Da kann es dann vielleicht auch so ein bisschen gewittern. Und am Samstag geht es wieder sonnig weiter. Den ganzen Tag über ist nämlich viel Sonne angesagt. Nur am Abend ziehen so ein paar Wolken durch. Und das dann am Samstag bei Temperaturen um die 23 Grad. 6 Grad sind es aktuell hier bei uns in Osnabrück, recht frisch. Also am besten gleich überall die Fenster aufmachen, frische Luft reinlassen. Bei euch in Neunkirchen, Rolle und Bad Iburg, da sind es auch 6 Grad.
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4: Da habe ich aktuell noch keine Meldung für euch. Also falls ihr schon unterwegs seid, herzlichen Glückwunsch. Ihr kommt da überall gut durch, bis auf die Blitzer. Die gibt es natürlich, die stehen heute innen um Bramsche. Und wenn ihr jetzt schon irgendwie was an Verkehrsmeldungen für uns entdeckt habt, Staus, Blitzer, Gefahrenmeldungen, gerne einfach mal Bescheid geben bei uns. 0541 750 400 oder ihr schickt eine WhatsApp an 0157 88 533 187. Ich wünsche euch eine gute und vor allem sichere Fahrt. Kommt gut an.
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4: Am Donnerstagmorgen. Fehlersex haben wir es. Kommt gut raus aus dem Bett und dann freuen wir uns auf einen weiteren sonnigen Tag. Ich bin Verena Morris. Hi.

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1: Im Café Felker hier bei uns in Osnabrück. Da wird es heute Abend so ein bisschen wie beim Speed-Dating, nur eben ohne Flirten. Der Verein Exil lädt nämlich ab 18.30 Uhr zu einem lockeren Kennenlernabend ein, rund ums Thema Ehrenamt. Also heißt, man kommt da ganz unkompliziert mit Menschen ins Gespräch, die sich schon engagieren, hört sich verschiedene Projekte an, schaut einfach mal, ja, was vielleicht zu einem selbst so passen könnte. Mit dabei sind ganz unterschiedliche Angebote, also von Freizeitaktionen mit geflüchteten Kindern und Jugendlichen über Sprachförderung bis hin zu kreativen oder auch gemeinsamen Outdoor-Aktivitäten. Das Ganze läuft ganz entspannt im Garten vom Café Felker mit Snacks, Getränken, ohne großen Druck, natürlich auch mit Sonne, ne? Die scheint ja heute Abend noch. Also da könnt ihr einfach vorbeikommen, zuhören, mitreden, vielleicht auch mit einer neuen Idee dann nach Hause gehen. Im Niedersächsischen Landtag, da geht es heute um ein Thema, das für die Energiewende richtig teuer werden könnte. Denn die Branche der erneuerbaren Energien schlägt Alarm. Durch geplante Reformen der Bundesregierung könnten in Niedersachsen Milliardeninvestitionen in Wind- und Solarenergie wegbrechen. Gerade Niedersachsen gilt beim Ausbau von Windkraft und Solar ja als Spitzenreiter. Entsprechend groß ist jetzt natürlich die Sorge vor einem Ausbremsen der Energiewende. Darüber diskutieren heute die Abgeordneten in Hannover. Außerdem stehen im Landtag noch weitere Themen auf dem Programm, darunter die Zukunft der Krankenhäuser, die Förderung von Schwimmkursen, der Umgang mit dem Wolf und auch der Kampf gegen Steuerbetrug. Der Krieg in der Ukraine steht heute wieder im Mittelpunkt internationaler Politik. Da gucken wir nämlich auch noch mal kurz drauf. Der UN-Sicherheitsrat kommt zu einer Sondersitzung zusammen, nachdem die Ukraine das Treffen beantragt hat. Dabei soll es vor allem um die aktuelle Lage im Krieg und auch die Sicherheitslage im Land gehen. Außerdem gibt es Berichte, wonach sich der ukrainische Präsident Zelensky mit einem dringenden Hilfsgesuch an die USA gewandt hat. Demnach fehlt es der Ukraine weiterhin an ausreichender Flugabwehr, um sich gegen russische Angriffe zu schützen. Die Beratungen im UN-Sicherheitsrat dürften deshalb heute mit besonderer Spannung verfolgt werden.

22 Minuten nach 6 am Donnerstagmorgen. Ihr hört OS Radio 104,8. Jetzt seid mal bitte ganz leise. Macht mal die Fenster auf, hört ihr die Vögelchen zwitschern? Also heute Morgen waren die schon ganz aktiv, als ich aufgestanden bin um 4 Uhr. Da habe ich die schon gehört. Was für ein schönes Gefühl, ne? Und der Spatz bleibt bei uns übrigens der unangefochtene Superstar im Garten, zumindest wenn es nach der Stunde der Gartenvögel vom NABU geht. Warum Naturschützer trotzdem Alarm schlagen, welche Vögel immer seltener werden und was auch Beton- und Schottergärten und auch fehlende Insekten damit zu tun haben, das alles hört ihr gleich bei uns in 7 Minuten um 6:30 in den Lokalnachrichten mit Andreas Menke.

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1: Mit Andreas Menke. 84-jähriger Pedelec-Fahrer stirbt nach schwerem Unfall in Quakenbrück. Und Niedersachsen verschärft Regeln gegen Verfassungsfeinde im Staatsdienst. Bei einem schweren Verkehrsunfall in Quakenbrück ist ein 84 Jahre alter Pedelec-Fahrer ums Leben gekommen. Der Mann war Mittwochvormittag auf dem Radweg der Menzlager Straße unterwegs. Nach Angaben der Polizei fuhr er aus bislang ungeklärter Ursache auf die Fahrbahn und wollte vermutlich in eine Seitenstraße abbiegen. Dort kam es zum Zusammenstoß mit einem Lastwagen. Der Senior wurde lebensgefährlich verletzt in ein Krankenhaus gebracht und starb dort kurze Zeit später. Die Polizei teilte außerdem mit, dass der Mann keinen Fahrradhelm getragen habe. Der Niedersächsische Landtag hat ein neues Disziplinargesetz für den öffentlichen Dienst beschlossen. Damit sollen verfassungsfeindliche Beamte künftig schneller aus dem Staatsdienst entfernt werden können. Schwerwiegende Disziplinarmaßnahmen müssen künftig nicht mehr vor Gericht eingeklagt werden, sondern können direkt von Behörden ausgesprochen werden. Nach Angaben des Innenministeriums bleibt der Rechtsschutz für Betroffene dennoch vollständig erhalten. Außerdem soll der Verfassungsschutz Hinweise auf mögliche Verstöße gegen die Verfassungstreue an Dienstbehörden weitergeben können. Forschende der Universität Osnabrück und des Max-Planck-Instituts haben neue Erkenntnisse über unsere Blickbewegungen gewonnen. Für die Studie betrachteten Testpersonen mehr als 4000 Bilder, während Augenbewegung und Hirnaktivität gemessen wurden. Die Wissenschaftler wollten herausfinden, warum Menschen manche Bildausschnitte länger anschauen als andere. Das Ergebnis zeigt, dass nicht komplizierte Inhalte den Blick festhalten, sondern vor allem erinnerungswürdige Informationen. Inhalte, die später im Gedächtnis blieben, wurden zuvor deutlich länger betrachtet. Nach Angaben der Forschenden entscheidet das Gehirn also schon beim Sehen, welche Informationen gespeichert werden. Bei der diesjährigen Aktion Stunde der Gartenvögel vom NABU landete der Spatz in Stadt und Landkreis wieder auf dem Spitzenplatz. Auf den weiteren Plätzen folgen im regionalen Ranking die Amsel und die Kohlmeise. Sorgen machen den Naturschützern allerdings Schwalben und Mauersegler, deren Bestände wegen des Insektenschwunds weiter zurückgehen. Insgesamt wurden in den Gärten der Region im Schnitt wieder weniger Vögel pro Grundstück gezählt als in den Vorjahren. Ein Grund dafür ist laut dem Verband die zunehmende Zersiedelung der Landschaft. An der jährlichen Zählaktion haben sich in ganz Niedersachsen wieder tausende Vogelfreunde beteiligt.
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2: Und die Sonne gibt heute nochmal Vollgas, denn die scheint heute fast bis zu 16 Stunden. Es gibt Sonne satt, strahlend blauen Himmel, Temperaturen bis zu 23 Grad. Also perfektes Wetter für den Feierabend draußen, für eine Eis, vielleicht besuchen eine Eisdiele oder einfach mal so auf dem Balkon im Garten nach der Arbeit Sonne tanken. Auch am Abend bleibt es nämlich richtig sonnig bei maximal 21 Grad. Morgen wird es noch einen Tacken wärmer. Das Thermometer kratzt da an der 30 Grad Marke, also bis zu 29 Grad. Sind da morgen drin. Vormittags gibt es ganz viel Sonne. Später ziehen so ein paar Wolken durch. Richtung Abend kann es dann stellenweise auch mal einen kurzen Schauer geben. Eventuell auch noch mal leichte Gewitter. Und Samstag beruhigt sich das Ganze wieder. Viel Sonne ist da drin. Es ist trocken Samstag, angenehm warm mit 23 Grad. Erst am Abend kommen dann so ein paar Wolken dazu. 6 Grad messen wir aktuell hier bei uns in Osnabrück, bei euch in Dissen auch. In Bramsche und Hagen, da messen wir 7.
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2: Da sieht es nach wie vor gut aus. Ihr habt freie Fahrt hier bei uns in der Region, in Stadt und Landkreis. Aktuell habe ich da nämlich keine Meldung für euch. Bis auf die Blitzer stehen in und um Bramsche heute. Und wenn ihr jetzt doch noch irgendwie was entdeckt habt an Verkehrsmeldungen, gerne einfach mal Bescheid geben. Wir geben das nämlich dann an euch weiter. Ihr könnt uns anrufen unter der 0541 750 400 oder ihr schickt eine WhatsApp, dann bitte an 0157 88 533 187. Euch eine gute Fahrt.
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2: Kurz nach 6:30 haben wir es und Poldi hört auf, zumindest offiziell. Lukas Podolski hat am Wochenende mit 40 Jahren ja seine Fußballkarriere beendet. Gestern Abend stand er dann aber direkt schon wieder im Rampenlicht. Diesmal nicht im Stadion, sondern auf dem roten Teppich in Köln bei der Premiere seiner Netflix-Doku. Und natürlich ging es da auch um die Frage, vermisst er den Fußball eigentlich schon? Außerdem hat er verraten, warum seine Frau zum ersten Mal in der Öffentlichkeit zu hören ist und wem er bei der WM die Daumen drückt. Also die besten Momente von der Premiere gestern Abend in Köln, die gibt's gleich bei uns in der nächsten halben Stunde um 6:45. Ich bin Verena Maurice. Schönen guten Morgen.

0: Schönen Donnerstag wünsche ich euch. 6.41 Uhr, ihr hört OS Radio 104,8. Und Poldi sagt endgültig Tschüss zum Profifußball. Am Wochenende hat Lukas Podolski mit 40 Jahren seine Karriere beendet. Und gestern Abend stand er statt auf dem Rasen plötzlich auf dem roten Teppich. In Köln wurde seine neue Netflix-Doku gefeiert. Natürlich ging es da auch um die Frage, ob er jetzt den Fußball schon vermisst. Ganz ausschließen will Podolski ein Comeback übrigens offenbar nicht.
1: Wenn es juckt, dann kehre ich wieder auf den Trainingsplatz zurück. Also das ist kein Problem. Ich bin selber gespannt, was passiert. Also ich hatte das ja noch nie. Daher lasse ich das auf mich zukommen. Bestimmt wird es die ersten Wochen, Monate schön. Bisschen Freizeit, kein Training am Morgen. Wochenende, bisschen Freizeit. Aber ich glaube, sobald irgendwie der Fußball wieder rollt, dann juckt es auch wieder. Da bin ich zu verrückt. Dafür liebe ich den Fußball zu sehr, um zu sagen, so, also es interessiert mich alles nicht mehr. So einer bin ich nicht und es gibt viele Möglichkeiten, sich zu beschäftigen, auch mit Fußball und ich glaube, ich finde da eine Beschäftigung.
0: Garantiert und ganz ohne Fußball wird es für ihn sowieso nicht. Poldi hat inzwischen ja große Anteile an seinem polnischen Heimatverein gekauft, will da in Zukunft auch ordentlich investieren. Erstmal steht aber die kommende WM auf dem Programm und da drückt er natürlich Deutschland die Daumen.
1: Ich hoffe einfach, dass die Deutschen den Pokal holen. Wird schwer, es ist nicht ganz einfach, aber das ist klar. Es gibt genug andere starke Mannschaften und lass uns erstmal Schritt für Schritt die Vorrunde angehen und dann gucken, dass wir die Gegner peu à peu abschießen mit dem Achtelfinale und dann geht's weiter. Und da muss man einfach bereit sein, mental bereit, da muss man mit einem gewissen Humor Spaß dabei haben, guten Teamgeist, gute Atmosphäre. Und dann kann man auch, glaube ich, weit gehen.
0: So, und jetzt kommen wir nochmal zur Doku. In der Doku zeigt sich Podolski außerdem deutlich privater als sonst. Zum ersten Mal spricht auch seine Frau Monika mit, wenn auch nur mit ihrer Stimme. Dafür musste Poldi allerdings so ein bisschen an Überzeugungsarbeit leisten.
1: Meine Frau war von Anfang an nicht die, die im Vordergrund stehen möchte. Wir hatten einen Kompromiss. Da haben die Leute sehr viel Überzeugungsarbeit leisten müssen. Sie war offen dafür, für die Rolle und ich glaube, für die Rolle ist sie eingesprungen. Wollte, glaube ich, dann auch, dass die Doku was Besonderes wird und dass sie dann auch etwas über mich erzählt, weil sie wusste, okay, das ist eine Doku, die irgendwas von mir erzählt.
0: Und die Netflix-Doku über Lukas Podolski, die startet kommende Woche. Also heute in einer Woche geht's los. Gestern Abend wurde in Köln schon mal ordentlich Premierenstimmung gemacht. Und eins wurde da gestern Abend in Köln auch ziemlich deutlich. Lukas Podolski bleibt auch nach seiner Karriere einfach Kult, ne?

Wer heute in der Mittagspause von euch mal eben zur Postbank springen will, um eine Frage zum Konto zu klären oder irgendwas am Schalter zu erledigen, der sollte vielleicht so ein bisschen mehr Zeit und Geduld einpacken. Denn bei der Postbank wird auch heute gestreikt. Die Gewerkschaft Verdi hat Beschäftigte bundesweit zum Warnstreik aufgerufen, mitten in den laufenden Tarifverhandlungen. Alle Einzelheiten dazu und weitere Nachrichten aus Deutschland und der Welt. Da geht es auch nochmal um den Tankrabatt, denn tanken könnte schon bald wieder deutlich teurer werden. Der aktuelle Tankrabatt läuft ja Ende Juni aus und aus Berlin kommen, ja, das müssen wir jetzt auch mal sagen, eher schlechtere Nachrichten für alle Autofahrerinnen und Autofahrer. Also warum eine Verlängerung da wohl so ein bisschen schwierig wird, auch das hört ihr gleich bei uns in 6 Minuten um 7 in den Nachrichten. 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
1: Ich bin Tine Klimach. In den großen Konflikten stehen die Zeichen erneut auf Eskalation. Trotz Waffenruhe und laufender Friedensverhandlungen haben die USA erneut Ziele im Iran angegriffen. Und auch im Ukraine-Krieg spitzt sich die Lage zu. Präsident Zelensky kündigte am Abend weitere Angriffe auf Russland an.
2: In der Ukraine zeigt sich Präsident Zelensky unbeeindruckt von russischen Warnungen, die Lage in dem Krieg weiter zu eskalieren. Zelensky setzt selbstbewusst auf Attacke. Dabei ist unwahrscheinlich, dass er den Kreml hier in Moskau auf diese Weise zu Verhandlungen zwingen kann. Vielmehr belächeln russische Kommentatoren, dass Zelensky einerseits Moskau droht und er sich andererseits nun mit einem Hilferuf an US-Präsident Trump wendet. In einem Brief bittet er Trump um mehr Raketen für die Abwehr von Moskau. Aus Angriffen. Aus Moskau, Ulf Mauder.
1: Bis Ende Juni läuft noch der Tankrabatt, aber Erwartungen an eine Verlängerung darüber hinaus dämpft Bundesverkehrsminister Patrick Schnieder. Der Staat komme irgendwann an die Grenze seiner Möglichkeiten, sagte er dem Handelsblatt.
3: Knapp 17 Cent weniger pro Liter Diesel oder Benzin. Für den Tankrabatt verzichtet der Staat in den beiden geplanten Monaten auf Steuereinnahmen von bis zu 1,6 Milliarden Euro. Künftig sieht Verkehrsminister Schnieder eher Entlastungsbedarf beim Güterverkehr. Er verweist auf dessen Auswirkungen. Diese Preise würden weitergegeben. Lebensmittel und Waren des täglichen Bedarfs würden teurer. Die Gefahr, dass es an den Zapfsäulen zu einem echten Kraftstoffmangel kommt oder Flugzeuge ohne Kerosin dastehen, sieht er zumindest kurzfristig nicht. Ursula Winkler, Nachrichtenredaktion.
1: Die Gewerkschaft Verdi ruft bei der Postbank auch heute zu Warnstreiks auf. Verdi verlangt für die Beschäftigten 8% mehr Geld, mindestens aber 300 Euro pro Monat. Um den Druck in den Tarifverhandlungen zu erhöhen, werden Postbankbeschäftigte heute auch bei der Hauptversammlung der Deutschen Bank in Frankfurt am Main protestieren, zu der die Postbank gehört. Zum Sport. Tennisprofi Alexander Zverev steht bei den French Open in Runde 3. Zverev gewann in Paris in 3 Sätzen gegen den Tschechen Tomáš Machač. Bei den Frauen hat Eva Lys die 3. Runde der French Open verpasst. Die 24-Jährige musste sich in ihrem Zweitrundenmatch gegen die Rumänin Sorania Cristea in 2 Sätzen geschlagen geben. Damit ist von den gestarteten deutschen Einzelspielerinnen nur noch Tamara Korpač im Rennen.
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4: Von der Sonne geweckt zu werden, ist auch viel schöner als vom Wecker. Ne? Die Sonne scheint hier bei uns in Stadt und Landkreis. Die gibt jetzt am Morgen schon alles. Und den Rest des Tages gibt es sehr viel Sonnenschein. Also bis zu 16 Stunden Sonne sind da heute drin. Strahlend blauer Himmel, wolkenlos. Das alles heute bei Top-Temperaturen von 23 Grad. Und am Abend bleibt es sonnig bei Temperaturen so um die 20, 21 Grad. Morgen legt das Thermometer nochmal einen drauf. Bis zu 29 Grad sind da drin. Vormittag scheint durchgehend die Sonne. Erst am Nachmittag kommen so ein paar Wölkchen auf uns zu. Erstmal sind die noch völlig harmlos, aber Richtung Abend sind dann auch einzelne Schauer, vielleicht auch Gewitter drin. Und am Samstag geht es wieder sonnig weiter. Da gibt es nämlich wieder komplett den ganzen Tag viel, viel Sonne. Und das dann auch nochmal bei Temperaturen um die 23 Grad. 7 Grad sind es aktuell hier bei uns in Osnabrück, bei euch im Boomte, Germhütte und Büssendorf. Da messen wir auch 7 Grad.
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4: Da läuft's. Ihr habt freie Fahrt in Stadt und Landkreis. Aktuell habe ich da keine Meldung für euch, bis auf die Blitzer. Die hat uns der Landkreis geschickt. Die stehen heute in und um Bramsche. Und wenn ihr jetzt doch noch irgendwie was entdeckt habt, vielleicht sitzt ihr ja schon im Auto, seid auf dem Weg Richtung Arbeit, gerne einfach mal Bescheid geben bei uns 0541 750 400 oder schickt eine WhatsApp an 01 5788 533 187. Ich wünsche euch eine gute und vor allem sichere Fahrt. Kommt gut an.
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4: Am Donnerstagmorgen, 4 nach 7 haben wir es und 5500 Kilometer entfernt von uns liegt die westliche Mongolei und genau von da kommen im Juli 8 Jugendliche hier ins Osnabrücker Land. Hinter dem Austausch steckt eine ganz besondere Geschichte, ganz viel ehrenamtliches Engagement. Und aktuell, was auch noch ganz, ganz wichtig ist, werden noch Gastfamilien hier in der Region gesucht. Genau für diese Jugendlichen, die dann im Juli zu uns kommen. Warum dieser Besuch für die Jugendlichen so wichtig ist und wie ihr da auch noch selbst so ein bisschen helfen könnt, das alles klären wir dann gleich in der nächsten halben Stunde um kurz nach 7. Ich bin Verena Morris. Ich wünsche euch einen schönen guten Morgen.

0: Morgen wünsche ich euch. 7:12 haben wir es. Ihr hört OS Radio 104,8 und 5500 Kilometer. Diese Strecke liegt zwischen dem Osnabrücker Land und der Stadt Hooft in der westlichen Mongolei. Gleich 8 Jugendliche machen sich aber bald hier auf die lange Reise, kommen aus der Mongolei zu uns in die Region, genauer gesagt nach Horlage in Walenhorst, zu Arion Durumbat Schmidt. Sie stammt nämlich selbst aus dieser westmongolischen Region. Und sie ist es auch, die diesen Kulturaustausch organisiert. Doch nicht nur das. Sie hat in der Mongolei eine eigene Bildungsorganisation gegründet, in der Kinder und Jugendliche Deutschunterricht erhalten. Motivation für dieses ehrenamtliche Engagement ist die eigene Geschichte von Arion Durumbat Schmidt. Und die hat sie uns erzählt.
1: Mich motiviert das, weil ich selber vom Lande komme und es war nicht so einfach. Aber ich möchte jetzt die jungen Leute unterstützen, diesen Weg einfacher zu machen und letztendlich für deutsche, für mongolische Beziehungen oder für die Bildungswege profitiert beide Länder, denke ich mir.
0: Die westmongolische Provinz Hooft ist sehr ländlich geprägt. Die Jugendlichen, die stammen aus Nomadenfamilien. Die Einkommen der Eltern sind zumeist sehr gering. Trotzdem haben sie ihren Kindern diese Reise nach Deutschland jetzt ermöglicht, im Wissen darum, dass diese davon in vielfältiger Form profitieren. Und das zeigen auch die Erfahrungen aus den letzten Jahren.
1: Also die Schülern hat Deutschland sehr gut gefallen und sie wollen jetzt hier auf jeden Fall nochmal kommen. Manche kommen als Au pair, manche wollen Ausbildung machen, manche wollen hier studieren und deswegen lernen die jetzt weiter Deutsch. Und dann die von den deutschen Familien, die haben auch viel über mongolische Kultur und Essen kennengelernt. Und also 3 Kinder wollen nächstes Jahr in der Mongolei auch in Austauschschule gehen und Nomadenleben kennenlernen.
0: Und auch die 8 Jugendlichen, die Anfang Juli jetzt anreisen werden, die wollen sich während ihres Aufenthalts hier im Osnabrücker Land einbringen, sich mit den Menschen hier vor Ort auch austauschen und im Idealfall in einer Gastfamilie. Denn da lässt sich natürlich am besten so das Leben in Deutschland kennenlernen. Aktuell werden solche aber noch gesucht.
1: Wir suchen auch Gastfamilien, obwohl die Kinder jetzt hier so eine Unterkunft haben. Wenn die zu einer deutschen Familie kommen, dann erleben die mehr von Alltag und dann die deutsche Familie lernt auch von dem Kind, deren Lebensstil oder deren Verhalten. Und deswegen, wir suchen immer noch Gastfamilien, also nicht die ganze 3 Wochen, aber eine Woche, 2 Wochen wäre schön.
0: Also wenn das was für euch ist, wenn ihr Interesse habt, dann meldet euch doch einfach bei Arion Durumbat Schmidt per Mail oder telefonisch. Da könnt ihr einfach mal online das Ganze eingeben. Dann findet ihr auf jeden Fall die Adresse. Voraussetzung dafür ist, dass man selbst Kinder im Schulalter hat, tagsüber. Das ist vielleicht auch noch eine wichtige Info für euch, falls ihr überlegt, Kinder bei euch aufzunehmen. Tagsüber sind die mongolischen Jugendlichen bei Sprachkursen oder auch Ausflügen unterwegs. Darüber hinaus ist aber natürlich eine Einbindung in den Familienalltag sehr gewünscht. Also wenn ihr spontan Platz in eurer Familie frei habt, dann meldet euch doch gerne. 7:15 haben wir es. Ihr hört OS Radio 104,8 am Donnerstag. Ich wünsche euch einen schönen guten Morgen.

Und Bilder, die werdet ihr so schnell nicht vergessen. Was ihr so erlebt habt, die bleiben im Kopf. Aber warum bleiben manche Bilder sofort im Kopf und andere sind irgendwie Sekunden später, zack, schon wieder vergessen? Forschende aus Osnabrück haben jetzt herausgefunden, dass unser Gehirn offenbar schon beim Hinschauen entscheidet, was wichtig ist und was unsere Augen dabei verraten. Das hört ihr gleich bei uns in 7:58 in den lokalen Nachrichten mit Andreas Menke. Vorher gibt's noch Sido mit Bilder im Kopf, ne?

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1: Mit Andreas Menke. 84-jähriger Pedelec-Fahrer stirbt nach schwerem Unfall in Quakenbrück. Und Niedersachsen verschärft Regeln gegen Verfassungsfeinde im Staatsdienst. Bei einem schweren Verkehrsunfall in Quakenbrück ist ein 84 Jahre alter Pedelec-Fahrer ums Leben gekommen. Der Mann war Mittwochvormittag auf dem Radweg der Menzlager Straße unterwegs. Nach Angaben der Polizei fuhr er aus bislang ungeklärter Ursache auf die Fahrbahn und wollte vermutlich in eine Seitenstraße abbiegen. Dort kam es zum Zusammenstoß mit einem Lastwagen. Der Senior wurde lebensgefährlich verletzt in ein Krankenhaus gebracht und starb dort kurze Zeit später. Die Polizei teilte außerdem mit, dass der Mann keinen Fahrradhelm getragen habe. Der Niedersächsische Landtag hat ein neues Disziplinargesetz für den öffentlichen Dienst beschlossen. Damit sollen verfassungsfeindliche Beamte künftig schneller aus dem Staatsdienst entfernt werden können. Schwerwiegende Disziplinarmaßnahmen müssen künftig nicht mehr vor Gericht eingeklagt werden, sondern können direkt von Behörden ausgesprochen werden. Nach Angaben des Innenministeriums bleibt der Rechtsschutz für Betroffene dennoch vollständig erhalten. Außerdem soll der Verfassungsschutz Hinweise auf mögliche Verstöße gegen die Verfassungstreue an Dienstbehörden weitergeben können. Forschende der Universität Osnabrück und des Max-Planck-Instituts haben neue Erkenntnisse über unsere Blickbewegungen gewonnen. Für die Studie betrachteten Testpersonen mehr als 4000 Bilder, während Augenbewegung und Hirnaktivität gemessen wurden. Die Wissenschaftler wollten herausfinden, warum Menschen manche Bildausschnitte länger anschauen als andere. Das Ergebnis zeigt, dass nicht komplizierte Inhalte den Blick festhalten, sondern vor allem erinnerungswürdige Informationen. Inhalte, die später im Gedächtnis blieben, wurden zuvor deutlich länger betrachtet. Nach Angaben der Forschenden entscheidet das Gehirn also schon beim Sehen, welche Informationen gespeichert werden. Bei der diesjährigen Aktion Stunde der Gartenvögel vom NABU landete der Spatz in Stadt und Landkreis wieder auf dem Spitzenplatz. Auf den weiteren Plätzen folgen im regionalen Ranking die Amsel und die Kohlmeise. Sorgen machen den Naturschützern allerdings Schwalben und Mauersegler, deren Bestände wegen des Insektenschwunds weiter zurückgehen. Insgesamt wurden in den Gärten der Region im Schnitt wieder weniger Vögel pro Grundstück gezählt als in den Vorjahren. Ein Grund dafür ist laut dem Verband die zunehmende Zersiedelung der Landschaft. An der jährlichen Zählaktion haben sich in ganz Niedersachsen wieder tausende Vogelfreunde beteiligt.
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2: Vollgas gibt die Sonne auch heute noch mal. Bis zu 16 Sonnenstunden sind da drin. Und die scheint jetzt ja auch schon so schön am Osnabrücker Himmel. Den ganzen Tag gibt es also Sonne satt. Ihr könnt ordentlich Vitamin D tanken, viel draußen machen. Ob ihr jetzt nach der Arbeit noch ein Eis essen geht, ein Eiskaffee trinken geht oder vielleicht noch ein kühles anderes Getränk zu euch nehmen werdet. Das alles heute bei Top-Temperaturen von 23 Grad. Und am Abend bleibt es sonnig und schön mit maximal 21 Grad. Morgen wird es noch einen Tacken wärmer. Das Thermometer kratzte an der 30-Grad-Marke, also bis zu 29 Grad. Sind da morgen drin, vormittags noch mit ganz viel Sonne. Später ziehen so ein paar Wolken auf. Erstmal tun die nichts, aber Richtung Abend. Da kann es dann morgen stellenweise so ein bisschen schauern. Eventuell sind da auch leichte Gewitter drin. Und Samstag hat sich das Ganze wieder beruhigt. Also viel Sonne gibt es am Samstag. Es ist trocken, angenehm warm mit Temperaturen um die 23 Grad. Und erst am Abend kommen so ein paar Wolken auf uns zu. Aber kein Regen weit und breit. 8 Grad messen wir aktuell hier bei uns in Osnabrück. Bei euch in Osterkappeln sind es auch 8 Grad. In Wallenhorst und Bad Lahr, da messen wir 9.
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2: Ihr habt freie Fahrt in Stadt und Landkreis. Aktuell habe ich da keine Meldung für euch. Bis auf die Blitzer stehen in und um Bramscha heute. Und wenn ihr jetzt doch auf dem Weg zur Arbeit irgendwie was entdeckt habt an Staus, Blitzern oder vielleicht auch einen Unfall, der da gerade passiert ist, gerne einfach mal Bescheid geben bei uns. 0541 750 400 oder schickt eine WhatsApp an 0157 88 533 187. Ich wünsche euch eine gute und vor allem sichere Fahrt. Kommt gut an.
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2: 4 Minuten nach 7:30 haben wir es und er wollte die perfekte Hochzeit in Italien. Bekommen hat er stattdessen aber Liebeskummer mit Meerblick in der neuen Komödie Solo Mio. Da strandete Kevin James allein in den Flitterwochen und merkt plötzlich, ja vielleicht, ganz vielleicht fängt das echte Leben genau dann an, wenn der Plan irgendwie komplett schief geht. Für Solo Mio konntet ihr ja letzten Donnerstag schon Kinokarten bei uns gewinnen. Ab heute läuft der Film in den Kinos an. Mehr dazu und welche Filme ihr euch sonst noch so angucken könnt. Ab heute in den Kinos klären wir alles gleich in den Kinostarts der Woche. Ich bin Verena Morris, euch einen wunderschönen Donnerstag.

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0: 7.43 Uhr am Donnerstagmorgen, hier ist OS Radio 104,8 und das Kino hat in dieser Woche mal wieder die ganze Gefühlspalette zu bieten, die wir so brauchen. Also wir können uns gruseln und uns amüsieren, wir leiden mit und wir werden auch informiert über eine Erkrankung, von der in Deutschland rund 40.000 Menschen betroffen sind. Thomas Bremser fasst die Kinostarts der Woche für euch jetzt nochmal zusammen.
1: Das heißt Tourette-Syndrom, ich sag schlimme Dinge.
2: Kann man das heilen?
3: Verflucht normal dreht sich um den jungen Schotten John, der als Jugendlicher Ticks entwickelt. Rufe, Zuckungen und wilde Flüche. Als Erwachsener lernt er die verständnisvolle Krankenschwester Dottie kennen.
4: Fick dich, du Schlampe!
5: Tja, freut mich auch sehr.
3: Sie hilft John aus der Isolation, besorgt ihm einen Job und gibt ihm neuen Lebensmut.
6: Wenn du irgendwas machst und du nichts dafür kannst, dann musst du dich auf keinen Fall dafür entschuldigen.
3: Verflucht normal basiert auf dem Leben des Aktivisten John Davidson. Der Film klärt auf, ist humorvoll und geht unter die Haut.
7: Ich glaube, dass Tourette nicht das Problem ist, sondern dass die Menschen nichts über Tourette wissen. Klär sie auf.
8: Buonasera, Signore.
9: Hey, es gibt leider eine kleine Änderung wegen meiner Reservierung.
10: Ist denn etwas nicht in Ordnung?
3: Ja, das kann man so sagen, denn Grundschullehrer Matt wird in der Komödie Solomio sitzen gelassen vor dem Traualtar. Das Luxushotel für die Flitterwochen in Italien ist aber schon gebucht.
11: An ihrer Stelle würde ich das gesamte Paket allein genießen.
12: Allein auf Hochzeitsreise?
3: Und es kommt natürlich, wie es kommen muss. Matt lernt in Rom eine neue kennen.
13: Ich bin Claudia. Ich stehe auf deine Haare.
3: Der hoffnungslose Romantiker Matt verliebt sich neu und muss eine Entscheidung treffen. In Solomio mit King of Queens-Star Kevin James.
14: Ich kann nicht einfach von vorn anfangen.
15: Du musst es versuchen und habe keine Angst.
16: Diese Kratzer waren gestern auch im Unfallwagen.
17: Habt ihr versucht zu helfen?
3: Im Horrorfilm Passenger entdecken die Verlobten Tyler und Maddie auf ihrem Roadtrip im Wohnmobil einen Unfallwagen. Seitdem werden sie von einer gruseligen Gestalt heimgesucht.
18: Etwas verfolgt uns.
19: Es ist etwas Dämonisches.
3: Das Wesen ist eine Art Gegenspieler zu Christophorus, dem Schutzpatron der Reisenden.
20: Heiliger Christophorus, beschütze mich heute. Auf all meinen Reisen.
3: Passenger gehört nicht zu den kreativsten Horrorfilmen, hat aber ein paar gruselige Szenen zu bieten.
21: Niemand entkommt dem Passenger.
0: Also egal ob Gänsehaut, großes Gefühl oder einfach mal herzhaft wieder lachen, im Kino ist diese Woche wirklich alles drin. Und die aktuellen Neustarts, die hat Thomas Bremser vor.

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0: Ich glaube, da haben alle Bahnreisende erstmal ganz laut aufgeatmet. Gute Nachrichten gibt es nämlich jetzt wieder für alle, die da täglich herfahren nach der Stellwerkstörung auf der wichtigen Strecke zwischen Hamburg und Berlin. Läuft der Zugverkehr jetzt schneller wieder an als gedacht, also Halleluja. Warum viele Pendler trotzdem noch so ein bisschen Geduld mitbringen müssen, das hört ihr dann gleich in 6 Minuten bei uns.
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1: Ich bin Tine Klimach. Die Waffenruhe zwischen den USA und dem Iran wird erneut auf die Probe gestellt. Das US-Militär hat erneut Ziele im Iran angegriffen, bestätigte ein US-Beamter.
2: Der Iran hatte schon bei den vorherigen US-Militärschlägen protestiert, dass die USA die Waffenruhe verletzten. Doch die US-Regierung versichert, dass die Waffenruhe trotz dieser wiederholten Scharmützel weiter gelte. US-Kampfjets schossen iranische Drohnen ab, die angeblich zuvor auf amerikanische und zivile Schiffe gefeuert hatten. Auch eine iranische Anlage wurde angegriffen. Die US-Militärschläge seien rein defensiv gewesen und dienten dazu, die Waffenruhe aufrechtzuerhalten, hieß es hier in Washington. Aus den USA, Tina Eck.
1: Angesichts der geänderten Bedrohungslage soll die Reserve der Bundeswehr künftig eine größere Rolle spielen. Dafür bereitet das Verteidigungsministerium eine Gesetzesänderung vor. Es will künftig auch in Friedenszeiten die Möglichkeit haben, Reservisten zum Dienst zu verpflichten. In bestimmten Ausnahmen soll ein Einsatz von Reservisten nur bei Freiwilligkeit möglich sein, etwa bei Amtshilfe im Inland, im Fall einer Naturkatastrophe oder bei Auslandseinsätzen. Wer sich heute in einer Postbankfiliale beraten lassen will, muss eventuell länger warten als sonst. Die Gewerkschaft Verdi hat die Beschäftigten zum Warnstreik aufgerufen. Der Warnstreik soll die Forderung der Gewerkschaft in den laufenden Tarifgesprächen unterstreichen.
3: Für die etwa 9.000 Beschäftigten bei der Postbank verlangt Verdi 8% mehr Geld, mindestens aber 300 Euro pro Monat. Und um den Druck zu erhöhen, werden Postbankbeschäftigte heute auch bei der Hauptversammlung der Deutschen Bank in Frankfurt-Main protestieren. Die Postbank gehört zur Deutschen Bank. Für die Postbankkunden bedeuten die Warnstreiks mehr Geduld in der Filiale und auch am Telefon. Warnstreiks sind auch in den Callcentern der Postbank geplant. Lea Matschulat, Nachrichtenredaktion.
1: Die Störung auf einer Bahnstrecke zwischen Hamburg und Berlin ist behoben. Der Bahnverkehr rolle wieder uneingeschränkt, sagte ein Sprecher der Deutschen Bahn am Morgen. Die Reparaturarbeiten in dem ausgefallenen Stellwerk nahe Lüneburg konnten in den frühen Morgenstunden wieder früher als geplant abgeschlossen werden. Das Angebot an Fahrten im Fern- und Regionalverkehr stehe wieder zur Verfügung, sagte der Konzernsprecher. Nur sehr vereinzelt könne es noch zu Ausfällen und Verspätungen kommen.
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4: Blauer Himmel und viel Sonne, so sieht der Donnerstagmorgen aus hier bei uns in Stadt- und Landkreis Osnabrück. Und es bleibt nicht nur am Morgen so sonnig, auch am Vormittag, am Mittag, am Nachmittag, am Abend. Also die Sonne scheint den ganzen Tag, bis zu 16 Sonnenstunden sind da heute drin. Das bei Temperaturen bis zu 23 Grad. Und ich habe es auch gerade schon gesagt, am Abend bleibt es auch noch freundlich mit viel Sonne und maximal 21 Grad. Morgen legt das Thermometer nochmal einen drauf, bis zu 29 Grad sind da drin. Vormittags scheint durchgehend die Sonne. Also da gibt es auch keine Wolke am Himmel zu sehen. Die kommen dann so Richtung Nachmittag auf uns zu. Erstmal aber noch völlig harmlos. Aber dann gegen Abend sind einzelne Schauer angesagt. Da kann es dann zwischendurch auch mal leicht gewittern. Am Samstag hat sich wieder alles beruhigt. Da geht es nämlich sonnig weiter. Den ganzen Tag gibt es da Sonne, blauen Himmel, fast ohne Wolken. Nur am Abend ziehen so ein paar Wolken auf. Das am Samstag dann bei Top-Temperaturen von 23 Grad. 10 Grad messen wir aktuell hier bei uns in Osnabrück. Bei euch in Quakenbrück sind es 11. In Belm und Bad Rothenfelde, da messen wir 9 Grad.
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4: A33 Osnabrück Richtung Bielefeld zwischen dem Kreuz Osnabrück Süd und der Anschlussstelle Borklo-Kloster-Ösede. Da gibt es 5 Kilometer Stau. Da braucht ihr 12 Minuten länger und es wird geblitzt im Landkreis heute in und um Bramsche. Und wenn ihr jetzt noch irgendwelche Verkehrsmeldungen für uns habt, Staus, Blitzer, Gefahrenmeldungen, gerne einfach mal Bescheid geben. Wir geben das dann an euch weiter. Also ihr könnt uns anrufen unter der 0541 750 400 oder ihr schickt uns eine WhatsApp, dann bitte an 015788 533 187. Ich wünsche euch eine gute und vor allem sichere Fahrt.
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4: Und hier bei uns in Osnabrück könnte schon bald das nächste große Stadtentwicklungsprojekt Form annehmen. Direkt neben dem neuen Lokviertel soll nämlich aus dem ehemaligen Magnum-Stahlwerksgelände ein komplett neues Quartier entstehen. Geplant sind da Wohnungen, Gewerbe, ja ein urbanes Leben auf einer riesigen Fläche mitten in der Stadt. Aktuell liegen die überarbeiteten Pläne nochmal öffentlich aus, denn nach der ersten Beteiligung gab es noch so ein paar Einwände, Änderungsvorschläge. Und wie genau dieses neue Viertel aussehen soll und warum das Projekt so wichtig ist für Osnabrück, das klären wir alles gleich in der nächsten halben Stunde um kurz nach 8. Ich bin Verena Morris, ich wünsche euch einen wunderschönen guten Morgen. 4 nach 8 haben wir es jetzt.

0: Schönen Donnerstag wünsche ich euch. Hier ist OS Radio 104,8. 7:40 haben wir es. Und hier bei uns in Osnabrück, da entsteht mit dem Lokviertel ja gerade ein ganz neues Stadtviertel. Und in der direkten Nachbarschaft, da kann es auch bald weitergehen. Gemeint ist das sogenannte Magnum-Areal. Die Eigentümerin, die Georgs-Marien-Hütte, will aus dem ehemaligen Stahlwerksgelände ein urbanes Quartier machen. Und auch die Stadt Osnabrück, die ist in den Planungen mit involviert. Immerhin muss die mit dem Bebauungsplan ja auch die Voraussetzungen schaffen. Und was da jetzt genau geplant ist, das erklärt Holger Clodius. Er ist nämlich Fachbereichsleiter im Bereich Städtebau hier bei der Stadt Osnabrück.
1: Ja, wir planen auf dem Gelände der ehemaligen Stahlfabrik ein neues Quartier, was sowohl Wohnen als auch gewerbliche Nutzungen aufnehmen soll. Dafür stellen wir seit vorletzten Jahr einen Bebauungsplan auf, westlich der Karl-Fischer-Straße. Das ist ein Gebiet, was der Öffentlichkeit in den vergangenen Jahren überhaupt gar nicht erlebbar war. Da hat sich die Eigentümerin jetzt entschlossen, eine städtebauliche Entwicklung zu vollziehen, die wir sehr, sehr begrüßen.
0: Ja, und für die Stadt Osnabrück hat dieses Projekt eine ganz besondere Bedeutung. Das ehemalige Industriegelände gilt als wichtige Entwicklungsfläche für die Zukunft der Stadt und soll gemeinsam mit dem geplanten Lokviertel zusätzlichen Raum für Wohnen und Gewerbe schaffen. Dafür muss es im Bebauungsplan aber so ein paar Änderungen geben.
1: Im Wesentlichen ist das für uns aus baurechtlicher Sicht die Festsetzung von geschlossenen und abweichenden Bauweisen. Das heißt, dass wir dort auch tatsächlich ein urbanes, geschlossenes Gebiet bekommen. Wir haben darüber hinaus auch noch kleinere Änderungen vorgenommen, die die Niederschlagswassernutzung bzw. Versickerungsmöglichkeiten beinhalten. Wir haben Gehrechte für die Allgemeinheit begründet. Damit Vogelschlag vermieden werden kann, haben wir festgesetzt, dass nicht reflektierende Fenster in dem Bereich zur alten Klöcknerhase verbaut werden müssen und wir haben eine Spielfläche genauer abgegrenzt.
0: Ja, und wie das genau aussieht, das könnt ihr euch aktuell online oder auch in der Dominikanerkirche angucken. Da liegen die neuen Pläne nämlich mit allen Änderungen nochmal aus und zwar bis zum 9. Juni, denn es gab noch so ein paar Einsprüche und Anmerkungen, die jetzt in die Pläne wieder mit aufgenommen worden sind und deshalb haben alle Osnabrücker Bürgerinnen und Bürger jetzt nochmal die Möglichkeit, die Pläne einzusehen und dann auch Stellungnahmen abzugeben. Und danach kann der Rat der Stadt dann die Änderungen endgültig beschließen.

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Thomas D. mit Rückenwind. 22 Minuten nach 8 haben wir es gleich am Donnerstag. Schönen guten Morgen. Und wer aktuell durch den Wald spaziert, ne, der merkt vielleicht schon beim ersten Schritt, ja, der Boden, der knirscht sehr, sehr trocken unter den Schuhen. Und genau das macht den Behörden gerade Sorgen. Die Waldbrandgefahr in Niedersachsen, die steigt nämlich wieder deutlich an. Besonders betroffen sind trockene Regionen wie jetzt die Lüneburger Heide. Da können die sandigen Böden nämlich kaum noch Wasser speichern. Die Waldbrandzentrale in Lüneburg, die spricht inzwischen von einer angespannten Lage und die sagt auch ganz klar, Entspannung ist da erstmal nicht in Sicht. Am Wochenende könnte die Gefahr in ganz vielen Regionen sogar dann auch noch auf die zweithöchste Warnstufe klettern. Damit Brände aber möglichst früh entdeckt werden, überwachen die Behörden die Wälder inzwischen mit einem ganzen Netz aus Kameras und Messstationen und sogar künstliche Intelligenz hilft da mittlerweile auch mit, damit recht echte Rauchentwicklung dann auch schneller erkannt wird und ein eventueller Fehlalarm nicht gleich irgendwie den Großeinsatz auslöst. Heißt für uns alle also im Wald gerade lieber extra ein bisschen vorsichtiger sein, also keine Zigarettenkippen wegwerfen, kein offenes Feuer machen, auch das Auto besser nicht auf trockenem Gras parken. Im Moment reicht nämlich teilweise schon so ein kleiner Funke aus. Und was sonst noch so los ist hier bei uns in der Region, in Stadt und Landkreis, das erfahrt ihr dann gleich in 7 Minuten um 8:30 in den lokalen Nachrichten mit Andreas Menke. Schönen guten Morgen.

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1: Mit Andreas Menke. 84-jähriger Pedelec-Fahrer stirbt nach schwerem Unfall in Quakenbrück. Und Niedersachsen verschärft Regeln gegen Verfassungsfeinde im Staatsdienst. Bei einem schweren Verkehrsunfall in Quakenbrück ist ein 84 Jahre alter Pedelec-Fahrer ums Leben gekommen. Der Mann war Mittwochvormittag auf dem Radweg der Menzlager Straße unterwegs. Nach Angaben der Polizei fuhr er aus bislang ungeklärter Ursache auf die Fahrbahn und wollte vermutlich in eine Seitenstraße abbiegen. Dort kam es zum Zusammenstoß mit einem Lastwagen. Der Senior wurde lebensgefährlich verletzt in ein Krankenhaus gebracht und starb dort kurze Zeit später. Die Polizei teilte außerdem mit, dass der Mann keinen Fahrradhelm getragen habe. Der Niedersächsische Landtag hat ein neues Disziplinargesetz für den öffentlichen Dienst beschlossen. Damit sollen verfassungsfeindliche Beamte künftig schneller aus dem Staatsdienst entfernt werden können. Schwerwiegende Disziplinarmaßnahmen müssen künftig nicht mehr vor Gericht eingeklagt werden, sondern können direkt von Behörden ausgesprochen werden. Nach Angaben des Innenministeriums bleibt der Rechtsschutz für Betroffene dennoch vollständig erhalten. Außerdem soll der Verfassungsschutz Hinweise auf mögliche Verstöße gegen die Verfassungstreue an Dienstbehörden weitergeben können. Forschende der Universität Osnabrück und des Max-Planck-Instituts haben neue Erkenntnisse über unsere Blickbewegungen gewonnen. Für die Studie betrachteten Testpersonen mehr als 4000 Bilder, während Augenbewegung und Hirnaktivität gemessen wurden. Die Wissenschaftler wollten herausfinden, warum Menschen manche Bildausschnitte länger anschauen als andere. Das Ergebnis zeigt, dass nicht komplizierte Inhalte den Blick festhalten, sondern vor allem erinnerungswürdige Informationen. Inhalte, die später im Gedächtnis blieben, wurden zuvor deutlich länger betrachtet. Nach Angaben der Forschenden entscheidet das Gehirn also schon beim Sehen, welche Informationen gespeichert werden. Bei der diesjährigen Aktion Stunde der Gartenvögel vom NABU landete der Spatz in Stadt und Landkreis wieder auf dem Spitzenplatz. Auf den weiteren Plätzen folgen im regionalen Ranking die Amsel und die Kohlmeise. Sorgen machen den Naturschützern allerdings Schwalben und Mauersegler, deren Bestände wegen des Insektenschwunds weiter zurückgehen. Insgesamt wurden in den Gärten der Region im Schnitt wieder weniger Vögel pro Grundstück gezählt als in den Vorjahren. Ein Grund dafür ist laut dem Verband die zunehmende Zersiedelung der Landschaft. An der jährlichen Zählaktion haben sich in ganz Niedersachsen wieder tausende Vogelfreunde beteiligt.
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2: Vielleicht seid ihr noch zu Hause, vergesst die Sonnenbrille nicht, wenn ihr rausgeht. Die braucht ihr heute, denn die Sonne scheint hier bei uns in Stadt und Landkreis Osnabrück. Das macht sie den ganzen Tag bis zum Abend. Das heute bei Top-Temperaturen von 23 Grad und auch der Abend wird erstmal noch schön sonnig bei maximal 21 Grad. Morgen wird es noch einen Tacken heißer, also da ist wieder ordentlich Schwitzen angesagt. Eventuell solltet ihr dann noch mal ins Freibad gehen nach der Arbeit, euch da abkühlen bis zu 29 Grad. Zeigt das Thermometer morgen an, am Vormittag gibt es durchgehend viel Sonne. Erst am Nachmittag ziehen so ein paar Wolken auf, tun erstmal nichts, aber Richtung Abend kann es dann leichte Schauer geben, eventuell auch Gewitter, also dann vielleicht ein bisschen früher doch eher ins Freibad. Ne? Und am Samstag geht es wieder sonnig weiter, da gibt es nämlich auch wieder den ganzen Tag fast Sonne bis zum Abend, dann kommen so ein paar Wolken auf uns zu und das dann am Samstag bei Top-Temperaturen von 23 Grad. 11 Grad sind es aktuell hier bei uns in Osnabrück, bei euch in Fürstenau und Melle auch, in Haßbergen, da messen wir 10.
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2: A33 Osnabrück Richtung Bielefeld zwischen dem Kreuz Osnabrück Süd und der Anschlussstelle Hilter am Teutoburger Wald. Da gibt es 6 Kilometer Stau, da dauert es 15 Minuten länger und es wird geblitzt im Landkreis heute in und um Bramsche. Und wenn ihr jetzt noch irgendwelche Verkehrsmeldungen für uns habt, Staus, Blitzer, Gefahrenmeldungen, gerne einfach mal Bescheid geben bei uns 0541 750 400 oder ihr schickt uns eine WhatsApp an 01 5788 533 187. Euch eine gute Fahrt.
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2: So, jetzt machen wir uns das so ein bisschen gemütlich. Auf der Waldbühne Melle. Ihr stellt euch jetzt mal einen tollen Sommerabend vor. Vielleicht habt ihr leckere Wein dabei und genießt das Stück Ewig Jung. Das ist eine Musikkomödie. Die könnt ihr euch nämlich aktuell auf der Waldbühne Melle angucken. Läuft da. Und es gibt natürlich auch wieder ein Familienstück. Und das heißt Robin Hood Junior. Warum Robin Hood da aber ganz anders erzählt wird als sonst und was Hexen damit auch zu tun haben. Das alles hört ihr gleich bei uns. Danach gibt es was Tolles zu gewinnen. Jetzt aber erstmal den heißesten Hüftschwung, den wir so kennen.

0: 20 vor 9 haben wir es am Donnerstagmorgen. OS Radio 104,8 ist hier. Und wir machen jetzt mal einen kleinen Ausflug. Von Osnabrück geht's nach Melle. Und zwar geht's zur Waldbühne. Da könnt ihr euch nämlich aktuell diesen Sommer zwei Stücke angucken. Einmal das Familienstück Robin Hood Junior und Ewig Jung. Das ist eine Musikkomödie. Robin Hood, die Geschichte, ja, kennen wir alle, ne? Also der Held mit Pfeil und Bogen, der den Reichen nimmt und den Armen hilft. In Nottingham regiert allerdings erstmal völliges Chaos. Der Sheriff kassiert die Menschen gnadenlos ab. Die Vorräte werden knapp. Die Stimmung, die ist da irgendwie am Boden, bis plötzlich Robin auftaucht und sich gegen die Ungerechtigkeit stellt. Nach einem ziemlich riskanten Diebstahl muss er fliehen, direkt in den Sherwood Forest. Und dort wird es dann richtig wild. Robin trifft auf einen gemütlichen Bären namens Tatze, das aufbrausende Wildschwein, Schwarte und ein Eichhörnchen, das sich für ziemlich furchteinflößend hält. Zusammen mit Marianne entsteht daraus eine ungewöhnliche Truppe, die mit Humor, Musik, jeder Menge Mut gegen den Sheriff kämpft. Und das, dass wir uns da angucken können aktuell auf der Waldbühne, ist so ein bisschen anders, als wir es halt kennen. Ne? Im Stück geht es nämlich um die Vorgeschichte von Robin Hood. Und was das Besondere daran jetzt ist, das erklärt jetzt mal die Schauspielerin Karin Michels.
1: Das Besondere an diesem Stück ist eigentlich, dass es nicht nur eine Hexe gibt, so die man auch aus den alten Märchen kennt, böse, garstig, sondern diesmal sind es drei Hexen, die praktisch einen Lebensabschnitt symbolisieren, nämlich Hexe der Vergangenheit, Stimme der Gegenwart und auch Stimme der Zukunft. Und diese Hexen sind nicht böse, sondern eher magisch-mystische Wesen, die praktisch durch das ganze Stück führen und Robin und seine Gefährten begleiten und dafür sorgen, aber mehr will ich eigentlich auch gar nicht verraten, wie das Stück ausgeht, aber wir unterstützen praktisch die Helden.
0: Also da geht es auch um Hexen und dann gibt es ja auch noch das Abendstück Ewig Jung, ein völlig anderer Ton, also wir sind im Jahr 2050, schwuppsdiwupps, so schnell kann es gehen, das Theater ist längst geschlossen und dient nur noch als Altersresidenz für ehemalige Bühnen. Die Schauspieler, die erinnern sich an ihre großen Zeiten, während Schwester Rosalie mit strengen Regeln, Kinderliedern und medizinischen Ansagen für eher wenig gute Laune sorgt. Doch sobald sie weg ist, flammt die alte Bühnenenergie wieder auf. Ne? 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

0: 10 von 9 haben wir es. Ihr hört OS Radio 104,8 am Donnerstag und ihr habt immer noch Zeit, Gutscheine bei uns zu gewinnen für die Waldbühne Melle. 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Robin Hood kennen wir alle, der Held mit Pfeil und Bogen, ne, der den Reichen nimmt, den Armen hilft. In Nottingham herrscht allerdings erstmal dicke Krise. Der Sheriff zieht den Menschen das letzte Geld aus der Tasche. Die Vorräte werden knapp, bis Robin auftaucht und sich gegen die Ungerechtigkeit stellt. Nach einem gewagten Diebstahl landet er im Sherwood Forest, trifft da auf ziemlich schräge Verbündete, einen gemütlichen Bären, ein hitziges Wildschwein, ein Eichhörnchen mit großem Ego ist auch noch mit dabei und gemeinsam mit Marian kämpft die Truppe dann mit ganz viel Humor, Musik und Action gegen den Sheriff an. Und das Besondere an dieser Version auf der Waldbühne, es geht um die Vorgeschichte von Robin Hood. Außerdem spielen auch noch Hexen eine Rolle. Das haben wir ja gerade gehört von Schauspielerin Karin Michels, die hat uns das verraten. Und wer lieber abends ins Theater geht, sich da ein bisschen was angucken will, für den gibt's Ewig Jung. Das ist eine schräge Musikkomödie im Jahr 2050. Ehemalige Schauspielstars, die leben da gemeinsam in einer Art Theateraltenheim, feiern mit Songs wie I Love Rock'n'Roll oder I Will Survive nochmal ihre große Bühnenzeit.
1: 2050, das Theater in Melle. Die Waldbühne ist geschlossen und die SchauspielerInnen sind jetzt dort in ihrer Altersresidenz. Das heißt, die Waldbühne wurde umgebaut zu einem Altenheim und die SchauspielerInnen nutzen noch dieses Theater, um ihren Lebensalltag mit fast 100 weiterzuführen.
0: Sagen Regisseur Marco Knille und Gesangscoach Sebastian Schiminski-Knille. Die waren nämlich bei meiner Kollegin Laura Niermann zu Gast. Ne? 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
1: Ich bin Tine Klimach. Die Außenminister der EU-Staaten wollen heute bei einem informellen Treffen in Zypern über die Lage in der Ukraine sowie im Nahen Osten beraten. Im Mittelpunkt stehen unter anderem die Frage, ob und wie sich die EU stärker in die diplomatischen Bemühungen zur Beendigung des Kriegs gegen die Ukraine einbringen kann. Bisher werden Gespräche mit Moskau vor allem von US-Präsident Trump und seinen Unterhändlern geführt. Mit Blick auf den Nahen Osten soll es insbesondere um den Iran-Krieg und die Blockade der Straße von Hormuz gehen. Die Gewerkschaft Verdi macht Druck gegen vorhergesehene Ausgabenbremsen bei den Krankenhäusern. Hintergrund ist das Sparpaket der Bundesregierung für stabile Beiträge. Krankenhauspersonal in mehreren deutschen Städten ist heute zu Protestaktionen aufgerufen.
2: Um Finanzlöcher zu stopfen und höhere Zusatzbeiträge zu vermeiden, sollen die Kosten im Gesundheitswesen im kommenden Jahr um 16,3 Milliarden Euro gesenkt werden. Die Krankenhäuser sind der größte Posten. Sie sollen ihre Ausgaben den Plänen nach um 4,6 Milliarden Euro drücken. Von Verdi heißt es, die Beschäftigten seien wütend über die wörtlich Sparorgie von Gesundheitsministerin Wacken. Schon jetzt fehle Personal. Dieser Zustand würde sich dramatisch verschlimmern. Ursula Winkler, Nachrichtenredaktion.
1: Noch nie sind so viele Besitzer von Autos mit Verbrennermotor auf E-Autos umgestiegen wie im ersten Quartal des laufenden Jahres. Das zeigt das E-Barometer des Versicherers Huck Coburg. Und nach einer begleitenden YouGov-Umfrage dürfte auch der neue E-Auto-Zuschuss der Bundesregierung zur wachsenden Beliebtheit der E-Autos beitragen.
3: Es sind vor allem die jüngeren Autofahrer unter 40, die auf E-Autos umsteigen. Im März zum Beispiel fast doppelt so viele wie im Durchschnitt des Jahres 2025. In dem Monat hat es ohnehin besonders viele Umsteiger gegeben. Das war ja nach Beginn des Iran-Krieges, als die Spritpreise so in die Höhe geschossen sind. Die Zahlen des Huck-E-Barometers beziehen sich übrigens ausschließlich auf vollelektrische Autos mit Batterie, nicht auf Hybridfahrzeuge. Thomas Thonfeld, Nachrichtenredaktion.
1: Die Störung auf der Bahnstrecke zwischen Hamburg und Berlin ist nun behoben. Der Bahnverkehr rolle wieder uneingeschränkt, sagte ein Sprecher der Deutschen Bahn. Die Reparaturarbeiten in dem ausgefallenen Stellwerk nahe Lüneburg konnten in den frühen Morgenstunden früher als geplant abgeschlossen werden. Nur sehr vereinzelt könne es noch zu Ausfällen und Verspätungen kommen.
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4: Traumhaftes Wetter ist angesagt, absolutes Bilderbuchwetter. Also der Himmel ist strahlend blau, wenn wir so rausgucken. Die Sonne scheint und die Sonnenbrille braucht ihr heute den ganzen Tag, wenn ihr rausgeht. Denn es bleibt bis zum Abend sonnig. Das alles heute bei Top-Temperaturen von 23 Grad. Und am Abend, da sind dann um die 20, 21 Grad dran. Morgen wird es nochmal einen Tacken heißer, da eventuell für die perfekte Abkühlung sorgen. Denn bis zu 29 Grad sind da morgen drin. Vormittag scheint durchgehend die Sonne. Erst am Nachmittag kommen so ein paar Wolken auf. Die tun aber erstmal gar nichts Richtung Abend. Kann es dann leicht regnen. Eventuell sind da auch noch mal leichte Gewitter drin morgen. Und am Samstag gibt es dann wieder absolutes Traumwetter mit ganz viel Sonne, Sonnenschein und Temperaturen bis zu 23 Grad. 12 Grad messen wir aktuell hier bei uns in Osnabrück. Bei euch in Bersenbrück und Glandorf sind es auch 12. In Bad Essen, da messen wir 11.
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4: A30 Bad Oeynhausen Richtung Rheine zwischen dem Kreuz Osnabrück Süd und der Anschlussstelle Osnabrück Hellern. Da staut es sich auf 5 Kilometern. Da dauert es aktuell 25 Minuten länger. Und es wird geblitzt im Landkreis heute in und um Bramsche. Und wenn ihr jetzt gerade unterwegs seid mit dem Auto, euch da irgendwie noch was aufgefallen ist, dann gerne einfach mal Bescheid geben bei uns. Wenn ihr noch Staus für uns habt, Blitzer, vielleicht auch einen Unfall, der da passiert ist, ihr könnt uns anrufen unter der 0541 750 40 0 oder ihr schickt eine WhatsApp, dann bitte an 01 5788 533 187. Euch eine gute Fahrt.
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4: Ein Pokalspiel, das alles hatte, nur kein gutes Ende für den TuS Bersenbrück. Ihr habt es vielleicht gesehen, beim Niedersachsen-Pokalfinale sah es lange Zeit ja richtig gut aus. 3:0 zur Halbzeit und der Traum vom DFB-Pokal, der war schon fast zum Greifen nah. Aber dann kippte das Spiel komplett, ne? Wie man das so kennt von Pokalspielen. Da kommt ja manchmal alles anders als erwartet. Und am Ende stand es dann plötzlich 3-3. Also was da genau passiert ist und wie aus einer sicheren Führung noch eine bittere Enttäuschung wurde, das hört ihr gleich in der Lokalstory mit Hinnack. Ich bin Verena Morris, euch einen wunderschönen Donnerstag. 9:04 haben wir es.

0: Morrison war das. 10 nach 9, ihr hört US Radio 104,8 am Donnerstag. Und unser US Radio Kollege Hinnack, der ist Fußballfan. Er liebt den St. Pauli. Der musste also vor einigen Wochen besonders stark sein, denn St. Pauli ist ja abgestiegen. So, er ist Fußballfan und hat am Samstag Fußball geschaut. Na klar, aber er hat sich nicht das DFB-Pokalfinale angeguckt, sondern den Finaltag der Amateure. Denn der TuS Bersenbrück stand im Niedersachsen-Pokalfinale. Und lange Zeit sah es für die Bersenbrücker auch richtig, richtig gut aus. 3:0 führten sie zur Halbzeit. Tja, aber dann, naja, hört selbst.
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2: Was war da denn los? Genau für diese Geschichten ist diese Rubrik gemacht. Am Samstag war Niedersachsen-Pokalfinale. Ich habe es mir angeschaut, denn der TuS Bersenbrück, der stand ja im Finale gegen den Lüneburger SK Hansa. Und das Spiel, das ging für Bersenbrück zumindest richtig, richtig gut los. Sie führten schon zur Halbzeit mit 3:0. Der Live-Ticker vom Gegner von Lüneburg, der hat das auch kommentiert. Ich zitiere mal den Live-Ticker. Dörr wird klar gehalten. Kein Pfiff? Fragezeichen, Fragezeichen, Fragezeichen. Ich finde, so geht Objektivität. Aber Spaß beiseite. In der zweiten Halbzeit dann ein komplett anderes Spiel. Innerhalb von 3 Minuten schießen die Lüneburger nämlich 2 Tore. Und es kam, wie es kam musste, in der 81. Minute dann das 3:3. Das Ding ging wirklich in die Verlängerung. Und das, obwohl du zur Halbzeit mit 3:0 geführt hast. Ich frage mich, was da in der Kabine angesprochen wurde. Es war jedenfalls nicht das Richtige. Am Ende war also Verlängerung. Auch da passierte nicht mehr wirklich viel. Das bedeutete Elfmeterschießen. Und natürlich, man verlor das Elfmeterschießen. Und das, ich kann es nicht oft genug sagen, obwohl man zur Halbzeit 3:0 geführt hat. Und es ist so unfassbar bitter, weil Niedersachsen-Pokal, das willst du gewinnen, weil du diesen Pokal haben willst. Aber vor allem auch, weil der Gewinner nämlich im DFB-Pokal mit teilnimmt. Wenn du den Niedersachsen-Pokal gewinnst, dann bist du in der ersten Runde mit dabei. Richtig, richtig bitter. Ich drücke euch die Daumen, TuS Bersenbrück, dass ihr eure Kräfte sammeln könnt. Nächste Saison heißt es dann wieder angreifen.
0: Ja, schade für den TuS Bersenbrück. Den Einzug in den DFB-Pokal knapp verpasst. Damit kennt sich der VfL Osnabrück ja auch aus. Ne? Für die hat es ja damals auch nicht gereicht, sich für den DFB-Pokal zu qualifizieren durch den Niedersachsen-Pokal. Dafür haben sie es natürlich jetzt geschafft, ne? Mit der Meisterschaft und dem Aufstieg. Klar, diesmal sind sie dabei.

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20 nach 9 haben wir es am Donnerstagmorgen. 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Gleich in 9 Minuten um 9:30 gibt es Aktuelles hier aus der Region, aus Stadt und Landkreis. Und da gibt es Neuigkeiten. Nach dem gewaltsamen Tod einer Mutter aus Wallenhorst, Anfang des Jahres war es ja. Und zwar hat die Staatsanwaltschaft jetzt Anklage gegen den Ehemann erhoben. Alle Einzelheiten dazu und weitere Nachrichten dann gleich in 9 Minuten um 9:30.

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1: Mit Hinak Gramm. Staatsanwaltschaft erhebt Anklage im Mordfall der Wallenhorster Mutter und Landgericht verurteilt 5 Männer wegen illegalen Waffenhandel. Nach dem gewaltsamen Tod einer Mutter aus Wallenhorst Anfang des Jahres hat die Staatsanwaltschaft Anklage gegen den Ehemann des Opfers erhoben. Sie wirft dem 46-Jährigen vor, seine Frau ermordet zu haben. Die Mutter von 7-jährigen Drillingen war am 12. Februar gewaltsam getötet worden. Ein Jogger wurde durch Schreie der Kinder auf die Tat aufmerksam und informierte die Polizei. Seitdem sitzt der Vater in Untersuchungshaft. Sein Prozess könnte im Juli oder im August beginnen. Bei einem schweren Verkehrsunfall in Quakenbrück ist ein 84 Jahre alter Pedelec-Fahrer ums Leben gekommen. Der Mann war am Mittwochvormittag auf dem Radweg der Menzlager Straße unterwegs. Nach Angaben der Polizei fuhr er aus bislang ungeklärter Ursache auf die Fahrbahn und wollte vermutlich in eine Seitenstraße abbiegen. Dort kam es zum Zusammenstoß mit einem Lastwagen. Der Senior wurde lebensgefährlich verletzt in ein Krankenhaus gebracht und starb dort kurze Zeit später. Die Polizei teilte außerdem mit, dass der Mann keinen Fahrradhelm getragen hat. Das Landgericht Osnabrück hat 5 Männer wegen illegalen Waffenhandels verurteilt. Nach Überzeugung des Gerichts brachten sie im vergangenen Jahr 100 halbautomatische Schusswaffen aus ihrem Heimatland Türkei nach Deutschland. Weitere 70 Waffen sollten folgen, dazu kam es aber nicht mehr. 2 der Männer waren laut Gericht die Hauptverantwortlichen. Sie wurden jeweils zu 4 Jahren und 3 Monaten Haft verurteilt. Ihre Komplizen erhielten Bewährungsstrafen. Einige der Männer sollen außerdem illegal nach Deutschland eingereist sein. Einer von ihnen wurde zudem beim Fahren ohne Führerschein erwischt. Das Urteil ist noch nicht rechtskräftig. Die Verurteilten können noch Revision einlegen. Der Niedersächsische Landtag hat ein neues Disziplinargesetz für den öffentlichen Dienst beschlossen. In Zukunft sollen verfassungsfeindliche Beamte schneller aus dem Dienst entfernt werden können. Schwerwiegende Disziplinarmaßnahmen müssten dann nicht mehr durch ein Gerichtsverfahren, sondern könnten direkt von Behörden ausgesprochen werden. Nach Angaben des Innenministeriums bleibt der Rechtsschutz für Betroffene vollständig bestehen. Außerdem soll der Verfassungsschutz Hinweise auf mögliche Verstöße gegen die Verfassungsuntreue an Dienstbehörden weitergeben können.
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2: Ich freue mich auf meinen Eiskaffee nachher. Den können wir heute auch schick in der Sonne trinken, denn die Sonne scheint hier bei uns in Stadt und Landkreis und das noch bis zum Abend. Also den ganzen Tag gibt es Sonnenschein pur, blauen Himmel, das so gut wie gar keine Wolke am Himmel zu sehen. Das alles heute bei Top-Temperaturen von 23 Grad. Und am Abend, da bleibt es freundlich und sonnig mit Temperaturen um die 21 Grad. Morgen legt das Thermometer noch mal einen drauf. Da kratzen wir fast an der 30-Grad-Marke. Also bis zu 29 Grad sind da morgen drin. Vormittags scheint durchgehend die Sonne. Nachmittags kommen so ein paar Wolken auf uns zu. Und am Abend kann es dann stellenweise so ein bisschen regnen. Auch leichte Gewitter sind da drin. Und dann schauen wir mal aufs Wochenende, auf den Samstag. Da hat sich dann alles wieder beruhigt. Am Samstag gibt es nämlich auch noch mal richtig viel Sonne. Es ist trocken, es ist angenehm warm mit Temperaturen um die 23 Grad. 12 Grad messen wir aktuell hier bei uns in Osnabrück. Bei euch in Neunkirchen und Bad Iburg sind es 13. In Rulle, da messen wir 11.
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2: A30 Bad Oeynhausen Richtung Osnabrück zwischen dem Kreuz Osnabrück Süd und Osnabrück Nahne. Da gibt es Gefahr durch einen LKW auf dem Beschleunigungsstreifen. Da bitte aufpassen. Dann die A30 Bad Oeynhausen Richtung Rheine zwischen dem Kreuz Osnabrück Süd und der Anschlussstelle Osnabrück Hellern. Ihr kennt es schon, da gibt es aktuell 6 Kilometer Stau. Um die 25 Minuten dauert es da länger. Und es wird geblitzt, einmal hier bei uns in Osnabrück auf der Hannoverschen Straße, da auf Höhe des Getränkemarktes. Und die Blitzer des Landkreises, die habe ich auch noch für euch. Die stehen heute in und um Bramschau. Und wenn ihr jetzt noch Verkehrsmeldungen für uns habt, gerne her damit. Ruft uns an 0541 750 400 oder schickt eine WhatsApp an 015788 533 187. Euch eine gute Fahrt.
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2: Kurz nach 9:30 haben wir es und sie stecken in Regenjacken, in Pfannen oder auch in Wasserflaschen und landen längst auch in unserem Wasser. Sogenannte PFAS, besser bekannt auch als Ewigkeitschemikalien. Warum diese Stoffe so problematisch sind, weshalb sie kaum irgendwie aus der Umwelt verschwinden und welche Lösung es trotzdem geben könnte. Darum geht es heute Abend und zwar bei einem Vortrag in der DBU hier in Osnabrück. Da sprechen wir gleich ganz kurz nochmal drüber. Ich bin Verena Morris. Hi.

0: So, die Regenjacke brauchen wir heute Gott sei Dank nicht. Vielleicht habt ihr aber gerade eine Wasserflasche in der Hand, habt gerade einen großen Schluck rausgenommen und sie stecken in fast allem, PFAS, also in Regenjacken, in Pfannen, in Wasserflaschen und damit auch in unserem Wasser. Die heißen nicht umsonst Ewigkeitschemikalien. Warum die so schwer aus der Umwelt verschwinden und warum sie uns Sorgen bereiten, das erklärt Chemiker Markus Große-Obhof.
1: Vor Jahrzehnten hat die Menschheit eine neue Substanzklasse entwickelt, PFAS. Die Substanzklasse ist super interessant für chemische Verbindungen, weil dort Fluor eingebracht wird, was es sonst in organischen Verbindungen nicht gibt. Dadurch sind sie super beständig und hat tolle chemische Eigenschaften. Das Problem, sie sind auch sehr beständig in der Umwelt und richten dort Schäden an. Das hat man erst in den letzten Jahren gemerkt und nun handelt man und versucht, die Einträge zu reduzieren.
0: Ja, denn das Problem ist inzwischen riesig, aber es ist nicht unlösbar. Das ist auch ein Teil eines Fachvortrags von Markus Große-Obhof bei der DBU.
1: In dem Vortrag werde ich aufzeigen, wo uns überall PFAS in der Umwelt und in Produkten begegnen. Ich werde zeigen, welche Belastungen daraus entstehen, wo es gefährlich für die Umwelt oder für den Menschen ist. Und ich werde zeigen, welche Alternativen es gibt und wie diese möglichst bald umgesetzt werden können.
0: Markus Große-Obhof ist ein Chemiker, ich habe es gerade schon gesagt, er ist auch Honorarprofessor für Veranstaltungsmanagement und Nachhaltigkeitskommunikation an der Hochschule hier in Osnabrück. Seit 2001 leitet er das Zentrum für Umweltkommunikation der Deutschen Bundesstiftung Umwelt und da bei der DBU geht es jetzt um Ewigkeitschemikalien. Im Vortrag PFAS unter der Lupe, heute um 18 Uhr geht es da los, der Eintritt ist frei und wer vorher schon tiefer ins Thema Wasser eintauchen will, um 17.30 Uhr gibt es eine exklusive Führung durch die aktuelle Ausstellung Mission Aqua. Die könnt ihr euch ja aktuell auch in der DBU anschauen.

0: 9 Minuten vor 10, ihr hört OS Radio 104,8 am Donnerstag und ich bin sehr froh, dass ich das Auto nicht jeden Tag brauche. Laura, du brauchst es jeden Tag, du fährst jeden Tag mit dem Auto hier zur Arbeit, weil du nicht in Osnabrück wohnst. Wie oft tankst du?
1: Ich habe ja die Möglichkeit, ich weiß, dass es ein totaler Luxus ist, auf den Hybrid umzuwechseln und deshalb, fahre ich gerade ein bisschen mehr mit Strom.
0: Okay, also da war ja was, ist mir gerade auch eingefallen. Aber tanken dürfte bald wieder teurer werden. Ich muss jetzt unbedingt noch tanken im Mai oder Juni, denn der sogenannte Tankrabatt läuft ja Ende Juni aus und aus Berlin kommt eher wenig Hoffnung, dass das Ganze verlängert wird. Warum die Politik bei einer weiteren Entlastung auf die Bremse tritt, das alles hört ihr dann gleich in 8 Minuten bei uns um 10 in den Nachrichten. Danach geht's weiter mit Laura, ihr habt sie gerade schon gehört, in OS Radio der Tag. Und da guckt sie nochmal auf die letzte Woche zurück. Da gab es nämlich eine große Einbürgerungsfeier, ne, hier im Landkreis. 23 Menschen sind da feierlich begrüßt worden. Die haben da die deutsche Staatsbürgerschaft bekommen und mit dabei auch ein Bundesliga-Trainer, ne?
1: Ja, obwohl ich würde sagen, auch wir haben ihn eigentlich immer noch als VfL-Trainer, als Aufstiegstrainer hier im Herzen.
0: Genau, Daniel Thun, der war auch dabei und mehr dazu dann auch gleich mit Laura. Ich bin Verena Morris, ich wünsche euch noch einen schönen Donnerstag und wir hören uns dann morgen früh ab 6 in Startklar wieder.

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2: Ich bin Tine Klimach. Der UN-Sicherheitsrat wird sich heute mit der Lage in der Ukraine und dem dortigen Krieg beschäftigen. Das Gremium trifft sich auf Antrag der Ukraine zu einer Sondersitzung. Präsident Zelensky hat sich Medienberichten zufolge wegen mangelnder Flugabwehr per Brief

0: mit einem Hilfsgesuch an Washington gewandt.
1: Nach dem verheerenden Angriff auf Kiew und weiteren Drohungen aus Moskau sucht der ukrainische Präsident Zelensky Hilfe bei den USA und den Vereinten Nationen. Das höchste UNO-Gremium hat schon viele Male zu dem Thema getagt, ohne viel bewirken zu können. Resolutionen werden von den Vetomächten Russland und China niedergeschlagen und Aufrufe zum Frieden verhallen im Nichts. Zelensky betonte, dass sich die Ukraine bei der Abwehr der Angriffe auf die ganze Welt verlasse, bei der Abwehr von ballistischen Raketen, aber vor allem auf die USA. Aus den USA, Tina Eck.
0: Bis Ende Juni läuft noch der Tankrabatt, aber Erwartungen an eine Verlängerung darüber hinaus dämpft Bundesverkehrsminister Patrick Schnieder. Der Staat komme irgendwann an die Grenze seiner Möglichkeiten, sagte er dem Handelsblatt.
2: Knapp 17 Cent weniger pro Liter Diesel oder Benzin. Für den Tankrabatt verzichtet der Staat in den beiden geplanten Monaten auf Steuereinnahmen von bis zu 1,6 Milliarden Euro. Künftig sieht Verkehrsminister Schnieder eher Entlastungsbedarf beim Güterverkehr. Er verweist auf dessen Auswirkungen. Diese Preise würden weitergegeben. Lebensmittel und Waren des täglichen Bedarfs würden teurer. Die Gefahr, dass es an den Zapfsäulen zu einem echten Kraftstoffmangel kommt oder Flugzeuge ohne Kerosin dastehen, sieht er zumindest kurzfristig nicht. Ursula Winkler, Nachrichtenredaktion.
0: Zum Jahresbeginn sind in Deutschland die Löhne erneut schneller gestiegen als die Verbraucherpreise. Daraus ergibt sich im ersten Quartal eine Steigerung der Reallöhne um 1,8% im Vergleich zum Vorjahreszeitraum, wie das Statistische Bundesamt mitteilte. Hohe Lohnsteigerungen und eine moderate Inflation steigern die Kaufkraft der Arbeitnehmer. Diese Entwicklung dauert seit 3 Jahren kontinuierlich an, nachdem die Phase der Hochinflation infolge des Ukraine-Kriegs überwunden war. Die Gewerkschaft Verdi ruft bei der Postbank auch heute zu Warnstreiks auf. Verdi verlangt für die Beschäftigten 8% mehr Geld, mindestens aber 300 Euro pro Monat. Um den Druck in den Tarifverhandlungen zu erhöhen, werden Postbankbeschäftigte heute auch bei der Hauptversammlung der Deutschen Bank in Frankfurt am Main protestieren, zu der die Postbank gehört.
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4: Da machen wir weiter wie in den letzten Tagen. Das heißt mit Sonne. Also sonnig geht's weiter und das heute bis in den Abend. Dazu erreichen wir heute bis zu 23 Grad. Aktuell liegen wir noch ein bisschen drunter. Wir fangen heute Morgen ein bisschen frischer an mit bis zu 13 Grad aktuell. Auch heute Nacht bleibt der Himmel klar bei Tiefsttemperaturen um 10 Grad. Morgen, ja, die Sonne bleibt, aber ein paar Wolken ziehen über die Region. Vor allem Richtung Abend zieht's dann auch zu. Dafür wird's morgen aber nochmal richtig heiß bei bis zu 29 Grad. Späten Abend gibt es dann mal wieder Schauer und auch Gewitter sind möglich. Der Samstag dann wieder sonnig, Sonntag tagsüber ein Sonne-Wolken-Mix und abends Schauer. Dazu am Wochenende Höchsttemperaturen um 23 Grad.
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4: Fahrt bitte besonders vorsichtig auf der A30 Bad Oeynhausen Richtung Osnabrück. Zwischen dem Kreuz Osnabrück Süd und Osnabrück Nahne besteht Gefahr durch einen defekten LKW auf dem Beschleunigungsstreifen. Außerdem Baustelle auf der A30 Osnabrück Richtung Rheine zwischen Osnabrück Sutthausen und Osnabrück Hellern. Da geht es um eine Wanderbaustelle. Der Überholstreifen ist dort gesperrt. Und auf der A30 ist natürlich auch gerade mal wieder viel los. Osnabrück Richtung Rheine, da verliert ihr zwischen dem Südkreuz und Hellern aktuell etwa 20 Minuten. Fahrt besonders vorsichtig am Südkreuz. Da steht ihr nämlich schon auf den Abfahrten von der A33 auf die A30 Richtung Rheine. Geblitzt wird auch, und zwar an der A33 Bielefeld Richtung Osnabrück, kurz vorm Südkreuz. Da dürft ihr 100 fahren und blitze auch in Osnabrück an der Hannoverschen Straße auf Höhe des Getränkemarktes. Die mobilen Blitzer vom Landkreis, die stehen heute verstärkt in und um Bramsche. Jetzt hatten wir schon einiges, aber wenn ich doch noch was vergessen haben sollte, egal ob Verkehrshinweis oder Blitzer, dann meldet euch gerne bei uns. Ruft an unter 0541 750 400 oder schickt eine Nachricht bei WhatsApp an die 0157 88 533 187. Beide Nummern gibt es natürlich auch nochmal online zum Nachlesen auf osradio.de. Ich wünsche euch eine gute und sichere Fahrt.
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4: Mit mir, Laura Niermann. Guten Morgen. Ich darf euch heute durch diesen sonnigen Donnerstag begleiten. Mit im Gepäck habe ich natürlich, wie gewohnt, viel Aktuelles aus der ganzen Region und den besten Musikmix für Stadt und Landkreis. Jetzt mit Avicii und Robbie Williams, The Days.

0: of Love hier bei OS Radio der Tag um 10 Uhr und gleich 13 Minuten.
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0: In der letzten Woche hat der Landkreis Osnabrück seine neuesten Einwohner und Einwohnerinnen gefeiert. Denn der Landkreis hatte Menschen eingeladen, die in den vergangenen Monaten die deutsche Staatsangehörigkeit erhalten haben. Mit dabei natürlich auch Landrätin Anna Krebschul.
2: Heute werden 23 Personen im Landkreis eingebürgert. Das heißt, sie erhalten die deutsche Staatsbürgerschaft und damit alle Rechte und Pflichten, die wir hier in Deutschland so haben können und dürfen.
0: Die Feier soll jetzt keine reine Übergabe von Urkunden sein, sondern wirklich ein Zeichen für gelebte Integration. Es geht eben nicht um einen rein bürokratischen Akt, hat uns auch der erste Kreisrat Malte Stakowski gesagt.
3: Die Staatsbürgerschaft zu erhalten ist eben viel mehr als ein Verwaltungsakt. Und deshalb hat auch der Bund und die Bundesrepublik Deutschland insgesamt sich zum Ziel gesetzt, dass wir die Staatsbürgerschaft eben nicht nur in der Amtsstube oder im Büro dann durch eine Urkundenübergabe entsprechend formal vollziehen, sondern dass wir das aufwerten durch eine Veranstaltung wie hier, wo wir auch nochmal deutlich machen, was für eine besondere Art eines Verwaltungsaktes, der aber eine hohe Bedeutung rechtlich wie symbolisch hat. Denn es geht damit einher, dass ein Band zwischen diesem Staat, der Bundesrepublik Deutschland, und der einzelnen Person, die deutsche Staatsangehörige, deutsche Staatsangehöriger wird, entsteht, das fast nicht aufgelöst werden kann.
0: Und auch für die neuen Staatsbürger selbst ist der Pass mehr als nur ein Dokument. Er steht für Sicherheit, Zugehörigkeit und einen ganz neuen Lebensabschnitt. Damian Balima beschreibt, was die Einbürgerung persönlich für ihn bedeutet.
4: Es ist einfach eine Anerkennung und ein Zusammenleben mit den Menschen. Ich lebe seit 21 Jahren in Deutschland und freue mich, ein Teil zu sein und Politik mitwirken können.
0: Für ein Highlight des Abends sorgte der prominente Gast aus der Sportwelt. Der Ex-VfL-Trainer und jetzt Bundesliga-Trainer Daniel Thun sprach über interkulturellen Austausch im Fußball und darüber, was er den neu eingebürgerten Menschen mit auf den Weg geben möchte.
5: Gratulation, dieser Weg ist nicht einfach, auch deutscher Staatsbürger zu werden. Aber der Weg dorthin und das Ziel, deutscher Staatsbürger zu sein, ist natürlich auch verbunden mit einem hohen Maß an Verantwortung. Man hat nicht nur Rechte, man hat auch ein paar Pflichten. Aber es ist wichtig, dass man sich von seinem Weg nicht abbringen lässt und die Demokratie lebt, weil das ist unser höchstes Gut und entsprechend natürlich auch wichtig, das umzusetzen.
0: Ein emotionaler und vor allem ein feierlicher Abend in Ösede, der vor allem eines gezeigt hat. Diese 23 neuen Staatsbürger und Staatsbürgerinnen sind längst ein fester und wertvoller Teil unserer Region. Wir wünschen Ihnen für den neuen Lebensabschnitt im Landkreis alles Gute und sagen natürlich herzlich willkommen.

Hallo Region Osnabrück, hier ist OS Radio, der Tag, heute am Weltblutkrebstag. Da ruft die DKMS noch einmal besonders zur Spende auf. Da geht's nicht allein um Geld, nee, wir können auch anders spenden, nämlich Knochenmark. Also wenn ihr noch nicht dabei sein solltet, Stäbchen rein und registrieren, damit kann man Leben retten. Wenn ihr mehr darüber erfahren wollt, ich hatte im letzten Jahr hier zu Gast den Osnabrücker Tätowierer Just, der eine deutschlandweite Aktion gemacht hat und auch von seinen eigenen Erfahrungen berichtet hat, denn seine noch sehr junge Tochter war selber betroffen und brauchte eine Spende, in diesem Fall eine Stammzellenspende. Und mittlerweile geht es ihr gut, aber damit auch andere Kinder diese Chance haben, weiterhin spenden. Darum geht es heute. Worum es heute noch geht, das hört ihr gleich um 10:30 in den US-Radio-Lokalnachrichten. Hier ist jetzt aber erst einmal Emilia, Big, Big World.

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2: Mit Hinak Gramm. Staatsanwaltschaft erhebt Anklage im Mordfall der Wallenhorster Mutter und Landgericht verurteilt 5 Männer wegen illegalen Waffenhandel. Nach dem gewaltsamen Tod einer Mutter aus Wallenhorst Anfang des Jahres hat die Staatsanwaltschaft Anklage gegen den Ehemann des Opfers erhoben. Sie wirft dem 46-Jährigen vor, seine Frau ermordet zu haben. Die Mutter von 7-jährigen Drillingen war am 12. Februar gewaltsam getötet worden. Ein Jogger wurde durch Schreie der Kinder auf die Tat aufmerksam und informierte die Polizei. Seitdem sitzt der Vater in Untersuchungshaft. Sein Prozess könnte im Juli oder im August beginnen. Bei einem schweren Verkehrsunfall in Quakenbrück ist ein 84 Jahre alter Pedelec-Fahrer ums Leben gekommen. Der Mann war am Mittwochvormittag auf dem Radweg der Menzlager Straße unterwegs. Nach Angaben der Polizei fuhr er aus bislang ungeklärter Ursache auf die Fahrbahn und wollte vermutlich in eine Seitenstraße abbiegen. Dort kam es zum Zusammenstoß mit einem Lastwagen. Der Senior wurde lebensgefährlich verletzt in ein Krankenhaus gebracht und starb dort kurze Zeit später. Die Polizei teilte außerdem mit, dass der Mann keinen Fahrradhelm getragen hat. Das Landgericht Osnabrück hat 5 Männer wegen illegalen Waffenhandels verurteilt. Nach Überzeugung des Gerichts brachten sie im vergangenen Jahr 100 halbautomatische Schusswaffen aus ihrem Heimatland Türkei nach Deutschland. Weitere 70 Waffen sollten folgen, dazu kam es aber nicht mehr. 2 der Männer waren laut Gericht die Hauptverantwortlichen. Sie wurden jeweils zu 4 Jahren und 3 Monaten Haft verurteilt. Ihre Komplizen erhielten Bewährungsstrafen. Einige der Männer sollen außerdem illegal nach Deutschland eingereist sein. Einer von ihnen wurde zudem beim Fahren ohne Führerschein erwischt. Das Urteil ist noch nicht rechtskräftig. Die Verurteilten können noch Revision einlegen. Der Niedersächsische Landtag hat ein neues Disziplinargesetz für den öffentlichen Dienst beschlossen. In Zukunft sollen verfassungsfeindliche Beamte schneller aus dem Dienst entfernt werden können. Schwerwiegende Disziplinarmaßnahmen müssten dann nicht mehr durch ein Gerichtsverfahren, sondern könnten direkt von Behörden ausgesprochen werden. Nach Angaben des Innenministeriums bleibt der Rechtsschutz für Betroffene vollständig bestehen. Außerdem soll der Verfassungsschutz Hinweise auf mögliche Verstöße gegen die Verfassungsuntreue an Dienstbehörden weitergeben können.
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3: Die Sonne scheint auch heute bis in den Abend, dazu keine Wolke in Sicht bei bis zu 23 Grad. Heute Morgen ist noch ein bisschen frischer mit 14 Grad in Osnabrück. Hilter-Natrup kommt genauso wie Hagen-ATW und Bramsche auf 15 Grad. Auch heute Nacht bleibt der Himmel klar, dann bei Tiefsttemperaturen um 10 Grad. Morgen ziehen ein paar mehr Wolken auf, vor allem Richtung Abend zieht es dann auch deutlich zu. Dafür wird es morgen aber nochmal richtig heiß bei bis zu 29 Grad. Am späten Abend gibt es dann aber mal wieder Schauer und auch Gewitter sind möglich. Der Samstag dann wieder sonnig, Sonntag tagsüber ein Sonne-Wolken-Mix und abends Schauer, dazu am Wochenende Höchsttemperaturen um 23 Grad.
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3: Fahrt weiterhin vorsichtig auf der A30 Bad Oeynhausen Richtung Osnabrück zwischen dem Südkreuz und Osnabrück-Nahne. Da besteht Gefahr durch einen defekten LKW auf dem Beschleunigungsstreifen. Außerdem gibt es eine Wanderbaustelle auf der A30 wieder Osnabrück Richtung Rheine zwischen Osnabrück-Sutthausen und Osnabrück-Hellern. Da ist der Überholstreifen dafür auch gesperrt. Und auf der A30 ist gerade auch mal wieder viel los. Osnabrück Richtung Rheine verliert ihr zwischen dem Südkreuz und Hasbergengaste etwa 20 Minuten. Geblitzt wird aktuell an der A33 Bielefeld Richtung Osnabrück, kurz vorm Südkreuz. Da dürft ihr 100 fahren. Und Blitze auch an der Hannoverschen Straße auf Höhe des Getränkemarktes. Die mobilen Blitzer vom Landkreis, die wurden uns heute für Bramsche gemeldet. Da war schon einiges dabei an Blitzern und Verkehrsmeldungen. Sollte ich jetzt doch noch was übersehen haben? Ja, dann meldet euch gerne bei uns. Ruft an unter 0541 750 400 oder schickt uns eine Nachricht bei WhatsApp an die 0157 88 5 33 187. Beide Nummern findet ihr auch online auf osradio.de. Ich wünsche euch eine gute und sichere Fahrt.
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3: Und das ist ein Tag, da steht die Fußball-Weltmeisterschaft quasi schon vor der Tür. Die deutsche Mannschaft, die ist aber noch nicht in den USA, Kanada oder Mexiko. Nee, die ist gerade in Herzogenaurach im Trainingslager. Wie es da gestern losgegangen ist und wer noch fehlt, darüber sprechen wir gleich hier bei OS Radio, der Tag. Mein Name ist Laura Niermann. Einen schönen Donnerstag wünsche ich euch.

0: Ganz große Gefühle hier bei US Radio, der Tag. Ja, und ganz große Gefühle gibt es auch in knapp 2 Wochen. Dann geht sie nämlich schon los. Die Fußball-Weltmeisterschaft in Mexiko, den USA und Kanada. Ja, ich muss euch was beichten. Ich bin noch gar nicht in WM-Stimmung. Aber meiner Erfahrung nach ist es so, zumindest bei Partys, wenn man gar keine Lust hat und trotzdem hingeht, wird das manchmal der beste Abend. Und vielleicht kommt bei mir ja auch noch WM-Stimmung auf. Dafür schauen wir jetzt mal nach Herzogenaurach. Da ist nämlich gestern das Trainingslager vor der WM gestartet und Thomas Bremser ist dabei. Hallo.
1: Ja, grüß dich.
0: Ja, da bist du. Also, wie viel sind die Spieler denn so drauf? Sind ja wirklich nur noch knapp 2 Wochen vor der WM.
1: Ja, sie sind alle gut gelaunt und mit einem Lachen angereist. Leon Goretzka im neuen WM-Trikot, Leroy Sané im schicken Hemd und Manuel Neuer entspannt mit Sonnenbrille. Alle sind da, außer Kai Havertz, der steht ja noch mit Arsenal London im Champions-League-Finale. Julian Nagelsmann will in den kommenden Tagen ein echtes Team formen.
2: Das kann schon eine Überschrift sein, dass wir wie eine Familie agieren und auch wie eine gut funktionierende Familie alles immer für den anderen auch machen.
1: Sonntag geht's in Mainz gegen Finnland. Die alte und neue Nummer 1, Manuel Neuer, wird da noch nicht spielen. Man will kein Risiko eingehen nach seiner Verletzung.
0: Ja, da merkt man das Alter dann vielleicht doch. Aber auf der Torwartposition, da ist Deutschland ja auch in der zweiten und dritten Reihe bestens aufgestellt. In etwa 2 Wochen geht's los mit der WM. Die Nationalmannschaft bereitet sich darauf seit gestern im Trainingslager vor.

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Quit Playing Games, die Backstreet Boys. Ein Hit, der jetzt auch schon wieder 30 Jahre alt ist, aus dem Jahr 1996 und damit genauso alt wie wir. Denn wir feiern in diesem Jahr ja auch 30 Jahre US Radio. 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Auf die OS-Radio-Nachrichten müsst ihr nicht bis Dienstag warten. Die kommen gleich schon in gut 7 Minuten hier um 11 Uhr. Mein Name ist Laura Niermann. Ich wünsche euch einen schönen Donnerstag.

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1: Ich bin Tine Klimach. Die Außenminister der EU-Staaten wollen heute bei einem informellen Treffen in Zypern über die Lage der Ukraine sowie im Nahen Osten beraten. Mit Blick auf die Ukraine geht es darum, wie die EU zwischen den Parteien besser vermitteln kann.
2: Das wird keine einfache Runde. Bei den Gesprächen über die Ukraine ist eine schnelle Lösung nicht in Sicht. Gerade die Frage, wie sich die EU stärker in diplomatische Bemühungen einbringen kann, ist eher eine echte Sisyphusarbeit. Denn solange jeden Tag neue Spannungen entstehen, kann Diplomatie nur begrenzt wirken. Auch die Lage im Iran und die wichtige Straße von Hormus erhöhen den Druck auf die Beratungen, sodass die Handlungsmöglichkeiten der EU noch begrenzter sind. Aus Athen

0: Danke, Safos.
1: Bundesverkehrsminister Patrick Schnieder dämpft die Erwartungen an eine Verlängerung des Tankrabatts. Der Staat komme irgendwann an die Grenze seiner Möglichkeiten, sagte er dem Handelsblatt. Schnieder sprach sich dafür aus, vor allem den Güterverkehr in den Blick zu nehmen. Der habe große Auswirkungen auf das, was wir im Alltag spüren. Der Tankrabatt läuft Ende Juni aus. Bundeskanzler Friedrich Merz als Lackaffe zu bezeichnen, geht aus Sicht der Staatsanwaltschaft Heilbronn zu weit. Auf Antrag der Behörde hin erließ das dortige Amtsgericht einen Strafbefehl wegen Beleidigung gegen Personen des politischen Lebens.
2: Es bestehe kein sachlicher Zusammenhang zur politischen Arbeit, sondern die Ehrverletzung stehe im Vordergrund. So begründet die Behörde den Strafbefehl und verhängte 30 Tagessätze. Allerdings hat der Beklagte Berufung eingelegt. Der Begriff Lackaffe stand in einem von fast 400 Facebook-Posts zu einem Besuch des Kanzlers in Heilbronn vergangenes Jahr. Übrigens, wenn Merz Pinocchio genannt werde, sei das laut Staatsanwaltschaft zulässige Machtkritik, keine Beleidigung. Der Figur Pinocchio wächst ja beim Lügen immer die Nase. Thomas Thonfeld, Nachrichtenredaktion.
1: In deutschen Krankenhäusern sind zuletzt fast doppelt so viele Menschen mit Hautkrebs behandelt worden wie noch vor 20 Jahren. 2024 waren es rund 120.000 stationär mit Hautkrebs behandelte Patienten und damit 95% mehr als 2004, wie das Statistische Bundesamt mitteilt. Ein Grund ist die alternde Bevölkerung. Das Hautkrebsrisiko steigt mit dem Alter deutlich an.
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4: Die Sonne scheint und daran ändert sich heute auch nichts. Dazu erreichen wir bis zu 23 Grad. Aktuell noch 15 Grad in Osnabrück, in Bad Essen und in Bramsche. Glane in Bad Iburg kommt schon auf sonnige 16 Grad. Auch heute Nacht bleibt der Himmel klar, dann bei Tiefsttemperaturen um 10 Grad. Morgen ein paar Wolken mehr als heute und Richtung Abend zieht es auch deutlich zu. Dazu wird es morgen aber richtig heiß, bei bis zu 29 Grad. Am späten Abend gibt es dann mal wieder Schauer und auch Gewitter sind möglich. Der Samstag wieder sonnig, tagsüber ein Sonne-Wolken-Mix und abends Schauer. Dazu am Wochenende Höchsttemperaturen um 23 Grad.
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4: Fahrt bitte weiterhin besonders vorsichtig auf der A30 Bad Oeynhausen Richtung Osnabrück. Zwischen dem Südkreuz und Osnabrück-Nahne besteht Gefahr durch einen defekten LKW auf dem Beschleunigungsstreifen. Außerdem gibt es eine Wanderbaustelle auf der A30, wieder Richtung Rheine, zwischen Osnabrück-Sutthausen und Osnabrück-Hellern. Da ist dafür der Überholstreifen gesperrt. Blitzer an der A33 Bielefeld Richtung Osnabrück, kurz vorm Südkreuz. Da dürft ihr 100 fahren und Blitzer auch in Osnabrück an der Hannoverschen Straße. Da steht ein Blitzer auf Höhe des Getränkemarktes. Die mobilen Blitzer vom Landkreis, die stehen heute verstärkt in und um Bramsche. Wenn ihr auch noch einen Verkehrshinweis habt oder einen Blitzer am Straßenrand entdeckt, dann meldet euch gerne bei uns. Ruft an unter 0541 750 400 oder schickt eine Nachricht bei WhatsApp an die 0157 88 533 187. Bei den Nummern gibt es auch online auf osradio.de. Ich wünsche euch eine gute und sichere Fahrt.
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4: Mit mir, Laura Niermann. Hi. Ja, ich habe eine gute und eine schlechte Nachricht für euch. Die schlechte: Sonntag ist wieder Bombenräumung in Osnabrück mit allem, was dazugehört. Die gute Nachricht: Es wird kleiner als zuletzt und es wird wohl auch die letzte Räumung im Zuge der Arbeiten am Lockviertel sein. Alle Infos bekommt ihr gleich hier bei OS Radio, der Tag.

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0: Es geht schon wieder los. Im Osnabrücker Lockviertel steht mal wieder eine Bombenräumung an. Am Sonntag heißt es daher Taschen packen und raus aus den Wohnungen. Aber dieses Mal ist alles eine Nummer kleiner als bei den letzten Aktionen. Zwei neue Verdachtspunkte sind bei Untersuchungen entdeckt worden. Was das konkret bedeutet, das weiß Verena Morris. Hi.
2: Hi Laura.
0: Also Verena, lange war es ja jetzt vergleichsweise ruhig im Lockviertel, seit November schon. Aber jetzt geht's eben wieder los.
2: Ja genau, aber wohl vorerst zum letzten Mal. Im Lockviertel laufen ja schon seit längerer Zeit Untersuchungen, um mögliche Blindgänger aus dem Zweiten Weltkrieg im Boden zu entdecken. Jetzt sind die Nachsondierungen abgeschlossen und die Experten haben in den letzten Wochen nochmal zwei Stellen gefunden, die jetzt genauer gecheckt werden müssen, denn es könnten da noch kleinere Bomben aus dem Zweiten Weltkrieg im Boden stecken. Deshalb wird am Sonntag evakuiert, damit der Kampfmittelbeseitigungsdienst sicher arbeiten kann, also nachgucken und gegebenenfalls entschärfen.
0: Wird das jetzt wieder so wie im letzten Jahr? Also Krankenhäuser evakuieren, mehrere tausend Menschen, die ihre Wohnungen verlassen müssen?
2: Nee, diesmal bleibt der Radius deutlich kleiner. Die Experten gehen aktuell davon aus, dass es, wenn überhaupt, eher kleinere Kampfmittel sind, ungefähr 50 Kilo schwer. Deshalb müssen rund 1600 Menschen ihre Wohnung verlassen. Das ist natürlich trotzdem nervig, aber eben kein Vergleich zu den ganz großen Räumungen zuletzt. Das Marienhospital, das Kinderkrankenhaus und auch der Hauptbahnhof liegen diesmal außerhalb der Sperrzone. Trotzdem kann es Einschränkungen im Bahnverkehr geben, weil die Gleise innerhalb des Evakuierungsgebietes liegen.
0: Ja, und die Menschen, die betroffen sind rund ums Lockviertel, die haben inzwischen wahrscheinlich schon fast Routine darin, ihre Wohnung zu verlassen. Trotzdem nochmal die wichtigste Frage: Was müssen die Betroffenen denn jetzt wissen und beachten?
2: Das Wichtigste ist, Sonntagmorgen bis spätestens 9 Uhr muss das Gebiet komplett leer sein. Die Stadt sagt auch ganz klar, das ist keine freiwillige Geschichte. Wer trotzdem zu Hause bleibt, muss im Zweifel mit 300 Euro Bußgeld rechnen. Wer nirgendwo unterkommen kann, für den wird in der Gesamtschule Schinkel wieder ein Evakuierungszentrum eingerichtet. Außerdem hat die Stadt Hotlines geschaltet, zum Beispiel für allgemeine Fragen oder wenn jemand einen Krankentransport braucht.
0: Am Sonntag gibt es die nächste Bombenräumung rund ums Lockviertel in Osnabrück. Diesmal deutlich kleiner, aber für rund 1600 Menschen heißt es trotzdem früh raus aus den Wohnungen. Alle Infos zu den betroffenen Straßen und zum Evakuierungsgebiet gibt es online auf den Seiten der Stadt Osnabrück. Und die gute Nachricht gibt es auch dazu nochmal. Im Zuge des Lockviertels ist es wohl die letzte große Räumung, die wir zu erwarten haben. Die Sondierung ist damit quasi abgeschlossen. Blindgänger kann es natürlich immer geben, das kann man nicht ausschließen, aber die ganz große Schlagzahl aus dem letzten Jahr, die ist erstmal vorbei.

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Hallo Region Osnabrück, hier ist OS Radio, der Tag. Obwohl, ich kann eigentlich nicht nur die Menschen in Stadt und Landkreis begrüßen, wir werden auch international gehört. Ja, vor kurzem hat uns ein Hörer aus Ostafrika geschrieben und heute haben wir Nachricht aus Schweden bekommen. Da interessiert es mich natürlich, wo ihr alle so seid, Melle oder Mexiko. Schreibt einfach eine Mail an redaktion@osradio.de oder einfach ganz direkt bei WhatsApp hier ins Studio an die 0157 88 533 187. Und wenn ihr weltweit unterwegs seid, dann wollt ihr natürlich sicher hören, was hier in der Region so los ist. Und das hört ihr gleich wie gewohnt um 11:30 in den OS-Radio-Lokalnachrichten mit Hinak Gramm.

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1: Mit Hinak Gramm. Staatsanwaltschaft erhebt Anklage im Mordfall der Wallenhorster Mutter und Landgericht verurteilt 5 Männer wegen illegalen Waffenhandel. Nach dem gewaltsamen Tod einer Mutter aus Wallenhorst Anfang des Jahres hat die Staatsanwaltschaft Anklage gegen den Ehemann des Opfers erhoben. Sie wirft dem 46-Jährigen vor, seine Frau ermordet zu haben. Die Mutter von 7-jährigen Drillingen war am 12. Februar gewaltsam getötet worden. Ein Jogger wurde durch Schreie der Kinder auf die Tat aufmerksam und informierte die Polizei. Seitdem sitzt der Vater in Untersuchungshaft. Sein Prozess könnte im Juli oder im August beginnen. Bei einem schweren Verkehrsunfall in Quakenbrück ist ein 84 Jahre alter Pedelec-Fahrer ums Leben gekommen. Der Mann war am Mittwochvormittag auf dem Radweg der Menzlager Straße unterwegs. Nach Angaben der Polizei fuhr er aus bislang ungeklärter Ursache auf die Fahrbahn und wollte vermutlich in eine Seitenstraße abbiegen. Dort kam es zum Zusammenstoß mit einem Lastwagen. Der Senior wurde lebensgefährlich verletzt in ein Krankenhaus gebracht und starb dort kurze Zeit später. Die Polizei teilte außerdem mit, dass der Mann keinen Fahrradhelm getragen hat. Das Landgericht Osnabrück hat 5 Männer wegen illegalen Waffenhandels verurteilt. Nach Überzeugung des Gerichts brachten sie im vergangenen Jahr 100 halbautomatische Schusswaffen aus ihrem Heimatland Türkei nach Deutschland. Weitere 70 Waffen sollten folgen, dazu kam es aber nicht mehr. 2 der Männer waren laut Gericht die Hauptverantwortlichen. Sie wurden jeweils zu 4 Jahren und 3 Monaten Haft verurteilt. Ihre Komplizen erhielten Bewährungsstrafen. Einige der Männer sollen außerdem illegal nach Deutschland eingereist sein. Einer von ihnen wurde zudem beim Fahren ohne Führerschein erwischt. Das Urteil ist noch nicht rechtskräftig. Die Verurteilten können noch Revision einlegen. Der Niedersächsische Landtag hat ein neues Disziplinargesetz für den öffentlichen Dienst beschlossen. In Zukunft sollen verfassungsfeindliche Beamte schneller aus dem Dienst entfernt werden können. Schwerwiegende Disziplinarmaßnahmen müssten dann nicht mehr durch ein Gerichtsverfahren, sondern könnten direkt von Behörden ausgesprochen werden. Nach Angaben des Innenministeriums bleibt der Rechtsschutz für Betroffene vollständig bestehen. Außerdem soll der Verfassungsschutz Hinweise auf mögliche Verstöße gegen die Verfassungsuntreue an Dienstbehörden weitergeben können.
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2: Die Sonne scheint und daran ändert sich heute auch nichts mehr. Dazu erreichen wir bis zu 23 Grad. Und die Temperaturen, die sind auch auf dem besten Weg hin zu diesen Höchstwerten. Wir haben 15 Grad in Osnabrück und in Osterkappeln, 16 Grad in Bad Iburg, Glane und in Wallenhorst. Auch heute Nacht bleibt der Himmel klar, dann bei Tiefsttemperaturen um 10 Grad. Morgen bekommen wir ein paar Wolken, vor allem Richtung Abend. Dafür wird es aber nochmal richtig heiß, bei bis zu 29 Grad. Am späten Abend gibt es dann mal wieder Schauer. Und auch Gewitter bis hin zu Unwettern sind möglich. Der Samstag dann wieder sonnig, Sonntag tagsüber ein Sonne-Wolken-Mix und abends Schauer. Dazu am Wochenende Höchsttemperaturen um 23 Grad.
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2: Fahrt weiterhin besonders vorsichtig auf der A30 Bad Oeynhausen Richtung Osnabrück. Zwischen dem Kreuz Osnabrück Süd und Osnabrück Nahne besteht weiterhin Gefahr durch einen defekten LKW auf dem Beschleunigungsstreifen. Außerdem auf der A30 Baustelle Osnabrück Richtung Rheine zwischen Osnabrück Sutthausen und Osnabrück Hellern. Da geht es um eine Wanderbaustelle. Der Überholstreifen ist dort gesperrt. Geblitzt wird aktuell an der A33 Bielefeld Richtung Osnabrück, kurz vorm Südkreuz. Da dürft ihr 100 fahren. Und Blitze auch an der Hannoverschen Straße auf Höhe des Getränkemarktes hier in Osnabrück. Die mobilen Blitzer vom Landkreis, die wurden uns heute für Bramsche gemeldet. Wenn ihr auch noch einen Verkehrshinweis habt, dann meldet euch gerne bei uns. Ruft an unter 0541 750 400 oder schickt eine Nachricht bei WhatsApp an die 0157 88 533 187. Beide Nummern gibt es auch online auf osradio.de. Ich wünsche euch eine gute und sichere Fahrt.
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2: Und vor uns liegt ein überwiegend sonniges Wochenende. Da kann man schon einiges machen. Inspiration für euren Samstag bekommt ihr gleich im OS Radio Veranstaltungstipp. Mein Name ist Laura Niermann. Einen schönen sonnigen Donnerstag wünsche ich euch.

0: Samstag gibt's ein Jubiläum. Das Umweltfestival Ökomeile findet jetzt schon zum 10. Mal statt.
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0: Und da bekommt ihr alles zum Thema Umwelt. Aber keine Sorge, die Ökomeile, das ist keine trockene, trockene Veranstaltung, sondern ein richtiges Fest. Das heißt, es gibt viele Mitmachaktionen. Dazu stellen sich Initiativen, Organisationen und Vereine vor. Es gibt Austausch und ganz viel zum Ausprobieren. Und Musik, die gibt es natürlich auch, unter anderem von Luxus und Ivana. Besonders schön finde ich persönlich übrigens, dass die Ökomeile auch gut organisiert ist. Und dahinter stehen jedes Jahr junge Menschen, ein junges ehrenamtliches Team zusammen mit dem Verein Fokus. Also schaut mal vorbei, Samstag zwischen 14 und 23 Uhr am Gemeinschaftszentrum Ziegenbrink hier in Osnabrück am Haus Wörmannsweg. Der Eintritt ist frei, alle Infos gibt es natürlich online auf ökomeile.de. Aber Vorsicht, einmal Öko natürlich mit OE und Meile wird in diesem Fall mit A geschrieben, wie der Monat.

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3: Und genau da, also auf osradio.de, findet ihr auch unsere 7-Tage-Mediathek. Unter anderem aktuell mit dem Feiertagskult mit Frank Paul. Da hat er sich mit internationalen Stars beschäftigt, die ausnahmsweise mal Deutsch gesungen haben. Das war gerade so in den 50er, 60ern tatsächlich eine große Sache. Zum Beispiel von Let's Twist Again gab es eine deutsche Version. Auch wenn man ehrlich gesagt kaum versteht, was da gesungen wird, kann man sich genauso gut im Original anhören, würde ich sagen. Die Beatles, die haben natürlich auch mal Deutsch gesungen. Aus I Wanna Hold Your Hand wurde dann Ich gib mir deine Hand, so heißt es. Ganz interessante Sache, interessant mal zu hören, also hört rein in der 7-Tage-Mediathek auf osradio.de. Hier an dieser Stelle hört ihr gerade OS Radio der Tag, gleich um 12 Uhr mit den OS Radio Nachrichten.

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1: Ich bin Tine Klimach. Der UN-Sicherheitsrat wird sich heute mit der Lage in der Ukraine und dem dortigen Krieg beschäftigen. Das Gremium trifft sich auf Antrag der Ukraine zu einer Sondersitzung. Präsident Zelensky hat sich Medienberichten zufolge wegen mangelnder Flugabwehr per Brief mit einem Hilfsgesuch an Washington gewandt.
2: Nach dem verheerenden Angriff auf Kiew und weiteren Drohungen aus Moskau sucht der ukrainische Präsident Zelensky Hilfe bei den USA und den Vereinten Nationen. Das höchste UNO-Gremium hat schon viele Male zu dem Thema getagt, ohne viel bewirken zu können. Resolutionen werden von den Vetomächten Russland und China niedergeschlagen und Aufrufe zum Frieden verhallen im Nichts. Zelensky betonte, dass sich die Ukraine bei der Abwehr der Angriffe auf die ganze Welt verlasse, bei der Abwehr von ballistischen Raketen, aber vor allem auf die USA. Aus den USA, Tina Eck.
1: Die Gewerkschaft Verdi macht Druck gegen vorgesehene Ausgabenbremsen bei den Krankenhäusern. Hintergrund ist das Sparpaket der Bundesregierung für stabile Beiträge. Krankenhauspersonal in mehreren deutschen Städten ist heute zu Protestaktionen aufgerufen.
3: Um Finanzlöcher zu stopfen und höhere Zusatzbeiträge zu vermeiden, sollen die Kosten im Gesundheitswesen im kommenden Jahr um 16,3 Milliarden Euro gesenkt werden. Die Krankenhäuser sind der größte Posten. Sie sollen ihre Ausgaben den Plänen nach um 4,6 Milliarden Euro drücken. Von Verdi heißt es, die Beschäftigten seien wütend über die wörtlich Sparorganisationen.

0: hier von Gesundheitsministerin Wacken. Schon jetzt fehle Personal. Dieser Zustand würde sich dramatisch verschlimmern. Ursula Winkler, Nachrichtenredaktion.
1: Zum Jahresbeginn sind in Deutschland die Löhne erneut schneller gestiegen als die Verbraucherpreise. Daraus ergibt sich im ersten Quartal eine Steigerung der Reallöhne um 1,8% im Vergleich zum Vorjahreszeitraum, wie das Statistische Bundesamt mitteilte. Hohe Lohnsteigerungen und eine moderate Inflation steigern die Kaufkraft der Arbeitnehmer. Diese Entwicklung dauert seit 3 Jahren kontinuierlich an, nachdem die Phase der Hochinflation infolge des Ukraine-Kriegs überwunden war. Der Kadaver des als Timi bekannten Buckelwals bleibt nun doch auf der dänischen Insel Anholt und wird direkt am Strand obduziert. Dort liegt das Tier seit rund 2 Wochen im flachen Wasser. Der Wal werde im Laufe dieses Wochenendes an Land gezogen, teilte die dänische Umweltbehörde mit. Obduktion, wissenschaftliche Untersuchungen und Entsorgung des Kadavers sollen demnach Ende kommender Woche stattfinden.
2: Das Wetter bei uns in der Region.
3: Heute scheint die Sonne. Mehr gibt's zum Wetter heute eigentlich nicht zu sagen. Dazu erreichen wir bis zu 23 Grad. Aktuell noch 17 Grad in Osnabrück und in Hilter. Osterkappeln kommt auf sonnige 16 Grad. 18 Grad schon in Haßbergen-Gaste. Heute Nacht bleibt der Himmel klar. Dazu Tiefsttemperaturen um 10 Grad. Morgen ab Mittag einzelne Wolken. Dazu wird's aber richtig heiß bei Höchsttemperaturen um 29 Grad. Richtung Abend zieht es weiter zu und am späten Abend dann auch Schauer und einzelne Gewitter. Teils sind auch Unwetter möglich. Samstag wieder Sonne von morgens bis abends, Sonntag tagsüber ein Sonne-Wolken-Mix und abends Schauer, dazu am Wochenende Höchsttemperaturen um 23 Grad.
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3: Fahrt weiterhin besonders vorsichtig auf der A30 Bad Oeynhausen Richtung Osnabrück. Zwischen dem Kreuz Osnabrück Süd und Osnabrück Nahne besteht weiterhin Gefahr durch einen defekten LKW auf dem Beschleunigungsstreifen. Außerdem Baustelle auf der A30 Osnabrück Richtung Rheine zwischen Osnabrück Sutthausen und Osnabrück Hellern. Da läuft eine Wanderbaustelle. Der Überholstreifen ist dafür gesperrt. Heute Nacht laufen Wartungsarbeiten und zwar an der A33. Betroffen ist der Tunnel bei Dissen. Der ist dafür in beiden Fahrtrichtungen voll gesperrt. Das gilt heute Nacht zwischen 20 Uhr heute Abend und 5 Uhr morgen früh. Richtung Bielefeld könnt ihr die U90 als Umleitung nehmen, Richtung Osnabrück die U81. Geblitzt wird aktuell an der A33 Bielefeld Richtung Osnabrück, kurz vorm Südkreuz, da dürft ihr 100 fahren. Und die mobilen Blitzer vom Landkreis, die wurden uns heute für Bramsche gemeldet. Wenn ich jetzt doch noch was übersehen habe auf den Straßen der Region, dann meldet euch gerne bei uns. Ruft an unter 0541 750 400 oder schickt eine Nachricht bei WhatsApp an die 0157 88 533 187. Beide Nummern könnt ihr nochmal nachlesen und zwar online auf osradio.de. Ich wünsche euch eine gute und sichere Fahrt.
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3: Mit mir, Laura Niermann. Hi, wir starten in eure Mittagspause und dazu gibt's gleich einen Schwank aus der Region Osnabrück mit Hinnax Lokalstory.

0: Cold as ice, eiskalt. Ja, die Eiseskälte, die hat im TuS Bersenbrück am Wochenende ein bisschen gefehlt. Da war man nicht cool genug im Niedersachsen-Pokalfinale. Lange Zeit sah es eigentlich gut für die Bersenbrücker aus. 3:0 zur Halbzeit, aber dann, ja, hört selbst in Hinnerks Lokalstory.
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2: Was war da denn los? Genau für diese Geschichten ist diese Rubrik gemacht. Am Samstag war Niedersachsen-Pokalfinale. Ich habe es mir angeschaut, denn der TuS Bersenbrück, der stand ja im Finale gegen den Lüneburger SK Hansa. Und das Spiel, das ging für Bersenbrück zumindest richtig, richtig gut los. Sie führten schon zur Halbzeit mit 3:0. Der Live-Ticker vom Gegner von Lüneburg, der hat das auch kommentiert. Ich zitiere mal den Live-Ticker. Dörr wird klar gehalten. Kein Pfiff? Fragezeichen, Fragezeichen, Fragezeichen. Ich finde, so geht Objektivität. Aber Spaß beiseite. In der zweiten Halbzeit dann ein komplett anderes Spiel. Innerhalb von 3 Minuten schießen die Lüneburger nämlich 2 Tore. Und es kam, wie es kam musste, in der 81. Minute dann das 3:3. Das Ding ging wirklich in die Verlängerung. Und das, obwohl du zur Halbzeit mit 3:0 geführt hast. Ich frage mich, was da in der Kabine angesprochen wurde. Es war jedenfalls nicht das Richtige. Am Ende war also Verlängerung, auch da passierte nicht mehr wirklich viel. Das bedeutete Elfmeterschießen und natürlich, man verlor das Elfmeterschießen. Und das, ich kann es nicht oft genug sagen, obwohl man zur Halbzeit 3:0 geführt hat. Und es ist so unfassbar bitter, weil Niedersachsen-Pokal, das willst du gewinnen, weil du diesen Pokal haben willst, aber vor allem auch, weil der Gewinner nämlich im DFB-Pokal mit teilnimmt. Wenn du den Niedersachsen-Pokal gewinnst, dann bist du in der ersten Runde mit dabei. Richtig, richtig bitter. Ich drücke euch die Daumen, TuS Bersenbrück, dass ihr eure Kräfte sammeln könnt. Nächste Saison heißt es dann wieder angreifen. 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

US-Radio um 12.22 Uhr und es wird heiß. Morgen erwarten wir bis zu 29 Grad. Eigentlich super Freibadwetter, nur in Melle. Da bleibt die Pommesfritteuse kalt und die Liegewiese leer. Warum das Wellenbad da aktuell noch nicht öffnen kann, das und mehr. Das hört ihr gleich um 12:30 in den US-Radio Lokalnachrichten. Heute mit Hinak Gramm. Mein Name ist Laura Niermann. Ich wünsche euch eine schöne Mittagspause an diesem sonnigen Donnerstag.

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1: Mit Hinak Kram. Ehemann der ermordeten Frau aus Wallenhorst wegen Mordes angeklagt. Und Ministerpräsident Lies hält Regierungserklärung. 3 Monate nach dem gewaltsamen Tod einer Mutter aus Wallenhorst hat die Staatsanwaltschaft Osnabrück Anklage gegen den Ehemann des Opfers erhoben. Sie wirft dem 46-Jährigen vor, seine Frau ermordet zu haben. Die Mutter von 3 Kindern war am 12. Februar gewaltsam getötet worden. Ein Jogger wurde durch Schreie der Kinder auf die Tat aufmerksam und hatte die Polizei informiert. Seitdem sitzt der Vater in Untersuchungshaft. Sein Prozess könnte im Juli oder August beginnen. Wer in Melle bei warmem Wetter ins Freibad gehen möchte, der muss sich noch etwas gedulden. Wie die Stadt mitgeteilt hat, kann das Wellenfreibad in Melle-Mitte nicht wie geplant öffnen. Grund ist diesmal ein Rohrbruch an einer Wasserleitung neben einem Becken. Schon die ursprünglich geplante Eröffnung Mitte Mai hatte die Stadt wegen personeller Engpässe verschieben müssen. Wann das Freibad für die Besucherinnen und Besucher öffnet, ist noch unklar. Eine Entscheidung soll voraussichtlich in der kommenden Woche gefällt werden. In Osnabrück wurden in der Nacht auf Dienstag 80 Pakete aus einem Lieferwagen geklaut. Unbekannte haben die Pakete aus dem Laderaum gestohlen und den Wagen dabei mit Gewalt geöffnet. Als der Fahrer am Dienstagmorgen seine Schicht beginnen wollte, hat er den Einbruch bemerkt und sofort die Polizei informiert. Die sucht seitdem nach den Einbrechern und geht davon aus, dass die Täter wegen der vielen Pakete einen zweiten Transporter genutzt haben. Was genau in den gestohlenen Paketen war und wie hoch ihr Wert ist, steht noch nicht fest. Rund 1 Jahr nach seinem Amtsantritt hat der niedersächsische Ministerpräsident Olaf Lies bei einer Regierungserklärung für mehr Reformen im Sozialsystem geworben. Man könne nicht alles lassen, wie es ist, sagte er im Landtag. Er sprach dabei von einem Haus, das während eines Sturmes wetterfest gemacht werden müsse. Ein Abbau von Sozialleistungen kommt für ihn hingegen nicht in Frage. Kritik bekam er von der Opposition. Die CDU vermisste Richtungsentscheidungen, zum Beispiel in der Wirtschaftspolitik und beim Bürokratieabbau. Auch die AfD übte deutliche Kritik an der rot-grünen Landesregierung. Sie sprach über Lies Rede von heißer Luft.
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2: Heiße Luft gibt es heute auch auf jeden Fall in der Region Osnabrück, denn die Sonne scheint bei bis zu 23 Grad heute. Noch liegen wir ein bisschen darunter, 18 Grad in Osnabrück, in Bersenbrück und in Haßbergen-Gaste. Wallenhorst kommt auf sonnige 17 Grad. Heute Nacht bleibt der Himmel klar, dann bei Tiefsttemperaturen um 10 Grad. Morgen ab Mittag einzelne Wolken, dazu wird es wieder richtig heiß bei Höchsttemperaturen um 29 Grad. Richtung Abend zieht es weiter zu und am späten Abend erwarten wir Schauer, dazu sind auch teils starke Gewitter möglich. Samstag wieder Sonne von morgens bis abends, Sonntag tagsüber ein Sonne-Wolken-Mix und abends Schauer. Dazu am Wochenende Höchsttemperaturen um die 23 Grad.
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2: Fahrt bitte besonders vorsichtig auf der A30 Osnabrück Richtung Bad Oeynhausen. Zwischen Melle Ost und Riemsloh besteht Gefahr durch Gegenstände auf der Fahrbahn. Außerdem noch eine Meldung für die A30 Bad Oeynhausen Richtung Osnabrück zwischen dem Kreuz Osnabrück Süd und Osnabrück-Nahne. Da besteht weiterhin Gefahr durch einen defekten LKW auf dem Beschleunigungsstreifen. Und alles Gute sind 3. Dann habe ich noch eine Baustelle, eine Wanderbaustelle auf der A30 Osnabrück Richtung Rheine zwischen Osnabrück-Sutthausen und Hellern. Da ist der Überholstreifen für die Arbeiten gesperrt. Heute Nacht laufen außerdem Wartungsarbeiten an der A33. Betroffen ist der Dissener Tunnel. Der ist heute Nacht in beiden Fahrtrichtungen voll gesperrt. Das gilt von heute Abend 20 Uhr bis morgen früh um 5 Uhr. Richtung Bielefeld könnt ihr die U90 als Umleitung nehmen, Richtung Osnabrück die U81. Geblitzt wird schon jetzt an der A33 Bielefeld Richtung Osnabrück, kurz vorm Südkreuz. Da dürft ihr 100 fahren. Und die mobilen Blitzer vom Landkreis, die wurden uns heute für Bramsche gemeldet. Wenn ihr auch noch einen Verkehrshinweis habt oder einen Blitzer entdeckt, dann meldet euch gerne bei uns, ruft an unter 0541 750 400 oder schickt eine Nachricht bei WhatsApp an die 0157 88 533 187. Beide Nummern gibt es zum Nachlesen auch nochmal auf osradio.de. Ich wünsche euch eine gute und natürlich vor allem eine sichere Fahrt.
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2: Ihr habt es gerade beim Wetter gehört, morgen wird es heiß. Aber es gibt einen Ort, der wirklich immer gut klimatisiert ist, das Kino. Und da könnt ihr so ganz nebenbei auch noch gute Filme sehen. Was da gerade läuft, hört ihr gleich hier bei OS Radio der Tag. Mein Name ist Laura Niermann. Schönen Donnerstag wünsche ich euch.

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0: US-Radio, der Tag mit Die Ärzte, Himmelblau um 12.42 Uhr. Etwas zum Nachdenken, etwas zum Lachen und auch etwas zum Gruseln. Das ist das Rezept der neuen Filme in den Kinos und Thomas Bremser weiß, was dahinter steckt.
1: Das heißt Tourette-Syndrom, ich sag schlimme Dinge.
2: Kann man das heilen?
3: Verflucht normal dreht sich um den jungen Schotten John, der als Jugendlicher Tics entwickelt. Rufe, Zuckungen und wilde Flüche. Als Erwachsener lernt er die verständnisvolle Krankenschwester Dottie kennen.
4: Fick dich, du Schlampe!
5: Tja, freut mich auch sehr.
3: Sie hilft John aus der Isolation, besorgt ihm einen Job und gibt ihm neuen Lebensmut.
6: Wenn du irgendwas machst und du nichts dafür kannst, dann musst du dich auf keinen Fall dafür entschuldigen.
3: Verflucht normal basiert auf dem Leben des Aktivisten John Davidson. Der Film klärt auf, ist humorvoll und geht unter die Haut.
7: Ich glaube, dass Tourette nicht das Problem ist, sondern dass die Menschen nichts über Tourette wissen. Klär sie auf.
8: Buonasera, Signore.
9: Hey, es gibt leider eine kleine Änderung wegen meiner Reservierung.
8: Ist denn etwas nicht in Ordnung?
3: Ja, das kann man so sagen, denn Grundschullehrer Matt wird in der Komödie Solomio sitzen gelassen vor dem Traualtar. Das Luxushotel für die Flitterwochen in Italien ist aber schon gebucht.
10: An ihrer Stelle würde ich das gesamte Paket allein genießen.
11: Allein auf Hochzeitsreise?
3: Und es kommt natürlich, wie es kommen muss. Matt lernt in Rom eine neue kennen.
12: Ich bin Claudia. Ich stehe auf deine Haare.
3: Der hoffnungslose Romantiker Matt verliebt sich neu und muss eine Entscheidung treffen. In Solomio mit King of Queens-Star Kevin James.
13: Ich kann nicht einfach von vorn anfangen.
14: Du musst es versuchen und habe keine Angst.
15: Diese Kratzer waren gestern auch im Unfallwagen.
16: Habt ihr versucht zu helfen?
3: Im Horrorfilm Passenger entdecken die Verlobten Tyler und Maddie auf ihrem Roadtrip im Wohnmobil einen Unfallwagen. Seitdem werden sie von einer gruseligen Gestalt heimgesucht.
17: Etwas verfolgt uns.
18: Es ist etwas Dämonisches.
3: Das Wesen ist eine Art Gegenspieler zu Christophorus, dem Schutzpatron der Reisenden.
19: Heiliger Christophorus, beschütze mich heute. Auf all meinen Reisen.
3: Passenger gehört nicht zu den kreativsten Horrorfilmen, hat aber ein paar gruselige Szenen zu bieten.
20: Niemand entkommt dem Passenger.
0: Gruseliges auf der ganz großen Leinwand. Passenger, einer der neuen Filme, ab heute in den Kinos.

Viel für wenig Geld, das bekommt man beim Online-Händler Temu. Wie gut das alles dann wirklich ist, wie es mit der Qualität aussieht, das steht auf einem anderen Blatt. Für 200 Milliarden Euro könnte man bei Temu auf jeden Fall einiges kaufen. So hoch ist die Strafe, die die EU jetzt Temu auferlegt hat. Mehr dazu und zum EU-Außenministertreffen in Zypern gleich um 13 Uhr in den US-Radio-Nachrichten.

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1: Ich bin Tine Klimach. Babyspielzeug, Kleider, Elektronik. Auf Temu können Kunden alles Mögliche günstig kaufen. Mit Risiken, wie Testkäufe zeigen. Jetzt greift die EU durch und hat wegen illegaler Produkte eine Strafe in Höhe von 200 Millionen Euro gegen den chinesischen Online-Marktplatz verhängt. Das Unternehmen habe die Risiken und Schäden für Verbraucher nicht ordnungsgemäß bewertet, teilt die Brüsseler Behörde mit. Die Außenminister der EU-Staaten wollen heute bei einem informellen Treffen in Zypern über die Lage der Ukraine sowie im Nahen Osten beraten. Mit Blick auf die Ukraine geht es darum, wie die EU zwischen den Parteien besser vermitteln kann.
2: Das wird keine einfache Runde. Bei den Gesprächen über die Ukraine ist eine schnelle Lösung nicht in Sicht. Gerade die Frage, wie sich die EU stärker in diplomatische Bemühungen einbringen kann, ist eher eine echte Sisyphus-Arbeit. Denn solange jeden Tag neue Spannungen entstehen, kann Diplomatie nur begrenzt wirken. Auch die Lage im Iran und die wichtige Straße von Hormus erhöhen den Druck auf die Beratungen, sodass die Handlungsmöglichkeiten der EU noch begrenzter sind. Aus Athen, Takis Zafos.
1: Bundeskanzler Friedrich Merz als Lackaffe zu bezeichnen, geht aus Sicht der Staatsanwaltschaft Heilbronn zu weit. Auf Antrag der Behörde hin erließ das dortige Amtsgericht einen Strafbefehl wegen Beleidigung gegen Personen des politischen Lebens.
3: Es bestehe kein sachlicher Zusammenhang zur politischen Arbeit, sondern die Ehrverletzung stehe im Vordergrund. So begründet die Behörde den Strafbefehl und verhängte 30 Tagessätze. Allerdings hat der Beklagte Berufung eingelegt. Der Begriff Lackaffe stand in einem von fast 400 Facebook-Posts zu einem Besuch des Kanzlers in Heilbronn vergangenes Jahr. Übrigens, wenn Merz Pinocchio genannt werde, sei das laut Staatsanwaltschaft zulässige Machtkritik, keine Beleidigung. Der Figur Pinocchio wächst ja beim Lügen immer die Nase. Thomas Thonfeld, Nachrichtenredaktion.
1: An einem Schweizer Bahnhof

0: soll ein Mann 4 Menschen durch Stiche verletzt haben. Das berichtet der Tagesanzeiger unter Berufung auf einen Zeugen, der dort wohnt. Die Kantonspolizei Zürich bestätigte auf Nachfrage einen Einsatz am Bahnhof von Winterthur. Kollegen machten sich vor Ort ein Bild, er könne keine Einzelheiten bestätigen, sagte ein Sprecher. Der Angreifer soll aber festgenommen worden sein, so der Zeuge.
1: Das Wetter bei uns in der Region.
2: Heute mit Sonne und das bis in den Abend. Dazu erreichen wir bis zu 23 Grad. Und wir kratzen gerade an der 20-Grad-Marke. 19 Grad in Osnabrück, in Dissen und in Bersenbrück. Auch Bad Iburg-Glane kommt auf sonnige 19 Grad. Heute Nacht bleibt der Himmel klar. Dazu sinken die Temperaturen auf bis zu 10 Grad. Morgen ab Mittag einzelne Wolken, dazu aber trotzdem noch richtig viel Sonne. Und es wird heiß bei Höchsttemperaturen um 29 Grad. Richtung Abend zieht es weiter zu und am späten Abend dann Schauer. Dazu sind auch teils starke Gewitter möglich. Samstag wieder Sonne von morgens bis abends. Sonntag ein Sonne-Wolken-Mix, abends auch Schauer. Dazu am Wochenende Höchsttemperaturen um 23 Grad.
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2: Fahrt weiterhin besonders vorsichtig auf der A30 Bad Oeynhausen Richtung Osnabrück. Zwischen dem Kreuz Osnabrück Süd und Osnabrück Nahne besteht Gefahr durch einen defekten LKW auf dem Beschleunigungsstreifen. Außerdem neue Wanderbaustelle auf der A30 Osnabrück Richtung Rheine zwischen Osnabrück Sutthausen und Hellern. Da ist der Überholstreifen gesperrt. Heute Nacht laufen Wartungsarbeiten an der A33. Betroffen ist der Dissener Tunnel. Der ist dafür dann in beiden Fahrtrichtungen voll gesperrt. Das gilt von heute Abend 20 Uhr bis morgen früh um 5. Richtung Bielefeld ist die Umleitung die U90, Richtung Osnabrück die U81. Geblitzt wird weiterhin an der A33 Bielefeld Richtung Osnabrück, kurz vorm Südkreuz, da dürft ihr 100 fahren. Und die Immobilienblitzer vom Landkreis, die stehen heute verstärkt in und um Bramsche. Wenn ich jetzt noch etwas übersehen haben sollte, dann sagt es mir gerne, ruft an unter 0541 750 400 oder schickt eine Nachricht per WhatsApp an die 0157 88 533 187. Bei den Nummern gibt es auch online auf osradio.de. Ich wünsche euch eine gute und vor allem natürlich eine sichere Fahrt.
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2: Mit mir, Laura Niermann. Einen schönen sonnigen Donnerstag wünsche ich euch und wir sind natürlich wieder dabei mit dem besten Musikmix für Stadt und Landkreis Osnabrück.

0: Madonna hier bei OS Radio der Tag um 13.12 Uhr.
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0: Es geht um PFAS. Sagt euch nichts? Naja, ich kann euch sagen, ihr habt sie auf jeden Fall in eurer Nähe. Die stecken nämlich überall. In Regenjacken, in Pfannen, in Wasserflaschen. Und leider auch bei uns im Wasser. Und das ist gar nicht mal so gut. Immerhin heißen die PFAS auch Ewigkeitschemikalien. Warum sie so schwer aus der Umwelt verschwinden und warum sie uns Sorgen bereiten sollten, das erklärt Markus Große-Ophoff.
2: Vor Jahrzehnten hat die Menschheit eine neue Substanzklasse entwickelt, PFAS. Die Substanzklasse ist super interessant für chemische Verbindungen, weil dort Fluor eingebracht wird, was es sonst in organischen Verbindungen nicht gibt. Dadurch sind sie super beständig und hat tolle chemische Eigenschaften. Das Problem, sie sind auch sehr beständig in der Umwelt und richten dort Schäden an. Das hat man erst in den letzten Jahren gemerkt und nun handelt man und versucht, die Einträge zu reduzieren.
0: Markus Große-Ophoff ist ein Chemiker und Honorarprofessor für Veranstaltungsmanagement und Nachhaltigkeitskommunikation an der Hochschule Osnabrück. Seit 2001 leitet er das Zentrum für Umweltkommunikation der Deutschen Bundesstiftung Umwelt, kurz DBU. Er kennt sich also bestens mit diesen Chemikalien aus und hält dazu heute Abend auch einen Vortrag bei der DBU hier in Osnabrück.
2: In dem Vortrag werde ich aufzeigen, wo uns überall PFAS in der Umwelt und in Produkten begegnen. Ich werde zeigen, welche Belastungen daraus entstehen, wo es gefährlich für die Umwelt oder für den Menschen ist. Und ich werde zeigen, welche Alternativen es gibt und wie diese möglichst bald umgesetzt werden können.
0: Der Vortrag ist Teil der Ausstellung Mission Aqua. Die könnt ihr heute ab 17.30 Uhr in einer exklusiven Führung besuchen. Danach dann ab 18 Uhr der Vortrag von Markus Große-Ophoff unter dem Motto PFAS unter der Lupe. Risiken erkennen, Belastung stoppen. Dem Vortrag kriegt ihr dann alles mit. Der Eintritt ist frei und wie gesagt vorher noch die Führung. Aber die Ausstellung Mission Aqua, die lohnt sich auch sonst abseits.

Was für eine Stimme. Whitney Houston. Immer wieder unfassbar, was die machen konnte mit ihrer Stimme. Aber auch mein Kollege Hinner Kramm hat eine tolle Stimme. Ich habe gehört, er kann sogar singen. Ob er da mit Whitney Houston mithalten kann, das würde ich dann doch bezweifeln. Ihr hört ihn aber gleich nicht singen, sondern erstmal reden in den OS-Radio-Lokalnachrichten um 1:30. Da gibt's wieder alle Neuigkeiten aus Stadt und Landkreis Osnabrück. Mein Name ist Laura Niermann und das hier ist Rihanna mit Russian Roulette.

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1: Mit Hinak Kramm. Ehemann der ermordeten Frau aus Wallenhorst wegen Mordes angeklagt und Ministerpräsident Lies hält Regierungserklärung. 3 Monate nach dem gewaltsamen Tod einer Mutter aus Wallenhorst hat die Staatsanwaltschaft Osnabrück Anklage gegen den Ehemann des Opfers erhoben. Sie wirft dem 46-Jährigen vor, seine Frau ermordet zu haben. Die Mutter von 3 Kindern war am 12. Februar gewaltsam getötet worden. Ein Jogger wurde durch Schreie der Kinder auf die Tat aufmerksam und hatte die Polizei informiert. Seitdem sitzt der Vater in Untersuchungshaft. Sein Prozess könnte im Juli oder August beginnen. Wer in Melle bei warmem Wetter ins Freibad gehen möchte, der muss sich noch etwas gedulden. Wie die Stadt mitgeteilt hat, kann das Wellenfreibad in Melle-Mitte nicht wie geplant öffnen. Grund ist diesmal ein Rohrbruch an einer Wasserleitung neben einem Becken. Schon die ursprünglich geplante Eröffnung Mitte Mai hatte die Stadt wegen personeller Engpässe verschieben müssen. Wann das Freibad für die Besucherinnen und Besucher öffnet, ist noch unklar. Eine Entscheidung soll voraussichtlich in der kommenden Woche gefällt werden. In Osnabrück wurden in der Nacht auf Dienstag 80 Pakete aus einem Lieferwagen geklaut. Unbekannte haben die Pakete aus dem Laderaum gestohlen und den Wagen dabei mit Gewalt geöffnet. Als der Fahrer am Dienstagmorgen seine Schicht beginnen wollte, hat er den Einbruch bemerkt und sofort die Polizei informiert. Die sucht seitdem nach den Einbrechern und geht davon aus, dass die Täter wegen der vielen Pakete einen zweiten Transporter genutzt haben. Was genau in den gestohlenen Paketen war und wie hoch ihr Wert ist, steht noch nicht fest. Rund 1 Jahr nach seinem Amtsantritt hat der niedersächsische Ministerpräsident Olaf Lies bei einer Regierungserklärung für mehr Reformen im Sozialsystem geworben. Man könne nicht alles lassen, wie es ist, sagte er im Landtag. Er sprach dabei von einem Haus, das während eines Sturmes wetterfest gemacht werden müsse. Ein Abbau von Sozialleistungen kommt für ihn hingegen nicht in Frage. Kritik bekam er von der Opposition. Die CDU vermisste Richtungsentscheidungen, zum Beispiel in der Wirtschaftspolitik und beim Bürokratieabbau. Auch die AfD übte deutliche Kritik an der rot-grünen Landesregierung. Sie sprach über Lies Rede von heißer Luft.
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2: Heute mit Sonne, mit nichts als Sonne. Ansonsten keine Wolken, kein Regen in Sicht. Nee, nur Sonne bei bis zu 23 Grad. Aktuell liegen wir da noch ein bisschen drunter, bei 19 Grad. Zum Beispiel in Osnabrück oder auch in Glane. Heute Nacht klarer Himmel, dazu Tiefsttemperaturen um 10 Grad. Morgen etwa ab Mittag einzelne Wolken. Dazu wird es aber wieder richtig heiß, bei Höchsttemperaturen um 29 Grad. Richtung Freitagabend zieht es zu und morgen am späten Abend, so in der ersten Nachthälfte, dann kann es teils auch starke Gewitter geben, dazu auch Schauer. Samstag wieder Sonne von morgens bis abends, Sonntag tagsüber ein Sonne-Wolken-Mix, abends Schauer, dazu am Wochenende Höchsttemperaturen um 23 Grad.
0: Verkehrslage.
2: Fahrt weiterhin besonders vorsichtig auf der A30 Bad Oeynhausen Richtung Osnabrück zwischen dem Kreuz Osnabrück Süd und Osnabrück Nahne. Da gilt immer noch eine Warnmeldung, weil ein defekter LKW auf dem Beschleunigungsstreifen steht. Außerdem Wanderbaustelle auf der A30 Osnabrück Richtung Rheine zwischen Osnabrück Sutthausen und Osnabrück Hellern. Dort ist auch der Überholstreifen gesperrt. Heute Nacht laufen Wartungsarbeiten an der A33. Betroffen ist der Dissener Tunnel in beiden Richtungen. Der ist dafür gesperrt. Ab heute Abend 20 Uhr bis morgen früh um 5. Richtung Bielefeld könnt ihr dann die U90 als Umleitung nehmen, Richtung Osnabrück die U81. Geblitzt wird weiterhin an der A33 Bielefeld Richtung Osnabrück, kurz vom Südkreuz, da dürft ihr 100 fahren. Und die mobilen Blitzer vom Landkreis, die wurden uns heute für Bramsche gemeldet. Wenn ihr auch noch einen Verkehrshinweis habt, dann meldet euch gerne. Ruft an unter 0541 750 400 oder schickt eine Nachricht bei WhatsApp an die 0157 88 533 187. Bei den Nummern findet ihr auch online auf osradio.de. Ich wünsche euch eine gute und sichere Fahrt.
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2: Mit Laura Niermann, das bin ich. Einen schönen Donnerstag wünsche ich euch.

0: 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Aber jetzt an dieser Stelle schauen wir mal auf unsere Landeshauptstadt, auf Hannover. Denn da hat es einen schweren Unfall gegeben heute Morgen. Was heißt heute Morgen? Eigentlich gerade eben. Da sind zwei Stadtbahnen zusammengestoßen. Die Feuerwehr geht aktuell von Verletzten in zweistelliger Höhe aus. Wie schwer die Menschen tatsächlich verletzt sind, das ist aktuell aber wohl noch nicht bekannt. Laut einer Meldung der Nachrichtenagentur dpa seien beide Stadtbahnen entgleist. Eine sei in eine Haltestelle gedrückt worden. Wenn wir mehr wissen, geben wir es natürlich direkt an euch weiter.
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0: US Radio, der Tag um 13.49 Uhr. Richtig, ich werde jetzt mal richtig nostalgisch und denke an den Fußballsommer 2014. Bastian Schweinsteiger führt als Kapitän Deutschland zur Weltmeisterschaft. Immer mit dabei, besser gesagt zum Weltmeistertitel, immer mit dabei Lukas Podolski. Während der eine schon länger nur noch als Experte am Platz steht, war Podolski bisher noch Spieler. Ja, tatsächlich, bis zum letzten Wochenende war der 40-Jährige noch aktiv. Jetzt hat er aber seine Karriere beendet. Oder?
1: Wenn es juckt, dann kehre ich wieder auf den Trainingsplatz zurück. Also das ist kein Problem. Ich bin selber gespannt, was passiert. Also ich hatte das ja noch nie. Daher lasse ich es auf mich zukommen. Bestimmt wird es die ersten Wochen, Monate schön. Bisschen Freizeit, kein Training am Morgen, Wochenende, bisschen Freizeit. Aber ich glaube, sobald irgendwie der Fußball wieder rollt, dann juckt es auch wieder. Da bin ich zu verrückt. Dafür liebe ich den Fußball zu sehr, um zu sagen, so, also es interessiert mich alles nicht mehr. So einer bin ich nicht und es gibt viele Möglichkeiten, sich zu beschäftigen, auch mit Fußball und ich glaube, ich finde da eine Beschäftigung.
0: Ja, das glaube ich auch. Da hat er ja schon einiges zu tun. Immerhin hat Podolski gerade große Anteile seines polnischen Heimatclubs gekauft. Und auch sonst ist er als Geschäftsmann unterwegs. Und dazu startet heute auch noch seine eigene Netflix-Doku. Zum ersten Mal übrigens auch mit einem Interview mit seiner Monika, mit seiner Ehefrau. Und genug Fußball zu gucken gibt es in den nächsten Wochen ja auch. Dann startet die Fußball-Weltmeisterschaft. Und da glaubt, oder sagen wir mal lieber, hofft Lukas Podolski auf Deutschland.
1: Ich hoffe einfach, dass die Deutschen den Pokal holen. Wird schwer, es ist nicht ganz einfach, aber das ist klar. Es gibt genug andere starke Mannschaften und lass uns erstmal Schritt für Schritt die Vorrunde angehen und dann gucken, dass wir die Gegner peu à peu abschießen mit dem Achtelfinale und dann geht's weiter. Und da muss man einfach bereit sein, mental bereit, da muss man mit einem gewissen Humor Spaß dabei haben, guten Teamgeist, gute Atmosphäre. Und dann kann man auch, glaube ich, weit gehen.
0: Ja, dann geht's weiter. Weiter mit Lukas Podolski geht's ab heute in der eigenen Netflix-Doku. Und weiter hier bei US Radio geht's jetzt gleich mit Matthias Preis. Der übernimmt nämlich ab 14 Uhr bei US Radio am Nachmittag. Dann hört ihr mich aber auch nochmal, denn dann berichte ich von Gastspiel. Das ist ein ganz interessantes Theaterprojekt in Schinkel. Oder heißt es im Schinkel? Ich habe nachgefragt, man darf offiziell beides sagen, haben mir die Schinkelaner Ureinwohner bestätigt. So, dazu gleich mehr. Ich sage tschüss, mein Name ist Laura Niermann. Ich wünsche euch noch einen schönen Nachmittag. Wir hören uns morgen Nachmittag wieder und starten dann zusammen ins Wochenende.

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1: Ich bin David Riemer. Die EU-Kommission hat wegen illegaler Produkte eine Strafe in Höhe von 200 Millionen Euro gegen den chinesischen Online-Marktplatz Temu verhängt. Das Unternehmen habe die Risiken und Schäden für Verbraucher nicht ordnungsgemäß bewertet und verstoße damit gegen EU-Recht. Das teilte die Brüsseler Behörde mit.
2: Von einem besonders schwerwiegenden Verstoß gegen EU-Regeln sprach die Kommission. 130 Millionen EU-Bürger seien bei Temu Kunden und das Risiko für sie sei zu groß. So sei ein hoher Prozentsatz von Ladegeräten mangelhaft gewesen. Zu viele Babyspielzeuge hätten zu viele Chemikalien enthalten und bei anderen habe Erstickungsgefahr bestanden. Temu kümmere sich zu wenig um die Sicherheit der verkauften Produkte. Aus Brüssel, Dieter Ebeling.
1: Der Wocheneinkauf im Supermarkt verdirbt vielen die Laune. Doch die Kaufkraft in Deutschland nimmt zu. Die Löhne steigen schneller als die Preise. Für das erste Quartal in diesem Jahr das Statistische Bundesamt eine Steigerung der Reallöhne um 1,8% im Vergleich zum Vorjahreszeitraum ermittelt.
3: Hohe Löhne und moderate Inflation hört sich gut an, denn das heißt, wir können uns für unser Geld relativ viel kaufen. In mehreren Branchen gab es zuletzt ja auch hohe Lohnsteigerungen. Der Mindestlohn ist gestiegen, das alles macht sich bemerkbar. Dennoch eine Woche Urlaub ist für manche Luxus und Experten sagen, unterm Strich gab es auch schon vor einigen Jahren eine Stagnation der Reallöhne und sie warnen, die Folgen des Iran-Krieges könnten für eine Negativentwicklung sorgen. Claudia Wächter, Nachrichtenredaktion.
1: Nach dem gewaltsamen Tod der damals 12 Jahre alten Luise aus Freudenberg im Siegerland müssen die Mädchen, die die Tat gestanden hatten, Schmerzensgeld an die Familie des Opfers zahlen. Das Landgericht Koblenz sprach den Eltern und der Schwester insgesamt 85.000 Euro zu. Für die Getötete kommen 40.000 Euro hinzu. Das Urteil ist noch nicht rechtskräftig. Die 47-jährige Frau, die gestern Morgen mit ihrem Auto in eine Schülergruppe gefahren ist, trug nach dpa-Information ein Gerät zur langfristigen Herzüberwachung. Sie hatte demnach im Mai vergangenen Jahres wegen einer Ohnmacht bereits einen Verkehrsunfall verursacht. Sie durfte aber laut den Informationen Auto fahren. Die Frau hatte die Kontrolle über ihr Auto verloren und war in eine Gruppe von drei Jungen gefahren. Zwei der 12-Jährigen wurden so schwer verletzt, dass sie später im Krankenhaus starben. Der dritte Junge war nur leicht verletzt worden.
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4: Heute Nachmittag ist es wieder richtig schön sonnig und ganz ohne Wolken. In den nächsten Stunden liegen die Temperaturen so bei 23 Grad.

0: Grad. Aktuell sind es in Melle 19 Grad, in Osnabrück, in Fürstenau und in Haßbergen sind es 20 Grad. In der Nacht ist es sternenklar, die Temperaturen liegen frühmorgens bei 10 Grad. Morgen scheint dann am Vormittag die Sonne ungestört, am Nachmittag wechseln sich Sonne und Wolken ab. Am Abend kann es örtlich auch gewittern. Und es wird wieder wärmer, denn die Temperaturen, die steigen wieder bis auf 29 Grad an. Übermorgen ist es wolkenlos sonnig, erst am Abend kommen ein paar Wolken dazu. Die Höchsttemperaturen liegen aber nur bei 23 Grad.
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0: Achtung auf der A30, Osnabrück in Richtung Rheine, zwischen Osnabrück-Sutthausen und Osnabrück-Hellern. Da gibt es eine Wanderbaustelle und deshalb ist der Überholstreifen dort gesperrt. Fahrt dort bitte vorsichtig. Dann nochmal bitte Achtung, die A30 Bad Oeynhausen Richtung Osnabrück. Im Bereich Osnabrück-Nahne besteht Gefahr durch ein defektes Fahrzeug. Fahrt dort bitte ganz besonders vorsichtig. Dann nochmal die A30, bitte Achtung, dort zwischen Osnabrück und Bad Oeynhausen, und zwar zwischen Bissendorf und Gesmold in beiden Richtungen. Dort laufen Pferde auf der Fahrbahn. Also dort bitte ganz besonders vorsichtig fahren. Dann auch Achtung noch auf der A33 Osnabrück in Richtung Bielefeld. Im Kreuz Osnabrück Süd in der Überleitung zur A30 Richtung Osnabrück steht ein defekter LKW auf dem Beschleunigungsstreifen. Fahrt dort bitte ganz besonders vorsichtig. Und nochmal Achtung auf der A33 Bielefeld Richtung Osnabrück zwischen der Einfahrt Hilter und dem Rastplatz Teutoburger Wald Ost. Dort besteht ebenfalls Gefahr durch einen LKW auf dem Beschleunigungsstreifen. Auch dort bitte ganz besonders vorsichtig fahren. Dann die A33 Osnabrück in Richtung Bielefeld. Zwischen dem Kreuz Osnabrück Süd und Haderberg haben wir 1 Kilometer Stau. Dort braucht ihr etwa 10 Minuten länger. Und dann gibt es auch noch einen Blitzer auf der A33 Bielefeld Richtung Osnabrück. Zwischen Haderberg und dem Kreuz Osnabrück Süd. Und dort dürft ihr nicht schneller als 100 fahren. Und die Blitzer im Landkreis, die stehen heute unter anderem verstärkt in und um Bramsche. Wenn ihr jetzt noch mehr Verkehrsmeldungen für uns habt, die wir noch nicht gemeldet haben, dann dürft ihr uns gerne anrufen und uns diese durchgeben. Das geht mit der Telefonnummer 0541 750 400 oder schickt uns eine WhatsApp an die Nummer 0157 88 533 187. Beide Nummern findet ihr auch auf unserer Internetseite auf osradio.de. Ich wünsche euch eine gute und vor allem sichere Fahrt.
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0: Und zwar am Donnerstagnachmittag, es ist 14.05 Uhr. Ich bin Matthias Preis und habe heute die wichtigsten Informationen aus Stadt und Landkreis für euch. Schau auf das, was in Deutschland und der Welt passiert. Und wenn es wichtig ist, dann hört es hier. Gute Musik hört ihr auch hier, und zwar geht's heute los mit Lady Gaga und Bradley Cooper, Shallow.

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Schon seit über 150 Jahren kommen immer wieder Menschen nach Schinkel, vertrieben aus ihrer Heimat oder auch angeworben als Arbeitskräfte. Besonders die sogenannten Gastarbeiter prägen den Stadtteil in den 1960er und 70er Jahren. Das Theaterprojekt Gastspiel erzählt jetzt ihre Geschichten persönlich bewegend und hochaktuell. Mehr dazu gleich nach Teddy Swims Bad Dreams.

0: Unser Stadtteil ist seit 1870 geprägt durch Migration. Danach ging der Punk los. So beschreibt Carsten Friederici die Geschichte vom Osnabrücker Stadtteil Schinkel und er kennt sich aus. Immerhin ist er Vorsitzender des Bürgervereins Schinkel von 1912. Seit über 150 Jahren kommen also Menschen nach Schinkel, weil sie aus ihrer Heimat vertrieben wurden oder weil sie hier gebraucht wurden oder besser, weil ihre Arbeitskraft gebraucht wurde. Die Rede ist da natürlich von den Gastarbeitern, die besonders in den 1960er und 1970er Jahren nach Deutschland und nach Schinkel kamen. Dort wird ihrer Geschichte jetzt im Theaterprojekt Gastspiel eine Bühne gegeben. Laura Niermann kann uns schon jetzt einen Einblick in ein besonderes Projekt geben.
1: Das Magnum-Gelände in Schinkel, ein Industriestandort mitten in der Stadt und jahrelang Arbeitsplatz von vielen Menschen, die als Gastarbeiter oder Gastarbeiterinnen nach Osnabrück gekommen waren. Da ist es mehr als passend, dass ausgerechnet die verfallenden Hallen einer der Schauplätze von Gastspiel sind. Es ist aber nur einer von vielen, denn das Theaterprojekt ist im Kern eine Fahrradtour durch Schinkel, bei der man verschiedene Blickwinkel auf den Stadtteil und auf das Leben der Gastarbeiterfamilien in den 60er und 70er Jahren gewinnen kann. Die Organisation des Abends erklärt Katrin Ort, die Autorin und künstlerische Leitung von Gastspiel.
2: Das Ganze beginnt im Kompass, das ist das Jugendzentrum im Heiligenweg 40. Das ist direkt neben dem Heinz-Fitschen-Haus, das kennen viele besser. Und da geht es los mit einer Eröffnung, wo ungefähr 20 Spielerinnen spielen und wo auch erklärt wird, wie die Gruppen nachher aufgeteilt werden. Es sind ungefähr 120 Zuschauerinnen und dann wird die Gruppe aufgeteilt in 4 Gruppen, je 30, weil es dann eben kleinere Gruppen gibt, mit denen wir dann von Ort zu Ort fahren, um 4 Spielszenen zu sehen danach. Das kann man sich eben wie so ein Karussell oder wie so ein Zirkeltraining vorstellen, wo so von Ort zu Ort gefahren wird und die Menschen von Guides geführt werden und kleine Szenen sehen.
1: Im Anschluss kommen dann alle Gruppen wieder zusammen und fahren unter anderem zum ehemaligen Stahlwerk, das heute die meisten als Magnum-Areal kennen. Dort gibt es eine Installation und eine gespielte Szene zu sehen. Dafür hat Katrin Ohr zwar eine Handvoll professioneller Künstler und Künstlerinnen an ihrer Seite, den Großteil der Schauspieler machen aber Laien aus. Dazu kommen viele Freiwillige, die zum Beispiel in Chören singen. Bei den Mitmachenden sind viele dabei, die selbst eine Gastarbeitergeschichte haben. Oft sind es die Eltern gewesen, die damals für Arbeit nach Deutschland gekommen waren. Katrin Ort hat sich intensiv mit der Geschichte der Gastarbeiter beschäftigt, im Allgemeinen, aber ganz besonders auch mit den Menschen und ihren individuellen Erfahrungen. Sie hat viele einzigartige Lebensgeschichten gesammelt, die es teilweise jetzt auf die imaginäre Bühne schaffen. Einige Schicksale sind ihr dabei besonders in Erinnerung geblieben.
2: Also zum Beispiel die Geschichte von einer Türkin, die erzählte, dass ihre Eltern fast nicht mit ihr gesprochen haben, sodass sie kein Türkisch konnte. Sie ist aber hier in Deutschland, sie ist dann nachgekommen als Kofferkind und hat in der türkischen Community gelebt und hat eigentlich erst auf dem Spielplatz sozusagen die Sprache gelernt und hatte dann aber auch eine große Unterstützung durch eine deutsche Oma, die sie eben später auch so nannte.
1: Kofferkind. So wurden früher die Kinder der Gastarbeiter genannt, die in der Heimat geblieben waren. Manchmal warteten sie über Jahre in einem anderen Land auf ihre Eltern, bis sie nach Deutschland nachkommen konnten. Dort trafen sie dann teilweise auf Mütter und Väter, die für sie eher Fremde als liebevolle Familie waren. Im Gespräch mit Betroffenen spürt man noch heute eine große Traurigkeit, genauso wie eine Bitterkeit oder Wut. Einerseits, weil sie vielleicht selbst solche Kofferkinder waren, aber auch, weil sie im späteren Leben häufig Rassismus erfahren haben, obwohl sie sich selbst als Deutsche wahrnehmen. Manche berichten von hochgradig rassistischen Sprüchen, die an den Wänden des Arbeitsplatzes stehen. Andere sind auch nach 15 Jahren nicht mehr als die Türkin aus dem Büro. Auf der anderen Seite schauen viele aber auch mit großer Nostalgie auf die Kindheit in der Region zurück. Diese Mischung findet sich auch bei Gastspiel wieder.
2: Es wird auch mit einem gewissen Stolz auf vieles zurückgeblickt, auch Stolz auf die Großeltern, was sie eben hier damals so gewuppt haben. Das finde ich auch sehr schön, dass du also eine Würdigung ihrer Geschichte anzuregen. Aber es hatte eben schon auch verschiedene Seiten. Also ich meine, klar, während so eines Interviews lernt man die Leute auch kennen und die vertrauen sich auch an und dann kam schon natürlich auch eine Bitterkeit über Ausländerfeindlichkeit, über Rassismus, über Ungerechtigkeit, über Lebensbedingungen, die schwer waren und so.
1: Zu sehen sind diese Sichtweisen auf das Leben der Gastarbeiter in Schinkel beim Theaterprojekt Gastspiel vom Bürgerverein Schinkel von 1912.
0: Und das schon an diesem Wochenende. Morgen am Freitag, das ist der 29. Mai, ist Premiere. Weitere Termine sind dann jeweils freitags und samstags an den kommenden Wochenenden bis einschließlich zum 13. Juni. Mehr Infos und Tickets findet ihr online auf bv-schinkel.de. Und wenn ihr selbst kein Fahrrad fahren könnt, auch das ist kein Problem. Bei einzelnen Terminen stehen übrigens auch Bullis oder Rikschas zur Verfügung, damit wirklich alle teilnehmen können. Und dazu gibt es online auch noch mehr Infos.

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1: Mit Hinak Kram. Ehemann der ermordeten Frau aus Wallenhorst wegen Mordes angeklagt und Ministerpräsident Lies hält Regierungserklärung. 3 Monate nach dem gewaltsamen Tod einer Mutter aus Wallenhorst hat die Staatsanwaltschaft Osnabrück Anklage gegen den Ehemann des Opfers erhoben. Sie wirft dem 46-Jährigen vor, seine Frau ermordet zu haben. Die Mutter von 3 Kindern war am 12. Februar gewaltsam getötet worden. Ein Jogger wurde durch Schreie der Kinder auf die Tat aufmerksam und hatte die Polizei informiert. Seitdem sitzt der Vater in Untersuchungshaft. Sein Prozess könnte im Juli oder August beginnen. Wer in Melle bei warmem Wetter ins Freibad gehen möchte, der muss sich noch etwas gedulden. Wie die Stadt mitgeteilt hat, kann das Wellenfreibad in Melle-Mitte nicht wie geplant öffnen. Grund ist diesmal ein Rohrbruch an einer Wasserleitung neben einem Becken. Schon die ursprünglich geplante Eröffnung Mitte Mai hatte die Stadt wegen personeller Engpässe verschieben müssen. Wann das Freibad für die Besucherinnen und Besucher öffnet, ist noch unklar. Eine Entscheidung soll voraussichtlich in der kommenden Woche gefällt werden. In Osnabrück wurden in der Nacht auf Dienstag 80 Pakete aus einem Lieferwagen geklaut. Unbekannte haben die Pakete aus dem Laderaum gestohlen und den Wagen dabei mit Gewalt geöffnet. Als der Fahrer am Dienstagmorgen seine Schicht beginnen wollte, hat er den Einbruch bemerkt und sofort die Polizei informiert. Die sucht seitdem nach den Einbrechern und geht davon aus, dass die Täter wegen der vielen Pakete einen zweiten Transporter genutzt haben. Was genau in den gestohlenen Paketen war und wie hoch ihr Wert ist, steht noch nicht fest. Rund 1 Jahr nach seinem Amtsantritt hat der niedersächsische Ministerpräsident Olaf Lies bei einer Regierungserklärung für mehr Reformen im Sozialsystem geworben. Man könne nicht alles lassen, wie es ist, sagte er im Landtag. Er sprach dabei von einem Haus, das während eines Sturmes wetterfest gemacht werden müsse. Ein Abbau von Sozialleistungen kommt für ihn hingegen nicht in Frage. Kritik bekam er von der Opposition. Die CDU vermisste Richtungsentscheidungen, zum Beispiel in der Wirtschaftspolitik und beim Bürokratieabbau. Auch die AfD übte deutliche Kritik an der rot-grünen Landesregierung. Sie sprach über Lies Rede von heißer Luft.
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2: Heute gibt es nachmittags Sonne pur, keine Wolke am Himmel. Die Temperaturen, die steigen noch bis auf 23 Grad an. Aktuell sind es in Rulle 20 Grad, in Osnabrück, in Bad Iburg und in Neunkirchen sind es 21 Grad. Nachts ist der Sternenhimmel wolkenlos, die Temperaturen liegen gegen morgen bei 10 Grad. Morgen scheint dann vormittags die Sonne von einem wolkenlosen Himmel, nachmittags gibt es dann einen Sonne-Wolken-Mix. Abends sind örtlich auch Gewitter möglich, die Höchsttemperaturen die liegen tagsüber bei recht warmen 29 Grad. Am Samstag scheint dann den ganzen Tag die Sonne von einem fast komplett blauen Himmel. Erst abends ziehen dann ein paar Wolken durch. Die Höchsttemperaturen liegen bei 23 Grad.
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2: Achtung auf der A30 Osnabrück Richtung Rheine. Zwischen Osnabrück-Sutthausen und Osnabrück-Höllern gibt es eine Wanderbaustelle. Und deshalb ist der Überholfahrstreifen dort gesperrt. Fahrt dort bitte vorsichtig. Dann auch bitte Achtung auf der A30 Bad Oeynhausen Richtung Osnabrück. In Höhe Osnabrück-Nahne besteht Gefahr durch ein defektes Fahrzeug. Auch dort bitte vorsichtig fahren. Dann auch bitte Achtung weiterhin auf der A30 Osnabrück-Bad Oeynhausen zwischen Bissendorf und Gessmold. In beiden Richtungen laufen immer noch Pferde auf der Fahrbahn. Fahrt dort bitte ganz besonders vorsichtig. Dann bitte Achtung auf der A33 Osnabrück-Bielefeld. Im Kreuz Osnabrück-Süd in der Überleitung zur A30 Richtung Osnabrück. Dort steht ein defekter LKW auf dem Beschleunigungsstreifen. Auch dort bitte vorsichtig sein. Nochmal Achtung auf der A33 Bielefeld Richtung Osnabrück. Zwischen der Einfahrt Hilter und dem Rastplatz Teutoburger Wald Ost. Dort steht ein defekter LKW auf dem Beschleunigungsstreifen. Auch dort bitte ganz besonders vorsichtig fahren. Dann habe ich einen Blitzer auf der A33 Bielefeld in Richtung Osnabrück zwischen Haderberg und dem Kreuz Osnabrück Süd. Und dort sind maximal 100 erlaubt. Und die Blitzer im Landkreis, die uns der Landkreis gemeldet hat, die stehen heute unter anderem verstärkt in und um Bramsche. Wenn ihr jetzt noch mehr Verkehrsmeldungen für uns habt, dann dürft ihr uns gerne anrufen. Das geht mit der Telefonnummer 0541 750 40 0 oder schickt uns eine WhatsApp an die Nummer 0157 88 533 187. Beide Nummern findet ihr auch auf osradio.de. Ich wünsche euch eine gute und sichere Fahrt.
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2: Am Donnerstagnachmittag ist es 14.35 Uhr. Ich bin Matthias Preiß.

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1: Ich bin David Riemer. Gegenseitige Angriffe mitten in den Gesprächen über ein Kriegsende zwischen dem Iran und den USA schüren Sorgen vor einer weiteren Eskalation. Nach Attacken in der Nacht am Persischen Golf herrscht in Teheran Ungewissheit über die Zukunft der Verhandlungen. Das US-Militär griff nach iranischen Angaben einen Bereich eines Flughafens an. Irans Revolutionsgarden meldeten daraufhin einen Angriff auf eine US-Luftwaffenbasis. Nach dem gewaltsamen Tod der damals 12 Jahre alten Luise aus Freudenberg im Siegerland müssen die zwei Mädchen, die die Tat gestanden hatten, Schmerzensgeld an die Familie des Opfers zahlen. Das Landgericht Koblenz sprach Luises Familie insgesamt 125.000 Euro Schmerzensgeld zu. Das Urteil ist noch nicht rechtskräftig.
2: Ein Strafprozess gegen die beiden Mädchen fand nicht statt, weil sie dafür mit 12 und 13 zum Zeitpunkt der Tat vor rund 3 Jahren noch zu jung waren. Aber das Landgericht Koblenz stellte klar, es war ein heimtückischer und geplanter Mord aus niederen Beweggründen. Und die beiden Teenager-Mädchen waren reif genug, um das Unrecht ihrer Tat einsehen zu können. Die 125.000 Euro Schmerzensgeld plus Begräbniskosten und Anwaltskosten von Luises Familie sind auch deshalb so hoch ausgefallen, weil Luise vor ihrem Tod noch minutenlang sehr leiden musste. Beim Prozess hieß es, sie sei mit 74 Messerstichen getötet worden. Ronny Tochau, Nachrichtenredaktion.
1: In deutschen Krankenhäusern sind zuletzt fast doppelt so viele Menschen mit Hautkrebs behandelt worden wie noch vor 20 Jahren. 2024 waren es rund 120.000 stationär mit Hautkrebs behandelte Patienten und damit 95% mehr als 2004. Das geht aus Zahlen des Statistischen Bundesamtes hervor.
3: Die Forscher sehen vor allem zwei Gründe für die gestiegenen Zahlen. Zum einen wird die Bevölkerung immer älter und im Alter steigt das Hautkrebsrisiko deutlich. Zum anderen werden heute vermutlich viel mehr Fälle erkannt. Versicherte ab 35 Jahren können alle 2 Jahre zum Screening gehen. Allerdings steht das aktuell wie alle Gesundheitsausgaben auf dem Prüfstand. Die gesetzlichen Kassen sind klamm, eine Reform steht an. Ursula Winkler, Nachrichtenredaktion.
1: Gegen die Autofahrerin, die gestern Morgen in Dienstlaken mit ihrem Wagen in eine Gruppe von Schülern gefahren ist, wird wegen fahrlässiger Tötung ermittelt. Das hat die Staatsanwaltschaft Duisburg mitgeteilt. Die Frau habe bereits im vergangenen Jahr wegen eines plötzlichen Ohnmachtsanfalls am Steuer einen Unfall verursacht. Bei dem Unfall gestern starben 2 12-jährige Jungen, später im Krankenhaus ein 3. Schüler wurde leicht verletzt.
0: Das Wetter bei uns in der Region.
4: Heute Nachmittag ist es richtig schön sonnig und das fast ganz ohne Wolken. In den nächsten Stunden steigen die Temperaturen noch bis auf 23 Grad an. Aktuell sind es in Osnabrück, in Bohmte, in Georgsmarienhütte und auch in Bissendorf überall 21 Grad. In der Nacht ist es sternenklar, die Temperaturen liegen früh morgens bei 10 Grad. Morgen scheint dann am Vormittag die Sonne ungestört, am Nachmittag wechseln sich Sonne und Wolken ab. Am Abend kann es örtlich sogar auch mal gewittern, aber es wird wieder etwas wärmer, denn die Temperaturen, die steigen bis 29 Grad an. Übermorgen ist es wolkenlos sonnig, erst am Abend kommen

0: paar Wolken dazu. Die Höchsttemperaturen liegen dann bei 23 Grad.
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0: Achtung auf der A30 Osnabrück Richtung Rheine. Zwischen Sutthausen und Osnabrück-Hellern haben wir eine Wanderbaustelle. Dort ist der Überholfahrstreifen gesperrt. Fahrt dort bitte vorsichtig. Dann die A30 nochmal bitte Achtung auf Bad Oeynhausen Richtung Osnabrück. In Höhe Osnabrück-Nahne, dort besteht Gefahr durch ein defektes Fahrzeug. Und dann auch nochmal bitte Achtung auf der A30 Osnabrück Richtung Bad Oeynhausen zwischen Bissendorf und Gesmold. In beiden Richtungen laufen Pferde auf der Fahrbahn. Fahrt dort bitte ganz besonders vorsichtig. Und dann auch nochmal Achtung auf der A33 Osnabrück in Richtung Bielefeld. Im Kreuz Osnabrück Süd in der Überleitung zur A30 Richtung Osnabrück besteht Gefahr durch einen defekten LKW auf dem Beschleunigungsstreifen. Fahrt dort auch bitte ganz besonders vorsichtig. Dann habe ich noch die Blitzer im Landkreis und die stehen heute unter anderem verstärkt in und um Bramsche. Wenn ihr jetzt noch mehr Verkehrsmeldungen für uns habt, dann könnt ihr uns gerne anrufen. Das geht mit der Telefonnummer 0541 750 400 oder schickt uns eine WhatsApp an die Nummer 0157 88 533 187. Beide Nummern findet ihr auch auf unserer Internetseite auf osradio.de. Ich wünsche euch eine gute und sichere Fahrt.
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0: Am Donnerstagnachmittag mit Matthias Preis, es ist 15:04 Uhr.

Gleich geht es um PFAS, die sogenannte Ewigkeitschemikalie. Sie stecken in Outdoorjacken, Pfannen, mittlerweile in fast jedem Tropfen Wasser. PFAS sind die unsichtbaren Begleiter unseres Alltags. Die extreme Langlebigkeit der Ewigkeitschemikalien ist ihre größte Stärke und gleichzeitig eine große Gefahr für Umwelt und Gesundheit. Dazu gibt es heute Abend einen Vortrag bei der DBU in Osnabrück. Mehr dazu gleich nach Earth and Fire Weekend.

0: Regenjacken, Pfannen, Wasserflaschen, PFAS stecken in fast allem und damit auch in unserem Wasser. Sie heißen nicht umsonst Ewigkeitschemikalien. Warum sie so schwer aus der Umwelt verschwinden und warum sie uns Sorgen bereiten sollten, erklärt Markus Große-Obhoff.
1: Vor Jahrzehnten hat die Menschheit eine neue Substanzklasse entwickelt, PFAS. Die Substanzklasse ist super interessant für chemische Verbindungen, weil dort Fluor eingebracht wird, was es sonst in organischen Verbindungen nicht gibt. Dadurch sind sie super beständig und hat tolle chemische Eigenschaften. Das Problem, sie sind auch sehr beständig in der Umwelt und richten dort Schäden an. Das hat man erst in den letzten Jahren gemerkt und nun handelt man und versucht, die Einträge zu reduzieren.
0: Denn das Problem ist riesig inzwischen, aber es ist nicht unlösbar. Das ist auch ein Teil eines Fachvortrags von Markus Große-Obhoff bei der DBU.
1: In dem Vortrag werde ich aufzeigen, wo uns überall PFAS in der Umwelt und in Produkten begegnen. Ich werde zeigen, welche Belastungen daraus entstehen, wo es gefährlich für die Umwelt oder für den Menschen ist. Und ich werde zeigen, welche Alternativen es gibt und wie diese möglichst bald umgesetzt werden können.
0: Große-Obhoff ist ein Chemiker und Honorarprofessor für Veranstaltungsmanagement und Nachhaltigkeitskommunikation an der Hochschule Osnabrück. Seit 2001 leitet er das Zentrum für Umweltkommunikation der Deutschen Bundesstiftung Umwelt. Und da bei der DBU geht es um Ewigkeitschemikalien im Vortrag PFAS unter der Lupe. Heute Abend um 18 Uhr geht's los. Der Eintritt ist frei. Und wer vorher schon tiefer ins Thema Wasser eintauchen will, um 17.30 Uhr gibt es eine exklusive Führung durch die aktuelle Ausstellung Mission Aqua.

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1: Mit Hinak Gramm. Schwerer Unfall im Nordkreis Osnabrück und Fußball-Weltmeisterschaft sorgt für Streit um Osnabrücker Lädenhof. In Ankum im Landkreis Osnabrück ist es heute Morgen zu einem schweren Unfall eines 20-Jährigen gekommen. Der junge Mann ist mit seinem Transporter von der Straße abgekommen und frontal gegen einen Baum geprallt. Infolge des Aufpralls wurde er in seinem Wagen eingeklemmt, die Feuerwehr konnte ihn befreien. Ein Hubschrauber brachte den Schwerverletzten in ein Krankenhaus. Der 20-Jährige hatte einen Beifahrer, der aber nur leichte Verletzungen erlitten hat. Ihr Transporter erlitt einen Totalschaden. Die Unfallstelle Bottomer Straße war für mehrere Stunden gesperrt. 2 Wochen vor Beginn der Fußball-Weltmeisterschaft gibt es offenbar einen Streit um die Nutzung des Lädenhofs in Osnabrück. Der Wochenmarkt soll während des Turniers seinen Standort verlassen, weil auf dem Platz eine WM-Arena mit Public Viewing und Live-Musik geplant ist. Die Markthändler haben sich deshalb mit einem Brief an die Entscheider gewandt. Sie befürchten Umsatzeinbußen durch den Umzug. Eine Antwort auf ihr Schreiben haben sie bislang nicht erhalten. Nach bisherigen Plänen soll der Wochenmarkt für insgesamt 7 Wochen auf den Bereich rund um die Katharinenkirche ausweichen. Vor dem Landgericht Münster muss sich zurzeit ein 62-jähriger Mann aus Dissen verantworten, dem Drogenhandel und illegaler Waffenbesitz vorgeworfen wird. Er soll angeblich Drogen beschafft und die Waffen griffbereit verkauft haben. Den Verdacht haben Hausdurchsuchungen in Dissen im November 2025 erhärtet, bei dem Ermittler Drogen wie Heroin und Cannabis gefunden haben. Laut der Neuen Osnabrücker Zeitung sprach der Angeklagte vor Gericht von einem Freundschaftsdienst. Er hätte wohl einen Freund, der nicht mehr in der Lage sei, die Drogen selbst zu beschaffen. 3 Monate nach dem gewaltsamen Tod einer Mutter aus Wallenhorst hat die Staatsanwaltschaft Osnabrück Anklage gegen den Ehemann des Opfers erhoben. Sie wirft dem 46-Jährigen vor, seine Frau ermordet zu haben. Die Mutter von 3 Kindern war am 12. Februar gewaltsam getötet worden. Ein Jogger wurde durch Schreie der Kinder auf die Tat aufmerksam und hatte die Polizei informiert. Seitdem sitzt der Vater in Untersuchungshaft. Sein Prozess könnte im Juli oder August beginnen.
0: Das Wetter bei uns in der Region.
2: Heute gibt es nachmittags Sonne pur, keine Wolke am Himmel. Die Temperaturen, die steigen noch bis auf 23 Grad an. Aktuell sind es in Quakenbrück und Bad Rothenfelde 22 Grad, in Osnabrück und Bellem sind es 21 Grad. Nachts ist der Sternenhimmel wolkenlos, die Temperaturen liegen gegen morgen bei 10 Grad. Morgen scheint dann vormittags die Sonne von einem wolkenlosen Himmel. Nachmittags gibt es einen Sonne-Wolken-Mix. Abends sind örtlich auch Gewitter möglich. Die Höchsttemperaturen liegen tagsüber bei recht warm 29 Grad. Am Samstag scheint dann den ganzen Tag die Sonne von einem fast komplett blauen Himmel. Erst abends ziehen dann ein paar Wolken durch. Die Höchsttemperaturen liegen bei 23 Grad.
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2: Achtung auf der A30 Osnabrück in Richtung Rheine zwischen Osnabrück-Sutthausen und Osnabrück-Hellern. Da gibt es eine Wanderbaustelle auf dem Überholstreifen und der ist deshalb gesperrt. Fahrt dort bitte ganz besonders vorsichtig. Dann die A30, auch dort bitte Achtung Bad Oeynhausen Richtung Osnabrück. In Höhe der Abfahrt Osnabrück-Nahne ist ein defektes Fahrzeug stehen geblieben. Dort bitte auch Achtung. Dann bitte Vorsicht auf der A33 Bielefeld in Richtung Osnabrück zwischen Borklo, Kloster Ösede und dem Kreuz Osnabrück Süd. Dort liegen Gegenstände auf der Fahrbahn, auch dort bitte ganz besonders vorsichtig fahren. Dann die A33, auch dort bitte Achtung, Osnabrück in Richtung Bielefeld im Kreuz Osnabrück Süd in der Überleitung zur A30 Richtung Osnabrück. Dort steht ein defekter LKW auf dem Beschleunigungsstreifen. Auch dort bitte ganz besonders vorsichtig fahren. Dann die A30 Amsterdam Richtung Osnabrück A33 Bielefeld in Richtung Osnabrück zwischen Borklo, Kloster Ösede und dem Kreuz Osnabrück Süd. Dort haben wir ebenfalls Gegenstände auf der Fahrbahn. Fahrt dort auch bitte ganz besonders vorsichtig. Dann habe ich noch die Blitzer im Landkreis, die uns der Landkreis auch gemeldet hat. Die stehen heute unter anderem verstärkt in und um Bramsche. Wenn ihr jetzt noch mehr Verkehrsmeldungen für uns habt, die wir noch nicht gemeldet haben, dürft ihr uns gerne anrufen und uns diese durchsagen. Das geht mit der Telefonnummer 0541 750 40 0 oder schickt uns eine WhatsApp an die Nummer 0157 88 533 187. Beide Nummern findet ihr auch auf osradio.de. Ich wünsche euch eine gute und sichere Fahrt.
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2: Mit Matthias Preiß am Mikrofon am Donnerstagnachmittag. Es ist 15.35 Uhr.
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Die deutsche Nationalmannschaft startet in ihre heiße WM-Vorbereitung und in Herzogenaurach wird ab heute richtig gearbeitet. Kadercheck, letzte Taktikfragen und ein enger Zeitplan bis zum Turnierstart. Für Julian Nagelsmann geht es jetzt um die entscheidenden Details. Wer schon dabei ist, wer noch fehlt und wo der Bundestrainer in dieser Woche noch nachjustieren muss, das hört ihr gleich bei uns im Gespräch mit Thomas Bremser nach Joshua Caddison. 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
1: Gestern startete für die deutsche Fußballnationalmannschaft die Mission Weltmeistertitel.
2: Die gefällt euch die Aussage, gell? Da werden die Augen alle groß. Wahnsinn. Was soll ich jetzt sagen, dass wir in der Vorrunde ausscheiden? Natürlich wollen wir Weltmeister werden, ist doch klar.
1: Das hat der Bundestrainer vor knapp 2 Jahren gesagt, nach dem EM aus. Und Julian Nagelsmann bleibt dabei. Das Ziel ist der WM-Titel. In Herzogenaurach trifft sich das Team gestern Mittag zum Trainingslager. Thomas Bremser, der hat die Infos für uns. Thomas, wen erwartet der Bundestrainer denn alles in Herzogenaurach heute und gestern und wer fehlt noch?
3: Ja, es sollen tatsächlich fast alle Spieler aus dem WM-Kader nach Franken kommen. Bis zum Mittag sollen sie da alle eintrudeln. Selbst die vielen Spieler vom FC Bayern und VfB Stuttgart, die hatten ja gerade mal 3 Tage frei nach dem Pokal-Endspiel. Auch angeschlagene Spieler wie Manuel Neuer stoßen dazu. Nur Kai Havertz, der fehlt, der hat am Wochenende noch die englische Meisterschaft gefeiert und steht am Samstag mit Arsenal London im Champions-League-Finale. Der fliegt dann kommenden Dienstag in einer Extramaschine direkt in die USA.
1: Was sind denn die größten Baustellen für den Bundestrainer, die er in dieser Woche noch anpacken will?
3: Ja, es dürfte vor allem darum gehen, mal eine Startelf zu finden für die WM. Da hat Nagelsmann bislang sehr viel experimentiert, auch natürlich, weil Spieler immer wieder verletzt waren. Aber hier wäre es schon gut, dass sich die Mannschaft auch im Training mal einspielen kann. Vor allem die doch recht wackelige Abwehr. Und natürlich die Torwartfrage wird uns beschäftigen. Manuel Neuer soll die Nummer 1 sein, hat aber noch Probleme mit der Wade. Gut möglich, dass deshalb Oliver Baumann bei den 2 Testspielen noch im Tor stehen wird. Interessant wird sein, wie die beiden mit der Situation umgehen werden.
1: Wie sieht dann der weitere Fahrplan aus bis zur WM in 2 Wochen?
3: Ja, nach den paar Tagen in Herzogenaurach geht Samstag kurz nach Frankfurt. Da wird die Mannschaft dann das Champions-League-Finale zusammengucken. Am Sonntag der letzte Test in Deutschland, in Mainz gegen Finnland. Montagvormittag können Fans dann nochmal beim Training zugucken in Frankfurt. Und am Dienstag geht es dann los in die USA. Dort hat das Team am Samstag nochmal einen Test gegen den Gastgeber in Chicago und zieht dann ins WM-Quartier nach North Carolina. Also alles dicht getaktet, keine Zeit mehr für Urlaub und Freizeit und Familie. Jetzt zählt nur die WM.
1: Das war der Blick nach Herzogenaurach, wo sich die deutsche Nationalmannschaft jetzt Schritt für Schritt Richtung WM aufmacht. Noch offene Kaderfragen, letzte taktische Feinschliffe und ein ziemlich enger Zeitplan bis zum Turnierstart. Für Julian Nagelsmann bleibt kaum Luft zum Durchatmen. Wie genau der Bundestrainer den Feinschliff angeht, wer schon voll dabei ist und wo noch Baustellen offen sind, das hat uns Thomas Bremser mal eingeordnet. So.

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1: Ich bin David Riemer. Die EU-Kommission hat wegen illegaler Produkte eine Strafe in Höhe von 200 Millionen Euro gegen den chinesischen Online-Marktplatz Temu verhängt. Das Unternehmen habe die Risiken und Schäden für Verbraucher nicht ordnungsgemäß bewertet und verstoße damit gegen EU-Recht. Das teilte die Brüsseler Behörde mit.
2: Von einem besonders schwerwiegenden Verstoß gegen EU-Regeln sprach die Kommission. 130 Millionen EU-Bürger seien bei Temu Kunden und das Risiko für sie sei zu groß. So sei ein hoher Prozentsatz von Ladegeräten mangelhaft gewesen. Zu viele Babyspielzeuge hätten zu viele Chemikalien enthalten und bei anderen habe Erstickungsgefahr bestanden. Temu kümmere sich zu wenig um die Sicherheit der verkauften Produkte. Aus Brüssel, Dieter Ebeling.
1: Der Wocheneinkauf im Supermarkt verdirbt vielen die Laune. Doch die Kaufkraft in Deutschland nimmt zu. Die Löhne steigen schneller als die Preise. Für das erste Quartal in diesem Jahr das Statistische Bundesamt eine Steigerung der Reallöhne um 1,8% im Vergleich zum Vorjahreszeitraum ermittelt.
3: Hohe Löhne und moderate Inflation hört sich gut an, denn das heißt, wir können uns für unser Geld relativ viel kaufen. In mehreren Branchen gab es zuletzt ja auch hohe Lohnsteigerungen. Der Mindestlohn ist gestiegen, das alles macht sich bemerkbar. Dennoch eine Woche Urlaub ist für manche Luxus und Experten sagen, unterm Strich gab es auch schon vor einigen Jahren eine Stagnation der Reallöhne und sie warnen, die Folgen des Iran-Krieges könnten für eine Negativentwicklung sorgen. Claudia Wächter, Nachrichtenredaktion.
1: Nach dem gewaltsamen Tod der damals 12 Jahre alten Luise aus Freudenberg im Siegerland müssen die Mädchen, die die Tat gestanden hatten, Schmerzensgeld an die Familie des Opfers zahlen. Das Landgericht Koblenz sprach den Eltern und der Schwester insgesamt 85.000 Euro zu. Für die Getötete kommen 40.000 Euro hinzu. Das Urteil ist noch nicht rechtskräftig. Gegen die Autofahrerin, die gestern Morgen in Dienstlaken mit ihrem Wagen in eine Gruppe von Schülern gefahren ist, wird wegen fahrlässiger Tötung ermittelt. Das hat die Staatsanwaltschaft Duisburg mitgeteilt. Die Frau habe bereits im vergangenen Jahr wegen eines plötzlichen Ohnmachtsanfalls am Steuer einen Unfall verursacht. Bei dem Unfall gestern starben 2 12-jährige Jungen, später im Krankenhaus ein 3. Schüler wurde leicht verletzt.
0: Das Wetter bei uns in der Region.
4: Heute Nachmittag ist es richtig schön sonnig und das ganz ohne Wolken. In den nächsten Stunden liegen die Temperaturen dann so um die 23 Grad sogar. Aktuell sind es in Bad Essen 21 Grad, in Osnabrück, in Glandorf und in Bersenbrück sind es 22 Grad. In der Nacht ist es sternenklar, die Temperaturen liegen frühmorgens bei 10 Grad. Morgen scheint dann am Vormittag die Sonne ungestört, am Nachmittag wechseln sich Sonne und Wolken ab. Am Abend kann es örtlich auch mal gewittern. Es wird auch wieder wärmer, denn die Temperaturen, die steigen bis 29 Grad an. Übermorgen ist es wolkenlos sonnig, erst am Abend kommen ein paar Wolken dazu. Die Höchsttemperaturen liegen bei 23 Grad.
0: Verkehrslage.
4: Achtung auf der A30 Bad Oeynhausen Richtung Osnabrück in Höhe Osnabrück-Nahne. Besteht immer noch Gefahr durch ein defektes Fahrzeug. Fahrt dort bitte vorsichtig. Dann auch bitte Achtung auf der A33 Bielefeld Richtung Osnabrück. Zwischen Borgloh, Kloster Ösel und dem Kreuz Osnabrück Süd. Dort liegen Gegenstände auf der Fahrbahn. Auch dort bitte vorsichtig fahren. Und auch bitte Achtung auf der A33 Osnabrück Richtung Bielefeld. Im Kreuz Osnabrück Süd in der Überleitung zur A30 Richtung Osnabrück. Dort besteht Gefahr durch einen LKW auf dem Beschleunigungsstreifen. Fahrt dort auch bitte ganz besonders vorsichtig. Dann habe ich noch die Blitzer im Landkreis und die stehen heute unter anderem verstärkt in und um Bramsche. Wenn ihr jetzt noch mehr Verkehrsmeldungen für uns habt, die wir noch nicht auf dem

0: Zettel hatten, dann könnt ihr uns gerne anrufen. Das geht mit der Telefonnummer 0541 750 40 0 oder schickt uns eine WhatsApp an die Nummer 0157 88 533 187. Die Nummern, die findet ihr auch auf unserer Internetseite auf usradio.de. Ich wünsche euch eine gute und sichere Fahrt.
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0: Und heute ist Donnerstag, es ist 16:04 Uhr, am Mikrofon Matthias Preiß.

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1: Ja, moin. Ich bin tatsächlich bereit. Ich bin ja noch hochgescheucht worden. Ich habe eigentlich gedacht, ich hätte hitzefrei, aber vom Studio wurde mir gerade erklärt, du musst anrücken. Okay, was haben wir denn? In Osnabrück sind wir so ein bisschen zwischen Maiwoche und Fußball-WM mit allen Festivitäten drumherum. Dieses Wochenende wird da der Ball flach gehalten, kann man auch nicht unbedingt sagen. Wir haben ein schönes Interview. Ich empfehle es nochmal zum Nachhören auf osradio.de und zwar mit Shabnam Pavaresh und da geht es um das Morgenland-Festival. Es gibt da auch so ein paar Tipps, so der Otto-Normalverbraucher blickt da manchmal nicht so ganz durch, wo gehen wir denn hin, was machen wir denn? Interessant ist alles. Ich denke, das Interview gibt ein bisschen Aufschlüsse. Ich empfehle einfach auf morgenland-festival.com sich da mal ein Parcours zu schnitzeln. Ja, feiern, ein bisschen feiern. Ja, ich war letzte Woche schon da. Ich hatte mich fast so eine Woche vertan. Nach dem Tennis dachte ich, ich gehe noch mal kurz in die Gabo-Lounge. Das ist an diesem Freitag, der 29.05. Und zwar auf der Terrasse zwischen Gabo und Blue Note. Ja, ist dann sozusagen eine Motown-Party mit DJ Honest John. Kann ich empfehlen. Es ist eine coole Atmosphäre und bei dem Wetter, ja, was gibt es Besseres? Am Freitag auch die Sommermahlzeit des Verkehrsvereins ist so gut wie ausverkauft, aber irgendwie kommt man vielleicht immer noch an eine Karte ran. 19 Uhr, 20 Jahre, ich glaube Maria Feldkamp war es, die hatte 2005 die Idee, als Antwort auf die damalige Grünkohlmahlzeit für Herren eine Sommermahlzeit für Damen zu kreieren. Zur Premiere konnten 15 Teilnehmerinnen zu einem 6-Gänge-Menü mit Spargelvariation im historischen Steinwerk am Heger Tor begrüßt werden. Daraus hat sich was entwickelt. Ist noch nicht so groß wie die Grünkohlmahlzeit in der Osnabrückhalle, aber tolle Sache, tolle Atmosphäre im Ballhaus. Wir brauchen mal Musik. Wer Fan der Toten Hosen ist, der hat viel zu tun. Die bringen ein richtig fettes Album raus. Die Doku dazu habe ich schon gesehen. Die kann man in der ARD-Mediathek natürlich noch abrufen. Das Album heißt Trink aus, wir müssen gehen. Das ist das letzte Album, ja, ja. Und dann gibt es noch parallel Alles muss raus, ein Bonusalbum mit 25 Songs, mit Vorbildern. Also wer da knallharter Fan ist, kann, hat echt viel zu tun, dieses Album da mal in voller Güte durchzuhören. Wir hören mal daraus den Song Schlechte Nachbarn. Das ist ein richtig wütender Hosensong. Ja, da werden schlechte Nachbarn, AfD-Wähler etc., denen wird die Uhr eingestellt. Schlechte Nachbarn, die Toten Hosen.

So Leute, die Toten Hosen kann man machen. Was haben wir denn noch am Samstag? Man kann auch Fußball gucken. Man kann tatsächlich noch Fußball gucken. Am Samstag Champions League Finale aus Budapest. Bayern München hat es leider nicht geschafft. Paris Saint-Germain gegen den FC Arsenal. Und abends dann Mission Sommermärchen, eine dreiteilige Doku. Wer noch nicht im WM-Fieber ist, also ich bin es auf keinen Fall, ich bin eher im VfL-Fieber und bin da gespannt, wie man sich sortiert und dann die zweite Liga angeht. Aber die dreiteilige Doku, wie gesagt, das Sommermärchen, der Weg zum Sommermärchen 2006, der hat was. Ich habe da schon mal reingeguckt, die Mediatheken haben das ja schon im Angebot, beziehungsweise Trailer sind auf alle Fälle zu finden. Das kann man machen. So Leute, ich überlasse euch mal dem schönen Wetter. Plant euer Wochenende mal selbst. Man könnte noch ein paar Detailtipps geben, aber geht mal auf den Osnabrücker Veranstaltungskalender. Und wie gesagt, vergesst das Morgenland-Festival nicht. Geht noch mal auf osradio.de, hört euch Schabnan Pavaresch an. Und irgendwie eine Single rotiert richtig, kommt in den Single-Charts nochmal oben. Boulevard of Broken Dreams von Green Day. Der Song ist eigentlich von 2004, meine ich, aus dem 7. Studioalbum American Idiot. Ne, und wer der amerikanische Idiot ist, wollen wir jetzt mal nicht kommentieren. Einfach den Song mal hören. Boulevard of Broken Dreams. Träumt weiter, bis nächste Woche und tschüss.

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1: Mit Hinak Gramm. Schwerer Unfall im Nordkreis Osnabrück und Fußball-Weltmeisterschaft sorgt für Streit um Osnabrücker Lädenhof. In Ankum im Landkreis Osnabrück ist es heute Morgen zu einem schweren Unfall eines 20-Jährigen gekommen. Der junge Mann ist mit seinem Transporter von der Straße abgekommen und frontal gegen einen Baum geprallt. Infolge des Aufpralls wurde er in seinem Wagen eingeklemmt, die Feuerwehr konnte ihn befreien. Ein Hubschrauber brachte den Schwerverletzten in ein Krankenhaus. Der 20-Jährige hatte einen Beifahrer, der aber nur leichte Verletzungen erlitten hat. Ihr Transporter erlitt einen Totalschaden. Die Unfallstelle Bottomer Straße war für mehrere Stunden gesperrt. 2 Wochen vor Beginn der Fußball-Weltmeisterschaft gibt es offenbar einen Streit um die Nutzung des Lädenhofs in Osnabrück. Der Wochenmarkt soll während des Turniers seinen Standort verlassen, weil auf dem Platz eine WM-Arena mit Public Viewing und Live-Musik geplant ist. Die Markthändler haben sich deshalb mit einem Brief an die Entscheider gewandt. Sie befürchten Umsatzeinbußen durch den Umzug. Eine Antwort auf ihr Schreiben haben sie bislang nicht erhalten. Nach bisherigen Plänen soll der Wochenmarkt für insgesamt 7 Wochen auf den Bereich rund um die Katharinenkirche ausweichen. Vor dem Landgericht Münster muss sich zurzeit ein 62-jähriger Mann aus Dissen verantworten, dem Drogenhandel und illegaler Waffenbesitz vorgeworfen wird. Er soll angeblich Drogen beschafft und die Waffen griffbereit verkauft haben. Den Verdacht haben Hausdurchsuchungen in Dissen im November 2025 erhärtet, bei dem Ermittler Drogen wie Heroin und Cannabis gefunden haben. Laut der Neuen Osnabrücker Zeitung sprach der Angeklagte vor Gericht von einem Freundschaftsdienst. Er hätte wohl einen Freund, der nicht mehr in der Lage sei, die Drogen selbst zu beschaffen. 3 Monate nach dem gewaltsamen Tod einer Mutter aus Wallenhorst hat die Staatsanwaltschaft Osnabrück Anklage gegen den Ehemann des Opfers erhoben. Sie wirft dem 46-Jährigen vor, seine Frau ermordet zu haben. Die Mutter von 3 Kindern war am 12. Februar gewaltsam getötet worden. Ein Jogger wurde durch Schreie der Kinder auf die Tat aufmerksam und hatte die Polizei informiert. Seitdem sitzt der Vater in Untersuchungshaft. Sein Prozess könnte im Juli oder August beginnen.
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2: Heute gibt's nachmittags Sonne pur, keine Wolken am Himmel. Die Temperaturen, die steigen noch bis auf 23 Grad. Aktuell sind es in Osnabrück, in Bramsche, in Hagen und auch in Dissen überall 22 Grad. Nachts ist der Sternenhimmel wolkenlos. Die Temperaturen liegen gegen morgen bei 10 Grad. Morgen scheint dann vormittags die Sonne von einem wolkenlosen Himmel. Nachmittags gibt's dann einen Sonne-Wolken-Mix. Abends sind örtlich auch mal Gewitter möglich. Die Höchsttemperaturen liegen tagsüber bei recht warmen 29 Grad. Am Samstag scheint den ganzen Tag die Sonne von einem fast komplett blauen Himmel. Erst abends ziehen dann ein paar Wolken durch. Die Höchsttemperaturen liegen bei 23 Grad.
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2: Achtung auf der A1 Bremen Richtung Osnabrück zwischen Bramsche und Osnabrück Nord. Besteht Gefahr durch Metallteile auf der Fahrbahn. Fahrt dort bitte ganz besonders vorsichtig. Dann auch bitte Achtung auf der A33 Bielefeld Richtung Osnabrück zwischen Borglo, Kloster Ösede und dem Kreuz Osnabrück Süd. Dort liegen Gegenstände auf der Fahrbahn. Fahrt auch dort bitte ganz besonders vorsichtig. Dann habe ich noch die Blitzer im Landkreis, die uns der Landkreis auch gemeldet hat. Und die stehen heute unter anderem verstärkt in und um Bramsche. Wenn ihr jetzt noch mehr Verkehrsmeldungen für uns habt, die ich noch nicht auf dem Zettel hatte, könnt ihr uns gerne anrufen und uns diese durchgeben. Das geht mit der Telefonnummer 0541 750 40 0 oder schickt uns eine WhatsApp an die Nummer 0157 88 533 187. Beide Nummern findet ihr auch auf osradio.de. Ich wünsche euch eine gute und sichere Fahrt.
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2: Am Donnerstagnachmittag, es ist 16.34 Uhr, am Mikrofon Matthias Preis.

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1: Ich bin David Riemer. Vor einigen Tagen verbreitete US-Präsident Trump noch Optimismus, dass ein Deal mit dem Iran erzielt werden könne. Doch jetzt haben sich die USA und der Iran trotz Waffenruhe und laufender Verhandlungen über ein Kriegsende erneut gegenseitige Angriffe geliefert. Experten fürchten eine neue Eskalation im Iran-Krieg.
2: Wer zuerst geschossen hat, ist kaum zu überprüfen, aber die USA behaupten, sie hätten defensiv gehandelt, nachdem der Iran zuerst gefeuert habe. Es ist die zweite größere militärische Auseinandersetzung in den letzten Tagen, aber die USA versichern, die Waffenruhe gelte weiter. Auch Kuwait meldete Angriffe, Trump drohte Oman, die Sorge vor weiterer Eskalation am Golf ist groß. Der Iran und die USA beschuldigen sich gegenseitig der Verletzung der Waffenruhe. Aus den USA, Tina Eck.
1: Knapp 4 Monate nach dem tödlichen Angriff auf einen Zugbegleiter in Rheinland-Pfalz wird ein 26-Jähriger nun wegen Mordes angeklagt. Es war eine Tat aus niedrigen Beweggründen, teilte die Staatsanwaltschaft in Zweibrücken mit. Der mutmaßliche Täter soll den Bahnmitarbeiter nach einer Fahrkartenkontrolle mit Schlägen attackiert haben.
3: Die Tat hat viele geschockt, überall im Land, weil sie so sinnlos erscheint, die Situation so banal war. Der 26-Jährige fährt schwarz, wird bei einer Ticketkontrolle erwischt, soll den Zug verlassen und prügelt dann heftig auf den Bahnmitarbeiter ein. Das Opfer wird bewusstlos, stirbt später im Krankenhaus an einer Hirnblutung. Der mutmaßliche Täter, sagt die Staatsanwaltschaft, habe die Tat gestanden, bestreitet aber einen Tötungsvorsatz. Claudia Wächter, Nachrichtenredaktion.
1: Die EU-Länder haben im ersten Quartal deutlich weniger Waren in die USA exportiert. Rund -30% im Vergleich zum Vorjahr. Trotzdem bleiben die USA das wichtigste Exportziel der EU. Aber auch die Importe nehmen ab. Hintergrund ist unter anderem der seit mehr als einem Jahr andauernde Zollstreit zwischen der EU und den USA. Während der Hitzewelle in Frankreich mit Temperaturen von bis zu 37 Grad gibt es für Grundschüler im Ort Soustan statt Unterricht einen kostenlosen Besuch im Freibad. In den Klassenräumen waren bis zu 53 Grad gemessen worden, deshalb wurde der Unterricht abgesagt. Die rund 350 Schülerinnen und Schüler erhielten gratis Eintritt in ein Freibad. Wegen extremer Hitze gilt in 17 Departements die Warnstufe Orange. Außerdem wurden Züge gestrichen und im Großraum Paris Tempolimits sowie Fahrverbote verhängt.
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4: Heute Nachmittag ist es richtig schön sonnig und das ganz ohne Wolken. In den nächsten Stunden steigen die Temperaturen bis auf 23 Grad an. Aktuell sind es in Osterkappeln 21 Grad, in Osnabrück, in Wallenhorst und Bad Lahr sind es 22 Grad. Die Nacht ist sternklar. Die Temperaturen liegen frühmorgens bei 10 Grad. Morgen scheint am Vormittag die Sonne ungestört, am Nachmittag wechseln sich Sonne und Wolken ab. Am Abend kann es örtlich auch mal kurz gewittern. Es wird auch wieder wärmer, denn die Temperaturen steigen bis auf 29 Grad an. Übermorgen ist es wolkenlos sonnig, erst am Abend kommen ein paar Wolken dazu. Die Höchsttemperaturen liegen bei 23 Grad.
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4: Achtung auf der A1 Bremen Richtung Osnabrück. Zwischen Bramsch und Osnabrück Nord besteht Gefahr durch Metallteile auf der Fahrbahn. Fahrt dort bitte ganz besonders vorsichtig. Jetzt habe ich einen Blitzer in Osnabrück auf dem Hundeburger Weg und dort dürft ihr nicht schneller als 30 fahren. Und die Blitzer im Landkreis, die stehen heute unter anderem verstärkt in und um Bramsche. Wenn ihr jetzt noch mehr Verkehrsmeldungen für uns habt, dann könnt ihr uns gerne anrufen und uns diese durchgeben. Das geht mit der Telefonnummer 0541 750 400. Ihr könnt uns auch eine WhatsApp schicken an die Nummer 0157 88 533 187. Die Nummern, die findet ihr auch auf unserer Internetseite auf osradio.de. Ich wünsche euch eine gute und sichere Fahrt.
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4: Mit Matthias Preis am Mikrofon am Donnerstagnachmittag. Es ist jetzt 17.04 Uhr.

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Am letzten Samstag war nicht nur das DFB-Pokalfinale zwischen dem Titelverteidiger VfB Stuttgart und dem deutschen Meister Bayern München, das die Bayern ja klar mit 3:0 gewonnen haben. Es waren auch alle Pokalfinale der deutschen Fußballverbände, der sogenannte Finaltag der Amateure. Der TuS Bersenbrück war im Niedersachsen-Pokalfinale in Basinghausen dabei. Das ist leider nicht so gut gelaufen für den TuS. Mehr dazu gleich in unserer Lokalstory nach Cindy Lauper, True Colors.

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1: Unser Kollege Hinnack ist Fußballfan und hat am Samstag Fußball geschaut, aber nicht das DFB-Pokalfinale. Die Rede ist vom Finaltag der Amateure. Denn der TuS Bersenbrück stand im Niedersachsen-Pokalfinale. Lange Zeit sah es da für die Bersenbrücker richtig gut aus. 3:0 führten sie zur Halbzeit. Aber dann, hört selbst.
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3: Was war da denn los? Genau für diese Geschichten ist diese Rubrik gemacht. Am Samstag war Niedersachsen-Pokalfinale. Ich habe es mir angeschaut, denn der TuS Bersenbrück, der stand ja im Finale gegen den Lüneburger SK Hansa. Und das Spiel, das ging für Bersenbrück zumindest richtig, richtig gut los. Sie führten schon zur Halbzeit mit 3:0. Der Live-Ticker vom Gegner von Lüneburg, der hat das auch kommentiert. Ich zitiere mal den Live-Ticker. Dörr wird klar gehalten. Kein Pfiff? Fragezeichen, Fragezeichen, Fragezeichen. Ich finde, so geht Objektivität. Aber Spaß beiseite. In der zweiten Halbzeit dann ein komplett anderes Spiel. Innerhalb von 3 Minuten schießen die Lüneburger nämlich 2 Tore. Und es kam, wie es kam musste, in der 81. Minute dann das 3:3. Das Ding ging wirklich in die Verlängerung. Und das, obwohl du zur Halbzeit mit 3:0 geführt hast. Ich frage mich, was da in der Kabine angesprochen wurde. Es war jedenfalls nicht das Richtige. Am Ende war also Verlängerung. Auch da passierte nicht mehr wirklich viel. Das bedeutete Elfmeterschießen. Und natürlich, man verlor das Elfmeterschießen. Und das, ich kann es nicht oft genug sagen, obwohl man zur Halbzeit 3:0 geführt hat. Und es ist so unfassbar bitter, weil Niedersachsen-Pokal, das willst du gewinnen, weil du diesen Pokal haben willst. Aber vor allem auch, weil der Gewinner nämlich im DFB-Pokal mit teilnimmt. Wenn du den Niedersachsen-Pokal gewinnst, dann bist du in der ersten Runde mit dabei. Richtig, richtig bitter. Ich drücke euch die Daumen, TuS Bersenbrück, dass ihr eure Kräfte sammeln könnt. Nächste Saison heißt es dann wieder angreifen.
1: Schade für den TuS Bersenbrück. Den Einzug in den DFB-Pokal knapp verpasst. Das war Hinnacks OS Radio Lokalstory.

0: Vor kurzem hatten wir Besuch von Schülern der Anne-Frank-Schule und die haben uns da bei der Arbeit zugeschaut und durften auch überall mitmachen und natürlich auch die Mikrofone benutzen für Musikwünsche, genauso wie es Martin gemacht hat. Aber hört selbst.
1: Hallo, ich bin Martin und ich wünsche mir das Lied Babuschka von Kate Bush und grüße damit meine liebe Familie.

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1: Mit Hinak Gramm. Schwerer Unfall im Nordkreis Osnabrück und Fußball-Weltmeisterschaft sorgt für Streit um Osnabrücker Lädenhof. In Ankum im Landkreis Osnabrück ist es heute Morgen zu einem schweren Unfall eines 20-Jährigen gekommen. Der junge Mann ist mit seinem Transporter von der Straße abgekommen und frontal gegen einen Baum geprallt. Infolge des Aufpralls wurde er in seinem Wagen eingeklemmt, die Feuerwehr konnte ihn befreien. Ein Hubschrauber brachte den Schwerverletzten in ein Krankenhaus. Der 20-Jährige hatte einen Beifahrer, der aber nur leichte Verletzungen erlitten hat. Ihr Transporter erlitt einen Totalschaden. Die Unfallstelle Bottomer Straße war für mehrere Stunden gesperrt. Zwei Wochen vor Beginn der Fußball-Weltmeisterschaft gibt es offenbar einen Streit um die Nutzung des Lädenhofs in Osnabrück. Der Wochenmarkt soll während des Turniers seinen Standort verlassen, weil auf dem Platz eine WM-Arena mit Public Viewing und Live-Musik geplant ist. Die Markthändler haben sich deshalb mit einem Brief an die Entscheider gewandt. Sie befürchten Umsatzeinbußen durch den Umzug. Eine Antwort auf ihr Schreiben haben sie bislang nicht erhalten. Nach bisherigen Plänen soll der Wochenmarkt für insgesamt 7 Wochen auf den Bereich rund um die Katharinenkirche ausweichen. Vor dem Landgericht Münster muss sich zurzeit ein 62-jähriger Mann aus Dissen verantworten, dem Drogenhandel und illegaler Waffenbesitz vorgeworfen wird. Er soll angeblich Drogen beschafft und die Waffen griffbereit verkauft haben. Den Verdacht haben Hausdurchsuchungen in Dissen im November 2025 erhärtet, bei dem Ermittler Drogen wie Heroin und Cannabis gefunden haben. Laut der Neuen Osnabrücker Zeitung sprach der Angeklagte vor Gericht von einem Freundschaftsdienst. Er hätte wohl einen Freund, der nicht mehr in der Lage sei, die Drogen selbst zu beschaffen. 3 Monate nach dem gewaltsamen Tod einer Mutter aus Wallenhorst hat die Staatsanwaltschaft Osnabrück Anklage gegen den Ehemann des Opfers erhoben. Sie wirft dem 46-Jährigen vor, seine Frau ermordet zu haben. Die Mutter von 3 Kindern war am 12. Februar gewaltsam getötet worden. Ein Jogger wurde durch Schreie der Kinder auf die Tat aufmerksam und hatte die Polizei informiert. Seitdem sitzt der Vater in Untersuchungshaft. Sein Prozess könnte im Juli oder August beginnen.
0: Das Wetter bei uns in der Region.
2: Heute gibt's nachmittags Sonne pur, keine Wolken am Himmel. Die Temperaturen, die steigen noch örtlich bis auf 23 Grad an. Aktuell sind es in Osnabrück, in Schlederhausen und in Alfhausen 22 Grad und in Niedermark sind es 23 Grad. Nachts ist der Sternenhimmel wolkenlos, die Temperaturen liegen gegen morgen bei 10 Grad. Morgen scheint dann vormittags die Sonne von einem wolkenlosen Himmel. Nachmittags gibt es dann einen Sonne-Wolken-Mix. Abends sind örtlich auch leichte Gewitter möglich. Die Höchsttemperaturen, die liegen tagsüber bei recht warm, 29 Grad. Am Samstag scheint dann den ganzen Tag die Sonne von einem fast komplett blauen Himmel. Erst abends ziehen ein paar Wolken durch. Die Höchsttemperaturen liegen bei 23 Grad.
0: Verkehrslage.
2: Immer noch Achtung auf der A1 Bremen Richtung Osnabrück. Zwischen Bramsch und Osnabrück Nord besteht immer noch Gefahr durch Metallteile auf der Fahrbahn. Fahrt dort bitte ganz besonders vorsichtig. Dann habe ich immer noch einen Blitzer in Osnabrück auf dem Hundeburger Weg und dort sind maximal 30 erlaubt. Und die Blitzer im Landkreis, die uns der Landkreis gemeldet hat, die stehen heute unter anderem verstärkt in und um Bramsche. Und eine Meldung für heute Abend, der A33-Tunnel in Dissen muss wegen Wartungsarbeiten ab heute Abend 20 Uhr bis morgen früh um 5 Uhr in beiden Fahrtrichtungen voll gesperrt werden. Verkehrsteilnehmende Richtung Bielefeld fahren in Dissen-Bad Rothenfelde ab und folgen der U90. Reisende in Richtung Osnabrück nehmen die Ausfahrt Dissen-Süd, dann über die U81. Wenn ihr jetzt aber noch mehr Verkehrsmeldungen für uns habt, die wir noch nicht gemeldet haben, dann dürft ihr uns gerne anrufen und uns diese durchgeben. Das geht mit der Telefonnummer 0541 750 40 0 oder schickt uns eine WhatsApp an die Nummer 0157 88 533 187. Beide Nummern findet ihr auch auf osradio.de. Ich wünsche euch eine gute und vor allem sichere Fahrt. Kommt gut an euer Ziel.
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2: Am Donnerstagnachmittag um 17.34 Uhr am Mikrofon Matthias Preis.

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0: 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Es ist 17.45 Uhr. Dafür ist OS Radio Nachmittag dann für heute schon wieder durch. Hier geht's gleich weiter mit Naturschutzinformationen. Alles rund um Natur- und Umweltschutz mit Hubert Witte. 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
0: Also auf jeden Fall wieder einschalten, denn die Sendung wird spannend. Ich bin Matthias Preiß, ich wünsche euch einen schönen Donnerstagabend. Wir hören uns dann wieder am Montag ab 14 Uhr bei OS Radio am Nachmittag. Ich freue mich drauf, bis dann.

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1: Ich bin David Riemer. Hessens Ministerpräsident Rhein hat vor weiteren Debatten über einen möglichen Kanzlertausch gewarnt und ist Regierungschef Merz zur Seite gesprungen. Wir brauchen doch nicht weniger Merz in Deutschland, wir brauchen mehr Merz. Das sagt er in einem Sat.1-Interview. Er halte das für kompletten Unsinn. Seit einigen Tagen gibt es mutmaßliche Gedankenspiele in der Union zu einem möglichen Kanzlerwechsel angesichts der schwierigen Lage der schwarz-roten Koalition. Nach dem gewaltsamen Tod der damals 12 Jahre alten Luise aus Freudenberg im Siegerland müssen die zwei Mädchen, die die Tat gestanden hatten, Schmerzensgeld an die Familie des Opfers zahlen. Das Landgericht Koblenz sprach Luises Familie insgesamt 125.000 Euro Schmerzensgeld zu. Das Urteil ist noch nicht rechtskräftig.
2: Ein Strafprozess gegen die beiden Mädchen fand nicht statt, weil sie dafür mit 12 und 13 zum Zeitpunkt der Tat vor rund 3 Jahren noch zu jung waren. Aber das Landgericht Koblenz stellte klar, es war ein heimtückischer und geplanter Mord aus niederen Beweggründen. Und die beiden Teenager-Mädchen waren reif genug, um das Unrecht ihrer Tat einsehen zu können. Die 125.000 Euro Schmerzensgeld plus Begräbniskosten und Anwaltskosten von Luises Familie sind auch deshalb so hoch ausgefallen, weil Luise vor ihrem Tod noch minutenlang sehr leiden musste. Bonnie Tochau, Nachrichtenredaktion.
1: Die EU-Kommission hat wegen illegaler Produkte eine Strafe in Höhe von 200 Millionen Euro gegen den chinesischen Online-Marktplatz Temu verhängt. Das Unternehmen habe die Risiken und Schäden für Verbraucher nicht ordnungsgemäß bewertet und verstoße damit gegen EU-Recht. Das teilte die Brüsseler Behörde mit.
3: Von einem besonders schwerwiegenden Verstoß gegen EU-Regeln sprach die Kommission. 130 Millionen EU-Bürger seien bei Temu Kunden und das Risiko für sie sei zu groß. So sei ein hoher Prozentsatz von Ladegeräten mangelhaft gewesen. Zu viele Babyspielzeuge hätten zu viele Chemikalien enthalten und bei anderen habe Erstickungsgefahr bestanden. Temu kümmere sich zu wenig um die Sicherheit der verkauften Produkte. Aus Brüssel, Dieter Ebeling.
1: Gegenseitige Angriffe mitten in den Gesprächen über ein Kriegsende zwischen dem Iran und den USA schüren Sorgen vor einer weiteren Eskalation. Nach Attacken in der Nacht am Persischen Golf herrscht in Teheran Ungewissheit über die Zukunft der Verhandlungen. Das US-Militär griff nach iranischen Angaben den Bereich eines Flughafens an. Irans Revolutionsgarden meldeten daraufhin einen Angriff auf eine US-Luftwaffenbasis.
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Sie hören die Naturschutzinformationen auf OS Radio 104,8. Informationen aus Natur- und Umweltschutz für die Stadt und den Landkreis Osnabrück und darüber hinaus. Für Sie am Mikrofon heute Hubert Witte. Zu meiner neuen Ausgabe der Naturschutzinformation begrüße ich Sie recht herzlich. Im April habe ich vom 20-jährigen Bestehen des Umweltforums Osnabrücker Land berichtet. Auf der Veranstaltung wurden unter anderem zwei Vorträge von renommierten Anwälten gehalten, die jeweils einige rechtliche Aspekte der aktuellen Gesetzgebung beleuchteten. Mit der heutigen Sendung möchte ich Ihnen einige Aussagen zum Thema des Naturschutzes vorstellen. Aber bevor ich mit der schweren Kost beginne, erst einmal Musik.

0: Ich hoffe, Sie sind entspannt genug, um die nächsten Beiträge zu ertragen. Es kommt offenbar wenig Gutes auf den Naturschutz zu. Zunächst zu einem Vortrag von Frau Franziska Hess, Fachanwältin für Umweltrecht. Sie spricht von einer Unsicherheit und fragt, ob wir eine Morgendämmerung oder eine Abenddämmerung durch die neuen gesetzlichen Tätigkeiten zu erwarten haben. Zunächst ging sie aber auf die Wiederherstellungsverordnung der EU ein, zu der Rechtsanwalt Kellermann in seinem Vortrag später ausführlich Stellung nahm.
1: Ob wir über die Morgendämmerung reden oder über die Abenddämmerung, das werden Sie im Laufe meines Vortrags erfahren. Wir haben eine dramatische Lage beim Verlust der Biodiversität. Das Insektensterben hat uns gezeigt, 75% weniger Insekten in den letzten 27 Jahren. Für die Biodiversität, 63% der FFH-Arten sind in einem ungünstigen Erhaltungszustand. 69% der FFH-Lebensraumtypen sind ungünstig, unzureichend oder schlecht. Und nur 9% der Oberflächengewässer befinden sich in einem guten ökologischen Zustand. Der IPBES hat deswegen schon 2019 ausgeführt, der Verlust von Arten, Ökosystem und genetischer Vielfalt ist bereits eine globale und generationenübergreifende Bedrohung für das menschliche Wohl. Übrigens hat der britische Geheimdienst vor wenigen Monaten explizit den Biodiversitätsverlust als eine Bedrohung für die nationale Sicherheit.
0: Das Publikum war offenbar sichtlich amüsiert über die Bemerkung zum britischen Geheimdienst. Das zeigt, dass die weltweite Bedeutung des Verlustes an Biodiversität nach meiner Meinung auch in Umweltkreisen nicht ausreichend wahrgenommen wird. Es wird langfristig zu Problemen bei der Ernährungssicherheit kommen und damit auch zu erheblichen Konflikten wie Migration und der Kampf ums Wasser, der sich heute bereits andeutet. Aber hören wir weiter zu, was Frau Hess zu sagen hat.
1: Sind FFH-Vogelschutzrichtlinien, auch die Wasserrahmenrichtlinien, natürlich wichtige, etablierte Instrumente? Gerade aus Sicht derjenigen, die den Naturschutz nicht so mögen, sind sie deshalb besonders wichtig, weil sie mittlerweile in Rechtsprechung und Literatur weitgehend ausdifferenziert sind. Also wir kennen die Rechtsprobleme, die sich um diese Richtlinien ranken. Das heißt, es sind etablierte Instrumente, die Rechtssicherheit bieten und deren Auslegung weitgehend geklärt ist. Zusammenfassend können wir sagen, das Tempo bei Artensterben und Naturzerstörung ist noch dramatischer als die Geschwindigkeit der Klimakrise. Die Bundesregierung konnte in dem Projekt auch feststellen, von den 399 auf Bundesebene anerkannten Vereinigungen haben 34 überhaupt noch wegen Klagerecht Gebrauch gemacht. Vor den Verwaltungsgerichten landen jedes Jahr 70 bis 85.000 Klagen. Sie sehen, der Verbandsklageanteil ist extrem gering. In dem Projekt wurden auch Experten gefragt, nach ihrer Meinung, ja, woran liegt es denn? Warum dauert es denn so lang? Fast zwei Drittel aller Befragten, und zwar inklusive Behörden und Vorhabenträger, haben gesagt, also der entscheidende Hebel ist der Ausbau finanzieller und personeller Ressourcen auf Behördenseite, damit sie in der Lage sind, auch die komplexen umweltrechtlichen Anforderungen zu bewältigen. Im Übrigen ist es wissenschaftlich mittlerweile sehr gut erforscht, dass wir wissen, die Verfahrensdauer kommt vor allem dadurch zustande, die Vorhabenträger wahnsinnig lange brauchen, ihre Unterlagen zusammenzustellen und später die Behörde relativ viel Zeit braucht, um einen Bescheid letzten Endes zu erstellen. Darüber hinaus soll, und zwar ausschließlich für Umweltverbandsklagen künftig, die aufschiebende Wirkung von Klagen gegen Infrastrukturprojekte. Die spannende Frage, die weder das Gesetz noch die Gesetzesbegründung aufklärt, ist, ja, was sind denn eigentlich Infrastrukturprojekte? Ne? Das ist ein Windenergieprojekt, weil es zur Energieinfrastruktur gehört, auch ein Infrastrukturprojekt, oder meint man da jetzt nur Straßen? Wissen wir nicht genau, wird sich im Nachgang zeigen. Das Problem ist natürlich ein Stück weit, dass wir hier eine Rechtsunsicherheit kriegen, und zwar in einem zentralen Bereich sozusagen unserer Rechtsschutzmöglichkeit. Wir wissen eben nicht, müssen wir in die Aufschiebung, müssen wir in ein Eilverfahren gehen oder können wir davon ausgehen, dass unsere Klage aufschiebende Wirkung hat. Genauso verhält es sich mit der Einschränkung des Amtsermittlungsgrundsatzes. Für die, die nicht wissen, was Amtsermittlungsgrundsatz ist, im gerichtlichen Verfahren vor dem Verwaltungsgericht, anders als im Zivilprozess, muss das Gericht grundsätzlich den Sachverhalt und Amts wegen ermitteln. Warum ist das so? Das hat rechtsstaatliche Gründe, weil wir sozusagen als Bürgerinnen und Bürger die die wir klein und hilflos sind im Prozess, also der großen, powervollen Verwaltung gegenüberstehen. Und da hat der Gesetzgeber früher mal gesagt, ja, dann soll das Gericht aber auch von Amts wegen den Sachverhalt ermitteln, weil für Bürgerinnen und Bürger dieses ganze komplizierte Zeug so nicht erwartet. Dieser Amtsermittlungsgrundsatz soll jetzt exklusiv für Umweltverbandsklagen abgeschafft werden. Dem Gericht soll quasi verboten werden, von Amts wegen weiter zu ermitteln.
0: Hier mache ich eine kleine Pause und noch einmal Musik.

0: Ja, jetzt machen wir weiter mit dem Vortrag von Frau Hess.
1: Eins meiner aktuellen Lieblingsgesetze ist das sogenannte Infrastrukturzukunftsgesetz. Abgesehen vom unaussprechlichen Namen soll das Infrastrukturzukunftsgesetz im Wesentlichen ein sogenanntes überragendes öffentliches Interesse für graue Infrastruktur. Und zwar sozusagen inflationär. Alle Neu-, Ausbau- oder Ersatzneubauten von Schienenwegen, alle in irgendeinem Verkehrswegeplan priorisierten Straßenbauvorhaben, alle Rastanlagen an Straßen, alle Ersatzbrücken und zahlreiche Wasserstraßenprojekte stehen künftig im überragenden öffentlichen Interesse. Neuerdings übrigens, das sei nebenbei bemerkt, auch begründet mit der militärischen Sicherheit, damit sozusagen die Militärkräfte über Autobahnen und sonstiges fahren können und Lastanlagen halten können, sollen all diese Infrastrukturen ins überragende öffentliche Interesse. Warum macht ein Gesetzgeber sowas? Warum erfindet man sowas wie überragendes öffentliches Interesse? Naja, man gewichtet Belange, weil letzten Endes ja immer alles auf eine Abwägung hinaus. In dieser Abwägung müssen sich die Belange gegeneinander gewichten. Wenn ich jetzt einem Belang, nämlich dem Interesse an dem Vorhaben, das überragende öffentliche Interesse zuweise, hat das allein das Ziel, sozusagen die Belange, die entgegenstehen, Naturschutz, Klimaschutz, Biodiversitätsschutz, sozusagen in jedem Fall überwinden zu können. Das Projekt soll sich durchsetzen und nicht dieser Naturschutz und nicht dieser Klimaschutz. Problem ist ein Stück weit, bisher, damit meine ich die Vergangenheit, hat der Gesetzgeber diesen Begriff des überragenden öffentlichen Interesses eigentlich immer nur verwendet, wenn es um die Bewältigung existenzieller Krisen geht, zum Beispiel Corona. Ja, da stand sozusagen der Schutz der Volksgesundheit im überragenden öffentlichen Interesse, auch damals mit dem völkerrechtswidrigen Angriff Russlands auf die Ukraine, ging es um die Energieversorgungssicherheit, die dann im überragenden öffentlichen Interesse stand. Wenn der Gesetzgeber jetzt sozusagen mit der Gießkanne alle möglichen Interessen als überragend adelt, dann stehe ich vermutlich in 2 Jahren hier und erkläre Ihnen den Unterschied zwischen dem überragenden öffentlichen Interesse.
0: Ja, da war ich mit dem Schnitt nicht ganz genau. Frau Hess meinte, sie erkläre in 2 Jahren den Unterschied zwischen dem überwiegenden öffentlichen Interesse und dem überüberwiegenden öffentlichen Interesse. So, es geht aber noch schlimmer. Das wird Frau Hess uns jetzt auch darlegen.
1: Bisher ist es so, wenn ich als Vorhabträger vorab einzelne Maßnahmen, einzelne Aspekte des Vorhabens quasi schon realisieren und bauen will, muss die Behörde eine Prognose machen und sagen, ja, wir schätzen das so ein, dass dein Vorhaben insgesamt genehmigungsfähig sein wird. Das soll künftig entfallen, das heißt, vorläufige Maßnahmen, vorläufige Anordnungen sollen möglich sein, bevor überhaupt geprüft wird, ob es dafür jemals eine Genehmigung gibt. Dann soll die Raumverträglichkeitsprüfung für Vorhaben entfallen. Das ist gerade für den Naturschutz deshalb dramatisch. Warum? Weil die eigentliche alternative Prüfung für ein Vorhaben, Sie kennen das alle, im Grunde im eigentlichen Genehmigungsverfahren gar nicht mehr zur Disposition steht. Da reden wir über eine Vorzugstraße beispielsweise bei den Straßen, die sich Verwaltung eben ausgekaspert hat, und die sollen eben nicht. Die eigentliche alternativen Prüfung erfolgt logischerweise auf einer vorgelagerten Ebene mit einem größeren Blickwinkel, das ist die Ebene der Raum. In der Raumverträglichkeitsprüfung wurden bisher vor allem Alternativen betrachtet. Die Wiederherstellungsverordnung verlangt zwar Wiederherstellung, aber Deutschland schwächt nicht nur die Verordnung selbst und geht die Umsetzung nur widerwillig an, sondern schwächt auch die Verbände, die Defizite bei der Umsetzung der FFH- und Vogelschutzrichtlinie, der Wasserrahmenrichtlinie, der Düngemittelverordnung und weitere umweltrechtliche Bestimmungen werden nur zögerlich angegangen. Und nicht zu übersehen, das politische Klima wird zunehmend feindselig. Bei dem Punkt will ich ein bisschen bleiben. Die Befristung der Anerkennung, die systematische Schlechterstellung anerkannter Verbände, die kumulative Wirkung all dieser Maßnahmen, die sind nicht nur rechtlich wahr. Sie greifen an das Fundament unserer freiheitlich-demokratischen, das Recht auf wirksamen Rechtsschutz, die Gewaltenteilung, die Möglichkeit zivilgesellschaftlicher Kontrolle staatlichen Handels. Wirksamer Naturschutz setzt funktionierende demokratische Strukturen voraus. Umweltverbände sind Teil eines pluralistischen Systems, der verschiedene Interessen artikuliert und ausgetragen. Sie sind korrektiv gegen Vollzugsdefizite, sie sorgen für Transparenz, sie machen Umweltschutz durchsetzbar. Wer diese Verbände systematisch schwächt, schwächt nicht nur den Naturschutz, er schwächt die demokratische Kontrolle staatlichen Handels. Für die Umkehrung gilt es genauso. Schutz der Demokratie ist letztlich Naturschutz. Denn nur im funktionierenden demokratischen System mit wirksamer Gewaltenteilung, unabhängigen Gerichten und starken Zivilgesellschaft können langfristige Schutzinteressen gegen kurzfristige wirtschaftliche Partikularinteressen durchgesetzt. Autoritäre Systeme kennen keine wirksamen Umweltverbände, sie kennen deshalb auch keinen wirksamen Naturschutz.
0: Die letzten Aussagen von Frau Hess halte ich für besonders wichtig. Aber unterbrechen wir hier nochmal für Musik.

0: Wellen, über die wir hier reden, sind deshalb meiner Wahrnehmung mehr als schlecht gesetzt. Sie sind ein Signal. Zivilgesellschaftliches Engagement ist nicht mehr erwünscht. Verbände, die seit Jahrzehnten erfolgreich Umweltrecht durchsetzen, die älter sind als das Umweltrecht selbst, die wesentlich zur Fortentwicklung des Umweltrechts beigetragen haben, diese Verbände sollen jetzt alle 5 Jahre ihre Legitimation neu unter Beweis stellen. Wir müssen diese Entwicklung beim Namen nennen. Sie ist gefährlich für Grundsätze unserer freiheitlich-demokratischen Grundordnung. Artikel 19 Absatz 4 Grundgesetz garantiert wirksamen Rechtsschutz nicht als Gnadenakt, sondern als Verfassungsakt. Die Aarhus-Konvention schützt Umweltverbände nicht aus Nettigkeit, sondern weil man erkannt hat, dass wir bei dem massiven Vollzugsdefizit im Umweltrecht die Zivilgesellschaft brauchen, die aufsteht und dafür sorgt, dass die Behörden ihre Arbeit machen. Artikel 20 Grundgesetz verpflichtet den Staat zum Schutz der natürlichen Lebensgrundlagen, aber dieser Schutz kann nur funktionieren, wenn diejenigen, die ihn einfordern, nicht systematisch bunten. Der Wert der freiheitlich-demokratischen Grundordnung zeigt sich gerade in der Krise. Wenn wirtschaftliche Interessen Druck machen, wenn populistische Stimmungen Umweltschutz als Luxus diffamieren, wenn autoritäre Kräfte rechtsstaatliche Kontrollen als Hindernis betrachten, dann braucht es starke demokratische Institutionen, unabhängige Gerichte und wirksame zivilgesellschaftliche Akteure. Meine Damen und Herren, wir stehen an einem Wendepunkt. Von der Morgendämmerung zur Abenddämmerung. Die nationale Gesetzgebung zeigt, dass wir wohl eher auf den Abend zumirren. Die Perspektiven des Naturschutzes in Deutschland, das Thema der heutigen Tagung, sie verschlechtern sich, sie verdüstern sich, es wird dunkler. Was wir aktuell nicht wissen, wie schnell wird es dunkel, wie dunkel.
1: Wann wird es wieder hell? Das ist die große Frage. Ja, meine Damen und Herren, Natur- und Umweltschutz ist zwar bei uns im Grundgesetz verankert, mit Leben erfüllen müssen wir diesen Artikel aber auch selber. Fangen wir damit an und fordern von der Politik ein Umdenken und von der Verwaltung eine konsequente Umsetzung der geforderten Ziele. Aber auch die festgestellte globale Bedrohung sollten wir bei unserem Engagement nicht unberücksichtigt lassen. Nach diesen ernüchternden Worten haben Sie sich eine Pause verdient und deshalb jetzt wieder Musik zur Entspannung.

0: Hören wir zunächst von Rechtsanwalt Gellermann eine Einführung in die Wiederherstellungsverordnung der EU und im weiteren Verlauf dann, wie er diese Umsetzung bewertet hat.
1: Mit Blick auf künftige Generationen, für die wir Verantwortung haben. Artikel 20h des Grundgesetzes ist das ziemlich eindeutig. Und alles, was Frau Hess uns gerade gezeigt hat, scheint mir ein Indiz dafür zu sein, dass die heutige Politik, die natürlich mit vielfältigen Problemen belastet ist, auch mit kurzfristigen Problemen, an der Tankstelle zum Beispiel, dass die so belastet ist mit diesen Problemen, dass sie diesen Grundgedanken, dass wir die Natur und unsere Lebensgrundlagen nicht von unseren Eltern geerbt haben, sondern von den Kindern geliehen haben. Das wird leider vergessen. Und meine Aufgabe besteht jetzt eigentlich darin, mal zu überlegen, gibt es nicht vielleicht auch noch Hoffnung? Ausgangslage ist völlig klar. Die Politik beschäftigt sich derzeit mit einem zentralen Problem. Unsere graue Infrastruktur ist in einem ungünstigen Zustand, aber die Politik zeigt sich bemüht, auch durch Abbau und Änderung rechtlicher Regelungen, an den Zustand etwas zu ändern. Die blau-grüne Infrastruktur, die unsere Lebensgrundlage darstellt, ist aber nicht minder wichtig, aber in marodem Zustand. Auch dazu haben wir ja schon einiges eben gehört. Das hängt nicht zuletzt damit zusammen, dass europäisches Recht in vielerlei Hinsicht in defizitärer Art und Weise umgesetzt worden ist. Vogelschutzrichtlinie, FFH-Richtlinie sind dafür Beispiele, auch die Wasserrahmenrichtlinie ist ein schönes Beispiel. Und die Europäische Union hat nun eigentlich einen neuen Anlauf genommen mit der Wiederherstellungsverordnung. Das war auf der europäischen Ebene allerdings, Sie sehen es schon auf der Folie, eine schwere Geburt. Es gab zunächst mal auf Grundlage oder mit Blick auf den Vorschlag der Europäischen Union Verhandlungen. Das sind die Triloge zwischen den Gesetzgebungsorganen mit 13 technischen Sitzungen. Im Europäischen Parlament gelang mit Mühe und Not eine Herbeiführung der Mehrheit. Das war im Februar 2024. Dann kam der Gesetzgebungskrimi im Europäischen Rat. Eigentlich hatte man sich ja schon dahin verstanden, dass man diesen gefundenen Kompromiss in den vielen Arbeitssitzungen mittragen wollte. Aber es gibt dann einige Mitgliedstaaten, die plötzlich der Meinung sind, dass sie sich an das zuvor Gesagte nicht mehr unbedingt halten müssen. Es ist der österreichischen Umweltministerin Wessler zu danken, dass die Wiederherstellungsverordnung im Rat überhaupt durchgekommen ist, weil sie für die Mehrheit gesorgt hat. Der Rat hat also im Juni 2024 den Beschluss gefasst, den entsprechenden Gesetzgebungsbeschluss gefasst und die Verordnung ist dann im August 2024 in Kraft getreten. Jetzt kann ich wieder anknüpfen an das, was eben schon gesagt worden ist. Hierzulande ist das Echo auf die Wiederherstellungsverordnung durchaus geteiltes. Die Umweltverbände haben von einem Meilenstein im Kampf gegen die Biodiversitätskrise gesprochen und auch die Wissenschaft drängt auf zügige Umsetzung, weil sie darin eine Investition in Sicherheit, Wohlstand und ökologische Stabilität sieht. Die Branchenverbände der Land- und Forstwirtschaft bewerten das völlig anders. Die sehen die Wiederherstellungsverordnung als eine Bedrohung und sprechen völlig zu Unrecht von massiven Eingriffen in verfassungsrechtlich geschütztes Eigentum. Diesem Votum haben sich die Agrarminister der CDU, der unionsgeführten Länder, angeschlossen und auch das wurde schon gesagt, haben auf Aussetzung der Wiederherstellungsverordnung und grundlegende Überarbeitung gedrängt. Das hat ihnen den Preis in der NABU verleiht, eingebracht. Das ist der Dinosaurier des Jahres, wenig schmeichelhaft, wie ich finde. Und der Vorstoß und die Forderung der Agrarminister hat jedenfalls mal bisher bei der Europäischen Kommission, ist er auch nicht auf fruchtbare Ohren gestoßen. Wir haben vom Umweltomnibus schon gehört. Da geht es ja um Änderungen, Vereinfachungen, Bürokratieabbau. In diesem Omnibus hat die Wiederherstellungsverordnung bisher nicht Platz nehmen müssen. Es bleibt also durchaus Grund, sich mit den Perspektiven der Wiederherstellungsverordnung ein wenig auseinanderzusetzen. Ich möchte das tun, indem ich zunächst mal einige Grundzüge, bitte nicht die gesamte Verordnung, die ist mir viel zu dick und detailliert, um sie insgesamt darstellen zu können, aber in einigen Grundzügen möchte ich sie präsentieren. Dann will ich auf die Durchführung der Wiederherstellungsverordnung in Deutschland, also den Stand der Durchführung, ausgehen und zum Schluss einen Blick in die Glaskugel werfen, ob es denn wirklich ein flackerndes Licht ist oder ob wir uns auf dem Wege zur Bewältigung der Biodiversitätskrise befinden. Schauen wir mal, meint der Bachfohl. Zunächst mal, das ist ja etwas eigentlich Ungewöhnliches. Wir sind das aus dem Naturschutzrecht, aber auch aus sonstigem Umweltrecht eigentlich gewöhnt, dass europäisches Recht richtliniengestützt ist. Richtlinien bedürfen der Umsetzung in nationales Recht. Das kostet alles Zeit. Und deswegen war es eigentlich ganz bemerkenswert, dass sich der Unionsgesetzgeber hier einer europäischen Verordnung bedient hat, die unmittelbar gilt und in allen ihren Teilen verbindlich ist in den Mitgliedstaaten. Es fehlt also, es bedarf keiner besonderen Umsetzung, normalerweise. Aber, auch das war schon auf einer der Folien von Kollegin Hess, es ist eine hinkende Verordnung. Die bedarf in mancherlei Beziehung der Umsetzung, und das bringt sie auch im Artikel 1 Absatz 2 durchaus zum Ausdruck. Die Verordnung setzt einen Rahmen für mitgliedstaatliche Wiederherstellungsmaßnahmen, mit denen das Unionsziel verfolgt wird, bis 2030 mindestens 20% der Land- und Meeresflächen und bis 2050 alle wiederherstellungsbedürftigen Ökosysteme abzudecken. Und zu diesem Zweck gibt die Wiederherstellungsverordnung spezifische Ziele für verschiedene Ökosysteme vor, verpflichtet die Mitgliedstaaten, einen nationalen Wiederherstellungsplan aufzustellen, in dem der Mitgliedstaat zum Ausdruck bringt, wie er denn die Ziele erreichen will, und ergänzt das Ganze mit der Verpflichtung zur Überwachung, also Monitoringverpflichtung. Es sind Berichtspflichten etabliert und es sind Fortschreibungspflichten im Hinblick auf den Wiederherstellungsplan vorgesehen, der dann natürlich auch umgesetzt werden muss.
0: Ja, umsetzen werde ich jetzt auch den nächsten Abschnitt des Vortrags von Rechtsanwalt Kellermann, denn zunächst gibt es einmal Musik.

0: Wiederherstellung meint den Prozess der aktiven und passiven Unterstützung der Erholung von Ökosystemen mit dem Ziel, die biologische Vielfalt zu erhalten und die Ökosysteme zu verbessern. Die Mitgliedstaaten schulden also keinen Erfolg. Sie müssen Maßnahmen ergreifen und verletzen ihre unionsrechtliche Verpflichtung nicht, wenn diese Maßnahmen im Ergebnis den gewünschten Erfolg nicht herbeiführen. Also, vereinfachend und bildlich gesprochen, Baggern für den Naturschutz ist ausreichend. Das mag jetzt unbefriedigend erscheinen, aber ich finde dieses Schild aus dem Nationalpark Eifel eigentlich sehr schön. Baustelle Wildnis, es ging da konkret um Buchenwald, Fertigstellung 2250. Sie können Natur nicht mal eben herstellen. Sie können Angebote machen, Sie können Maßnahmen ergreifen. Ob die Erfolge wirklich eintreten, das ist immer die spannende Frage. Wiederherstellungsziele im Überblick, meine Damen und Herren, das ist für die Mitgliedstaaten ein ordentlicher Batzen, den man abzuarbeiten hat. 7 Handlungsfelder werden über die Wiederherstellungsziele vorgegeben und die Mitgliedstaaten haben zudem, das ist aber eher so ein Schmankerl am Rande, einen Beitrag zur Pflanzung von 3 Milliarden zusätzlicher Bäume in der Europäischen Union zu erbringen. Die Handlungsfelder sind relativ breit, Land, Küsten, Süßwasser, Ökosysteme, darauf werde ich gleich noch gesondert eingehen, und auch Meeresökosysteme sind in ihrer Qualität zu verbessern. Städtische Ökosysteme, da geht es im Grunde genommen darum, das städtische Grün, erstmal Rückgänge des städtischen Grüns zu verhindern und dann eine Tendenz zum Besseren zu erreichen. Wir sind hier in Osnabrück, wir haben über die grünen Finger schon gehört. Den Verantwortlichen in Osnabrück kann man nur sagen, ihr könnt einen Beitrag erbringen zur Sicherung oder zur Umsetzung der Ziele der Wiederherstellungsverordnung, indem ihr die Finger von den grünen Fingern lasst. Fließgewässer müssen besser vernetzt werden. Dahinter steckt der Gedanke, dass man die Pflichten der Wasserrahmenrichtlinie stärken möchte. Und zwar macht man das, indem man in Artikel 9 der Wiederherstellungsverordnung den Mitgliedstaaten erstmal aufgibt, Hindernisse, die in den Fließgewässern sich befinden, zu identifizieren, die man eigentlich zurückbauen könnte, sie dann zurückzubauen und gleichzeitig die Augen zu verbessern. Da haben wir in Osnabrück eigentlich auch schon ein Beispiel. Das Projekt Lebendiger Hase läuft schon, glaube ich, jetzt seit ganz vielen Jahren, dient aber letztlich dazu, dass man die Renaturierung dieses Fließgewässers wirklich in den Griff bekommt. Stichwort Insektenschutz und Bestäuberpopulation, hier geht es um Ernährungssicherheit. Wir müssen Sorge dafür tragen, und das verlangt die Verordnung auch, dass der Rückgang von Bienen, Schwebfliegen und Co. bis 2030 erstmal gestoppt wird, um danach einen Aufwärtstrend herbeizuführen. Landwirtschaftliche Ökosysteme und Waldökosysteme, dort ist es erforderlich, die biologische Vielfalt der Arten zu verbessern, indem man bestimmte, man hat Indikatoren, die dienen der Bemessung der Wertigkeit. Diese Indikatoren, zum Beispiel der Feldvogelindex in der Feldflur, der Waldvogelindex in den Wäldern, muss gesteigert werden. Das sind die Aufgaben der Mitgliedstaaten. Und wenn ich das gesamte Spektrum sehe und mir vor Augen halte, dass ich den Naturschutz eben nicht mehr auf einzelne Reservate beschränken soll, sondern sich wirklich in der Fläche entfalten muss, dann ist völlig klar, es gibt Konflikte. Und das zeigt auch, dass diese Konfliktbewältigung, die den Mitgliedstaaten aufgegeben ist, keine rein staatliche Angelegenheit ist. Das ist eine Angelegenheit von Staat und Gesellschaft. Alle gesellschaftlichen Gruppen, inklusive aller staatlichen Einrichtungen und Behörden, müssen an dieser Gemeinschaftsaufgabe mitwirken, damit sie funktioniert.
1: Hoffen wir mal, dass wir diesen geforderten gesellschaftlichen Konsens auch finden. Jetzt mache ich aber erst noch einmal Musik.

0: Ich glaube, da haben die Naturschutzverbände noch eine sehr große Aufgabe vor sich, wenn sie die Bürger von der Notwendigkeit all dieser Maßnahmen überzeugen will. Es sind bisher ja noch große Defizite bei der Vogelschutzrichtlinie und den Natura 2000 Flächen, also den FFH-Gebieten, vorhanden. Die Verordnung räumt diesen Gebieten zunächst aber einmal einen Vorrang ein. Herr Gellermann hat auch noch einen Punkt in der Verordnung entdeckt. Hören wir mal rein.
1: Der Mitgliedstaat ist verpflichtet, hinsichtlich der Flächen, wo man Maßnahmen ergreift, wo das Ziel aber noch nicht erreicht ist, für eine kontinuierliche Verbesserung Sorge zu tragen, weil der Unionsgesetzgeber hat vergessen, ein Verschlechterungsverbot für diese Fälle zu begründen, dass man dann als Jurist mit Mühe und Not im Wege der Interpretation aus der Vorschrift ableiten kann, nach dem Motto, wer für eine kontinuierliche Verbesserung Sorge tragen muss, der kann sich Rückschritte nicht mehr erlauben. Wissen wir nicht genau, Frage ist durchaus streitig.
0: Es ist dagegen aber geregelt, wann ein Mitgliedstaat seine Pflichten nicht verletzt.
1: Der Mitgliedstaat verletzt seine Pflichten nicht bei Verschlechterung wegen höherer Gewalt, Klimawandel, Beeinträchtigungen durch Drittländer, für die der Mitgliedstaat nicht verantwortlich ist, oder Pläne und Projekte, die alternativlos sind und im überwiegenden öffentlichen Interesse liegen. Letzteres kennt man aus der FFH-Richtlinie, überwiegendes öffentliches Interesse. In der Wiederherstellungsverordnung hat der Gemeinschaftsgesetzgeber reingeschrieben, für Anlagen zur Erzeugung erneuerbarer Energien haben wir ein überwiegendes öffentliches Interesse.
0: Es geht doch nichts ohne Zeitplan. Was sieht der denn eigentlich vor?
1: Aber der Zeitplan für die Erstellung des Wiederherstellungsplans, der ist ziemlich anstrengend. Die Mitgliedstaaten müssen schon bis zum 1.9.2026 den Entwurf des Wiederherstellungsplans der Kommission vorlegen. Die Kommission hat dann ein halbes Jahr Zeit zu prüfen, was der Mitgliedstaat sich so überlegt hat und kann dem Mitgliedstaat Anmerkungen übermitteln zu seinem Entwurf des Wiederherstellungsplans. Die Anmerkungen müssen innerhalb von 6 Monaten eingearbeitet werden. Und die Verordnung gibt vor, dass man bis zum 1.9.2027 erste Fassung des Wiederherstellungsplans erstellt hat und auch bekannt gemacht hat. Das ist ein ziemlich anstrengendes Programm und dann taucht natürlich in der Bundesrepublik Deutschland immer die Frage auf, kriegen wir das innerhalb dieser Zeit? Wir sind ja nicht unbedingt dafür bekannt, dass wir uns an Fristen halten. Jedenfalls will man zum 1.9.2026 bei der Kommission fristgerecht den Entwurf des Wiederherstellungsplans abliefern.
0: Deutschland ist also dieses Mal auf einem guten Weg. Nichtsdestotrotz bedarf es auch noch nationalen Rechts, zum Beispiel für die Zuständigkeiten. Und dann hat Rechtsanwalt Kellermann noch eine besondere Forderung, mit der er offenbar wohl ein Vorhaben aus dem Koalitionsvertrag meint.
1: Was wir vor allen Dingen brauchen, sind Verbesserungen der Instrumentarien zur Herstellung der Flächenverfügbarkeit. Ich nenne mal das Stichwort Vorkaufsrecht und das böse Stichwort Enteignung, die im Extremfall auch mal möglich sein muss, weil für die graue Infrastruktur ist es möglich. Mir leuchtet nicht ein, warum es für die grüne und blau-grüne Infrastruktur nicht möglich sein soll.
0: Ab dem 27. April kann der Entwurf des Berichts an die EU im Internet eingesehen werden. Und dazu kann man dann auch Stellung nehmen. Ich hoffe, dass möglichst viele Bürger und Bürgerinnen davon Gebrauch machen. Zum Abschluss der Vortragsreihe noch einige aus meiner Sicht wichtige Hinweise zur Zusammenarbeit mit den gesellschaftlichen Gruppen von Herrn Gellermann.
1: Aber es ist genauso, dass man im Gespräch mit Landwirten, mit Forstwirten, mit Nutzergruppen, mit Erholungssuchenden auch durchaus positive Erfahrungen hat. Es ist notwendig und unverzichtbar, dass man mit allen gesellschaftlichen Gruppen ins Gespräch kommt, dass man auch die Nöte und Befürchtungen anderer gesellschaftlicher Gruppen ernst nimmt, dass man dem einen oder anderen Landwirt, der mal wieder illegalerweise im Naturschutzgebiet irgendwas umgemangelt hat, auch mal deutlich auf die Füße tritt. Aber im Großen und Ganzen glaube ich, dass die Aufgabe insbesondere auch der Naturschutzverbände ist, Gesprächspartner für alle gesellschaftlichen Gruppen zu sein und Sorge dafür zu tragen, dass man gemeinsame Lösungen findet. Ich habe das ernst gemeint mit dem konstruktiven Arbeiten an der Gemeinschaftsaufgabe, die die Wiederherstellungsverordnung uns aufgibt. Das wird nicht anders gehen. Das geht nicht per Ordre de Mufti von oben nach unten, sondern das geht eher von unten nach oben. Und da haben die Umweltverbände meines Erachtens eine ganz wichtige Rolle. Wie sieht das persönlich aus? Ja, die persönliche Härte muss ausgebildet sein, das hilft nicht.
0: Das mit der persönlichen Härte habe ich im Mitschnitt gelassen, denn es ist manchmal schwer zu ertragen. Aber aufgeben sollte man nicht. Für mich haben diese beiden Vorträge noch einmal gezeigt, wie wichtig die Gesetzgebung für einen nachhaltigen Naturschutz und den Erhalt der funktionierenden Rechtsprechung sind. Mich wundert es daher, dass die Umweltverbände in der Öffentlichkeit nicht stärker auf die Einschränkungen reagieren. Ich wünsche mir für meine Enkel, dass sie in einer intakten Umwelt leben können. Nehmen wir also unsere Verfassung ernst. Natur zu erleben, wie ich als junger Mensch, ist aber wohl nur Wunschdenken. Ich entlasse Sie jetzt in die folgenden Sendungen von OS Radio 104,8. Mein Name ist Hubert Witte und ich hoffe, Sie hören im Juni auch wieder zu. Bis dann!

0: In den letzten Tagen aber die USA versichern, die Waffenruhe gelte weiter. Auch Kuwait meldete Angriffe, Trump drohte Oman, die Sorge vor weiterer Eskalation am Golf ist groß. Der Iran und die USA beschuldigen sich gegenseitig der Verletzung der Waffenruhe. Aus den USA, Tina Eck.
1: 2024 war das heißeste Jahr seit Beginn der Aufzeichnungen, aber der Rekord dürfte nach einem Bericht der Weltwetterorganisation schon bald fallen. Die Wahrscheinlichkeit, dass eines der Jahre bis 2030 eine noch höhere globale Durchschnittstemperatur aufweist, liege bei 86%, teilte die Organisation in Genf mit.
2: Viele schwitzen schon jetzt in dieser besonders frühen Hitzewelle des Jahres. Da braucht man nicht viel Vorstellungskraft, um bald Rekorde purzeln zu sehen. Schon das nächste Jahr könnte das bisher heißeste Jahr 2024 übertreffen, glauben die Experten. Das liegt am natürlichen Wetterphänomen El Niño, das sich anbahnt und das traditionell für höhere Temperaturen sorgt. Das Ziel aus dem Weltklimavertrag, die Erwärmung auf 1,5 Grad zu begrenzen, das könnte erneut übertroffen werden. Aus Genf, Christiane Ölrich.
1: Hessens Ministerpräsident Rhein hat vor weiteren Debatten über einen möglichen Kanzlertausch gewarnt und ist Regierungschef Merz zur Seite gesprungen. Man brauche nicht weniger Merz in Deutschland, man brauche mehr, sagt er in einem Sat.1-Interview. Außerdem halte er das für kompletten Unsinn. Seit Tagen gibt es mutmaßliche Gedankenspiele in der Union zu einem möglichen Kanzlerwechsel angesichts der schwierigen Lage der schwarz-roten Koalition. Die Gewerkschaft Verdi macht Druck gegen Ausgabenbremsen bei den Krankenhäusern im Sparpaket der Bundesregierung für stabile Beiträge. Nach Verdi-Angaben beteiligten sich bundesweit rund 10.000 Klinikbeschäftigte an Protestaktionen. Verdi warnt davor, die Qualität der Versorgung aufs Spiel zu setzen und Erfolge für bessere Arbeitsbedingungen zurückzudrehen. Gesundheitsministerin Wagen plant Ausgabenbremsen etwa bei Praxen, Kliniken und der Pharmabranche.
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0: Okay. Fangen wir an. Aua. Herzlich willkommen zum 207. VfL-Podcast der Osnabrücker Rundschau. Zu Gast sind heute neu, aber nicht ganz neu. War schon öfter mal hier Arne Wilms.
1: Einmal war ich hier. Hallo, moin.
0: Ja, aber als Löwenpudel, ne?
1: Richtig.
0: Jascha Alte Rutemeier.
2: Moin.
0: Und Pierre Bülter.
3: Moin, moin.
0: Der Rest fehlt unentschuldigt. Ne?
1: Ja, sitzt irgendwie auf Mallorca auf irgendeiner Finca und.
0: Finca oder auf der MS Mosel.
1: Ja.
0: Ja, was wollten wir eigentlich besprechen? Also ich möchte erstmal damit anfangen, dass mir Fußball wieder Spaß gemacht hat. Und zwar genauso, wie ich es einem schon mal vor Jahrzehnten erlebt habe. Dank der Frauennationalmannschaft. Was für ein grandioser Kampf war das. Und was für ein Schlag in die Fresse für die Männer. Nicht die Deutschen, sondern die Zuschauer. Diese ganzen Spinner, die seit Jahren Wim Tölke hochhalten mit seinem Hetzen gegen Frauen. Klasse. Es war einfach nur klasse.
1: Ja, das ist so. Aber das ist, finde ich, im Frauenfußball schon längerer Zeit so, ja, dass das einfach richtig gute Spiele sind und man sich das gut anschauen kann. Und ich war mit meiner Frau auch schon im Stadion vor Jahren, als es noch in Osnabrück Highlights gab. 89 war ich noch nicht dabei, da war ich noch zu jung dafür, aber du ja, hast ja 89 da ja auch schon eine Kolumne in Tempo drüber geschrieben.
0: Jo.
1: Und ich finde, es war ein großartiges Spiel mit einem Ergebnis am Ende, mit dem ich nicht gerechnet hätte nach einer Viertelstunde, aber Chapeau, klasse gekämpft, war ein tolles Spiel.
2: Ja. Ganz interessant, die Schweizer Freunde haben eine Doku zum Thema Frauenfußball gemacht und da haben sie mal das gesamte Spiel in Relation zu den Männern gesetzt. Das heißt, es ging jetzt einfach um Größenunterschiede, Gewichtsunterschiede und so weiter und so fort. Und wenn die Männer jetzt quasi so spielen müssten wie die Frauen, dann wäre der Ball, ich glaube, knapp dreimal so groß. Das Spielfeld ist fast doppelt so groß und auch das Tor ist fast doppelt so groß. Also weil der nach wie

0: vor die Frauen ja logischerweise nach Männermaßen mit dem Männerball spielen. Da gibt's ja keine Unterschiede.
1: Ja.
0: Und dann hatten sie den sehr interessant, genau. Und da hatten sie den Torwarttrainer der Leipziger Frauen im Gespräch. Und er sagte, mittlerweile fängt man überhaupt an, dass man das Torwartspiel spezifisch auf Frauen ausrichtet. Man hat bisher immer das kopiert, was die Männer gemacht haben.
1: Ja.
0: Und merkt jetzt einfach natürlich, dass einfach physiologische Grundvoraussetzungen anders sind. Einfach aufgrund von Körpergröße, Armlänge und so weiter und so fort.
1: Und jetzt gelenkiger?
0: Das weiß ich jetzt nicht.
1: Der Körper ist viel flexibler. Und das hast du spätestens gesehen, als die Berger diesen Wahnsinnsball da weggefischt hat.
0: Aber auch da, wie gesagt, ist das Ende der Fahnenstange noch nicht erreicht, sondern bisher ist viel kopiert worden, was die Männer gemacht haben. Und jetzt geht die Entwicklung seit einiger Zeit in eine ganz andere Richtung. Bin ich gespannt, was da noch
1: möglich ist. Nach dem Elfmeterschießen da vorher bei Schweden oder wo war das?
0: Schweden gegen England.
1: Wo die Bälle allesamt nicht reingingen, habe ich noch gedacht, Mensch, schwach, ne? So, und dann aber einen Tag später haben die ganzen Spielerinnen, Französinnen und Deutsche, permanent getroffen.
0: Ja, und das gab ja kurz vorher noch die Diskussion vor dem Turnier. Da hat die Schweizer Damen- oder Frauennationalmannschaft hier 1-5 gegen die U15 vom FC Luzern verloren.
2: 1-7.
0: Oder sogar 1-7.
1: Frauenhasser wissen das, genau.
0: Und da merkt man einfach doch, wie früh einfach schon diese körperlichen Unterschiede den Unterschied machen.
1: Ja, und auch teilweise dann natürlich der Ehrgeiz von 15-Jährigen und Frauen in der Vorbereitung, die den Ball ruhig laufen lassen. Also da natürlich etwas anders. Und viele Frauen spielen übrigens in unterklassigen Amateurmannschaften. Das wusstest du, ne?
0: Das wusste ich. Das
1: ist mittlerweile erlaubt. So, und es ging mir auch mehr darum, dass ich Fußball gesehen habe, wie er mir Spaß macht. Also einfach irre, der Ball ist gelaufen und die Weiber haben gekämpft. Das war einfach ein Gedicht. So.
0: Bin ich absolut d'accord. Also ich bin auch wach geblieben, habe mir das Elfmeterschießen angeguckt.
1: Und ich habe richtig mitgefiebert. Was ich bei der deutschen Nationalmannschaft, Männermannschaft irgendwie schon seit Jahren nicht mehr mache. Das hängt vielleicht mit der Gehaltshöhe zu, ich weiß nicht, von denen habe ich mich verabschiedet vor langer Zeit.
0: Ja, also ich sag mal, das ist mir tatsächlich egal. Natürlich schwingt bei beiden Teams ein Patriotismus mit, da bin ich ganz ehrlich. Aber man hat schon das Gefühl, dass da wirklich 11 Frauen auf dem Platz stehen, die richtig Bock haben, für Deutschland zu spielen.
1: Der Fück ist auch sympathisch, der Trainer, der macht das irgendwie ganz gut.
0: Der Hampel. Wobei man ja schon mal über diese Szene da sprechen muss. Also wie die Spielerin, der Gegenspielerin an den Haaren zieht, ist natürlich alles andere als clever, ne?
1: Ich meine, sehr männlich, ja.
0: Ja, aber wie man auf die Idee kommt, an den Haaren zu ziehen.
1: Frauen können so aggressiv sein, das ist ja in der Natur drin.
3: Absicht wurde noch gesagt von Nia Künzer. Die hat gesagt, nein, das
0: hat
3: keine Absicht.
0: Ja, die Deutschen haben ja auch Protest jetzt eingelegt. Ich meine, die rote Karte im Spiel gegen Schweden mit dem Handspiel auf der Linie. Ich glaube schon, dass das ein Reflex war. Aber jetzt, ganz ehrlich, also ich merke doch, ob ich Rasterzöpfe in der Hand habe oder ob ich ein Trikot in der Hand habe.
3: Ich fand die rote Karte aber tatsächlich bei dem Haareziehen ein wenig überzogen. Weil klar, man kann sie geben, wenn man das als Tätigkeit wertet am Ende des Tages. Aber im Verhältnis fand ich es nicht in Ordnung. Also, weil du hast ja diese Doppelbestrafung mit dem Elfmeter auch noch dabei. Und da hättest du vielleicht in dem Augenblick auch gelb getan.
1: Das ist immer dieselbe Diskussion.
3: Ganz klare Ansprache, so jetzt ist aber hier Schluss. Ne?
0: Nun gut, aber es war auf jeden Fall ein schönes Spiel und jetzt schauen wir mal, was mit Vorabend passiert, ob wir den Spanierinnen Paroli bieten können. Kommen wir mal zum VfL, glaube ich.
1: Ja, gibt viel zu streichen. So, dann kommen wir zum VfL. Es gab ja noch eine tolle Sache, das war diese Club-WM, kein Spiel gesehen. Noch jemand von euch, der ein Spiel gesehen hat? Ich auch nicht.
2: Ich habe das erste Bayern-Spiel gesehen, dieses total spannende 10-0. Und danach habe ich mir gedacht, nein.
1: So was Aufregendes, ne?
2: Ja,
1: das
2: also...
1: Das kann ich lange auch. Gegen wen war das?
0: Auckland City.
1: Wie?
2: Auckland City.
1: Auckland, Neuseeland.
2: Das ist eine Mannschaft, die noch nebenbei arbeiten geht.
3: Ich habe in der Süddeutschen Zeitung nur gelesen, dass die Ticketpreise da so rapide in den Keller gegangen sind. Also teilweise, ich glaube beim Viertelfinale oder was es war, innerhalb von wenigen Minuten von $200 auf $13 teilweise.
1: Typisch,
3: weil keiner dahin wollte.
1: Typisch USA. Wenn du jetzt ein Baseballspiel hast und du guckst abends rein, dann kann sein, dass du für $1 eine Karte kriegst, wo es sonst 80 kostet, weil die wissen, dass du auch ein bisschen Popcorn frisst. Und nicht nur ein bisschen in Amerika, sondern viel. So, und was ich gesehen habe von dem ganzen Turnier, war am Schluss in der Tagesschau ein Bild, wo ich jetzt noch eine Gänsehaut kriege.
0: Von Trump bei der Pokalübergabe.
1: Trump mit Infantini.
0: Ja. Wobei man da ja sogar noch sagen muss, Infantino hat ihm ja mehr versucht, mit nach hinten zu nehmen und Trump ist ja vorne stehen geblieben. Also es wirkte ähnlich wie bei der letzten WM mit dem katarischen...
2: Champions League.
0: Das weiß ich gerade nicht mehr.
2: Ja, aber Champions League, da war ja hier der Besitzer von Paris Saint-Germain. Der
0: El Khalifi.
2: Genau, der war ja auch immer ganz vorne.
0: UEFA-Präsident, glaube ich auch, ne? Ja. Gut.
1: Der Fußball geht vor die Hunde und die Frauen können ihn aber noch retten, habe ich das Gefühl, bislang jedenfalls.
0: Ja, was man grundsätzlich sagen muss, der ganze Sommer war ja voll mit Fußball. Ne? Wir hatten noch die U19-EM, wo wir ja in einem ganz wilden Spiel in der Verlängerung dann gegen Spanien ausgeflogen sind. Ich weiß nicht, wie ging das aus? 7-5 oder so? Dieses absolut verrückte Spiel. Ich glaube, das war das Halbfinale, wenn ich das richtig im Kopf habe.
1: Du musst ins Mikro reden.
0: Entschuldigung.
2: Bitte. Ja, war das nicht gegen England?
0: Nee, das war gegen Spanien, das weiß ich noch. Also auch ein absolut verrücktes Spiel.
3: Da stand es aber, glaube ich, 5-5 nach 90 Minuten, ne? Oder wie war das?
0: Ja, genau. Kurz vor, ein Riesenpatzer ja noch mit einem Eigentor und dann rutscht noch jemand weg, überhaupt zum Ausgleich. Und dann haben wir verloren. Die U21 EM lief auch noch, da haben wir erst im Finale gegen die Engländer verloren, auch in der Verlängerung, ne? Mhm. Genau, 3-2. Genau. Also wir haben den ganzen Sommer über ja Fußball über Fußball gehabt. Ich bin aber auch ganz froh, dass es jetzt in eineinhalb Wochen oder knapp zwei Wochen dann wieder mit dem
1: losgeht.
2: Ja, dann geht, also, dann geht wieder richtig Fußball los.
1: Also die Frauen-EM hat mich gerettet und euch der Kommerz. So ist das im Leben manchmal.
2: In einem Spiel.
1: Du vor allem. Das, ne? Nein, aber Fußball geht wieder los
0: Nächste Woche. Nächste Woche.
1: Nächste Woche, stimmt.
2: Ja, nächste Woche Samstag.
0: Nächste Woche.
1: Am 2. Ne? August.
0: Richtig. Ja.
1: Am 1. August ist es
0: Rot-Weiß Essen gegen die Löwen aus München.
1: Freue mich auch schon drauf.
0: Genau, und dann am Samstag um 14 Uhr.
1: Und die zweite Liga fängt parallel mit an, ne? Das ist schon für euch zu hoch jetzt, ne? Das ist zu kommerziell, sei ehrlich.
2: Das weiß ich nicht. Ich weiß nur, dass die Regionalliga jetzt anfängt, die Region Nord.
1: Jetzt am Wochenende?
2: Ja,
0: ich glaube, die Rest auch. Ne?
3: Zweite Liga fängt immer zwei Wochen vor der ersten Liga an und die erste Liga fängt, glaube ich, erst 23.
1: Nein, die fangen diesmal ganz früh an.
0: Ja, es ist immer so, dass die erste Liga, erstes Pflichtspiel ist der DFB-Pokal. Und wir haben dann immer schon zwei Spieltage gehabt. Ich weiß aber nicht, was mit der zweiten ist. Ja.
1: Die zweite Liga spielt am 1. August.
0: Also genau wie Liga 3.
1: Schalke gegen Hertha. Was sind das für geile Spiele an dem Abend schon mal?
2: Das ist schon schick.
0: Ja.
1: Na, da können wir doch gut mit leben. Und dann den ganzen Samstagnachmittag schöne Spiele dabei. Bielefeld-Düsseldorf. Ach, abends um 20.30 Uhr. Ich hasse ja diese Uhrzeiten, aber ich liebe sie auch. So, und dann es sind zig Spiele dabei. Magdeburg gegen Braunschweig. Jetzt meinst du wieder, der Bär brennt. Das sind ja Nachbarstädte, mehr oder weniger.
0: Ja, und alle mit neuen Trainern, ne?
1: Ja. Okay, also das dazu. Die zweite Liga fängt parallel zur dritten Liga an und damit fängt der Fußball wieder an. Wann die Bundesliga anfängt, geht mir am Arsch vorbei. Mich interessiert nur ein Spiel, St. Pauli gegen HSV.
0: Das ist schon relativ früh in der Saison, ne?
2: Mhm.
0: Dritter Spieltag oder so?
1: Zweiter.
0: Zweiter sogar, ja.
1: Zweiter.
0: Ja. Ja, was hat der VfL gemacht? Viel. Sehr viel.
1: Ja?
0: Erzähl. Finde ich schon.
1: Erzähl mal.
0: Ja, lass uns vielleicht erstmal einmal auf das Trainerteam kommen.
1: Ich habe aus Versehen 11 des Tages angeklickt, da bin ich jetzt wieder mal so typisch voreilig.
3: Das Trainerteam ist ja eine Ostfriesland-Auswahl inzwischen.
0: Richtig, geworden. Ja. Spätestens jetzt seit 3-4 Tagen.
3: Ja.
0: Ja.
2: Weil der neue Co-Trainer da ist.
0: Ja, was sagt ihr denn zu Timo Schulz?
1: Timo. Ja, manchmal ist das, habe ich auch Mario Barth-Humor.
3: Ich habe noch keine abschließende Meinung zu ihm gebildet, weil das beim VfL mit Trainern sowieso mal so eine Sache ist. Ich warte eigentlich darauf, dass der VfL mal so einen Glücksgriff tätigt und einen Trainer hat, den er mal wirklich 5, 6, 7 Jahre halten kann. Und das war mal zwischendurch mal unter Tune so und auch zwischendurch mal unter unserem Jahrhunderttrainer so, aber ich will mir da noch keine abschließende Meinung zu bilden. Ich glaube, Timo Schulz hat damals bei St. Pauli ganz guten Job gemacht und die auch aus der größten Bedrängnis herausgeführt, tatsächlich.
1: Ja.
3: Ihm ist dann aber auch nicht die Möglichkeit gegeben worden, dort längerfristig was aufzubauen. Und danach, weiß ich, hat sich ja so ein bisschen seine Trainerkarriere in eine andere Richtung entwickelt, sage ich mal. Also war jetzt nicht mehr so, dass er irgendwo längerfristig geblieben ist.
1: Der war dann in Bremen, oder?
0: Nee, also was damals schon war, in Köln war er, in St. Pauli, oder auf Pauli war er, ich glaube, über 2 Saisons,
3: ja.
0: Hat er wirklich einen guten Fußball gemacht, ist dann ja entlassen worden und Fabian Hürzeler, der vorher sein Co-Trainer war, hat dann dort übernommen. Er ist dann nach Köln gegangen zur Rückserie als Nachfolger von Baumgart, Steffen Baumgart. Man muss aber dazu sagen, dass das der erste FC Köln war mit Transfersperre. Das ja, heißt, genau. Es war ja überhaupt keine Möglichkeit, da irgendwie nochmal kadertechnisch etwas zu machen. Wenn man sich so ein bisschen die Zahlen anguckt, hat er schon geschafft, die Mannschaft zu stabilisieren, aber es reichte nicht für mehr. Und dann war im Sommer auch Schluss, wo dann der Struber gekommen ist aus Österreich in Liga 2 und dann ist er nach Basel gegangen. Und ja, da war er tatsächlich, ich glaube, nur 6 oder 7 Spiele. Wenn man aber geguckt hat, dass danach wurde es noch schlechter unter dem neuen Trainer. Ich weiß jetzt nicht, wer das war beim FC Basel. Ja, die hatten, ich weiß es nicht, an die 35, 40 Verpflichtungen und Abgänge. Ich will jetzt nicht das Wort sagen, was jetzt hier unser Schweizer Freund Philipp Kaufmann da gerne mal nimmt. Kadermutationen.
2: Ja, genau.
1: Ich kriege eine Gänsehaut.
0: Genau, der war da auch schon weg. Also ich glaube, das muss man auch mal ein bisschen in Relation setzen. Was ich finde ihn aufgrund seiner Vita und seines Namens eigentlich für den VfL ein Regal zu hoch. Und ja. Man muss eins ja schon immer sagen, wenn so jemand zu uns kommt, ist es ja auch ein Wagnis für ihn. Also wenn das Ganze jetzt schief geht, ist natürlich auch sein Ruf irgendwo
1: ruiniert.
0: Ja, vielleicht noch nicht ruiniert, aber zumindest angekratzt. Und er hat natürlich nach den 2 Stationen, wo es überhaupt nicht gut lief, ich nehme jetzt ab, dass er wirklich auf was gewartet hat, wo er mehr mitgestalten kann. Er wollte ja auch wohl direkt mit einer Vorbereitung starten und nicht irgendwo in der laufenden Saison einen Verein übernehmen. Da gab es sicherlich mehrere Möglichkeiten. Ich weiß, er ist jetzt auch im Frühjahr zum Beispiel beim SC Paderborn gehandelt worden als Nachfolger von Lukas Kwasniok. Was jetzt alles dann natürlich da dran war, weiß ich nicht. Aber ich finde eigentlich schon, aufgrund seiner Vita und seines Namens ist ein Regal für uns zu hoch. Und ich habe erstmal die Hoffnung, dass das ganz gut funktioniert.
1: Also das Gefühl hatte ich auch mit dem Regal.
0: Ja.
1: Ja.
0: So, was man jetzt zu den Co-Trainern sagen muss, ich meine, Frithjof Hansen ist geblieben, das finde ich ist gut. Ja. Jetzt haben wir ja ganz neu noch, ich glaube letzte Woche verpflichtet, den Feridon Sandi, ich weiß nicht genau, wie man es ausspricht. Auch einer, der lange beim VfB Lübeck war, ja, als Trainer, zuletzt in der eine U19 in Katar trainiert hat. Gut, kommt auch aus Friesland, muss man mal gucken, aber ich meine, dass sie da irgendjemanden verpflichtet haben,
1: und 19 Katar macht ihn aber nicht sympathisch.
0: Nee, tatsächlich nicht.
1: Kann man doch nicht sagen.
0: Aber ist zumindest jemand, der schon viel gesehen hat, hat, ich glaube, über 20 Nationalspiele für den Iran gemacht.
1: Ja, der wird einige Todesstrafen erlebt haben, live.
0: Das ist auch wichtig, ja, das genau.
1: Denke ich auch.
0: Was noch sicherlich die Frage ist, gibt es noch einen neuen Athletiktrainer, weil Mathis Beckmann ist ja zum VfL Bochum gegangen. Hm. Die Position ist nach wie vor nicht besetzt. Das macht jetzt ja nach wie vor in der Reha-Trainer Tim Schütte, der macht das jetzt mit. Ob da nochmal zusätzlich jemand kommen soll, wird sich zeigen müssen. Gut.
3: Aber ich sehe das nicht als die entscheidende Position.
0: Nee, da bin ich ganz ehrlich.
3: Also genau. Die entscheidende Position beim VfL, die ist im Angriff. Das ist das große Problem, glaube ich. Weil da fehlt uns tatsächlich ein Stürmer, der Tore macht.
1: Einer.
3: Vielleicht sogar 2.
0: Ja, bevor wir da mal eben direkt vielleicht auf den Kader zu sprechen kommen, lass uns doch mal erst über den sprechen, der für den Kader verantwortlich ist. Was haltet ihr denn von Joe Enochs in der Besetzung?
1: Ich mag ihn furchtbar gern. Wir sind seit Jahren befreundet und ich sag nichts gegen Joe. Fertig. Ich bin raus. Ja, es geht nicht.
3: Auch da kann ich nur sagen, kann ich schwer beurteilen, weil man muss ihn machen lassen. Es ist sein erster Job als Sportdirektor. Ich finde, er hat, glaube ich, unter relativ schwierigen Bedingungen in Zwickau sehr gute Arbeit geleistet
1: als
3: Trainer.
1: Ja.
3: Und
1: mit ganz wenig Geld.
3: Ich glaube, menschlich hat hier niemand Vorbehalte gegen ihn. Das höre ich auch immer wieder aus meinem Freundeskreis, aus den Leuten auch, die zum VfL gehen. Die einzigen Vorbehalte, die man so ein bisschen gegen ihn hat, ist, dass man immer noch daran erinnert wird an seinen Fußball, den er hat als Trainer spielen lassen. Über einen zu drei Punkten, wo einige auch gesagt haben, der spielt uns hier das Stadion leer, was vielleicht zum Teil zutraf, zum Teil auch ein bisschen überzogen war. Aber ich glaube, da haben einige noch die Erinnerungen dran. Wobei, ich finde, man muss ihn machen lassen. So.
1: Ja. Regensburg mit Regensburg ist er aufgestiegen.
0: Genau, ich wollte schon sagen, er wird immer irgendwie mit der Zeit bei uns als VfL, die wirklich nicht attraktiv war, verbunden und er wird mit dieser Zwickau-Zeit verbunden. Aber dass er vor 2 Saisons mit Regensburg aufgestiegen ist,
1: da redet keiner drüber.
0: Ja. Also ich sag mal so, ich finde die Sache erstmal sehr positiv, weil ich glaube, er ist definitiv ein Garant für Beständigkeit auf der Position. Weil er wird, glaube ich, auch im Erfolgsfall nicht weggehen. Oder man hat zumindest die Möglichkeit, dass man jemanden, ich sage jetzt mal, wenn wir davor jemanden gehabt hätten, der gute Arbeit geleistet hätte, der wäre dann ja eine Etage höher gegangen. Ich glaube schon, dass Joe länger hier bleibt. Und ich bin absolut bei dir, Anne. Man muss ihn jetzt erstmal machen lassen. Ich finde die einzelnen Verpflichtungen, die er getätigt hat, finde ich jetzt überhaupt nicht schlecht. Dass wir da eine Achillesferse vorne im Sturm haben, da können wir gleich in Ruhe nochmal drüber reden. Aber ich denke, man muss ihn jetzt erstmal machen lassen. Und ich glaube, im Gespann mit Michael Welling ist das wirklich, oder kann das ein funktionierendes Team sein?
1: Sehe ich genauso. Und ich denke auch, dass Joe dazugelernt hat in den letzten 10 Jahren, hat er mir ja versprochen. Also von daher, der hat ja keinen Unsinn gemacht, als nachdem er hier ausgeschieden wurde.
0: Ja. Und immer diese Sache, ja, er steht für einen Schmusekurs. Sagen wir mal so.
1: Warum nicht?
0: Genau, erstmal finde ich es eigentlich verkehrt, wenn irgendwo vernünftige Werte vermittelt werden. Auf der anderen Seite, glaube ich, sind alle handelnden Personen absolute Vollprofis. Und Timo Schulz, da haben wir gerade schon drüber gesprochen, für den ist das eine absolut entscheidende Station seiner Karriere. Warum soll der da Dinge nicht intern ansprechen und vielleicht auch mal auf den Putz hauen? Also, lass uns abwarten, was passiert. Und in einem halben Jahr kann man vielleicht mal ein erstes Resümee ziehen.
1: Da kann man schon eher, ne?
0: Ja, aber ich sag mal, lass jetzt mal erstmal die ersten Punktspiele wirklich mal und die gucken, ersten, genau, lass die Transferphase auch mal vorbei sein. Ich meine, die läuft auch noch 6 Wochen, das darf man nicht vergessen.
3: Aber du gehst auch gleich in die Vollen in der Liga, ne? Also du hast gleich von Anfang an ein richtig hammerhartes Auftaktprogramm.
2: München.
3: Ja. Rostock hast du am 5. Spieltag. Ich glaube, danach nach Essen musst du noch
0: Saarbrücken. Unter
3: der Woche. Saarbrücken ist am 3. Spieltag.
1: Aber das sagen die anderen Mannschaften genauso.
3: Das sagen die anderen Mannschaften genauso, aber wenn man sich das anschaut. Gut. Wobei Saarbrücken, bin ich fest davon überzeugt, wir kommen noch zu den anderen Mannschaften, aber ich glaube, die werden absteigen, weil die haben Dominik Baumann verpflichtet. Und der ist jetzt 3-mal in Folge
1: abgestiegen. Das muss ja so sein.
3: Das muss ja so sein.
2: War ja gleich das Erste, was ich in die Gruppe geschrieben habe.
1: Esoterisch ist das so.
0: Ja, die brauchen einfach jetzt so einen Benjamin Berg, der denen dann erzählt, wie das funktioniert und dann geht er wieder hoch.
1: Benjamin Berg.
3: Mein oder so ein paar Klangschalen oder Schamanen oder irgendwie sowas in der Richtung. Ja.
0: Aber ich sage mal jetzt abschließend, ich finde das Trainerteam, für mich macht das einen guten Eindruck. Vor allem mit Timo Schulz vorne als Kopf des Ganzen. Die sollen wir erstmal mal machen lassen.
1: Ich stehe total auf nordische, trockene Art. Kein Schwätzer. Wir hatten auch etliche Schwätzer hier schon gehabt. Das sind die alle nicht, die drei.
0: Ja.
1: So, okay.
0: Ja, dann gehen wir auf den Kader mal,
1: jetzt
0: oder?
1: Jetzt gehen wir direkt auf den Kader zu und fangen wir erstaunlich beim Torwart an. Ich kannte Remberg, Mats Jakob Remberg gar nicht. Den haben sie aus der U19 geholt.
0: Genau, richtig. Aus der U19 hochgezogen. Ich meine, da hat sich nicht viel getan. Luca Bürgermann, da ist der Vertrag verlängert worden und den haben sie ausgeliehen nach Leipzig. Zu Chemie Leipzig, genau. Da kann man natürlich hoffen, dass er Stammkeeper wird. Ich meine, das werden wir zeitnah wissen. Chemie hat keine große Rolle gespielt in der Regionalliga Nordost. Aber letztendlich ist es für ihn wichtig, dass er Stammkeeper ist. Und auch bei einem Verein, der unter Profibedingungen arbeitet. Und ob dann jetzt die Nummer 1 Jonsson oder Sauter ist, ich bin mir eigentlich ziemlich sicher, dass es Jonsson wird.
1: Natürlich.
0: Das soll jetzt im Laufe der Woche verkündet werden, weil gegen Kiel soll dann auch der Stammkeeper starten.
1: Da wird auch die erste Startelf stehen.
0: Genau.
1: Langsam reicht auch mit diesen ganzen. Okay, also wir haben also unsere drei Torwarte und wir sagen, Reihenfolge ist für uns Jonsson, Sauter, Remberg.
0: Richtig?
1: Ja. So, jetzt kommen wir zum nächsten.
3: Bei Sauter würde ich noch mal einmal kurz einhaken. Ja, der war letzten Saison ja zwischendurch mal nur Dritter.
0: Richtig.
1: Ja.
3: Und da hatte ich schon gedacht, naja, der kommt aus Freiburg. Ganz schlecht kann er ja nicht sein. Wie konnte das passieren? Jetzt bin ich mal gespannt, wie dieser Zweikampf dann mit Remberg laufen wird um die Nummer 2. Also ganz sicher wäre ich um die Nummer 2 noch nicht.
0: Wobei man jetzt aufgrund der Spielanteile schon eher sieht, dass Sauter die Nummer 2 ist.
3: Momentan ja.
0: Genau. Ich meine, er muss ja auch, weil letztendlich, er hat jetzt einen neuen Trainer. Also er hat jetzt vielleicht sogar nochmal die Möglichkeit gehabt, sich komplett zu zeigen. Ich glaube schon, dass Sauter die feste Nummer 2 ist. Aber klar, ich hatte mir ehrlicherweise auch ein bisschen mehr von ihm versprochen. Er hat, glaube ich, schon 10 oder 11 Drittligaspiele gemacht für Freiburg damals. Ist für ihn natürlich auch so eine Frage nächstes Jahr, wo geht der Weg hin? Weil der wird nicht im Winter zu uns gekommen sein und sich hier 1,5 Jahre auf die Bank beziehungsweise sogar teilweise auf die Tribüne zu setzen.
1: Ja. Kommen wir zur Abwehr. Da sind die meisten Spieler, sind noch viele alte Vertraute und nur 4 neue Tüttelchen nur geholt worden.
0: Ja, ich sag mal, die Innenverteidigung stand ja ziemlich schnell. Uns hat verlassen Maxwell Jumphy, der in Kaiserslautern jetzt aufschlägt. Und Timo Beermann hat seine Karriere beendet. Und wir hatten ja relativ früh Theo Janotta verpflichtet von Blau-Weiß Lohne und Robin Fabinski von Rot-Weiß Erfurt. Ja, und da muss man mal gucken, wie die beiden der Dreierreihe, die sich letztes Jahr eingespielt hat, mit Wiemann auf links, Müller in der Mitte und Karademir, der jetzt übrigens die Rücknummer 4 trägt, rechts. Ich muss sagen, ich fand Fabinski hat einen sehr, sehr stabilen und sehr starken Eindruck gemacht bisher in den Spielen jetzt.
1: Auch gestern, ne? Oder?
0: Ja gut, er hat gestern den Patzer gemacht vom zweiten Gegentor, aber muss man einfach mal abwarten. Aber die Innenverteidigung ist sicherlich mehr als Drittliga-Durchschnitt.
1: Überraschend etwas, dass Aydini verlängert wurde?
0: Nee, verlängert ist der Vertrag nicht worden, nein.
2: Nee.
1: Nee?
0: Nein. Der hat wohl noch einen Vertrag, aber also selbst so wie gestern durfte Aydini nicht mitspielen.
1: Aha, also legt man es ihm wohl nahe.
0: Also es wird nicht so offensiv kommuniziert. Bei Semic ist es anders. Bei Semic wurde ja schon bei den letzten Testspielen kommuniziert, dass er nicht dabei ist. Ich meine, er war gestern da, war aber nicht mal umgezogen. Beziehungsweise er hatte Sportsachen an, aber er hatte jetzt kein Trikot an. Aber auch ein Aydini ist gestern nicht eingewechselt worden. Und Timo Schulz sagte hinterher, es hätte sportliche Gründe. Ich glaube schon, dass ja vor allem Semic da uns verlassen wird. Ob Aydini uns dann auch verlassen wird, muss man mal gucken. Aber er ist jetzt dann der vierte Trainer nach Koshinat, Antwerpen, wie hieß der dazwischen nochmal letzte Saison?
2: Reimers,
0: die irgendwie nicht Gefallen an ihm finden. Vielleicht reicht es wirklich nicht mehr.
3: Ich muss ganz ehrlich sagen, ich habe an Bashir auch keinen Gefallen mehr gefunden, nee, seit seiner Rückkehr. Also der hatte letzte Saison, glaube ich, ein Spiel, wo er
0: gegen Essen
3: den
0: Elfmeter noch macht. Ja.
3: Ja, und auch nicht nur den Elfmeter, da war er wirklich stark. Aber den alten Başkim Aydini, den ich in seiner ersten Osnabrücker Zeit gesehen habe, habe ich seitdem nicht mehr wieder gesehen. Und ich glaube, das war es 4-2, glaube ich, gegen Lohne, glaube ich, das 4-2 von Rieselmann.
0: Ja, da sieht er ganz schlecht
3: aus. Also da lässt er sich so verarschen auf dem Bierdeckel.
0: Auch das beim 3-2 nicht passieren. Auch beim 3-2
1: ist immer wieder ein Spruch mit Bierdeckel. Achso, halt, muss ich hier drücken irgendwo, ne? 50 Cent in Phrasenschwein.
3: Stark.
0: Ja. Habe ich auch 50 Cent dabei?
1: Das ist egal, das schreiben wir sonst
3: auch. Ich lebe ja in geregelter Armut, deswegen.
0: Ja, gut, und dann haben wir, ich sage jetzt mal, die Außenverteidigerposition. Links haben wir das zwei Abgänge gehabt.
1: Ich habe da schon 10 Euro freiwillig mal reingetan.
0: Genau, links haben wir zwei Abgänge gehabt mit Niklas Kölle, der jetzt in Ulm sogar verlängert hat. Mhm. Und Bastien Cunüs, der jetzt auch in die Schweizer, ich glaube, zweite Liga gegangen ist. Ja, dann haben wir zwei Neuzugänge mit Kevin Schumacher von Hansa Rostock und Frederik Christensen aus der ersten schwedischen Liga.
1: Und dänischen, ne?
0: Ne, der ist Däne, hat aber klar, in Schweden gespielt.
1: Wo da?
0: Ja, das ist, ich kann es dir ja tatsächlich gerade nicht sagen.
1: Ja, dann sagen wir doch dänisch, er ist ein Däne.
0: Ein Däne ist er, der in Schweden gespielt hat. Ein Däne,
1: der in Schweden gespielt hat, wer hat das nicht?
0: Und da fand ich, die ersten Eindrücke waren jetzt sehr positiv.
2: Ja, Christensen wurde jetzt aber auch nur geliehen, ne? Oder verwechsel ich den jetzt?
0: Der abgebende Verein hat kommuniziert, Laie mit Kaufoption.
2: Ah, okay.
0: Ist für den VfL super.
2: Ja, sicher. Gespräch wie Kayo.
0: Ja, genau. Ja, und rechts haben wir Patrick Kammerbauer geholt. Ich glaube, der unumstrittener Stammspieler. Ja.
3: Ich denke, das ist auch die Stütze der Mannschaft in der kommenden Saison, über die alles laufen wird. Ja, da gehe ich fest von aus. Also derjenige, der auch über eine relativ große Erfahrung in der dritten Liga verfügt und also normalerweise eine der Säulen sein muss in der Mannschaft.
0: Ja, sehr sicher im Passspiel.
3: Ja.
1: Der so die Tische in jungen Jahren macht, die Nummer.
0: Ja, ich meine, wenn man sich mal wirklich diese Verteidigung anguckt, auch noch mit einem Yannick Müller, einem Kammerbauer.
1: Das sind gute Leute, ne?
0: Ja, also das sind wirklich richtig gute Leute.
1: Ja.
3: Wobei jetzt, Jitt ist ein bisschen abgefallen in den Testspielen. Hatte wie zum Beispiel...
0: Wir beide.
3: In Rödinghausen, das Spiel hatte ich ein bisschen gesehen am Stream. Da hat er mir gar nicht gefallen. Da hatte er sehr, sehr viele Unsicherheiten drin. Kein sauberes Passspiel.
2: Also,
3: naja,
2: also wenn sie
3: es ist ja noch Vorbereitung.
2: Also wenn sie wieder mit Fünferkette reingehen, denke ich mal auch, dass Wiemann und Müller gesetzt sind. Und dann ist das so ein Zweikampf zwischen Karademir und Fabinski.
0: Ja. Wobei ich sagen muss, Wiemann hat die letzten zwei Spiele jetzt auch nicht wahnsinnig.
1: Nein, der war gar nicht gut.
0: Ja, vor allem gegen Rödinghausen nicht. Muss man einfach mal abwarten. Aber ich glaube, in der Verteidigung sollten wir uns ähnlich wie letzte Saison überhaupt keine Gedanken machen.
1: Doch schon, aber wenige.
2: Gassier. Dann
1: haben wir das Mittelfeld. Okay,
3: und mein so überragend war die Defensive vor dem Neuzugang Yannick Müller ja nun auch nicht.
0: Ja. Nee, und nach der Verletzung richtig. Auch nicht mehr, ne?
3: Nein.
1: Nee. Ja, auch Schampi war am Anfang nicht doll.
3: Nee, der hatte erstmal keine Lust. Und erst als dann klar war, okay, er muss jetzt hier durchziehen.
1: Ich fand das so schrecklich, letzte Saison dazu zu sehen, wie Engelhardt und Jampi offen Protestzeichen.
0: Und das finde ich jetzt aber diesmal wirklich sehr, sehr positiv, dass wir das nicht haben. Also wir haben ja wirklich von Anfang an alle Spieler, die nicht irgendwie wollten oder wo wir gesagt haben, da ist keine Perspektive, die sind wir ja alle losgeworden oder haben den Vertrag aufgelöst, siehe Schwarz oder Erdschan. Die
1: Stinktiefel sind raus.
0: Genau, also...
3: Auch ein Dave Gnase, ganz ehrlich... war ich jetzt auch nicht so böse drum, dass er geht.
1: Nein.
0: Nee.
1: Nein.
0: Ja, kommen wir zum Mittelfeld. Der hat sich, glaube ich, auch sehr viel getan. Ne?
3: Ja.
1: Also geblieben sind Brian Henning.
0: Mit der Rückennummer 6 von Amoako.
1: Lars Kehl.
0: 18.
1: Ich zähle kurz vor, wer geblieben ist. Robert Tesche. Und Kevin Vietorf. Der ist gekommen, aber der ist geblieben.
0: Genau.
1: Das war's, der Rest ist neu.
0: Ja. Brian Henning fand ich jetzt in wirklich nahezu allen Testspielen sehr, sehr positiv. Auch gestern hat er wirklich ein gutes Spiel gemacht. Er war ja sonst in der Rückserie schon eher jemand, der auch mal von der Bank kam. Ich glaube, der wird jetzt erstmal zu Beginn der Saison gesetzt sein. Ja, Dave Gnase, ich hätte nichts dagegen gehabt, wenn er geblieben wäre. Jetzt spielt er in der zweiten polnischen Liga. Dafür haben wir Fridolin Wagner verpflichtet, auch mit der gleichen Rückennummer. Jemand, der über sehr, sehr viel Erfahrung verfügt. Den haben wir aus M geholt. Bjarke Jakobsen, der hat gestern die ersten 30 Minuten gespielt, vorher in Wien-Wiesbaden über mehrere Jahre. Auch wieder ein Däne. Was ich ein bisschen schade finde, ist Brian Kayo. Aber gut, kolportiert sind 550.000 Euro Ablöse, die wir da bekommen haben.
3: Musst du machen.
1: Mit Flaschenpfand und allem.
0: Mit allem.
2: Ja, ich weiß gar nicht, was haben wir dafür bezahlt?
0: 150.000, ja, also sind 400.000 drüber geblieben. Ja, ich meine, Michael Welling kommt ja nächste Woche. Das können wir jetzt schon mal eben verkünden oder ankündigen.
1: Das können wir schon mal ankündigen. Wir haben unser nächster Podcast, einen Tag vor Eröffnung der Drittligasaison.
2: 31.07., ja.
1: Na? Ist mit Michael Welling. Also, kennt er ja schon. Und das werden wahrscheinlich wieder 2 Stunden Dauerlaberei und werden 2 Sendungen. Die andere kommt aber dann irgendwann, wenn wir keine die zweite Teil kommt dann außerhalb des VfL-Podcasts irgendwann.
0: Ja,
1: ja. Okay, haben wir das auch angesagt?
3: Nochmal zum Mittelfeld. Was haltet ihr denn von David Kopacz und Kevin Schumacher?
1: Ich weiß gar nicht, wer das ist.
3: Also Kevin Schumacher habe ich, weil ich tatsächlich häufiger mal einem Fußball-Vlogger, also einem Fußball-Blogger auf YouTube folge, der bei Hansa Rostock unterwegs ist und das eigentlich ganz gut macht. Da habe ich öfters mal den Kevin Schumacher beobachtet oder ist mir halt da aufgefallen und ich fand diesen Transfer erstmal gar nicht schlecht. Jetzt hat er aber in den Testspielen bisweilen überhaupt nicht überzeugen können und man hört doch relativ viel Kritik an ihm. Ich persönlich denke ja, naja gut, der hat in Rostock durchaus Drittliga-Erfahrung mitgebracht und dort auch regelmäßig gespielt. Ist das eine Wundertüte oder was müssen wir von ihm erwarten?
0: Also ich fand ihn gestern das erste Mal, dass er positive Ansätze hatte. Er hatte das 2-2 vorbereitet.
1: Wo spielt er? Auf der 6 oder wo?
0: Nee, auf der linken Schiene.
1: Oh.
0: Also der kämpft quasi mit Christensen um den Platz. Ansonsten, ich fand ihn gegen Gütersloh und gegen Rödinghausen vor allem katastrophal.
2: Ja.
0: Ganz, ganz schlecht. Muss man abwarten. David Kopacz, fand ich, hat gute Ansätze gehabt in den ersten Spielen, hatte dann jetzt deutlich nachgelassen, hat gestern eine Riesenchance zum Anschluss, den er liegen lässt per Kopf, erzielt aber auch gestern das 1-0, was dann per Abseits leider zurückgenommen wird. Ist, glaube ich, einer, der mit Kehl zusammen schon das Spiel lenken und leiten kann. Ob das funktioniert, wird sich zeigen.
1: Na, jedenfalls haben wir ja da viele Mittelfeldler.
0: Mhm. Ja, ja.
1: Also das ist.
0: Ich habe ein bisschen die Sorge, dass die vielleicht sehr ähnlich sind. Da muss man mal gucken. Vielleicht haben wir auch Platz für einen Kevin Vietorp. Der hat schon ordentliche Ansätze wieder gehabt, aber es ist klar, der Junge ist 19, der muss spielen. Wir spielen ja vom System her ein bisschen anders als letztes Jahr. Das heißt, wir haben ja jetzt, letztes Jahr quasi 3-5-2 gespielt und wir spielen ja jetzt 3-4-2-1, genau. Das heißt, wir haben ja dieses Jahr einen Stoßstürmer und wirklich 2 Zehner dahinter.
2: Mhm.
0: Letzte Saison haben wir ja einen Stoßstürmer gehabt und ja, Lars Kehl eher so ein bisschen als hängende Spitze, wie auch immer das. Schon noch ein bisschen anders, dafür hast du aber eine Position weniger im Mittelfeld. Da sind jetzt nur noch 2 Leute.
1: 3-4-3, bevor man da wieder...
0: Kannst du auch sagen, klar. Ja,
1: wir haben hinten 3, in der Mitte 4 und vorne 3. Davon sind 2 ein bisschen zurückgezogener. Eventuell, auch wenn es der Ball mal nicht zulässt, dann sind die übrigens auch mal alle vorne.
0: Ja, klar.
1: Hm.
0: Ja.
2: Also ich bin ja wirklich auch auf den Franzosen gespannt, auf dem Liseur. Ich habe, wie gesagt, das letzte Spiel habe ich nicht gesehen jetzt gegen Bremen, aber davor, da hat er ja einen kurzen Einsatz gehabt und da fand ich den eigentlich gar nicht mal so verkehrt. Ja,
0: gestern hat er nicht viel, hat eine Situation vielleicht. Der kommt sicherlich über seine Geschwindigkeit. Und was ich schon finde, wenn man sich die Transfers anguckt im Vergleich zu den Saisons davor, wir haben ja sehr viel Spieler mit ja, mindestens Drittliga-Erfahrung geholt. Ob es ein Schumacher ist, ob es ein Jakobsen ist, ob es ein Wagner ist, ob es ein Kopacz ist. Wir haben ja kaum Spieler aus der Regionalliga geholt. Das sind ja Fabinski und Janotta. Jetzt haben wir mit dem Liseur jemanden, der ja auch wirklich, wenn er eine gute Rolle spielt, den wir auch wieder zu Geld machen können, auf Deutsch gesagt.
2: Ja.
0: Muss mal gucken, Tempo ist was, was uns sicherlich abgeht. Das haben wir eigentlich nur mit Budgie im Kader. Jetzt einen dabei, den man dann auch mal da auf die 10 schmeißen kann oder vielleicht sogar auf die 8. Wird sich zeigen. Muss man mal gucken.
1: Wie, wie sieht die Viererreihe aus im Mittelfeld?
0: Also ich glaube, im Moment sind die vier, die starten werden, ist, glaube ich, Wagner und Henning und davor Kopacz und Kehl.
1: Ja.
0: Ist jetzt, glaube ich, erstmal die erste Wahl. Man muss mal gucken, ob ein Jakobsen dann nochmal reinkommt. Tesche, bin ich froh, dass er ein Jahr noch bleibt, aber das wird sicherlich einer sein, der ja als Einwechselspieler fungiert, aber damit ist er sicherlich auch fein. Ja.
3: Den kannst du aber auch immer reinwerfen.
0: Ja.
3: Immer.
0: Ja.
3: Und das ist ein absoluter Musterprofi.
1: Ja.
3: Also ich fand das bei Robert Tesche auch klasse, weil als er vor wie viele Jahren aus Bochum zu uns gekommen ist.
0: Seine vierte Saison jetzt.
3: Ne, haben einige gesagt, naja, ne, ob der hier nochmal einmal ein bisschen Kohle machen will oder so, aber ganz und gar nicht.
1: Der hat richtig Bock, ja.
3: Ja.
2: Ja, Kohle machen kommt zum VfL, das passt ja nicht.
3: Eigentlich nicht, nee, aber manche einer sucht ja noch einen Rentenvertrag, wobei so schlecht sind die Gehälter zu dem Zeitpunkt auch nicht gewesen.
1: Die spielen da alle umsonst.
3: Ja.
1: Raub mir doch nicht diese Illusion.
3: 11 Freunde müsst ihr sein.
2: Ja, genau.
1: Die verdienen ein Heidengeld beim VfL.
3: Ja.
1: Die Zeiten sind vorbei mit. Lustig.
0: Ja, und dann kommen wir sicherlich zur größten Baustelle, zum Sturm. Ne?
2: Ja.
0: Wir haben, für mich muss ich sagen, sehr überraschend Markus Müller abgegeben zu Holstein Kiel.
3: Ich fand sehr überraschend, dass Holstein Kiel ihn haben wollte.
1: Danke.
2: Ja, ja das auch, aber also wo das kam ja wirklich ohne Gerüchte, ohne alles, bumm, weg ist er.
3: Ja.
1: Ja, das war aber die verzetteln sich öfter mal mit ihren Stürmern aus Osnabrück, die Kieler.
0: Ja, Simakala ist der zweite nämlich, der nach Aserbaidschan gewechselt ist. Ich kann den Verein gar nicht aussprechen.
1: Nee,
0: gut. Muss man. Alles sagen wir mal so, er ist sicherlich jemand, der ein Unterschiedsspieler sein kann. Vielleicht sogar in dem System mit zwei Zehnern, das hätte sein können, aber es ging ja wohl von ihm aus. In der Form, in der Rückrunde, wie er war, gut, wenn er überhaupt mal ran durfte, war er gar nichts.
1: Also,
0: ich muss sagen, ganz so schlimm finde ich es jetzt nicht.
1: Mit was?
0: Dass Simakala nicht mehr da ist.
1: Gott sei Dank sind wir denn los.
0: Ja.
1: Der hat mich nur noch genervt am Schluss, wirklich.
2: Und das war mit sich ein richtiger Gehaltfresser.
0: Ja, definitiv.
1: Absolut.
0: Ja,
3: der wird auch in Aserbaidschan nicht für Umesus spielen.
2: Nee. Nee,
0: wir werden sicherlich mit Beermann, mit Gnase und mit Simakala drei sehr gute, vielleicht sogar Top-Verdiener abgegeben
1: das
0: haben.
1: Das kommt auch an, bei welcher Mafia-Familie in Aserbaidschan er untergekommen ist.
0: Ja, das ist ähnlich wohl damals wie bei Noel Niemann in der Türkei. Das ist irgendwie ein Verein, der ganz woanders trainiert und verortet ist, als er dann spielt. Also, ja. Ja, und Joel Schwarz, da ist auch der Vertrag aufgelöst worden. Ada Erçan übrigens auch nicht zu vergessen. Auch da ist der Vertrag aufgelöst worden.
1: Wer?
0: Ja, Ada Erçan, genau. Joel Schwarz ist auch nach wie vor ohne Verein. Ja, was man aber nicht vergessen darf, wir haben mit Schwarz 4 Saisontore und Müller haben wir 3 Saisontore unsere Stürmer abgegeben. Also ich wage nach wie vor zu behaupten, es muss jemand auf dem Markt zu finden sein, der 5 Tore
3: mit
0: machen
3: Simakala
0: kann.
3: Sogar den Torjäger der letzten Saison.
2: Ja, richtig. Ja.
0: Aber auch noch mit 7 Treffern, glaube ich.
3: Ja, eben.
1: Ich bin froh, dass wir den Schwarz los sind, der hat mir überhaupt nicht gefallen.
0: Ja, konnte die Erwartung auch nicht erfüllen.
1: Nein, null.
0: Dann haben wir Rieselmann zurückgeholt, hat aber jetzt auch wieder Probleme gehabt. Gestern auch wieder verletzt ausgewechselt worden. Da hat der VfL auch noch jetzt bisher noch kein Update rausgegeben, was mit ihm ist. Ja.
3: Auf Bernd Rieselmann bin ich total gespannt, weil ich den längere Zeit schon verfolge, auch in der Jugendzeit schon, ihn immer sehr interessant fand. Und ich glaube, das Jahr im Lohne hat ihn extrem gut getan. Das hat man auch gesehen im Pokalfinale, dass er da durchaus was drauf hat. Ich hoffe nur nicht, dass er sich nicht allzu schwer gestern verletzt hat, was so eine Phase ist, wissen wir halt nicht. Ja.
0: Ja, was man abwarten muss, er hat ja im Sommer erst sein Abitur gemacht. Das heißt, der Schritt nach Lohne war ja wirklich bewusst, weil die ja abends trainieren. Mhm. Das heißt, er geht jetzt ja wirklich in sein erstes richtiges Herrenjahr, was auch dann als Vollprofi angeht. Da muss man mal gucken, ob es, ich glaube schon, dass geguckt wird zum Ende der Transferphase, ob man ihn sonst noch wirklich nochmal verleiht. Ja, Luke Ihorst hat man zurückgeholt. Immerhin hat er 5 Saisontore gemacht, mehr als unsere 2 Stürmer, die wir abgegeben haben. Ist aber auch jetzt schon
3: 3 gegen den VfL,
0: genau. Ja, der aber natürlich wahnsinnige Verletzungsprobleme hat, die ganze Saison schon. Ich fand ihn ehrlicherweise damals zu Zweitliga-Zeiten gar nicht schlecht für sein junges Alter. Aber
2: er ist ja, aber da hat er auch schon Verletzungsprobleme gehabt.
0: Wir haben eine super medizinische Abteilung mit Sebastian Schwermann, der jetzt da irgendwie Head of, ich weiß nicht, wie es jetzt genau heißt,
1: Head of
0: Performance und genau. Aber es ist schon so, dass der VfL wirklich eine außerordentlich gute physische Therapie hat. Muss man einfach mal abwarten, ob die das in den Griff bekommen. Ja, und dann ist noch zu guter Letzt Niki Guguatze geblieben, der aber ehrlicherweise in allen Testspielen, die er gemacht hat, auch noch gar nichts gezeigt hat.
1: Ja, ein bisschen ärgerlich. Ne? Ich hatte gehofft, dass wir da jetzt so einen kleinen ungeschliffenen Diamanten haben. Aber das war wohl nichts.
3: Und eigentlich schade, weil der ja, in der Regionalliga Nord beim Bremer SV in der Hinrundenserie alles zerschossen hat. Und das beim Abstiegskandidaten, wohlgemerkt. Und bei uns, ja, nur das Spiel in Hannover. Ja, da hat er dann
1: Obwohl wir auch Abschiedskandidat waren.
0: Ich fand ihn gegen Lohne, als er reinkam, gar nicht schlecht. Aber ich glaube, er ist wirklich ein Stürmer, der seine Stärken im Strafraum hat, also wenn der schließt ja auch sofort ab. Das ist ja keiner, den du ins Kombinationsspiel großartig mit einbinden kannst oder der da wahnsinnig Meter macht und die Verteidiger anrennt, wie das Markus Müller gemacht hat. Ich glaube, hat er im 16er den Ball, hat er seine Torgefahr. Reicht das für uns, weil wir natürlich auch ein System haben ohne Flügelspieler, muss ich zeigen, aber dass der VfL da einfach, wenn ich sogar noch doppelt nachlegen muss, vielleicht mit einem Transfer und noch einer Leihe von einem jungen Nachwuchsstürmer, muss man mal sehen.
1: Wer soll denn da vorne stehen, welche 3? Also wenn wir da in der Mitte Ihorst hätten oder Guguatze.
3: Ja, Ihorst ist ja jetzt erstmal verletzt und ich befürchte, er wird auch gegen Alemannia Aachen nicht auflaufen. Und dann hat man dann noch Kai Pröger, denke ich, der momentan als einziger Stürmer neben Bacci.
0: Wobei Pröger nicht als Stoßstürmer oder für ganz vorne
3: eher auf die Position dahinter. Noch, ja.
0: Bei Pröger ist es so, er hat ja gestern das erste Tor mal gemacht. Er ist mir aber auch zweimal eher negativ aufgefallen, dass er Hakeleien mit den Gegenspielern hatte, wo auch er mal so ein bisschen nachgeschlagen hat. Der hat aber die letzten Spiele in Regensburg verletzungstechnisch verpasst. Das heißt, der ist sicherlich noch nicht bei 100% seiner Leistungsfähigkeit. Das wird sicherlich noch ein paar Wochen dauern, bis er da ist. Aber ansonsten glaube ich ein Transfer, der uns sehr gut zu Gesicht steht.
3: Bacci macht für mich eigentlich die positivste Entwicklung der letzten Monate durch.
2: Ja, definitiv.
3: Ich glaube, das ist jemand, der vielleicht dieser Rohdiamant sein könnte.
0: Ja.
3: Und der, wenn er entsprechend Spielzeit bekommt.
0: Vielleicht die Frage ist, wo du ihn siehst. Siehst du ihn rechts für Kammerbauer? Das sehe ich ehrlicherweise nicht. Oder siehst du ihn tatsächlich eher auf einer 10 oder so, wo er mit seinem Tempo Wege machen kann?
3: Ich glaube, eher auch auf einer 10 würde ich ihn sehen.
0: Ja.
3: Er ist halt 19 Jahre alt. Ne? Das ist immer das, was gesagt wird. Er ist sehr, sehr jung. Aber in den letzten Spielen, die er gemacht hatte in der dritten Liga und auch jetzt in der Vorbereitung, hat er mir sehr gut gefallen.
0: Ja.
1: Wir brauchen noch 2 Spieler vorne. Fertig. So sehe ich das.
3: Ja, absolut.
2: Ja,
3: also das ist ja auch unbestritten, das sagt der VfL ja auch, dass sie da auf der Suche sind und ich fand es ganz interessant, ich habe heute Morgen noch auch in Vorbereitung auf den Podcast, nachdem Kalla mich angerufen hatte.
1: Und herzitiert hat.
3: Und herzitiert hat, genau. nicht nur den Kicker gekauft, sondern auch noch das Interview von Benjamin Kraus mit Timo Schulz gestern noch gesehen, nach dem Spiel gegen Werder 2. Und die Reaktion von Timo Schulz, die sollte man sich schon anschauen auf die Frage, ob denn jetzt nicht noch ein Stürmer her muss und ne, ob man auf der Suche ist. Und Timo Schulz geht das Thema, glaube ich, inzwischen ein bisschen auf den Senkel, hatte ich den Eindruck.
0: Also sagen wir so, wir wissen ja nicht, was da im Hintergrund läuft. Also ich glaube, das große Problem, was wir jetzt haben, wir sind jetzt irgendwo so Ende Juli. Das heißt, das Transferfenster ist seit 3 Wochen offen, es ist aber jetzt auch noch bis Ende August offen. Das heißt, welche Spieler sind jetzt gerade zur Verfügung? Ich sag mal, alle Spieler, die in der Regionalliga letzte Saison auf sich aufmerksam gemacht haben, die haben alle schon gewechselt.
3: Ja.
0: Und ich habe mir mal die Torschützenkönige der 5 Regionalligen angeguckt. Die sind entweder, das ist Regionalliga Bayern und Regionalliga Nord, die sind schon gewechselt. der aus der Nord ist zu Fürth gegangen, weil die mittlerweile auch nicht mehr den Sprung über die dritte Liga machen, sondern die gehen direkt in die zweite Liga oder sogar wie letztes Jahr Phil Harris aus Homburg kam er, der ist direkt nach Kiel gegangen in die erste Liga und von Greuther Fürth 2, der ist nach Eupen gegangen. Dann hast du entweder jemanden dabei in der Südwest vom FSV Frankfurt, der ist auch schon 32 und der aus der Regionalliga Nordost ist nach Aue gegangen, ist aber auch kein Stoßstürmer, sondern links außen. Und der in der Regionalliga West kommt vom FC Gütersloh und ist ein Mittelfeldspieler mit 32. Das ist vielleicht auch nicht derjenige. Aber das heißt, ich sag mal, der Regionalligamarkt, alle, wer da wirklich eine Trefferquote hatte, die sind alle schon weg.
1: Drittligamarkt?
0: Ja gut, aber Kalla, jetzt jeder, der in der dritten Liga letztes Jahr auf mich aufmerksam gemacht hat, ein Güler wechselt nach Darmstadt von Viktoria Köln.
1: Ist schon weg, ne?
0: Ja. Dexteiger Lobinger wird mit Braunschweig, mit Dresden, also auch mit
2: Zweite Liga,
0: so. Das heißt, Spieler, die in der dritten Liga zuverlässig getroffen haben, zweistellig, da hast du vielleicht jetzt noch einen Baumann gehabt, der abgestiegen ist mit Sandhausen, der geht auch zum Spitzenteam nach Saarbrücken.
3: Steigt da auch wieder ab.
0: Ja. Ja, ist für mich, glaube ich, auch nicht der Spieler, den wir brauchen, ehrlicherweise. Dann hast du den ganzen Bereich Spieler, die jetzt vereinslos sind, wie jetzt ein Elias Hut oder so, die da genannt werden. Ich glaube, wenn der VfL gewollt hätte, wären die schon da. Ob die dann die Qualität haben, das weiß ich nicht. Der hat letztes Jahr auch nur irgendwie 20 Spiele gemacht und ein Tor geschossen. Und hast du Spieler, die jetzt noch genannt werden, ob es ein Sribeni ist, ob es ein Dixon Abiyama ist, ob es ein Yannick Mause ist? Ich, ganz ehrlich, die werden abwarten, was im Laufe jetzt passiert. Haben die vielleicht eine Möglichkeit, noch in Liga 2 unterzukommen? Ich glaube, also auf solche Spieler wird der VfL warten müssen.
3: Und das Problem ist, dass du ja auch eine Riesenkonkurrenz hast, auch direkt vor der Haustür. Schau dir allein an, was in Regionalliga Westen ein Verein wie die Sportfreunde Lotte gerade machen. Die haben auch einen Wahnsinnskader zusammen, finde ich. Die haben Einkäufe getätigt, da schlackerst du mir den Ohren.
0: Findest du?
3: Finde ich, total.
0: Ich finde, der Kader ist deutlich schlechter als letztes Jahr.
3: Nein. Ja. Also ich würde genau das krasse Gegenteil behaupten, bei dem, was die an Neuzugängen haben, auch was die an Erfahrung eingekauft haben. Also man darf nicht vergessen, der VfL ist ja nicht allein auf der Welt. Da sind ja genügend andere Clubs hier in der Gegend.
1: Also mit Lotte kann sogar der VfL finanziell locker mithalten.
3: Ja. Also sehe ich kann der VfL mithalten, aber er ist ein Konkurrent irgendwo auch.
0: Sehe ich ehrlicherweise ein bisschen anders. Ich finde schon, dass Lotte wirklich viele Stammspieler, die letzte Saison auf sich aufmerksam gemacht haben, abgegeben hat. Zum Beispiel, Elisi ist nach Halle gegangen. Die haben den Nico Thier, der ist weg. Der Westphal, der Torwart, ist weg. Und die haben wirklich von Namen her, haben sie einen Dumbuya geholt aus Essen. Aber sonst fand ich, waren das jetzt nicht so die Namen. Aber gut, ich bin da ähnlich bei Kalla. Also wenn wir jetzt gegen die Sportfreunde aus Lotte den Kürzeren ziehen. Aber man sieht, sie sind alle unterwegs. Also Rostock sucht noch jemanden, Essen sucht noch jemanden. Die zahlen deutlich mehr, wenn man da mal die Zahlen liest, die Essen angeblich für Vincent Vermey von Düsseldorf auf den Tisch legt. Da wird einem nahezu schlecht.
1: Der ist aber auch wirklich für Tore garantiert.
2: Ja, ich wollte gerade sagen, aber das wäre so ein Spieler.
3: Schlechte Saison in Düsseldorf hinter sich.
0: Ja, aber das wäre so ein Spieler, was... Düsseldorf gibt im Moment keinen Spieler ab, weil sie keinen haben, keinen Stürmer.
2: Aber was ich auch komisch finde, ist, wenn man jetzt hört, Essen schlägt so mit Geld rum, hieß das nicht letzte Saison, wir haben Essen ausgestochen, weil wir finanzstark sind?
0: Ja, bei einem Spieler hat das mal die Reviersport bei Niklas Köller geschrieben. Aber also auch Martinovic oder wie sie heißen oder auch der Obutz, den sie da aus Köln jetzt geholt haben, das sind natürlich richtig, richtig gute Leute. Muss man mal abwarten. Ich glaube ehrlicherweise, der VfL wird relativ zeitnah einen Spieler präsentieren, der nicht die 1A-Lösung ist, aber um da vorne einfach nochmal jemanden zu haben, wie zum Beispiel Elias Huth. Und ich glaube aber, dann zum Ende der Transferperiode wird da nochmal was kommen. Das ist meine Vorstellung. Liegt sicherlich auch daran, was ist jetzt mit dem Rieselmann? Wird vielleicht dann Guru Atze noch abgegeben, der ja nachweislich noch nicht irgendwie das bewiesen hat. Aber die Situation ist schwierig, aber weil der Schuss muss sitzen.
2: Der muss definitiv sitzen.
3: Ja, du brauchst jemanden drin, der locker 10, 15 Tore macht. Und das ist beim VfL
2: derzeit schwierig, ja.
3: Nicht nur derzeit, sondern wir haben schon häufiger mal überlegt, so der letzte, der mir eingefallen ist, der hier, glaube ich, zweistellig getroffen hat, war Iuchenko.
2: Engelhardt
3: kurzzeitig noch, ja, Simakala, aber wir reden jetzt wirklich von richtigen Torjägerqualitäten
0: über einen längeren Zeitraum. Ne? Liga 3 und in Liga 2.
3: Genau, das, so. Und ansonsten, ich sage ja immer ein bisschen abfällig, aber der letzte große Torjäger, den der VfL Toilette war Tommy Reichenberger, ne?
1: Oh ja. Das hätte ich vorher schon gesagt.
0: Ja gut, aber man darf ja auch nicht vergessen, ich sag mal, Tommy Reichenberger war ja eigentlich zu gut sogar für uns, ne?
2: Ja, definitiv.
3: Ja, ja, klar. Ja. Aber das ist eine Position beim VfL, die schon seit längerem ein Problem ist. Ja.
0: Aber es ist grundsätzlich, sie suchen ja alle. Also wenn man guckt, Saarbrücken hat gesucht, sie suchen alle, ich sag mal, vor ein paar Jahren haben sie alle Linksverteidiger gesucht, jetzt suchen sie alle Stürmer. Ich glaube schon, dass der VfL ja mittlerweile auch deutlich nach links und rechts guckt, wenn man sieht, wir holen einen Fridolin Wagner aus Emmen, wir holen einen Christensen sogar aus Schweden. Also da sind schon mittlerweile, wird dahin geschaut. Ja. Vielleicht kommt doch hinterher, ich weiß es nicht, irgendjemand aus der dänischen ersten Liga, von dem wir noch nie was gehört haben, und so ein Typ Grönning wie in Ingolstadt, so ein dänischer Eisblock, muss man mal gucken.
1: Finnland-Bomber.
0: Von mir aus auch das.
3: Angeblich, das hat zumindest auch Harald Pistorius heute Morgen noch im Kicker geschrieben, war der VfL wohl auch an Sigurd Haugen dran, der ja zu München 60 gegangen ist, ja, von Hansa Rostock.
0: Was ich extrem finde,
2: das hätte ich richtig gefeiert.
0: Aber was ich extrem finde, ist bei 1860, die haben mit Kevin Volland, mit Florian Niederlechner, dann haben sie noch Patrick Hopsch aus der Saison, richtig, dann haben sie jetzt Sigurd Haugen verpflichtet und die haben den, ich glaube, Justin Steinkötter heißt der, der in der Regionalliga Südwest sehr, sehr viele Tore geschossen hat.
3: Die können mit 5 Stürmern spielen.
0: Genau, und da können wir jetzt vielleicht auch direkt mal den Bogen zur Konkurrenz schlagen. Also was 1860 da eingekauft hat, Halleluja.
2: Ja, aber da muss man wirklich mit Vorsicht sein. Ich meine, ja, diese Saison, wo wir aufgestiegen sind, da hieß es ja auch das All-Star-Team der dritten Liga. Anfangs haben die in der Saison alles kaputt gehauen und dann sind die so abgefallen.
1: Da brennt schon wieder der Baum.
3: Ja, wegen Ismaik. Ne? Ja. Und die sind für mich so ein bisschen vergleichbar mit der Saison unter Thun, als wir aufgestiegen sind. Da hat der KFC Uerding so derbe aufgerüstet und hatte unter anderem Jan Kirchhoff geholt, Kevin Großkreuz und noch ein paar weitere. Und am Ende ist es in der Insolvenz geendet, wie wir wissen.
1: Bei Uerding.
3: Bei Uerding. Ja. Und ja. Die Saison ist jetzt auch nicht als Aufstiegsanwärter durchgezogen worden. Also überhaupt nicht. Deswegen bin ich bei 60 skeptisch. Vom reinen Kader her, wenn man sich die Leute anguckt, muss man sagen, ist das ein ganz klarer Aufstiegsfavorit, natürlich. Aber ich bin mir nicht sicher, ob sie es durchziehen, vor allen Dingen, weil 60 sich am Ende gerne selber schlägt.
2: Ja, richtig.
3: Und alleine nur durch diese Posse um Ismaik wieder neue Unruhe herrscht und dieser Verein kommt eigentlich seit gefühlten 20, 30 Jahren nicht zur Ruhe.
0: Aber welche Vereine seht ihr denn als absolute Favoriten?
1: Wollte ich gerade sagen, lass mal langsam, wir haben die Stunde gleich voll.
3: Top-Favorit für mich 1860, ganz klar. Allerdings, wenn sie sich nicht selber schlagen. Rot-Weiß Essen sehe ich diese Saison sehr weit vorne.
2: Rostock.
3: Mit Hansa Rostock auf jeden Fall sehr weit vorne, muss man auf jeden Fall rechnen. Ja, und dann gibt es so ein paar übliche Verdächtige, die immer mal mitmischen können. Wien Wiesbaden gehört dazu. Auf der anderen Seite ist Wien Wiesbaden ja aber auch immer mit dem VfL in einer Liga.
2: Ich wollte gerade sagen, die steigen also nur steigen auf, wenn die nicht aufsteigen. Auf.
3: Das heißt, wir müssen zusammen aufsteigen.
1: Saarbrücken, das Naturgesetz ist
3: sicherlich, wobei, gut, die haben mit Dominik Baumann natürlich ihre Achillesferse jetzt drin.
2: Aber er wird treffen.
3: Und
1: ich möchte gerne wissen, wer hinterm VfL bleibt. Gretchenfrage.
3: Hinterm VfL.
1: Schweinfurt,
3: Havelse.
0: Ja.
1: Havelse, Hoffenheim 2.
0: Also man darf bei Havelse ja nicht vergessen, die haben ja jetzt ja in, ich weiß nicht, 3 Spielen 18 Gegentore bekommen.
2: Oh ja.
0: Die haben ja erst 7-1 gegen Bielefeld verloren, dann haben sie nochmal 7-2 gegen Paderborn 2 verloren.
2: Ja.
0: Also in Havelse, ich sag mal, brennt der Baum schon richtig vor der Saison. Schweinfurt wird, glaube ich, auch, wird es sehr schwer haben. Auf die zweite Mannschaft von Hoffenheim glaube ich ehrlicherweise nicht, weil die unfassbar gute Jugend haben.
3: Ja, und da heißt ein Riesenkader in der ersten Mannschaft immer.
0: Genau, genau.
3: Und da wird immer viel nach unten durchgegeben. Ich glaube, dass Hoffenheim tatsächlich einen soliden 9. Platz machen kann am Ende der Saison. Also da wird, ich glaube nicht, dass die großartig was mit dem Abschluss
2: haben. Ja, aber allgemein diese zweiten Mannschaften sind sowieso so schwierig immer einzuschätzen.
1: Aber Hoffenheim 2 ist der Gipfel des Ekels.
2: Ja.
0: Ja, du, wir reden ja nicht über Antipathie, aber sportlich glaube ich, dass die...
1: Halt er die Klappe!
3: Probleme könnte ich mir vorstellen, wird Viktoria Köln bekommen. Ja. Olaf Janssen als Trainer abgegeben, dazu Lobinger und auch noch ein paar weitere Spieler, die.
0: Aber Lobinger ist ja noch da, ne?
3: Noch da, was aber wird heiß umworben und wird wahrscheinlich dort auch nicht bleiben.
1: Das hätte ich gelacht, wenn wir den zurückgeholt hätten.
0: Du, aber wir haben damals schon in der Zweitligasaison gesagt, dass er uns eigentlich in der dritten Liga gut zu Gesicht gestanden hätte.
1: Ja.
0: Aber er einfach das Bild dieser verkorksten Transferperiode war.
2: Ja. Ich gehe mal auch von aus, dass Aachen auch relativ weit oben sein wird.
0: Das glaube ich nicht.
3: Nee, na, doch. Aachen hat alleine dadurch, dass Heiner Backhaus nach Braunschweig gegangen ist, schon richtig was verloren im Coaching. Ja,
0: und die haben den laufstärksten Spieler der dritten Liga an Schalke verloren.
3: Und ich sie haben Ochivri verpflichtet.
0: Ja. Also in Aachen muss kadertechnisch noch einiges passieren.
1: Bei allen.
0: Ja, aber ich bin tatsächlich auch gespannt, was Kaller dann Fehler machen, weil die haben auch einen sehr, sehr großen Aderlass gehabt.
2: Ja.
1: Wer?
0: Fehl.
1: Also ja, meine.
0: Da ist der Trainer ist weg, der Geschäftsführer Sport ist weg, Marcel Binger ist weg, Tom Bark ist weg.
1: Das kann dann dieses Jahr wirklich.
3: Ich glaube, das größte Problem ist bei denen nicht mal die Mannschaft, sondern dass du gerade gesagt hast, der Geschäftsführer Sport ist weg.
1: Ja.
3: Denn
1: ja,
3: Fehl hat eigentlich Jahr für Jahr immer wieder auch mit ziemlich im Aderlass zu kämpfen gehabt und immer wieder neu überrascht und sich wirklich mit ganz, ganz wenig Mitteln, muss man ja sagen, mit bescheidenen Mitteln, sagen wir es mal lieber, extrem gut verkauft in Liga 3. Ja.
1: Also Verl, VfB 2, Schweinfurt sind durchaus
0: Havelse
1: sind schon mal vier Mannschaften, die ich erstmal hinterm VfL erwarte.
0: Ja, und da muss man natürlich gucken, was ist mit den Mannschaften, die da letztes Jahr auch unten dabei waren. Wie Pierre schon sagte, Aachen, was ist mit Mannheim?
1: Ich könnte mir auch vorstellen, dass Cottbus einbricht.
0: Ja, oder Cottbus hat auch ganz, Cottbus ganz schwer.
3: Probleme kriegen.
2: Oder was ist allgemein mit den Zweitliga-Absteigern? Wenn man erstmal letzte Saison sieht, gut, wir, Wiesbaden, das war ja auch nicht so dolle.
3: Nee, und ich glaube, dass Ulm und der zweite
0: Regensburg,
3: dass die jetzt auch nicht sofort die Mannschaften sind, die an Nummer 1 gesetzt werden. Und ich habe gestern noch eine Umfrage gesehen in der dritten Liga unter den Trainern, diese obligatorische Umfrage, die es immer gibt. Und da wurden eben diese drei Mannschaften 1860, dann Rostock und Essen als ganz klare Favoriten genannt. Regensburg und so, die kamen auch mal vor. Ich glaube, Ingolstadt kam mal kurzzeitig vor. Osnabrück übrigens gar nicht. In dieser ganzen Aufzählung.
0: Aber bei Ingolstadt hat auch ganz, ganz viele Spiele abgegeben. Ne? Das darf man nicht vergessen. Also
2: ja, die haben ja auch den Gronningen verloren. Ja.
0: Genau, der ist weg, Kopacz ist weg. Dann haben sie den...
1: Wo ist der Gronningen?
0: Hertha. Aber auch ohne Ablöse. Dann haben sie den Zeitler, den ganz Jungen, abgegeben an Hoffenheim. Mhm. Also,
1: auch ein guter.
0: Ja, ein richtig guter. Aber wie gesagt...
2: Den werden wir dann wahrscheinlich noch ein paar Mal sehen in der dritten Liga.
0: Ja. Ja, klar. Und wir haben aber einfach noch 6-7 Wochen. Also das heißt, da wird noch so viel passieren, was die Transfer...
1: Das sehe ich anders. Ja. Ich denke, wir haben offiziell haben wir 6-7 Wochen, aber ich habe keinen Bock, die ersten 4 Spieltage mit -12 Punkten zu beginnen.
0: Nein, aber der Vorteil im Gegensatz zu letztem Jahr ist, wir haben zwar noch offene Kaderbaustellen, aber der Kader stand jetzt schon viel, viel früher so zu dem Stand, wie er jetzt war.
1: Na gut.
3: Es ist ein sehr entscheidendes Auftaktspiel gegen Alemannia Aachen.
1: So, und da kommen wir jetzt ganz schnell zu, denn wir haben schon längst über eine Stunde gemacht. So viel Schwachsinn habe ich gar nicht erzählt. Also
3: du musst dir mal überlegen, du fängst gegen Aachen an, dann fährst du zu 1860 München. Dann kommt Saarbrücken hier hin, dann fährst du nach Havelse. Okay, dann
1: da
3: kommt Hansa Rostock.
1: Da hast du erstmal eine Chance zu
3: gewinnen. Und das ist schon
2: bei den ersten
3: Teilen hammerhartes Auftaktprogramm.
2: Ja, bei den ersten 5 Spielen hast du gleich die, ich sag mal, schon fast 3 härtesten Brocken.
3: Genau.
1: 4.
2: Wen denn?
3: Essen kommt auch noch dazu. Die sind, glaube ich, am 6. Spieltag, meine ich.
1: Aachen.
3: Das erste Spiel in der englischen
0: Woche. Ich sehe Aachen tatsächlich gar nicht so stark. Da bin ich ganz ehrlich. Da bin ich absolut bei dir, Anne.
2: Die haben
0: den Trainer abgegeben.
3: Genau.
0: Der, glaube ich, Backhaus, der da...
1: Den gewinnen wir jetzt einfach.
0: Ja, das haben wir doch auch gar nicht in Abrede gestellt.
1: Ja, also, denn wie hoch gewinnen wir gegen Aachen?
0: 1-0.
1: Mit dem Wahnsinnssturm?
0: Ja, das wird wie letztes Jahr. Wir stehen hinten stabil und vorne hilft uns der liebe Gott und irgendwie fällt mal einer rein.
1: Es gibt keinen lieben Gott. Also 2-0.
0: Und vorne hilfst du uns.
1: Ja, das ist ein...
2: Ja, ich wäre dann auch höchstens beim 1-0. Das wird genauso wie letzte Saison geendet hat, wer das erste Tor schießt, gewinnt.
3: Ich wäre froh, wenn sie es gewinnen.
1: Okay, Leute, jetzt wir müssen jetzt mal Schluss machen. Das ist echt, wir sind echt durch. Ich hätte nicht gedacht, dass wir so lang hier rumlabern können. Aber das ist, solange Jascha mit am Tisch sitzt, geht das.
0: Das tut mir leid, aber ich habe gedacht, einer muss sich wenigstens vorbereiten.
1: Du bist richtig gut vorbereitet und Arne auch.
2: Ich gar nicht.
1: Und Pierre und ich waren wieder immer die Loser.
0: Ja. Aber es bleibt festzuhalten, dass wir alle wieder richtig Bock haben, dass es losgeht.
2: Ja, aber sowas von.
1: Ich freue mich wirklich, ein kleines Kind, das ist endlich wieder.
0: Und überleg mal, wir haben Thema Stadion nicht aufgemacht, wir haben über Thema Schinkelberg nicht gesprochen und über Marco Antwerpen haben wir auch noch nicht gesprochen.
3: Michael, aber da musst du auch, glaube ich, einen Nacht-Podcast machen, einmal 12 Stunden oder so, bis du das alles abgearbeitet hast.
2: Einen schönen 12 Stunden Livestream.
3: Ja, da kann man sich ganz nacht
1: dafür haben wir im nächsten Podcast Michael Welling in der Küche.
2: Ja. Wenn das aber jetzt schon so anfängt, dann wird das mit dem Welling noch 3-4 Stunden dauern.
0: Dann ist das so.
1: Ja. Okay, sagen wir einfach Tschüss.
3: Tschüss.
0: Schöne Woche. Ciao.
1: Tschüss.
0: Ciao, ciao.
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5: Ich bin David Riemer. In den Verhandlungen zu einem Rahmenabkommen im Irankrieg gibt es angeblich einen wichtigen Fortschritt. Unterhändler aus den USA und dem Iran haben laut US-Kreisen eine vorläufige Einigung erzielt. US-Präsident Trump muss aber noch zustimmen, berichtet Axios.
6: Angeblich wurde der Deal schon vor 2 Tagen geschmiedet, aber Trump wollte noch drüber nachdenken. Zuletzt hatten neue Angriffe für Sorge um ein Halten der Waffenruhe gesorgt. Das Memorandum soll ein Ende des Krieges, die Öffnung der

0: Ganz konkret geht es um einen nicht ständigen Sitz bei den Vereinten Nationen. Doch ob das klappt, ist keineswegs sicher, denn es gibt Mitbewerber, Österreich und Portugal, und die haben ihre Kandidatur früher angemeldet. Außerdem kritisieren mehrere Länder Berlins Haltung im Gaza-Krieg. Kurz, die Wahl Anfang kommenden Monats könnte zur Wackelpartie werden. Claudia Wächter, Nachrichtenredaktion.
1: In den Bemühungen um ein Ende des russischen Angriffskrieges gegen die Ukraine wird die EU nach Einschätzung der EU-Chefdiplomatin Kallas niemals eine klassische Vermittlerrolle übernehmen können. Man wolle der Ukraine natürlich bei den Verhandlungen helfen, sagte Kallas. Ein neutraler Vermittler zwischen Russland und der Ukraine werde Europa aber nie sein können, denn man stehe an der Seite der Ukraine und verteidige auch die eigenen Sicherheitsinteressen, erklärte sie. Die italienischen Behörden haben Vermögenswerte im Wert von mehr als 200 Millionen Euro beschlagnahmt, die mit dem Mafia-Imperium des gestorbenen Bosses Matteo Messina Denaro in Verbindung stehen sollen. Bei einer groß angelegten Razzia in mehreren Ländern wurden 3 Personen festgenommen. Die Ermittlungen drehen sich um Geldwäsche aus Drogengeschäften. Sichergestellt wurden laut Polizei unter anderem Gold- und Luxusimmobilien an der spanischen Costa del Sol.
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0: Ja, wunderschönen guten Abend, die Hard-Radio-Show auf US Radio 104,8.
1: Sendeverantwortlich heute Sebe, Sebastian Lübbers und
0: Julian J.J. Jansen.
1: Ja, ihr habt es am Intro schon gehört und vielleicht bei Facebook gelesen, heute ist Punkrock-Show.
0: So.
1: Ich hoffe, wir haben genug Songs dabei. Zielsetzung ist 60 Songs in 2 Stunden.
0: 60, das kriegen wir aber locker hin. Was machen wir denn mit dem Rest?
1: Und den Rest machen wir einfach Krach.
0: Ja.
1: Nee, wir müssen ja zwischendurch auch ein bisschen was quatschen und dann gibt es noch ein bisschen Nachrichten und so. Und,
0: ja, Nachrichten gehören ja auch zum Punk dazu irgendwie mittlerweile.
1: Nee, wir haben einiges zu erzählen. Naja, einiges. Halt irgendwelchen Blödsinn wie immer. Und aber erstmal gibt's Musik und da fangen wir an mit einem Klassiker. Und die Älteren werden sich noch erinnern. Ich habe im Februar oder so Sendung gemacht und wollte eigentlich genau diesen Song spielen. Habe festgestellt, dass die Datei falsch benannt war und hab einen ganz anderen Song gespielt.
0: Auch
1: und
0: geil.
1: Zwar wollte ich Dead Kennedys spielen und zwar I Fought the Law. Um dann rauszufinden, dass ich Saturday Night Holocaust gespielt habe, weil irgendwie das ein Song verrutscht ist. Naja, ich habe ihn auf jeden Fall jetzt mitgebracht. Ich sehe gerade, der MP3-Tag ist immer noch Night of the Living Rednecks, aber ich habe reingehört diesmal und es ist I Fought the Law. Und das Schöne an dem Song ist halt, es gibt ja ganz viele Bands, die I Fought the Law aufgenommen haben. Aber nach meinem Dafürhalten sind die Dead Kennedys die einzigen, die gesungen haben I Fought the Law and I Won.
0: Das mag stimmen.
1: Würde ich sagen, hören wir mal rein, ne?
0: Tu mal.

0: Ja, läuft bei uns. Die Stimmung ist grandios. Super. Und wir müssen noch ein bisschen quatschen. Nützt ja nichts. Ja, die Idee heute war so ein bisschen der Punk-Werdegang. Ne? So, also welche Alben sind wichtig für einen selber? Und ich habe es JJ vorhin schon off-Mic erzählt. Ich kann das bei mir gar nicht so viel auf irgendwelche Alben reduzieren, weil ich mehr immer früher so Mixtapes gehört habe. Und ganz so viele Alben, also ich habe natürlich inzwischen ein paar Punk-Alben, aber so zum Werdegang gehört nicht so viel dazu.
1: Also Mixtapes habe ich natürlich auch gehört, das gehört ja irgendwie dazu, aber ich habe tatsächlich auch Alben nachher gehört und mir ist aufgefallen, als ich mir das so ein bisschen zusammengesucht habe heute und die letzten Tage, ich kann tatsächlich bei den Alben fast auch noch jeden Song irgendwie mitsingen. Das ist total faszinierend.
0: Das ist das Schöne am Punk.
1: Was das Gehirn alles kann. Und ich kann es jetzt auch so grob runterbrechen auf so die Alben, an die ich mich erinnern kann, die wir durchgehört haben quasi, neben natürlich in allem anderen Kram, den man so rechts und links gehört hat, und daran habe ich mich so ein bisschen lang gehangelt.
0: Ja, ich sehe 2008 Remaster, aber
1: das war es nicht.
0: Von
1: nee,
0: wann ist das Album?
1: Das Offspring Ignition ist von 92. Da war ich zarte 10 und ich habe das auch kurz nach Release, glaube ich, irgendwie gekauft, beziehungsweise ein, zwei Jahre später, und wollte, die geile Story zu dem Album ist, ich wollte das gar nicht kaufen, ich wollte die Smash kaufen. Ich wusste aber überhaupt nicht, dass das Lied, was alle abfeiern, was gerade total, heute würde man sagen, viral geht, irgendwie nicht, also ich wusste gar nicht, dass die Band mehrere Alben hat. Ich wusste überhaupt nicht, dass Bands mehrere Alben haben. Deswegen
0: du warst 10, da weiß man sowas.
1: Ja, deswegen bin ich in den CD-Laden gelaufen, also ich glaube mit 12 oder sowas war das. Das war jetzt die Smash draus, mal, die müsste 94 so um den Dreh rausgekommen sein. Und bin in den CD-Laden gelaufen und habe ein Offspring-Album gekauft. Das schien mir total logisch und schlüssig. Und habe die Ignition gekauft, wo halt irgendwie, keine Ahnung, Self-Esteem war das, glaube ich, damals der Hit.
0: Ich bin auf den Zug nicht aufgesprungen.
1: Der war da gar nicht drauf. Und im Endeffekt sagt auch die Fachpresse, die folgt mir quasi in dieser Meinung, ist die
0: Influencer.
1: Ignition, genau, ist die Ignition
0: Influencer JJ.
1: Das Beste. Offspring-Album. Ich finde es auch immer noch das beste Offspring-Album. Ich glaube, die haben danach nie wieder was rausgebracht, was mich beeindruckt hat. Und wir spielen den einen Track daraus, Kicking Bernie's Down. Und das ist der erste Track, wo sich die Band tatsächlich mit gesellschaftlichen Missständen klar auseinandergesetzt hat. Es geht nämlich, glaube ich, um Mobbing in dem Fall.
0: Kann man mal so machen. Ich hau den mal raus jetzt.
1: Yo!

0: Jo. So, ja, hau mal raus, du hast eine Geschichte zu The Clash.
1: Ich hab eine Geschichte zu The Clash und zwar insbesondere zu diesem Song bzw. dem Album, wo der drauf ist. Das war Dirty Punk und ich musste tatsächlich dran denken und das ist eigentlich ein bisschen Zufall, dass ich den Song auch dabei habe. Als du die Story gerade erzählt hattest, es ist nämlich ziemlich genau die Story von meinem ersten Clash-Album. Das ist also das Album Cut the Crap und wie ich mittlerweile mitgekriegt habe, das habe ich natürlich auch rauf und runter gehört. Ja, ich hatte ja nichts. Ich hatte dieses Album von The Clash. Ich habe irgendeinen Song von The Clash gehört, fand den geil, bin in den CD-Laden, habe ein Clash-Album gesucht, habe das gefunden und mitgenommen. So, und musste mir mittlerweile sagen lassen oder habe erfahren, dass das halt irgendwie auch so das schlechteste Clash-Album überhaupt ist. Und dass die Band quasi schon halb aufgelöst war, als sie die Platte noch irgendwie eingetrümmert haben. Sind auch nicht alle Songs geil drauf, muss man ja mal einfach auch mal so sagen, aber der Song, den finde ich richtig geil. So, das ist die Geschichte zu The Clash, Cut the Crap und Dirty Punk.
0: Ja, sehr gut. So.
1: What's next?
0: Genau. Wir spielen Green Day und Green Day und Punkrock, das ist jetzt eine Kontroverse, die man aufmachen kann. War sie damals übrigens schon.
1: Aha.
0: Ja, Sellout und so weiter und so fort, ist ja kein Punkrock mehr. Waren die ja schon zu Dookie. Also nach der Dookie ging ja schon das Ding rum mit Green Day, sind gar nicht mehr Punkrock, das ist alles Sellout und so weiter.
1: Stimmt.
0: Und so fort.
1: Es gab vorher, vor Green Day, keine Sellout-Bands.
0: Nein, gab es nicht, überhaupt nicht. Und wir wussten das natürlich als junge Punker und so weiter, dass man, weiß ich nicht, Green Day vielleicht nicht hören darf. Ich fand die immer geil. Ich liebe auch tatsächlich das Bassplay auf den Alben von Green Day. I love it. Finde ich ganz, ganz großartig. Ich finde, die schreiben großartige Songs, immer noch. Und ich bin quasi immer mit diesem Mindset rein indoktriniert worden, eigentlich ist das so richtig Punk, ist das nicht mehr, ist ja irgendwie mehr kommerziell und so weiter. Und dann habe ich Green Day auf dem Bizarre Festival 2001 live gesehen. Dieser Auftritt ist ja mittlerweile tausendfach zitiert, gibt es an tausend Schnipseln und so weiter und so fort. Es ist wirklich ein ganz großartiger Auftritt gewesen, wo, glaube ich, circa zur Hälfte der Show quasi die Grabencrew überhaupt nicht mehr mitkam mit dem Ansturm an Menschen, die dann am Mittag um 5 komplett durchgedreht sind und der Veranstalter meinte, er müsse eine Ansage machen über die Lautsprecher auf Deutsch. Das hat Billy Armstrong natürlich überhaupt nicht verstanden, dass A, jemand sein Konzert unterbricht und B, jemand auch noch auf einer Sprache dazwischen quatscht, die er nicht versteht. Und er hat das irgendwie quittiert mit einem Shut the fuck up und direkt den nächsten Song angespielt. Das fand ich schon sehr doll Punk, muss ich an der Stelle sagen. Also mich hat es schon beeindruckt. Und ich mag die Dookie immer noch extrem gerne. Ich finde es ein großartiges Album. Sehr großartig. Und da ich über Bass gesprochen habe, habe ich jetzt den Track She mitgebracht, wo ich finde, wo auch mal wieder klar wird, wie tragend und großartig überhaupt der Bass bei Green Day so ist.
1: Ja, zu Green Day kann ich eigentlich nur sagen, ich fand die damals scheiße, weil in meinen Augen war das nur irgendwie eine billige Bad Religion Kopie. Aber ich habe meinen Frieden mit denen gemacht. Also mit Green Day ist alles in Ordnung.
0: Ach so, ja. Witzig. Ja, gut.
1: Hören wir uns mal an.
0: Jo.

0: So, das war, wie viel war es? 1,35?
1: 1,36,
0: glaube ich. 1,36. Ja. Bad Religion, Automatic Man vom No Control Album ist das. War jetzt nicht mein erstes Bad Religion Album, aber das ist so geil, dass ich jetzt das nehmen wollte.
1: Ich habe Sebi gerade gesagt, dass ich mit Bad Religion eigentlich nie viel anfangen konnte. Wobei, eins muss ich erzählen, ich hatte noch, bevor ich die Musik, glaube ich, überhaupt richtig kannte, ein Bad Religion T-Shirt. Das haben wir uns nämlich damals alle zum Firmenunterricht oder so, glaube ich, haben wir uns alle so ein Bad Religion T-Shirt angezogen, um ein bisschen zu provozieren.
0: Ja, natürlich. Also ich hatte kein Bad Religion T-Shirt, ich hatte nie ein Bad Religion T-Shirt. Aber ich kenne natürlich die Aktion, sowas anzuziehen, wenn man gerade Messdiener ist oder
1: so. Ja. Also das war so.
0: Ich hab im Religionsunterricht dafür Bad Religion von Motorhead gespielt. Ich glaube, Bad Religion heißt der, vom 1916-Album oder so.
1: Ja.
0: Und wir haben den Text dann durchgesprochen. Das fand ich wesentlich interessanter.
1: Ist auch interessanter. Ist absolut, definitiv interessanter. Gut, den Green Day Bad Religion-Vergleich hatte ich noch nicht. Aber spannend zu hören. Sind ja auch ungefähr aus derselben Zeit, hätte ich jetzt fast gesagt. Bad Religion natürlich viel, viel, viel eher als Green Day, aber waren immerhin.
0: Ja, Bad Religion hat, glaube ich, 1980 angefangen. So bummelig um die Zeit.
1: Genau, Green Day irgendwie knapp 10 Jahre später, so um den Dreh. Was hast du noch?
0: Was habe ich noch? Es gibt halt doch so ein paar Bands oder so ein paar Alben, an die ich mich von damals noch erinnern kann. Und eine Band davon ist The Exploited. Habe ich hier, glaube ich, auch schon mehr als einmal erwähnt, dass das eine von den Bands ist, die mich seit meinem ganzen musikalischen Leben begleitet. Und ich habe einen Track ausgesucht vom Album Let's Start a War. Oder Troops of Tomorrow? Ne, ich glaube, es ist vom Troops of Tomorrow, glaube ich sogar. Das ist ein richtiges Prog-Album. Zumindest der Song. Aber den mache ich nicht an, sondern ich mache Track Nummer 11, glaube ich, an. Und das ist They Won't Stop, wenn er jetzt nicht wieder verschwindet, heißt das.

0: Alle gegen Atlin. Ja, nicht zu erkennen, Herr Mann.
1: Alle kaufen bei Aldi.

0: So, ja. ich verspreche,
1: Top Hits.
0: Ganz so viele Cover-Songs wird es heute nicht mehr geben, aber ein paar schon noch und der muss auch sein.
1: Ich finde das aber ein sehr gelungenes Cover, also muss man wirklich sagen, also man muss sich schon rantrauen an die Materie Sesamstraße.
0: Auf jeden Fall, ist allerdings auch nicht so lang und deswegen kann man den auch mal zwischendurch spielen. Das waren also die Boskops mit dem Titellied von der Sesamstraße. Die übrigens, habe ich mittlerweile erfahren, es ist ja damals mit der Sesamstraße in Deutschland losgegangen mit, ganz am Anfang hatten sie einfach die amerikanische Sesamstraße im Originalton für 10 Folgen oder 12.
1: Ah, okay.
0: Und dann haben sie halt synchronisiert. So, und das hat man in den dritten Programmen ausgestrahlt. In fast allen dritten Programmen. Weil Bayern hat gesagt, oder der Bayerische Rundfunk hat gesagt, so, ah nein, das bildet ja nicht die Lebensrealität in Deutschland ab, das zeigen wir nicht.
1: Und haben so Augsburger Puppenkiste stattdessen gezeigt, oder was?
0: Was anderes hatten sie ja nicht. wir haben keinen Song, habe ich dir gerade schon gesagt.
1: Ja, aber das macht ja nichts.
0: Wir wollen Deutschland weiter,
1: wir wollen ja noch, sollen wir über die wir gespielt haben, noch was erzählen, oder...
0: Ach so, ja, der Song Sesamstraße von den Boskops, der hat was mit der Fernsehserie zu tun.
1: Nein. Wie hat er dich denn geprägt? Also was ist denn so?
0: Der hat mich gar nicht geprägt, aber das, was heißt gar nicht? Aber das ist ein bemerkenswertes Album, von dem der kommt. Das ist nämlich die Punk Chartbusters Volume 1. Die ist, glaube ich, bei Wolverine Records damals rausgekommen.
1: Übrigens ein ausgezeichnetes Label, so muss ich mal nebenbei bemerken. Großer Fan von Wolverine Records, gibt's, glaube ich, immer noch.
0: Gibt's immer noch oder wieder. Die haben vor allem kürzlich eine Horror-Punk Chartbusters rausgebracht, wo unter anderem die Crimson Ghosts und The Other Songs drauf platziert haben. Die ist ganz fantastisch, Platte. Allerdings muss man ehrlicherweise sagen, eine hätte es auch getan. Das ist eine Doppelplatte, aber die guten Songs hättest du auf eine gekriegt.
1: Ah ja, gut.
0: Aber trotzdem geiles Artwork und so.
1: Aber Wolverine Records wirklich, es gab eine Zeit lang, da habe ich offensiv Platten von Wolverine Records gekauft, einfach nur, weil sie auf dem Label rausgekommen sind.
0: Das ist prinzipiell sehr lobenswert, weil das ist halt ein richtiges Independent-Label. Das ist auch, glaube ich, eine One-Man-Show.
1: Ich meine, ja.
0: Und dafür ist er echt umtriebig und macht gute Sachen. Also das ist Wolverine Records, meine Damen.
1: Ich habe noch auf meinem Plattenspieler auf dem Deckel einen Aufkleber von Wolverine Records. Also falls einer irgendwie nicht weiß, was für Musiker kaufen soll und irgendwie nach einem Label sucht, kauft was von Wolverine Records, da seid ihr eigentlich immer gut beraten.
0: Genau, und wo wir gerade so schön über Platten reden, so ein paar Platten, merke ich gerade, hat es doch gegeben, die mich geprägt haben. Und jetzt kommt wieder eine davon, da wir gerade sowieso im Deutschpunk-Bereich sind. Habe ich jetzt einfach mal wieder sowas in der Richtung angemacht. Das ist eine Platte von 92 oder so, ist sie rausgekommen. Da waren sie immer noch Assis, aber nicht mehr ganz so schlimm. Die Rede ist von den Dimple Minds. Und wie gesagt, Anfang der 90er kam das Album Helden der Arbeit raus.
1: Ja.
0: Das ist musikalisch nach meinem Dafürhalten ganz schön gut geworden im Vergleich zu vielem anderen, was sie so gemacht haben. Und die Texte sind auch ein bisschen überlegter als Blau auf dem Bau.
1: Also sagen wir es mal so. Quasi schon philosophisch.
0: Das ist für Dimple Minds Verhältnisse sind das philosophische Texte. Und ich spiele jetzt einfach mal.
1: Ich durfte vor wenigen Jahren noch die Dimple Minds mal live sehen. Das hat riesig Spaß gemacht.
0: Ja, mein Kumpel Stefan aus Leipzig ist mit denen mal aufgetreten. Und er sagte, das war exakt so, wie man sich das vorgestellt hat. Die sind irgendwie nachmittags um 4:30 so mit dem Bulli an der Venue vorgefahren. Und dann ging so die Tür auf und dann kullerten die Bierdosen aus dem Van raus und dann kullerte die Band hinterher in Bademänteln oder so. Ja, 2 Stunden später standen sie auf der Bühne und haben abgeliefert. Also das geht schon noch. Und dieses Album, Helden der Arbeit, wie gesagt, das hat mich sehr begleitet. Ich kenne den ganzen anderen Kram natürlich auch, aber das ist wirklich eigentlich mein Lieblingsalbum von denen, weil ich habe sehr oft mit meinem Kumpel Sascha gehört und ich höre es immer noch gerne und wie gesagt, es ist intelligenter. Wir hören jetzt mal keine Komplimente.
1: Sehr gespannt.
0: Das ist, wie gesagt, nach gerade politische Philosophie, also für Dimple Minds Verhältnisse.
1: Ja, dann

0: Hey, wir sind im Theater hier. Ich klatsche.
1: Was ist das Geklatsche wie im Theater? Was ist das für ein Geklatsche hier? Wir wollen mal lieber hier ein ordentliches Fick dich, du Arschloch, hören. Seid ihr alle gut drauf? Das geht lauter. Seid ihr alle gut drauf? Okay, jetzt nochmal für auf Platte. Seid ihr alle gut drauf?
2: Das ist ja unanständige Sprache.
3: Ja, allerdings.
2: Also, aber wir müssen. Ich glaube, das Mikro war noch gar nicht an.
3: Nee, aber jetzt.
2: Ich habe gesagt, ich wiederhole das nicht, weil das unanständige Sprache ist.
3: Ja. Ich fand es trotzdem also mal so einen Einblick zu geben. So war das damals im Punkrock, ne? Da wurden unflätige Begriffe, da wurde das Publikum beschimpft, da wurde der Musiker hat das Publikum dazu aufgefordert, sich selbst, den Musiker zu beschimpfen. So lief das damals ab.
2: Ja,
3: also wirklich.
2: Ja,
3: also deswegen.
2: Es gibt Sachen, die ich nicht unbedingt vermisse, muss ich sagen. Ich gehe gerne zum Feiern hin. Aber, ja, das ist auch mal ganz witzig, sich ein bisschen so Zeug an den Kopf zu schmeißen, aber am Ende des Tages, ja, weiß ich auch nicht.
3: Ja, das war halt
2: Image. Ist nicht so ein tragfähiges Konzept, finde ich.
3: Na, geht so. Weil der Musiker will ja trotzdem, dass Platten gekauft werden. Also das...
2: Ja, er darf es also nicht zu weit treiben mit dem Bild.
3: Nee, er muss das so die Balance finden. Das ist halt auch eine Kunst. Also die Terrorgruppe haben das damals sehr gut gemacht übrigens, diese
2: Also ich
3: Balance.
2: Bin von zwei Konzerten weggegangen, weil die Band das Publikum beleidigt hat. Das eine
3: Echt,
2: war so Agnostic Front.
3: Echt? Agnostic Front?
2: Das
3: aber die sind doch auch
2: Agnostic
3: so nett.
2: Front, ja, da waren sie halt nicht nett. Und das fand ich dann halt nicht geil, da bin ich auch gegangen. Und das andere waren Mad Sin, ich weiß nicht, ob du die kennst.
3: Ja, die sind auch nicht nett, habe ich mir sagen lassen.
2: Nee, das glaube ich jetzt auch nicht, dass die nett sind. Also von daher, nee, und die hatten, die haben im Hyde Park gespielt damals. Und da war eh nicht so super viel los. Das war irgendwie so ein Psychobilly-Getrommel da. Der war bestenfalls zu einem Drittel gefüllt, der Park. Und dann ging denen halt zu wenig ab. Die gehen halt schon musikalisch ganz gut zur Sache. Und ich kann mir vorstellen, dass das auf einer ausverkauften Clubshow, dass da auch Körperteile tief fliegen. Aber da war halt nichts los vor der Bühne. Und das fanden die nicht geil. Und dann haben die angefangen, sich zu beklagen, dass da nichts los ist vor der Bühne. Und haben angefangen, die Leute anzukacken. Und da habe ich gesagt, wisst ihr was? Können wir machen, aber ohne mich.
3: Ja, ist gut. Also
2: das war jetzt transkribiert, falls, was ich wirklich gedacht habe.
3: falls jemand Lust hat, sich wilde Beleidigungen, wüste Beschimpfungen von CD anzuhören, dann kann ich diese Terrorgruppe CD, die Blechdose 1, es gibt eine zweite mittlerweile, aber die Blechdose 1 ist das, kann ich dir nur ans Herz legen, da sind relativ viele Beleidigungen. Also kann man noch was lernen vielleicht sogar.
2: Ja, dann würde ich sagen, machen wir mal ein anderes Fass auf, und zwar Spaßpunk. Spaßpunk, genau, da sind wir schon wieder bei einem Album, das mich sehr geprägt hat. Das war, glaube ich, das allererste Punk-Album, das ich überhaupt besessen habe. Das ist, wie heißt ich? Im Zeichen des Blöden? Heißt sie Im Zeichen des Blöden?
3: Ich glaube,
2: die zweite
3: wohl, ja.
2: Ist das, glaube ich.
3: Ja, ja. Ja, ja.
2: Ne? Und die wollte ich haben und habe sie mir irgendwie zum Geburtstag gewünscht oder so. In der Annahme, dass ich halt irgendwie eine CD kriege oder so. Ja, und dann kriege ich von meinen Eltern eine Picture-Disc. Ich habe dieses Album also als Picture-Disc. Nee, ich hatte ja einen Plattenspieler. Also, das lief dann schon rauf und runter. Aber das fand ich sehr cool und das ist meine Geschichte zu den abstürzenden Brieftauben. Habe ich auch viel mit Sascha gehört, muss ich sagen. Sascha muss hier mal in die Sendung kommen, wenn wir das nächste Mal Punkshow machen, und muss mal erzählen.
3: Ja, ich glaube, zwei, drei Brieftauben-Songs werden wir danach vielleicht nochmal direkt anschließen, weil ich muss auch noch sagen, ich habe das Album Außer Kontrolle durchgesuchtet. Ist ja so eine Live-Compilation gewesen von den abstürzenden Brieftauben, die ich wirklich sehr feier, wie es vielleicht auffällt. Ich mag Live-Alben im Punkrock sehr gerne. Deswegen, ich unterstütze das Thema abstürzende Brieftauben sehr.
2: Ja, dann würde ich sagen, nehmen wir mal den ersten Taubensong für heute. Das ist der Opener-Song von besagtem Album und der heißt Das Grauen kehrt zurück.

0: Ja, die Tauben, ey. Wir haben gerade nochmal nachgeguckt. Konrad K. ist vor 20 Jahren schon gestorben. Ich habe das damals mitgekriegt. Ich war sehr, sehr bedrückt. Aber ey, das ist so lange her schon wieder. Meine Fresse.
1: Wir haben gerade philosophiert, ob die, wenn die jetzt heute nochmal wiederkommen, also ich würde sie mir angucken, sehe wir nicht. Aber
0: ohne Konrad sind es nicht die Tauben. Und es gibt auch irgendeine Band, um mal kurz in andere Genres zu gucken, es gibt auch irgendeine Band, die unter dem Namen Pantera auftritt. Aber
1: das ist richtig.
0: Pantera ohne die Abbott-Brüder kann nicht Pantera sein, weil die den Scheiß-Sound erfunden haben.
1: Ja, also, das stimmt. Weil das
0: können
1: absolut
0: nicht mehr mitspielen.
1: Ich weiß aber auch nicht, ob so eine Band wie die abstürzenden Brieftauben wirklich gut altert.
0: Ich würde das nicht rauszufinden versuchen. Aber wo wir jetzt mal so ein bisschen das Spaßbank-Thema eingeläutet haben, gibt's ja eine Band, die den Spaßbank-Kram quasi erfunden hat. Und glaube ich zumindest, dass man das so sagen kann, weil die gibt's auch schon ganz schön lange. Und die Rede ist von den Toydolls. Und ich habe das schon häufiger erlebt, dass ich irgendwas von Toydolls erzählt habe und die Leute sagen, Toydolls, wer ist das? Und dann habe ich gesagt, Nelly the Elephant, ja, den Song, den kennen sie irgendwie alle. Den spiele ich aber nicht, weil den kennen ja alle. Aber Toydolls ist halt eine insofern bemerkenswerte Band, weil die musikalisch extrem viel auf dem Kasten haben. Ja, das ist alles irgendwie hektisch und albern und lustig, was sie machen, aber mit sehr, sehr viel Sachverstand, was die Instrumente angeht. Ich habe mir die live in Münster angeguckt und kann sagen, das können die auch alles live, was die da machen. Der Song ist jetzt, glaube ich, nicht ganz so überanspruchsvoll. Ist der Titelsong vom gleichnamigen Album und er heißt Idle Gossip.

0: Ja, okay. Ja.
1: Machen wir es so.
0: Machen wir es so, genau. Wir haben jetzt also noch ein bisschen Zeit zum Quatschen. Noch eine Geschichte zu den Toy Dolls aus meinem Bekanntenkreis. Ein guter Freund von mir hatte vor vielen, vielen Jahren mal einen Autounfall, während eine Kassette mit Toy Dolls lief. Der Song hieß oder heißt immer noch Modern Schools of Motoring. Die Karre war ziemlich im Eimer, es haben alle Insassen glücklicherweise überlebt und die Karre war, wie gesagt, kaputt, aber das Tape lief noch.
1: Ja, sehr gut.
0: Die sind durch eine Mauer geflogen und an einem Baum gelandet,
1: ja.
0: Und das Tape lief noch.
1: Ja, ist doch...
0: Audi 100 LS,
1: das ja, war solide stabiles verarbeitet, Auto. Top. Also da ist mit Musik ist ja vieles schöner. Ich weiß nicht, ob ein Autounfall durch irgendwas schöner zu machen ist.
0: Nee, also hinten raus ist es, glaube ich, nicht so die geile Erfahrung. Und aber Herrgott, das ist nun mal passiert.
1: Aber es ist trotzdem eine tolle Geschichte.
0: Und das, ja genau. Und er ist immer noch Toy Dolls Fan und hat mich tatsächlich auch auf die Toy Dolls gebracht. Also von daher, Shoutout an Thorsten an der Stelle und alles Gute an
1: den hier. Super, wir haben jetzt noch einen Song, bevor es dann nachher weitergeht, erst mit den Nachrichten und dann machen wir noch eine zweite Stunde.
0: Ja, es ist eins von den ganz wenigen Alben, die mich mal irgendwie auf meinem Weg so irgendwann mal begleitet haben. Allerdings kam das später, weil das ist auch noch gar nicht so lange raus. Und zwar ist das die Santa Muerte von den Broilers. Ehrlicherweise muss ich gestehen, das ist das erste Broilers-Album, das ich tatsächlich wahrgenommen habe. Also ich wusste natürlich, dass es die Band gibt. Aber habe irgendwie nie groß was von denen gehört. Vielleicht mal hier und da einen Song, auf jeden Fall hatte ich die nicht auf dem Schirm. Und irgendwann habe ich dann diese Santa Muerte in die Finger gekriegt. Und das Album hat mich unfassbar abgeholt. Und das tut es immer noch.
1: Sehr schön, dann hören wir da jetzt mal rein.
0: Hören wir rein, und damit hören wir für diese Stunde auf. Das war die erste Stunde der Hard Radio Show auf OS Radio 104,8. Sendeverantwortlich heute Sebastian Lübbers.
1: Und Julian J.J. Jansen. Bis gleich.
0: Bis gleich.

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1: Ich bin David Riemer. In den Verhandlungen zu einem Rahmenabkommen im Iran-Krieg gibt es einen wichtigen Fortschritt. Unterhändler aus den USA und dem Iran haben laut US-Kreisen eine vorläufige Einigung erzielt. US-Präsident Trump muss aber noch zustimmen, berichtet Axios. Sollte Trump das tun, würde die Waffenruhe verlängert und Verhandlungen über Irans Atomprogramm aufgenommen. Knapp 4 Monate nach dem tödlichen Angriff auf einen Zugbegleiter in Rheinland-Pfalz wird ein 26-Jähriger nun wegen Mordes angeklagt. Es war eine Tat aus niedrigen Beweggründen, teilte die Staatsanwaltschaft mit. Der mutmaßliche Täter soll den Bahnmitarbeiter nach einer Fahrkartenkontrolle mit Schlägen attackiert haben.
2: Die Tat hat viele geschockt, überall im Land, weil sie so sinnlos erscheint, die Situation so banal war. Der 26-Jährige fährt schwarz, wird bei einer Ticketkontrolle erwischt, soll den Zug verlassen und prügelt dann heftig auf den Bahnmitarbeiter ein. Das Opfer wird bewusstlos, stirbt später im Krankenhaus an einer Hirnblutung. Der mutmaßliche Täter sagt, die Staatsanwaltschaft habe die Tat gestanden, bestreitet aber einen Tötungsvorsatz.

0: Erstickungsgefahr bestanden. Temu kümmere sich zu wenig um die Sicherheit der verkauften Produkte. Aus Brüssel, Dieter Eberling.
1: Während der Hitzewelle in Frankreich mit Temperaturen von bis zu 37 Grad gibt es für Grundschüler im Ort Soustan statt Unterricht einen kostenlosen Besuch im Freibad. In den Klassenräumen waren bis zu 53 Grad gemessen worden, deshalb wurde der Unterricht abgesagt. Die rund 350 Schülerinnen und Schüler erhielten gratis Eintritt in ein Freibad. Wegen extremer Hitze gilt in 17 Departements die Warnstufe Orange. Außerdem wurden Züge gestrichen und im Großraum Paris Tempolimits sowie Fahrverbote verhängt.
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0: Ja, yeah, welcome back. Hier ist sie wieder, die Hard Radio Show auf US Radio 104,8.
1: Ja, und wir machen weiter Punk, ne? Oder sollen wir nochmal sagen, wer sendeverantwortlich ist? Oder sollen wir das lieber verschweigen?
0: Nein, im Zweifelsfall kommt das eh alles raus. Also sendeverantwortlich heute JJ Julian Jansen.
1: Und Sebastian Siebel-Lübbers.
0: Ja, so, da sind wir wieder. Wir waren bei Alben, die uns geprägt haben. Und wir haben gerade festgestellt, dass wir das Album, wo der folgende Song drauf ist, beide auf demselben Wege kennengelernt haben. Wir sind uns nur nicht ganz einig, ob es mit dem Song oder einem anderen war.
1: Das stimmt. Also ich bin mir sicher, dass es mit dem Song war. Und zwar spielen wir gleich was von Turbo Negro, die mich sehr geprägt haben, übrigens über eine sehr, sehr, sehr, sehr, sehr lange Zeit. 98 das erste Mal gehört, muss das gewesen sein, mit genau dem Song live erlebt auf dem Bizarre Festival 2002. Quasi danach...
0: Mit Hank aber dann noch, ne?
1: Ja, ja, ja.
0: Also ich hab ja auch mit Hank gesehen auf dem Full Force, aber frag mich nach einem Jahr, kann ich dir nicht
1: sagen. Turbo Negro sind nach dem Ausstieg von Hank auch quasi
0: verstorben. Nein, kannst du ehrlicherweise abhaken.
1: Dann. Ja, ja, ich bin dann direkt relativ nach dem Festival eine Turbo-Jugend gegründet, das ist auch schon ewig lange her, da jetzt nicht mehr so richtig aktiv, aber...
0: Glory Days.
1: Lange aktiv gewesen, viele, viele legendäre Turbo Negro Shows gesehen, wirklich
0: ja, legendär. Ja, Turbulenz-Festivals gehabt.
1: Turbulenz-Festivals damals in Hagen, ja, da, ja. Aber wie gesagt, großartig, ich erzähl noch kurz die Geschichte, wie ich in Hamburg mal ein Turbo-Negro-Ticket gekommen bin, weil Turbo-Jugendtage ausverkaufte Turbo-Negro-Show.
0: Hat das eine sexuelle Komponente?
1: Nein, gar keine. Ich sitze, damals gab es das noch, Fred Schlimmereck am Hamburger Berg, sitze am Tresen und habe mich darauf eingestellt, das Turbo-Negro-Konzert durchzutrinken. Und irgendwie ein Kumpel von neben mir fragte mich, und kommst du gleich mit? Habe ich gesagt, nee, ich habe kein Ticket. In dem Moment fiel rechts von mir jemand vom Barhocker, einfach so klatsch und blieb quasi liegen. Und der daneben sagte, du suchst noch ein Ticket? Der braucht das nicht mehr. Kannst du kaufen. Dann habe ich das Ticket dem Besoffenen quasi abgekauft über seinen Kumpel, bin auf die Turbo Negro Show und Achtung, den Typen, der vom Barhocker gefallen ist, habe ich auf dem Konzert wieder getroffen. Frag mich wie. Ich habe keine Ahnung. Aber das...
0: Das ist eine geile Geschichte auf jeden Fall. Ja, ich habe Turbo Negro auf dem Full Force gesehen, wie gesagt, und auf dem Full Force, es war Anfang der Nullerjahre auch irgendwie und da waren die Ordner teilweise noch ein bisschen komisch, vor allem die so vor der Bühne standen. Naja, und bei Turbo Negro sind halt Turbo Negro-Fans
1: ja.
0: In der ersten Reihe und in den ersten 20 Reihen und... Dann kam Happy Tom irgendwann von der Bühne runter und umarmte die Security. Und dann fing der an, die alle abzuknutschen. Und du konntest das richtig in den Augen von diesen Leuten sehen, dass denen das überhaupt nicht gefallen hat.
1: Es
0: und denen die Halsschlagadern so angeschwollen sind. Und du dachtest, ey, wenn da einem jetzt die Sicherung durchgeht, dann haben wir hier ein Massaker.
1: Damals war ja Homosexualität und so weiter eine unglaublich großartige Art zu provozieren.
0: Oh ja, das hat auf jeden Fall
1: funktioniert.
0: Das haben Turbo
1: Negro halt wirklich bis... zum FF gemacht. Wir hören jetzt Are You Ready for Some Darkness von der Live.
0: Signature-Song halt. Achso, live.
1: Live von der Darkness Forever. Für mich eine unglaublich gute Turbo Negro Live-Platte, die so ein bisschen die Messerschneide der Band, auf der sie damals

0: damals stand. Ich glaube, danach, das auch, danach wurde, haben sie sich auch kurz aufgelöst etc. Sehr gut zeigt und auch ein bisschen so die Magie transportiert.
1: Jetzt haben wir aber lange geredet, oder?
0: Ja, mussten wir auch mal machen.
1: Lass mal den Song anmachen.
0: Mach an.
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0: Ja!
1: Ja, da sind wir schon wieder. Sind wir schon.
2: 4 Minuten.
1: Ja, 4 Minuten aus logistischen Gründen. Wollten wir einfach mal was sagen. Nein, wir gehen jetzt wieder in der Zeit ein bisschen zurück und wir gehen auch wieder nach Deutschland. Auch wenn Henk gerade ein bisschen Deutsch geredet hat, ist immer noch ein Norweger.
2: Ja.
1: Ja, ich habe früher halt viel Deutschpunk gehört und ich habe nicht so viele Gelegenheiten bisher gehabt, das im Radio auch mal zu spielen. Also, ja, heute ist der Tag.
2: Ja.
1: So, jetzt geht's halt lange zurück. Wir sind bei den Toten Hosen und ja, eine Hymne meiner Jugend, kannst du einfach nur sagen, ne? Ich weiß nicht, wie es bei dir war, aber verschwende deine Zeit, ey.
2: Ja, doch. Doch. Also die alten Hosensachen schon. Haben wir schon gehört, ja.
1: Ja, ich löse hier gewaltige Begeisterung aus. Also wir haben die Hosensachen auch gehört und uns dabei auch einigen Spaß gegönnt. Also von daher ist das immer eine schöne Erinnerung. Und das ist einfach ein schöner Song. Die haben Standard-Songs, die haben gute Songs, die haben weniger gute Songs. Das ist einer von den guten. Den mache ich jetzt an.
2: Dann machen wir das.

0: Da sind wir schon.
1: Ja,
0: wieder.
1: Da sind wir. Rancid kam bei mir in der Punk-Phase, wo Punk nicht mehr irgendwie betrunken und witzig und so war, sondern gefährlich wurde.
2: Okay.
1: Ich fand Rancid immer sehr gefährlich.
2: Ja, ich habe die relativ spät erst entdeckt. Also eigentlich blöd von mir, weil Rancid irgendwie hatte gefühlt jeder Dritte hatte irgendwie ein Rancid-Shirt an, aber irgendwie bin ich nicht dazu gekommen, die mal zu hören.
1: Die waren ja auch irgendwie lange dann nicht mehr da und nicht präsent und so. Also haben Alben gemacht, aber irgendwie konnte man die nicht sehen, weil die so wenig getourt haben, glaube ich, eine Zeit lang. Auf jeden Fall
2: hat's nicht wirklich verfolgt.
1: Also ich habe angefangen, so Anfang der 2000er habe ich sehr, sehr viel Rancid und sowas alles gehört und alles, was da in dem Fahrwasser war. Und da wurde Punk halt gefährlich. Wir waren aber auch in so einer relativ gefährlichen Clique damals unterwegs. Jetzt habe ich gerade erzählt, endlich geschafft, 2023 war das Rancid auf dem Mainstream live zu sehen und es hat mich nicht enttäuscht. Es war wirklich super großartig und ich habe es total abgefeiert.
2: Das habe ich auch schon von anderer Seite gehört, dass Rancid immer noch stabil abliefern.
1: Sehr.
2: Ich bin mal, glaube ich, irgendwann anwesend gewesen bei einem Rancid-Konzert. Also in irgendeinem Festivalrahmen, aber ich weiß nichts mehr.
1: Wird aber auch getragen von wirklich irgendwie drei großartigen Musikern, die da mitspielen. Irgendwie Matt Freeman am Bass über jeden Zweifel erhaben. Lars Fredriksen, auch ein super Gitarrist.
2: Die machen das jetzt auch schon ein paar Tage.
1: Ja, also. Und Brent Steineckert ist halt auch einfach ein großartiger Schlagzeuger, der neue, der jetzt hinter der Schießbude sitzt. Und das täuscht so ein bisschen. Also ich meine, Tim Armstrong ist jetzt kein begnadeter selber Musiker zumindest. So, aber halt einfach ein verrückter, cooler Typ.
2: Ja, du musst noch ein bisschen mehr erzählen, weil was da jetzt gerade in der Pipeline steht, sagt mir gerade nichts.
1: Sagt dir nichts. Nee. Die Lars Fredriksen, Gitarrist von Rancid, war ja eine Zeit lang solo unterwegs und hatte damals eine unglaublich grandiose Streetpunk-Kapelle um sich herum geschart. Zwei Alben haben die gemacht. Und zwar Lars Fredriksen and the Bastards. Und wir sind bei Punk ist gefährlich. Immer in der Einordnung und wir spielen jetzt den Song Switchblade, Lars Fredriksen and the Bastards und ich fand diese Platten wirklich grandios, Streetpunk, dreckig, ehrlich und halt immer mit so einem Schwung Gefährlichkeit. Die haben auch wunderschöne, bittersüße Balladen gemacht zwischendurch und die Platte Viking gefällt mir extrem gut. Da ist auch einer dieser Balladen drauf, The Viking. Wer die sich mal anhören will, bitte anhören, das ist wirklich großartig. Und wir spielen den Song Switchblade, Lars Fredriksen and the Bastards.

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1: Ja, da hatte mal einer schlechte Laune.
2: Ja, der war auf jeden Fall relativ unausgeglichen, würde ich
1: das
2: sagen.
1: Das war Mike Muir, war das.
2: Ja.
1: Von Suicidal Tendencies. Und das ist eine frühe Nummer, ich weiß aber gerade nicht genau, auf welchem Album die drauf ist. Ich habe die jetzt von der Prime Cuts gespielt. Das ist so eine remasterte Best-of. Hat dem Song vielleicht auch gut getan. Die ersten frühen Aufnahmen, die waren schon ein bisschen roh, sag ich mal. aber der hat auf jeden Fall schlechte Laune gehabt. Sehr persönliche Nummer ist mein aktueller Song to Hear von ST. Ich mag den.
2: Ja, gut. Ich fand ihn auch sehr gut. Und Wut hat immer eine Berechtigung im Punk übrigens.
1: Ja, und Spaß, ne?
2: Ja, absolut.
1: Kommen wir zur nächsten Band.
2: Genau, apropos Spaß. wir gehen nach Skandinavien, nach Schweden. Eine Band aus Karlskrona. Auch immer noch aktiv, obwohl schon seit Ewigkeiten keine neuen Alben mehr am Start.
1: Ich hörte aber nicht mehr gut.
2: Ich hörte auch nichts Gutes. Sie waren auf jeden Fall mal verdammt gut live. The Bones.
1: Das ist schon wieder eine Live-Nummer.
2: Nee, ist keine Live-Nummer. Nein,
1: okay.
2: Nein. Ich glaube, die haben gar kein Live-Album rausgebracht. Nie.
1: Könntest du recht haben.
2: Und waren damals aber live sehr gut. Song von der das erste volle Album, Screwed, Blood and Tattooed. Und ich habe mal einen ausgesucht, den ich sehr geil finde. Und zwar I Met Elvis at the Nudie Bar.

0: Misfits.
1: So. Könnte man erkannt haben, das waren Misfits, Digger Bare Bones und das war American Psycho. Danach kamen noch die Famous Monsters und diese beiden Platten, das war Peak Misfits.
0: Für mich allerdings auch. Ich kann, also für mich definitiv auch. Ich finde die definitiv besser als alle Danzig-Sachen, die gelaufen sind.
1: Ja, auch wenn wir uns da jetzt vielleicht keine Freunde mitmachen. Nee. Die Danzig-Sachen sind natürlich Kult, aber nichtsdestotrotz ist halt nicht so gut, wie es gemacht wird, sag ich mal.
0: So,
1: gibt schon ein paar coole Sachen mit Danzig, ja, ne? Aber
0: was machen wir jetzt? Ich hab auf jeden Fall alle Bands schon mal gespielt. Fällt mir gerade ein.
1: Ist das so?
0: Ist das so?
1: Ja, das sieht ganz so aus, in der Tat.
0: Ja,
1: dann weiß ich nicht.
0: Hast du noch einen?
1: Ich habe noch einige, ja.
0: Dann leg doch mal
1: könnte
0: einen
1: ich, auf. Das ist vielleicht so ein bisschen hilflose, aber nichtsdestotrotz ganz gute Überleitung, weil ich habe bei der letzten Sendung habe ich hier, wie gesagt, alleine gestanden, weil du kurzfristig verhindert warst, aus nachvollziehbaren Gründen, alles gut. Aber dann habe ich halt nur eine Stunde Punk gemacht und habe versucht, so ein bisschen die Vielfalt zu zeigen und zu erzählen, was alles unter dem Begriff Punk möglich ist und was da alles zugehören kann. Und damit bin ich nicht fertig geworden, weil ich nur eine Stunde hatte. Und so kommt es jetzt, dass ich das, was ich noch erzählen wollte, einfach jetzt erzähle. Der Song, der jetzt kommt, der heißt Punk Punk. Und der Künstler, von dem er kommt, ist vielleicht nicht unbedingt in der Punk-Szene so optisch und mit seiner sonstigen Musik vertreten. Das ist Ferris MC.
0: Spannend.
1: Das Album ist Missglückte Asymmetrie. Das ist vor, weiß ich nicht, 4-5 Jahren rausgekommen. Da sind ganz hervorragende Songs drauf. Das ist eine wirklich fantastische Platte. Und ja, Ferris MC sagt selber, er macht Punk-Rap. Und Punk ist halt im Großen und Ganzen immer das, was du draus machst. Und wenn er sagt, das ist Punk, dann ist das Punk. Und der Song heißt Punk, Punk.
0: Ja.

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0: Ja, der ist auf jeden Fall Punk. So viel steht ja,
1: ich,
0: fest.
1: Ich sehe das genauso und ich finde den Song mega. Kannst du mir erzählen, was du willst?
0: Habt ihr gemerkt, ihr hört immer noch die Hard Radio Show auf OS Radio 104,8 und mit Sebe und JJ machen Punk. Da passte der Song natürlich ganz hervorragend zu. Aber was auch noch zu Punk passt, ist eine Band aus Osnabrück, ne? Sebe? Du bist da Experte, ausgewiesener.
1: Das ist mir von dem lieben Bernardo, dem Rabauken, von Rabaukentönen reingespült worden.
0: Der auch übrigens super Werbung gemacht hat.
1: Shoutout an dieser Stelle. Du likest und teilst unsere paar Facebook-Einträge immer ziemlich stabil. Finde ich sehr geil. Danke dafür. Und ja, die Band heißt Grenzwert und die gibt's schon eine Weile, aber die haben auch eine Weile nichts mehr rausgebracht. Ich glaube, irgendwas von 12 Jahren habe ich gelesen, die sie gebraucht haben jetzt für diese Platte. Und die ist jetzt, wie gesagt, frisch rausgekommen, Anfang Mai oder so. Und da ist demnächst Release-Konzert quasi, und zwar im Substanz wird das stattfinden. Am, was habe ich gesagt, 12.06.?
0: 12.06., ja.
1: 12.06. im Substanz spielen noch ein paar andere Bands und Grenzwert hauen das Album raus. Ich werde auf jeden Fall da sein. Ich will mir das unbedingt vor Ort da kaufen, weil die Platte... Die ist ganz schön gut.
0: Ja, ich werde auf jeden Fall auch da sein. Will ich da sein und B, werde ich auch gezwungen unter Androhung von Gewalt. Aber ich will das auch. Also insofern, ich mache das freiwillig.
1: Ja, schön, dass du es erwähnst.
0: Nein, auf jeden Fall geil. Ja.
1: Nee, wir spielen jetzt mal zwei Songs noch von der Platte. Die Zeit, die nehmen wir uns jetzt, oder die haben wir auf jeden Fall noch. Könnt ihr mal reinhören und ich hau jetzt mal einen raus und dann quatschen wir gleich noch ein bisschen.
0: Alles klar.
1: Es kommt als erst die erste Single, die sie rausgebracht haben. Es ist nicht der erste Song auf der Platte, sondern der zweite, dritte. Aber die erste Single, das ist der Linksruck.
0: Na dann.

0: So, das war mal so ein erster Eindruck vom aktuellen Album von Grenzwert aus Osnabrück. Nach eigenem Bekunden machen sie Konfetti-Ska-Punk. Und das Album ist, wie gesagt, erschienen etwas länger doch her, als ich dachte, ist am 1. Februar rausgekommen. Aber immerhin dieses Jahr. Und das ist produziert worden im Blacktrack-Tonstudio von Husi, laut Bandcamp-Seite. Und man kennt sich, JJ, habe ich gehört.
1: Ja, ich kenne Husi schon lange. Ich weiß nicht, ob Husi mich noch kennt, aber wahrscheinlich schon, wenn er mich sieht. Wir waren damals, hat Husi den Spunk in Spelle veranstaltet und verantwortet. Da waren grandiose Punkrock-Konzerte von Dritte Wahl und Co. Und ich habe bei dem in seinem ganz alten Studio auch schon mal was aufgenommen. Black Track Studio ist relativ neu, sage ich mal. Ich glaube, ich meine ansässig in Hüde. Sehr gute Adresse für Punkrock.
0: So, und das ist ja schließlich mal das Thema unserer Sendung heute. Und ja, ich würde sagen, wir können nochmal einen Song spielen. Und das ist der Opener-Track von dem Album. Und der heißt Erde am Arsch. Und ich sag mal so.
1: Stimmt.
0: Da ist jetzt nicht viel Subtext.
1: Nee.
0: Ist nicht alles politisch auf der Scheibe, sind auch einige Party-Songs dabei und die geht schon gut klar. Kann man sich schon mal geben. Und wie gesagt, Konzert 12.06. im Substanz an der neuen Adresse, aber ich habe vergessen, wo die neue Adresse ist, aber das kann der JJ gerade vielleicht hinzufügen.
1: Ja, das machen wir nach dem Song, geben wir die bekannt.
0: Ja, dann hauen wir ihn jetzt raus. Was habe ich gesagt? Erde am Arsch, ne?
1: Erde am Arsch.

0: Ja, wir haben herausgefunden, wo das Konzert am 12.06. ist.
1: Wir sind wie immer top vorbereitet.
0: Mega, absolut. Das ist im Bambule 35, wer kennt es nicht?
1: Ja, bin ich noch nie gewesen, aber es ist halt Substanz im Exil. Das ist jetzt kürzlich erst, wir gucken gerade selbst auf der Substanzseite. Also Konzert am 12.06. nach wie vor, Doors 20 Uhr. Und der Ort ist halt das Bambule 35 an der Hannoverschen Straße. 35.
0: Da ist in dem Proberaumzentrum, also neben McFit. Das heißt, man kann direkt vom Pumpen dahin.
1: Direkt dahin und ja, einarmig weiterstimmen.
0: Ja, absolut. Genau. Und vorher und sich noch bei Jüsk einen Liegestuhl kaufen, das nehme ich auch daneben, damit man nach dem Konzert auch gut entspannen kann.
1: Ja, bisschen Support gibt es auch noch. Black Square wird dabei sein und dann wird noch Elon Merz dabei sein. Die habe ich mal an der Boxmauer gesehen, Elon Merz. Ich glaube, auf ihrem allerersten Konzert.
0: Ich habe die mit Sicherheit auch mal irgendwo gesehen. Also das wird auf jeden Fall ein gar bunter Abend, würde ich sagen.
1: Ja, schön wird's.
0: Und ja.
1: Von daher sehen wir uns da vielleicht. Und das soll es für Grenzwert für den Moment gewesen sein. Jetzt haben wir noch ein paar Minuten und da würde ich sagen, da kriegen wir noch zwei schnelle unter, oder?
0: Ja, definitiv.
1: Was hast du da? Zwei, ja, hau rein. Und dann gucke ich nochmal. Das ist ja alles do-it-yourself, das ist alles. Punkrock hier ist alles echt.
0: Das ist nicht, ja, so. Nicht durchkuratiert.
1: Du hast vorhin eine Turbo Negro Nummer gespielt und jetzt spiele ich eine Nummer hier, Motorhead of Speed.
0: Motorhead of Speed, ja, finde ich großartig. Dann fangen wir mit Motorhead of Speed an und danach.
1: Ja, das sind jetzt Sieg mit All Night Long.

0: So, da musste ich nochmal schnell einen zwischenschieben. Ich habe gemerkt, dass der Song von Sieg, dass er ein bisschen kurz war. Und dann habe ich einfach noch einen kurzen geholt. Richtig. Das ist ja schön am Punkrock. da geht das mal. Und das war jetzt normal mit Schwarz-Rot-Gold. Und damit kommen wir auch langsam schon zum Ende der Geschichte.
1: Ja, kommen wir zum Ende. Haben wir wieder gut gemacht, um sich mal selbst zu loben. Das darf man auch immer zwischendurch mal machen. Hat mir Spaß gemacht.
0: Oh ja, sehr.
1: Vielen Dank. Vielen Dank fürs Zuhören. Und durchhalten. Und ja, wir verabschieden uns für heute.
0: Das war die Hard Radio Show auf OS Radio 104,8 und sendeverantwortlich heute war Sebe, Sebastian Lübbers
1: und Julian JJ Jansen. Und dann wünsche ich euch noch einen zauberhaften Donnerstagabend.
0: Kommt gut rein, kommt gut weg. Alles Gute, bleibt gesund. Bis zum nächsten Mal. Ciao, ciao.
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1: Ich bin Diana Kramer. In den Verhandlungen zu einem Rahmenabkommen im Irankrieg gibt es angeblich einen wichtigen Fortschritt. Unterhändler aus den USA und dem Iran haben laut US-Kreisen eine vorläufige Einigung erzielt. US-Präsident Donald Trump muss aber noch seine Zustimmung geben, heißt es.
2: Angeblich wurde der Deal schon vor 2 Tagen geschmiedet, aber Trump wollte noch drüber nachdenken. Zuletzt hatten neue Angriffe für Sorge um ein Halten der Waffenruhe gesorgt. Das Memorandum soll ein Ende des Krieges, die Öffnung der Straße von Hormuz und die Freigabe iranischer Vermögenswerte im Ausland festlegen. Die Waffenruhe soll weiter verlängert werden, bis alle weiteren Details geklärt sind. Das iranische Atomprogramm, Sanktionen und die Beseitigung von Seeminen in der Straße von Hormuz durch den Iran. Tina Eck, USA.
1: Im Prozess um mutmaßliche Anschlagspläne auf ein Konzert von US-Star Taylor Swift in Wien ist der Angeklagte schuldig gesprochen worden. Die Geschworenen am Landesgericht Wiener Neustadt erkannten den 21-jährigen Österreicher auch bei der Bildung einer Terrorzelle für schuldig.
3: Die Attentatspläne auf das Taylor Swift-Konzert hatte der Hauptangeklagte freimütig gestanden. Mit Messern, einem Lastwagen oder einer Bombe wollte er möglichst viele Fans des US-Stars vor dem Wiener Ernst-Happel-Stadion töten. Schwieriger einzuordnen war seine Rolle bei der Bildung einer regelrechten Terrorzelle. Hier ging es letztlich um den Vorwurf der Beihilfe zum versuchten Mord. Aus Wiener Neustadt, Matthias Röder.
1: Der Tarifkonflikt für bundesweit rund 60.000 Beschäftigte bei der Deutschen Telekom ist beigelegt. Wie die Gewerkschaft Verdi und die Telekom mithalten, wurde die Einigung in der 4. Runde nach einem 36-stündigen Verhandlungsmarathon erzielt.

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1: Ich bin Diana Kramer. Die EU-Kommission hat wegen illegaler Produkte eine Strafe in Höhe von 200 Millionen Euro gegen den chinesischen Online-Marktplatz Temu verhängt. Das Unternehmen habe die Risiken und Schäden für Verbraucher nicht ordnungsgemäß bewertet und verstoße damit gegen EU-Recht, heißt es aus Brüssel.
2: 130 Millionen EU-Bürger seien bei Temu Kunden und das Risiko für sie sei zu groß. So sei ein hoher Prozentsatz von Ladegeräten mangelhaft gewesen. Zu viele Babyspielzeuge hätten zu viele Chemikalien enthalten und bei anderen habe Erstickungsgefahr bestanden. Temu kümmere sich zu wenig um die Sicherheit der verkauften Produkte. Aus Brüssel, Dieter Ebeling.
1: Steht ein Rahmenabkommen zum Iran-Krieg zwischen Teheran und Washington? Nach US-Berichten, wonach Unterhändler beider Seiten eine vorläufige Einigung erzielt hätten, heißt es jetzt aus dem Iran, ein Abkommen sei bislang weder fertiggestellt noch bestätigt. Das berichtet die den iranischen Revolutionsgarden nahestehende Nachrichtenagentur Tasnim am Abend. Berichte von US-Medien, wonach das Abkommen bereits abgeschlossen wurde, seien falsch. Ziel des Abkommens soll nach US-Angaben sein, die Waffenruhe zu verlängern, Verhandlungen über Irans Atomprogramm aufzunehmen und die Straße von Hormuz für den Schiffsverkehr zu öffnen. Die andauernden Reibereien in der schwarz-roten Koalition haben auch Spekulationen um Bundeskanzler Friedrich Merz ausgelöst. Jetzt hat sich Vizekanzler und Finanzminister Lars Klingbeil dazu geäußert. Er sagte zu den Medienberichten am Rande eines Treffens mit europäischen Amtskollegen in Berlin:
3: Ich habe nicht die Zeit, mich an solchen Spekulationen zu beteiligen. Ich habe mit dem Kanzler ein Vertrauensverhältnis. Wir wissen um die Aufgabe, die vor uns steht, innenpolitisch, europapolitisch, auch international. Und daran arbeiten wir, glaube ich, beide sehr gerne und werden das auch weiterhin tun.
1: Vizekanzler und SPD-Chef Lars Klingbeil. Für seine Anschlagspläne auf ein Taylor Swift-Konzert 2024 in Wien und für die Bildung einer Terrorzelle ist ein 21-jähriger Islamist zu 15 Jahren Haft verurteilt worden. Das Landesgericht Wiener Neustadt sah es als erwiesen an, dass der Österreicher mit nordmazedonischen Wurzeln im August vor 2 Jahren Fans des US-Superstars vor dem Ernst-Happel-Stadion in Wien attackieren wollte. Ein weiterer mitangeklagter Islamist wurde zu 12 Jahren Haft verurteilt.

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1: Ich bin Diana Kramer. In Deutschland sind noch nie so viele Besitzer von Autos mit Verbrennermotor auf E-Autos umgestiegen wie im ersten Quartal dieses Jahres. Das zeigt das E-Barometer des Versicherers Hauck Coburg.
2: Es sind vor allem die Jüngeren unter 40, die auf E-Autos umsteigen. Im März zum Beispiel fast doppelt so viele wie im Durchschnitt des Jahres 2025. In dem Monat hat es ohnehin besonders viele Umsteiger gegeben. Das war ja nach Beginn des Irankrieges, als die Spritpreise so in die Höhe geschossen sind. Vor allem ausländische E-Autos sind laut Untersuchung beliebt bei den Käufern. Ganz vorne in der Rangliste die tschechische VW-Tochter Skoda vor Tesla. Thomas Thonfeld, Nachrichtenredaktion.
1: In den Verhandlungen zu einem Rahmenabkommen im Irankrieg gibt es nach US-Angaben einen wichtigen Fortschritt. Unterhändler aus den USA und dem Iran hätten eine vorläufige Einigung erzielt, heißt es aus US-Kreisen. Präsident Donald Trump müsse noch zustimmen, damit würde sich die Waffenruhe dann um 60 Tage verlängern und Verhandlungen über Irans Atomprogramm beginnen, so der Plan. Teheran dementiert allerdings, sein Abkommen sei bislang weder fertiggestellt noch bestätigt, berichtete die den iranischen Revolutionsgarden nahestehende Nachrichtenagentur Tasnim. 2024 war das heißeste Jahr seit Beginn der Aufzeichnungen, aber der Rekord dürfte laut Weltwetterorganisation schon bald fallen. Die Wahrscheinlichkeit, dass in diesem oder in den kommenden Jahren die globalen Durchschnittstemperaturen noch höher steigen, liege bei 86%.
3: Viele schwitzen schon jetzt in dieser besonders frühen Hitzewelle des Jahres. Da braucht man nicht viel Vorstellungskraft, um bald Rekorde purzeln zu sehen. Schon das nächste Jahr könnte das bisher heißeste Jahr 2024 übertreffen, glauben die Experten. Das liegt am natürlichen Wetterphänomen El Niño, das traditionell für höhere Temperaturen sorgt. Das Ziel aus dem Weltklimavertrag, die Erwärmung auf 1,5 Grad zu begrenzen, könnte erneut übertroffen werden. Christiane Ulrich, Genf.
1: Die EU-Kommission hat gegen den chinesischen Online-Händler Temu eine Strafe in Höhe von 200 Millionen Euro verhängt. Zur Begründung hieß es aus Brüssel, Temu gehe nicht ausreichend gegen illegale Produkte auf seiner Plattform vor und bewerte die Risiken für Verbraucher nicht ordnungsgemäß. Vor allem Elektro-Kleingeräte waren bei Sicherheitstests durchgefallen.
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1: Ich bin Diana Kramer. Bis Ende Juni läuft noch der Tankrabatt. Erwartungen an eine Verlängerung darüber hinaus hat Bundesverkehrsminister Patrick Schnieder bereits gedämpft. Der Staat komme irgendwann an die Grenze seiner Möglichkeiten, sagte er dem Handelsblatt.
2: Für den Tankrabatt verzichtet der Staat auf Steuereinnahmen von bis zu 1,6 Milliarden Euro. Künftig sieht Verkehrsminister Schnieder eher Entlastungsbedarf beim Güterverkehr. Er verweist auf dessen Auswirkungen. Diese Preise würden weitergegeben. Lebensmittel und Waren des täglichen Bedarfs würden teurer. Die Gefahr, dass es an den Zapfsäulen zu einem echten Kraftstoffmangel kommt oder Flugzeuge ohne Kerosin dastehen, sieht er zumindest kurzfristig nicht. Ursula Winkler, Nachrichtenredaktion.
1: In den Verhandlungen zu einem Rahmenabkommen im Irankrieg gibt es angeblich einen wichtigen Fortschritt. Unterhändler aus den USA und dem Iran haben laut US-Kreisen eine vorläufige Einigung erzielt. US-Präsident Donald Trump müsse dem noch zustimmen, heißt es.
3: Angeblich wurde der Deal schon vor 2 Tagen geschmiedet, aber Trump wollte noch drüber nachdenken. Das Memorandum soll ein Ende des Krieges, die Öffnung der Straße von Hormuz und die Freigabe iranischer Vermögenswerte im Ausland festlegen. Die Waffenruhe soll weiter verlängert werden, bis alle weiteren Details geklärt sind. Das iranische Atomprogramm, Sanktionen und die Beseitigung von Seeminen in der Straße von Hormuz durch den Iran. Aus den USA, Tina Eck.
1: Der Iran hat derweil Hoffnungen auf eine schnelle Einigung gedämpft. Anders als aus Washington hieß es aus Teheran, das Abkommen sei bislang weder fertiggestellt noch bestätigt. Die schwierige Sicherheitslage im Osten der Demokratischen Republik Kongo ist nach Angaben des Generaldirektors der Weltgesundheitsorganisation Tedros die größte Herausforderung im Kampf gegen Ebola. Der WHO-Chef war am Abend in der am schwersten vom neuesten Ebola-Ausbruch betroffenen Region im Kongo eingetroffen. Allein im vergangenen Monat hätten Kämpfe rund 100.000 Menschen vertrieben. Das mache es äußerst schwierig, den Ausbruch einzudämmen, sagte Tedros und rief zu einem Waffenstillstand auf. Der Kadaver des verendeten Buckelwals bleibt nun doch auf der dänischen Insel Anholt und wird direkt am Strand obduziert. Dort liegt das Tier seit rund 2 Wochen im flachen Wasser. Der Wal werde an diesem Wochenende für die Obduktion an Land gezogen, teilte die dänische Umweltbehörde mit.
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1: Ich bin Diana Kramer. Steht ein Rahmenabkommen zum Irankrieg zwischen Teheran und Washington? Nach US-Berichten, wonach Unterhändler beider Seiten eine vorläufige Einigung erzielt hätten, heißt es jetzt aus dem Iran, ein Abkommen sei bislang weder fertiggestellt noch bestätigt. Das berichtet die den iranischen Revolutionsgarden nahestehende Nachrichtenagentur Tasnim. Ziel des Abkommens soll sein, die Waffenruhe zu verlängern, Verhandlungen über Irans Atomprogramm aufzunehmen und die Straße von Hormuz für den Schiffsverkehr zu öffnen. Nach einem Unfall mit 2 toten Schulkindern in Dinslaken am Niederrhein hat die Staatsanwaltschaft ein Ermittlungsverfahren gegen die Autofahrerin wegen fahrlässiger Tötung eingeleitet. Die Frau hatte schon 2025 nach einer plötzlichen Ohnmacht einen Unfall verursacht.
2: Nach dem Unfall im letzten Jahr sei der Frau ein Gerät implantiert worden, das die Herzaktivität kontinuierlich überwacht. Diese Daten werden nun ausgewertet. Möglicherweise hatte die Frau auch beim letzten Unfall einen plötzlichen Ohnmachtsanfall. Hier war die 47-Jährige kurz vor Schulbeginn mit ihrem Auto in eine Gruppe von 3 12-jährigen Jungen gefahren. 2 der Schüler starben später im Krankenhaus, der 3. Junge wurde leicht verletzt. Die Fahrerin selbst liegt weiter schwer verletzt im Krankenhaus. David Riemann, Nachrichtenredaktion.
1: Wer morgen, also am Samstag, mit dem Auto Richtung Italien will, hat schlechte Karten. Die Brennerautobahn wird wegen einer Demonstration komplett gesperrt. Das dürfte auch schon heute für Probleme sorgen.
3: Ab morgen früh ist die Brennerautobahn dicht, also werden sich schon heute viele auf den Weg machen. Und das dürfte direkt auf der Autobahn, aber auch drumherum für Staus und Behinderungen sorgen. Am Sperrtag direkt dann wird es auf vielen der Ausweichstrecken nur im Schneckentempo vorangehen. Die Gemeinde Gries in Österreich will mit der Demo gegen die Verkehrsbelastung protestieren. Rund 15.000 Menschen leiden täglich unter Lärm, Feinstaub und überlasteten Straßen, lautet ihr Argument. Lea Matschulat, Redaktion.
1: In deutschen Krankenhäusern sind zuletzt fast doppelt so viele Menschen mit Hautkrebs behandelt worden wie noch vor 20 Jahren. 2024 gab es mehr als 120.000 stationär behandelte Patienten mit Hautkrebs, laut Statistischem Bundesamt 95% mehr als 2004. Ein Grund ist die alternde Bevölkerung. Das Hautkrebsrisiko steigt mit dem Alter deutlich an.
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